0: 10 bis 8 Grad. Am Tage bewölkt, von Westen her Schauer, im Osten heiter, 20 bis 27 Grad. Die Zeit, es ist 2.03 Uhr.
1: Dankeschön fürs 3-Minuten Nachrichtenupdate. Von mir ist der Blick auf die Straßen im Lande. Hier ist der Verkehrsservice der ARD Hitnacht. Die A1 Osnabrück Richtung Bremen ist zwischen Ahlhorner Heide und Wildeshausen West wegen der Nachtbaustelle gesperrt. Dann A2 Berlin Richtung Hannover. Hier ist zwischen Dreieckwerder und Lennin nach einem Unfall gesperrt. Die A61 Mönchengladbach Richtung Venlo ist zwischen Kaltenkirchen Süd und Kaltenkirchen wegen Bauarbeiten bis 5 Uhr noch gesperrt. Die A94 München Richtung Passau zwischen Dorfen und Schwindeck ist wegen Markierungsarbeiten gesperrt bis 5 Uhr. Umleitung bitte benutzen die U55. A111, der Tunnel Flughafen Tegel in Berlin, ist in beiden Richtungen wegen Reparaturarbeiten bis ca. 5 Uhr gesperrt, also der Tunnel Flughafen Tegel. Dann vor Berlin die A113, das ist der Autobahnzubringer Dresden. Hier ist zwischen Schönefeld Süd und Spätstraße in beiden Richtungen wegen Wartungsarbeiten gesperrt. Und A524 Breitscheid Richtung Duisburg Süd. Hier ist zwischen Lindorf und Duisburg-Rahm wegen Reinigungsarbeiten gesperrt. Ihnen unterwegs eine gute Fahrt.
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1: Mit Hanno Bauer in Magdeburg. Schön, dass Sie munter sind und dabei sind.

Radio Gaga ist genau hier zu Hause. Die ARD Hitnacht, hier ist diese Nachtsendung für alle Schlafgestörten oder für alle die, die es noch werden wollen. Und es gibt auch sanfte Musik für alle die, die vielleicht wegdämmern möchten und ein bisschen einnicken. Because of You, hier ist Kelly Clarkson.

London Beat, Better Love und schönen Gruß an Alex, der heute wohl einen schönen Abend hatte. Er schreibt, grüß dich Hanno und Team. Ich hatte heute Abend einen guten Freund zu Besuch, mit dem ich ausgiebig gegrillt habe. Eben habe ich ihn mit ihm zusammen mit meinem Hund Ben nach Hause begleitet und mir auf dem Rückweg dann die Frage gestellt, wer wird denn wohl heute die Hitnacht moderieren? Also habe ich über mein Handy reingehört und dich am bzw. im Ohr gehabt. Welch eine Freude. Darauf mache ich mir jetzt noch ein Bierchen auf, lausche die Musik und genieße die Nacht.

So, da ist doch dieses eine singende Modell Vanessa Paradis hier rausgekickt worden gleich von Kraftwerk und ihrem Modell. Hier ist das Modell.

0: Colette State Me, where the sun is shining, um 2.30 Uhr. Und damit Zeit für den Verkehrsservice in der ARD Hitnacht. Die A1 Osnabrück Richtung Bremen ist zwischen Ahlhorner Heide und Wildeshausen West wegen der Nachtbaustelle gesperrt. A2 Berlin Richtung Hannover, hier ist zwischen Dreieckwerder und Lenin immer noch nach dem Unfall gesperrt. Die A61 Mönchengladbach Richtung Venlo ist zwischen Kaltenkirchen Süd und Kaltenkirchen wegen Bauarbeiten gesperrt, bis 5 Uhr soll es dauern. Die A94 München Richtung Passau zwischen Dorfen und Schwindeck ist wegen Markierungsarbeiten bis 5 Uhr gesperrt. Umleitung bitte benutzen, die U55. Der Blick nach Berlin, die A111. Der Tunnel Flughafen Tegel ist in beiden Richtungen wegen Reparaturarbeiten bis ca. 5 Uhr gesperrt. Und etwas weiter unten, südlich davon, der A113 Autobahnzubringer Dresden ist zwischen Schönefeld Süd und Spätstraße in beiden Richtungen wegen Wartungsarbeiten bis 5 Uhr gesperrt. Und dann noch die Autobahn 524 Breitscheid Richtung Duisburg Süd. Hier ist zwischen Lindorf und Duisburg-Rahm wegen Reinigungsarbeiten gesperrt. Ihnen unterwegs eine gute Fahrt durch die Nacht. Bleiben Sie munter mit dieser Sendung.
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0: Hanno Bauer ist hier in Magdeburg und Musik liegt auch von den Eurythmics. The Miracle of Love.

0: Strawberries. Hier ist die ARD-Hitnacht. Und zum Beginn der Sendung habe ich ja gestanden, dass ich gut noch weiter warten könnte auf die Fußball-WM, ja. Aber diesen Monat ist es nun mal schon soweit. Da wird sie starten. Und Claudia in Stuttgart. Schön, dass sie wieder dabei ist. Sucht schon wieder alle schwarz-rot-goldenen Fan-Utensilien raus. Sie hat geschrieben, demnächst werde ich den WM-Plunder suchen. Also Deko, Fähnchen, Ketten und den Schal. Der wurde zuletzt gebraucht zur EM vor 2 Jahren. Und ich habe so ein bisschen Chaos im Schrank. Deswegen wird's wieder lustig, was da sonst noch so auftaucht. Habe weiter hinten schon Zeugs gefunden, an das ich mich gar nicht mehr erinnert habe oder was ich verschenken wollte. Jedenfalls habe ich mir schon das Fan-Eis besorgt, das da neulich im Prospektanbei beworben wurde. Ja, das ist so ein schwarz-weiß-goldenes Eis, was ihrer Meinung nach sehr lecker schmeckt. Ja, ist schon fast verschlotzt, hat sie geschrieben. Packung vermutlich leer vor der WM. Ja, das kann ich mir gut vorstellen. Eis taut bei mir auch immer sehr schnell. Vor allem, wenn es draußen schon so heiß ist wie jetzt in den letzten Tagen. Fröhliche Hitnacht noch, schreibt Claudia. Und noch immer froh höre ich den Hanno im Gaga-Radio. Na, so soll's sein. Schöne Grüße zurück nach Stuttgart.
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0: Hier ist der ARD Hitnacht. Und Anja habe ich gestern erstmal versetzt, mein Holzhasi. Also vom chinesischen Tierkreiszeichen her. Wir rufen uns immer damit. Sie mich Ratto, weil ich Wasserratte bin, und Holzhasi ist ja klar, ne, Anja? Habe ich doch glatt gesagt, ich wäre am Sonntag wieder dran. Und tatsächlich wäre ich letzte Nacht beinahe schon hergefahren, um zu moderieren. Glücklicherweise habe ich vorher nochmal in den Kalender geguckt und gesehen, hoch, Montag geht's doch erst los. Jedenfalls schreibt Anja jetzt, na, das lag bestimmt an der Hitze mit dem verpeilt. Lieben Dank. Jetzt freue ich mich jedenfalls. Ich habe Überland Rückfahrt durch Frankreichs kleine Örtchen. La la la la. Und bin mal gespannt, wie meine Hinwegstreichliste der Fuchs- und Rehbegegnungen so wächst. Danke für den Gruß und für die gute Fahrt. Na, habe ich doch noch gar nicht gewünscht. Jetzt wünsche ich alles Gute und eine gute Fahrt. Und dass die Fuchs- und Rehbegegnungen möglichst kontaktlos seien.
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0: Klingt sich sehr romantisch an. Durch Frankreichs kleine Örtchen. Mit dem LKW. Und dann schön durch die Kreisverkehre durch, die es da ja wirklich in jedem Ort gibt. Und die roten Ampeln erstmal bei jedem Ort ein.

Mit Mundharmonika. Völlig entspannt, das ist die richtige Musik mitten in der Nacht. Wir hatten gerade Neil Young, Heart of Gold, und wir bleiben auch noch happy. Jetzt allerdings nicht mit Mundharmonika, sondern mit dem Pfiff. Der gepfiffenen Melodie von Bobby McFerrin. Don't worry, be happy.

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2: Um 3 Uhr mit Ronald Lessig. Die Europäische Union macht den Weg für Rückkehrzentren in Drittstaaten und die Verschärfung weiterer Asylregeln frei. So sollen mehr Abschiebungen möglich sein. Vertreter des Europaparlaments und der Regierungen der Mitgliedsländer haben sich darauf am Abend geeinigt. Aus der Nachrichtenredaktion Michael Nenzer.
3: In die Rückkehrzentren außerhalb der EU sollen abgelehnte Asylbewerber kommen, die nicht in ihre Herkunftsländer zurückgebracht werden können. Das ist der Fall etwa dann, wenn das Heimatland sich weigert, sie zurückzunehmen oder zum Beispiel die Bundesregierung keine diplomatischen Beziehungen zu dem betroffenen Staat pflegt. Wo die Zentren entstehen sollen, ist noch unklar. Unbegleitete Minderjährige sollen den Plänen nach nicht abgeschoben werden, Familien mit Kindern hingegen schon. Das Parlament und die EU-Staaten müssen dem Kompromiss noch zustimmen.
2: Im Konflikt zwischen Israel und dem Libanon deutet sich eine Lösung an. So soll nach libanesischen Angaben die Hisbollah einem amerikanischen Vorschlag für einen Stopp der gegenseitigen Angriffe zugestimmt haben. Aus der Nachrichtenredaktion Konstanze Semidey.
4: Die Behörden hätten die Bestätigung erhalten, dass die Hisbollah den US-Vorschlag akzeptiert hat, erklärte die libanesische Botschaft in den USA. Der Waffenstillstand solle auf das gesamte Staatsgebiet des Libanon ausgeweitet werden. US-Präsident Trump bestätigte das und erklärte, auch Israel habe ihm ein Ende der gegenseitigen Angriffe zugesagt. Mit Blick auf den Iran erklärte Trump, die Gespräche mit dem Land gingen zügig weiter. Die Verhandlungen über ein Ende des Krieges seien keinesfalls ausgesetzt. Das wiederum hatte Teheran verkündet und das israelische Vorgehen im Libanon als Begründung genannt.
2: Die Ukraine meldet einen massiven russischen Angriff. Im gesamten Land heulten Sirenen. Besonders betroffen ist die Hauptstadt Kiew. Dort gab es mehrere Explosionen. Behörden berichten von einer großen Rauchsäule über der Stadt. Die Bewohner wurden aufgefordert, Schutz zu suchen. Bürgermeister Klitschko erklärte, in der Stadt seien mehrere Brände ausgebrochen, teils verursacht durch herabfallende Trümmerteile abgeschossener Raketen. Angriffe mit Raketen und Drohnen wurden auch aus den Großstädten Charkiw, Dnipro und Saporischschja gemeldet. Vor der Küste Süditaliens hat die Erde gebebt. Das Beben hatte die Stärke 6,2. Das Epizentrum lag laut der US-Erdbebenwarte im Meer vor der Küste Kalabriens, fast an der Spitze des italienischen Stiefels, in einer Tiefe von rund 250 Kilometern. Vor knapp 2 Wochen hatte ein Erdbeben Neapel erschüttert. Die Millionenstadt liegt sehr nahe an einem sogenannten Supervulkan. Das waren die Nachrichten. Das Wetter in Deutschland, meist klar, örtlich Regen bei 16 bis 8 Grad. Am Tage bewölkt, später von Westen her Schauer, im Osten heiter, bis 27 Grad. Es ist 3.03 Uhr.
5: Schönen Dank für die 3 Minuten Nachrichten. Von mir der Blick auf die 6 Verkehrsmeldungen, die es gerade aktuell zur Stunde gibt. Hier ist der Verkehrsservice der ARD Hitnacht. Die A1 Osnabrück Richtung Bremen ist zwischen Ahlhorner Heide und Wildeshausen West wegen einer Nachtbaustelle gesperrt. Die A61 Mönchengladbach Richtung Venlo ist zwischen Kaltenkirchen Süd und Kaltenkirchen wegen Bauarbeiten gesperrt. Bis 5 Uhr soll es noch dauern, 2 Stündchen also noch. Die Autobahn 94 München Richtung Passau zwischen Dorfen und Schwindeck wird gerade markiert zu arbeiten, also es laufen Markierungsarbeiten, bis 5 Uhr ist gesperrt. Umleitung ist die U55. Blick nach Berlin, A111, der Tunnel Flughafen Tegel ist in beiden Richtungen wegen Reparaturarbeiten bis ca. 5 Uhr noch gesperrt. Und der A113 Autobahnzubringer Dresden ist zwischen Schönefeld Süd und Spätstraße in beiden Richtungen wegen Wartungsarbeiten bis 5 Uhr gesperrt. Und A524 Breitscheid Richtung Duisburg Süd. Hier ist zwischen Lindorf und Duisburg-Rahm wegen Reinigungsarbeiten gesperrt. Ihnen unterwegs eine gute Fahrt in den Morgen hinein.
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5: Mit Hallo Bauer in Magdeburg und ja, bald wird's ja draußen auch schon wieder heller.

Heike aus Dortmund ist auch noch wach um diese Uhrzeit, hat allerdings geschrieben, Einschlafprobleme. Ha, bei mir gibt es sowas nicht. Ich zähle einfach immer bis 3 und dann, zack, schon schlafe ich. Na gut, manchmal zähle ich auch bis 3:30 oder 4. Liebe Heike, nicht aufgeben, bald ist es ja geschafft. 3:12 ist es jetzt. Da haben wir es ja schon fast 3:30. Gute Nacht dann danach.

mitten in der Nacht. Die dunkle und kühle Zeit hat ja durchaus auch ihre schönen Seiten. Zum Beispiel, dass es Musiken gibt, die einen Lichtstrahl direkt ins Herz senden. Bei dem Lied, das jetzt folgt, ist das bei mir jedenfalls immer so. Ich hoffe, Coldplay haben auch Sie genau so empfunden. Wir hören Paradise in der ARD-Hitnacht.

Der noch sehr volle Mond begleitet uns heute durch die Nacht. Und Erich aus Kohlstöchern in der Rhön hat mir gerade ein Foto von genau unserem Erdtrabanten geschickt, wie er da noch so am Himmel ist, kurz über dem Horizont. Ja, bald ist ja auch Untergang. Und leichte Schleierwolken sind davor. Also eine sehr schöne Nacht, wie man dort sieht. Dankeschön, Erich. Schönen Gruß zurück. Und er freut sich offensichtlich schon irgendwie auf den Urlaub, denn er hat mir auch noch irgendwie die Bilder eines Hotels geschickt, auf das er sich dann sehr freut. Jetzt aber erstmal genießen wir diese Nacht, die mondenhelle Nacht mit Jimmy Cliff und Reggae Night im Radio hier in der ARD Hitnacht.

0: Jimmy Cliff mit seiner Reggae Night bringt hier Schwung in die Nacht. Und damit ist es 3.30 Uhr. Zeit für den Verkehrsservice in der ARD-Hitnacht. Die A1 Osnabrück Richtung Bremen ist zwischen Ahlhorner Heide und Wildeshausen West wegen einer Nachtbaustelle gesperrt. Die A61 Mönchengladbach Richtung Venlo ist zwischen Kaltenkirchen Süd und Kaltenkirchen wegen Bauarbeiten gesperrt. Bis 5 Uhr wird's dauern. Die A94 München Richtung Passau ist zwischen Dorfen und Schwindeck wegen Markierungsarbeiten gesperrt. Bis 5 Uhr. Umleitung bitte benutzen die U55. Blick nach Berlin. A111, der Tunnel Flughafen Tegel, ist in beiden Richtungen wegen Reparaturarbeiten bis ca. 5 Uhr gesperrt. Und etwas weiter südlich dann vor Berlin, der A113 Autobahnzubringer Dresden ist zwischen Schönefeld Süd und Spätstraße in beiden Richtungen wegen Wartungsarbeiten bis 5 Uhr gesperrt. Und noch die A524 Breitscheid Richtung Duisburg Süd. Hier ist zwischen Lindorf und Duisburg Rahm wegen Reinigungsarbeiten gesperrt.
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0: Aus Magdeburg grüßt Hanno Bauer.

Die Nacht läuft. Nachtsendung natürlich auch. Hier ist die ARD Hitnacht. 3.40 Uhr steht jetzt gerade auf der Uhr und die Temperaturen sind sowas von im erholsamen, abkühlenden Bereich. Maximal 17 Grad an den Küsten und im Westen Deutschlands. Ganz im Süden sind die Temperaturen meist so um die 10 Grad, also 10 bis 13 Grad und auch in der östlichen Landeshälfte. Der Osten damit gut vorbereitet, bevor es dann mit der Sonne auch hier schnell wieder 27 Grad werden. Im Westen eher die Gewitter ab Mittag. Das Tief über Schottland schiebt nämlich die gewittergeladene Luft hierher. Also, hier, wo ich zu Hause bin, da wird's also in diesem Tag nochmal so richtig heiß. Und die Sonne kommt ja auch schon in etwas über einer Stunde wieder am Himmel. Musikalisch geht sie jetzt schon auf mit Katrina and the Waves, Walking on Sunshine in der ARD Hitnacht.

0: Walking on Sunshine. Ja, heute werden zumindest die Hälfte Deutschlands nochmal in den Genuss von viel Sonne kommen. Im Westen dann schon eher die Gewitter. Und Ernst aus Reppenstedt hat geschrieben, Hurra! Grüße an alle Hörer aus der Heide. Freut euch auf den neuen Tag und auf viel Sonnenschein. Bei unseren vielen Radtouren an der Elbe und in Gesprächen mit Menschen stellen wir immer wieder fest, wie gerne die ARD-Hitnacht gehört wird. Macht weiter so, ihr macht viele Menschen froh. Ernst aus Reppenstedt, ich bedanke mich dafür und wünsche natürlich einen schönen sonnigen Tag zurück. Mögen die Gewitter spät bei euch ankommen. Aber dann aber auch mit ordentlichem Regen, damit das auch mal klar ist, denn Regen wird auch dringend gebraucht.
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Georg. Georg ist auch wach, hat gerade geschrieben, mit dir kommt Leben in die Bude, verdrückt gerade Schaumküsse als Schlummifix. Schaumküsse? Darf man das überhaupt noch sagen? Ach ja, das ist ja schon das Neue, genau. Dann wünsche ich mal Georg eine schöne Nacht zurück und wünsche, dass der Zuckerüberschuss dann vielleicht nicht zu erhöhter Aktivität führt, sondern vielleicht dann tatsächlich den Schlaf herbeibringt. Genau. Hier ist die Arte Hit nach jetzt mit David Bowie und China Girl. 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
1: Um 4 Uhr mit Ronald Lessig. Die EU hat sich darauf geeinigt, die Migrationspolitik zu verschärfen. Ziel ist es, mehr Abschiebungen zu ermöglichen. Aus der Nachrichtenredaktion Karin Busche.
2: Die Unterhändler des Europäischen Parlaments und der EU-Mitgliedstaaten haben den Weg freigemacht für Rückkehrzentren in Drittstaaten. In diese speziellen Zentren außerhalb der EU sollen abgelehnte Asylbewerber gebracht werden, wenn sie nicht direkt in ihre Herkunftsländer abgeschoben werden können. Etwa weil ihr Herkunftsland nicht eindeutig festzustellen ist oder keine diplomatischen Beziehungen bestehen. Unklar ist noch, wo solche Zentren errichtet werden sollen. Das Parlament und die EU-Staaten müssen dem Kompromiss noch abschließend zustimmen.
1: Im Konflikt zwischen Israel und dem Libanon deutet sich eine Lösung an. So soll nach libanesischen Angaben die Hisbollah einem amerikanischen Vorschlag für einen Stopp der gegenseitigen Angriffe zugestimmt haben. Aus der Nachrichtenredaktion Constanze Semidey.
3: Die Behörden hätten die Bestätigung erhalten, dass die Hisbollah den US-Vorschlag akzeptiert hat, erklärte die libanesische Botschaft in den USA. Der Waffenstillstand solle auf das gesamte Staatsgebiet des Libanon ausgeweitet werden. US-Präsident Trump bestätigte das und erklärte, auch Israel habe ihm ein Ende der gegenseitigen Angriffe zugesagt. Mit Blick auf den Iran erklärte Trump, die Gespräche mit dem Land gingen zügig weiter. Die Verhandlungen über ein Ende des Krieges seien keinesfalls ausgesetzt. Das wiederum hatte Teheran verkündet und das israelische Vorgehen im Libanon als Begründung genannt.
1: Die Ukraine meldet einen massiven russischen Angriff. Im gesamten Land heulten Sirenen. Besonders betroffen ist die Hauptstadt Kiew. Dort gab es mehrere Explosionen. Behörden berichten von einer großen Rauchsäule über der Stadt. Die Bewohner wurden aufgefordert, Schutz zu suchen. Bürgermeister Klitschko erklärte, in der Stadt seien mehrere Brände ausgebrochen, teilweise verursacht durch herabfallende Trümmerteile abgeschossener Raketen. Angriffe mit Raketen und Drohnen wurden auch aus den Großstädten Charkiw, Dnipro und Saporischschja gemeldet. Vor der Küste von Süditalien hat die Erde gebebt. Das Beben hatte die Stärke 6,2. Das Epizentrum lag laut der US-Erdbebenwarte im Meer vor der Küste Kalabriens, fast an der Spitze des italienischen Stiefels in einer Tiefe von rund 250 Kilometern. Vor knapp 2 Wochen hatte ein Erdbeben Neapel erschüttert. Die Millionenstadt liegt sehr nahe an einem sogenannten Supervulkan. Das waren die Nachrichten. Das Wetter in Deutschland. Am Tage bewölkt, später von Westen her gewittrige Schauer. Im Osten und Südosten heiter, 20 bis 27 Grad. Am Mittwoch gebietsweise Regen, teilweise Gewitter bis 23 Grad. Am Donnerstag im Osten und Südosten heiter, später Schauer bis 26 Grad. Es ist 4.03 Uhr.
4: Schönen Dank für die aktuelle Nachrichtenlage. Von mir jetzt der Blick auf die Straßen im Lande. Hier ist der Verkehrsservice der ARD-Hitnacht. A1 Osnabrück Richtung Bremen. Hier ist zwischen Aalhorner Heide und Wildeshausen West gesperrt. Die A9 Halle-Leipzig Richtung Berlin ist zwischen Niemeck und Brück nach einem Unfall gesperrt. Die A61 Mönchengladbach Richtung Venlo ist zwischen Kaltenkirchen Süd und Kaltenkirchen wegen Bauarbeiten noch eine Stunde gesperrt. Die A94 München Richtung Passau zwischen Dorfen und Schwindeck. Wird gerade die Straße markiert. Die Markierungsarbeiten laufen bis 5 Uhr. Umleitung bitte benutzen die U55. So, Blick nach Berlin. A111, der Tunnel Flughafen Tegel ist in beiden Richtungen wegen Reparaturarbeiten ebenfalls noch bis 5 Uhr gesperrt. Der A113 Autobahnzubringer Dresden ist zwischen Schönefeld Süd und Spätstraße in beiden Richtungen gesperrt wegen Wartungsarbeiten. Und A524 Breitscheid Richtung Duisburg Süd. Hier ist zwischen Lindorf und Duisburg-Rahm wegen Reinigungsarbeiten gesperrt. Gute Fahrt wünsche ich.
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4: Schönen Dienstag wünscht Hanne Bauer aus Magdeburg.

Jennifer Rush. Nach 13 Jahren war sie gerade Ende letzter Woche mal wieder im deutschen Fernsehen und hat sogar ganz leidlich Deutsch gesprochen. Ich habe mich gewundert. Ja, zu sehen in der ARD-Mediathek. Und zu Gast war Jennifer Rush in der MDR-Sendung Riverboat. Hier ist die ARD-Hitnacht. Jetzt mit Musik von Simon & Garfunkel. Cecilia.

Jennifer Rush, die Pop-Ikone der 80er, war gerade bei unserer Sendung Rave-Verbot. Ich erzählte es ja, was den meisten, die die Sendung gesehen haben, natürlich aufgefallen ist, dass ihr Gesicht nur noch wenig Beweglichkeit hat. Also da wurde wohl viel Jugend bestellt. Was mich dann gleich an Cher erinnert, die ja auch viel hat machen lassen. Und nicht jeder Hit davon war ein guter. Musikalisch dann schon. Cher hören wir jetzt in der ARD-Hitnacht mit Believe.

Hier ist die ARD-Hitnacht. 4.22 Uhr ist es. Draußen wird es schon langsam hell. Ja, und bei uns kommt jetzt auch mal richtig Spirit auf. Also der wilde Mustang reitet vorbei. Spirit, der wilde Mustang, ein DreamWorks-Animationsfilm. Und Bryan Adams hat dazu die Musik geschrieben. Here I Am heißt sein Song aus dem Film. Jetzt bei uns in der ARD-Hitnacht.

Der singende Wilde Mustang. In der deutschen Version singt Spirit übrigens mit der Stimme von Hartmut Engler. Und Komponist der Filmmusik ist Hans Zimmer. Sie merken, der Soundtrack der Nacht spielt eindeutig hier in der ARD-Hitnacht.

0: 4:30 Uhr steht auf der Uhr. Zeit dafür. Für den Verkehrsservice der ARD Hitnacht. Die A1 Osnabrück Richtung Bremen ist zwischen Ahlhorn-Heide und Wildeshausen West wegen einer Nachtbaustelle gesperrt. Bis 6 Uhr soll es dauern. Dann A61 Mönchengladbach Richtung Venlo zwischen Kaltenkirchen Süd und Kaltenkirchen ist wegen Bauarbeiten gesperrt. In Berlin die A111. Der Tunnel Flughafen Tegel ist in beiden Richtungen wegen Reparaturarbeiten bis ca. 5 Uhr gesperrt. Der A113 Autobahnzubringer Dresden bei Berlin ist zwischen Schönefeld Süd und Spätstraße in beiden Richtungen wegen Wartungsarbeiten bis 5 Uhr gesperrt. Und die Meldung noch von der A524 Breitscheid Richtung Duisburg Süd. Hier ist zwischen Lindorf und Duisburg-Rahm wegen Reinigungsarbeiten gesperrt. Ihnen unterwegs eine gute Fahrt in den Dienstagmorgen hinein.
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0: Mit Hanno Bauer in Magdeburg und frische Vitamine gibt's jetzt bei uns noch dazu und das Zitronengesicht. Hier kommen nämlich Fool's Garden und Lemon Tree. So gesund startet der Morgen.

viele geht die Nacht hier schon langsam vorüber. Und der Dienstagmorgen kommt in Sicht. Zeit jetzt, den anbrechenden Morgen zu veredeln mit Musik, die uns vor wenigen Jahren aber als Spätwerk abgeliefert hat und damit vor allem komplett überrascht hat. Don't Shut Me Down. Jetzt in der ARD-Hitnacht.

0: Hier ist die ARD-Hitnacht. Und Wilhelm hat noch ein bisschen Weg vor sich, hat er geschrieben per E-Mail. Super Musik hat er erstmal geschrieben und 43 Zeitungen sind's noch, die es auszutragen gilt. Liebe Grüße aus dem Oberharz. Ja, und wir alle wissen, im Oberharz können 43 Briefkästen natürlich eine kleine Weltreise entfernt liegen voneinander. Wilhelm, guten Weg noch und dann schönen Feierabend, wenn's geschafft ist. Und natürlich liebe Grüße auch an alle, die gerade Zeitungen austragen in ganz Deutschland. Quietschi, die Zeitungsente. Die Zeitungszustellente ist es natürlich in Postuniform und mit Brieftasche, ist auch wieder in der Nachtsendung dabei und grüßt in den Morgen.
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Der hier tanzt an der Decke, wie auch immer er das macht. Spinnenbeinchen, Lionel Richie vielleicht. Und mit Marshall Haim zusammen tanzen wir jetzt noch durch die Stadt oder in die Stadt. Dancing in the City. Und damit einen schönen Tag für alle, die gleich ab 5 Uhr von ihren Frühradioleuten weiter begleitet werden. Ich bin Hanno Bauer und morgen wieder im Nachtstudio, beziehungsweise für alle anderen, die etwas länger schlafen dürfen oder aufbleiben. Nach 5 auch noch eine Stunde hier bei uns im Nachtstudio. Ciao, ciao.

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1: Um 5 Uhr mit Ronald Lessig. Die EU hat sich darauf geeinigt, die Migrationspolitik zu verschärfen. Ziel ist es, mehr Abschiebungen zu ermöglichen. Aus der Nachrichtenredaktion Karin Busche.
2: Die Unterhändler des Europäischen Parlaments und der EU-Mitgliedstaaten haben den Weg freigemacht für Rückkehrzentren in Drittstaaten. In diese speziellen Zentren außerhalb der EU sollen abgelehnte Asylbewerber gebracht werden, wenn sie nicht direkt in ihre Herkunftsländer abgeschoben werden können, etwa weil ihr Herkunftsland nicht eindeutig festzustellen ist oder keine diplomatischen Beziehungen bestehen. Unklar ist noch, wo solche Zentren errichtet werden sollen. Das Parlament und die EU-Staaten müssen dem Kompromiss noch abschließend zustimmen.
1: Im Konflikt zwischen Israel und dem Libanon deutet sich eine Lösung an. So soll nach libanesischen Angaben die Hisbollah einem amerikanischen Vorschlag für einen Stopp der gegenseitigen Angriffe zugestimmt haben. Aus der Nachrichtenredaktion Constanze Semidey.
3: Die Behörden hätten die Bestätigung erhalten, dass die Hisbollah den US-Vorschlag akzeptiert hat, erklärte die libanesische Botschaft in den USA. Der Waffenstillstand solle auf das gesamte Staatsgebiet des Libanon ausgeweitet werden. US-Präsident Trump bestätigte das und erklärte, auch Israel habe ihm ein Ende der gegenseitigen Angriffe zugesagt. Mit Blick auf den Iran erklärte Trump, die Gespräche mit dem Land gingen zügig weiter. Die Verhandlungen über ein Ende des Krieges seien keinesfalls ausgesetzt. Das wiederum hatte Teheran verkündet und das israelische Vorgehen im Libanon als Begründung genannt.
1: Russland hat die Ukraine in der Nacht massiv mit Raketen und Drohnen angegriffen. In der Hauptstadt Kiew waren Explosionen zu hören. Behörden zufolge wurde mindestens ein Mensch getötet, 20 weitere wurden verletzt. Mehrere Gebäude gerieten in Brand. Angriffe gab es auch auf Dnipro. Dort wurden mindestens 4 Menschen getötet und 16 weitere verletzt. Auch in Kharkiv gab es Verletzte nach russischen Luftangriffen. Laut Präsident Zelensky hat die Flugabwehr Probleme bei der Abwehr von Raketen, weil der Nachschub westlicher Verbündeter ausbleibe. Die allermeisten Menschen, die 2025 in Deutschland eingebürgert worden sind, haben ihre ursprüngliche Staatsbürgerschaft behalten. Wie eine Umfrage des Mediendienstes Integration zeigt, lag die Quote der Doppelstaatlichkeit bei 85-98%. Die wenigen Neubürger, die sich dagegen entschieden, taten dies den Angaben zufolge, weil sie entweder vor der Einbürgerung staatenlos waren oder weil ihr Herkunftsland die Mehrstaatlichkeit nicht gestattet. Das gilt etwa für Indien, Äthiopien und Eritrea. Das waren die Nachrichten.
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5: Heute wird's durchwachsener. Wir starten meist noch trocken, aber schon mit vielen Wolken. Ab dem Mittag kommt's zu teilweise kräftigen Schauern und Gewittern. Die Höchstwerte liegen bei 19 bis 23 Grad.
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5: Vorsicht auf der A62 zwischen Birkenfeld und Freisen hat es einen Wildunfall gegeben in Fahrtrichtung Pirmasens. Ansonsten derzeit störungsfreier Verkehr.
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5: Hallo, schönen Dienstag, hier ist Michael Friemel.
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Also es hängt so ein bisschen an diesem 2. Juni ab von Ihrer Präferenz, wo Sie letzten Endes landen, ob auf dem Sattel, auf dem Behandlungsstuhl oder in Rimini. Heute sind nämlich einerseits der internationale Fahrradtag, außerdem ist heute Tag der Republik in Italien oder aber sagen, heute nehme ich dann doch eben, ich liebe meinen Zahnarzttag, der ist heute nämlich auch. Können Sie sich aussuchen aus der Liste der kuriosen Tage, wobei jetzt so ganz kurios ist der Tag, der Nationalfeiertag in Italien nicht. 13 Minuten nach 5, jedenfalls einen schönen Start in diesen heutigen Dienstag. Ich freue mich, dass wir gemeinsam starten. Es ist trüb, es ist bewölkt heute. Heute wird es auch eher die bewölkte Variante, wobei der erste Teil des Tages noch der freundlichere sein wird. Am Nachmittag kann es teils kräftig regnen. Ist wirklich auch nicht ganz ausgeschlossen, dass es je nachdem, wo Sie sich gerade aufhalten, auch zu Hagel kommen kann oder zu stärkeren Sturmböen. Aber heute Abend ist der Spuk dann schon wieder vorbei. 13 Minuten nach 5, gell?

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1: SR3 Saarlandwelle, schönen guten Morgen, 19 Minuten nach 5. Ist oft so, ne, dass gerade die Coverversionen die erfolgreicheren sind. Als The Tide is High von The Paragons rauskam, das war ehrlich gesagt 1967 so eine durchschnittliche Nummer gewesen, kein großer Erfolg. Aber als dann ein paar Jahre später Blondie aus den USA das Ganze gecovert haben, dann ist es durch die Decke gegangen und war mehrere Wochen lang auf Platz 1 bzw. Platz 2 der Charts.

Trucker-Musik hier in SR3. Guten Morgen mit Nathan Carter. 18 Wheels and a Dozen Roses. Der Mann, der mit 18 Rädern und einem Dutzend Rosen anreist. Chicago gibt es mit Baby Water Big Surprise und danach die Schlagzeilen um halb mit allem, was wir zum Starten diesen Dienstag wissen sollten. Davor habe ich noch eine Verkehrsmeldung, die von der B41 kommt. Die Strecke Oberlingsweiler. Gefahr durch ein totes Tier auf der Fahrbahn.

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1: Um halb sechs mit Michael Friemel. Guten Morgen.
2: Guten Morgen. EU einig über Rückkehrzentren. Darauf haben sich Vertreter des Europaparlaments und der Mitgliedstaaten verständigt. Ziel ist, mehr Abschiebungen zu ermöglichen. Dafür dürfen Mitgliedsländer Abschiebezentren in Drittländern einrichten, die außerhalb der EU liegen. Tote nach russischen Luftangriffen. Die Ukraine ist in der Nacht massiv mit Raketen und Drohnen angegriffen worden. In Kiew wurde mindestens ein Mensch getötet. Mehrere Gebäude gerieten in Brand. In Dnipro gab es mindestens 4 Tote. Mögliche Entspannung. Zwischen Israel und der Hisbollah-Miliz im Libanon gibt es Hoffnung auf eine Feuerpause. Die Hisbollah soll einem US-Vorschlag zugestimmt haben. Zunächst solle Israel die Angriffe auf Vororte der Hauptstadt Beirut einstellen. Im Gegenzug stoppe die Hisbollah die Angriffe auf Israel. Firmenlauf in Saarbrücken. Wegen der Wetterlage wollen die Veranstalter heute Mittag entscheiden, ob die Veranstaltung wie geplant ab dem Nachmittag stattfinden kann. Grund sind befürchtete Gewitter mit Starkregen.
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1: Da gucken wir eben auf genau diese Befürchtung. Es ist erstmal so, dass die erste Tageshälfte noch trocken über die Bühne gehen wird. Es gibt eine Mischung aus vielen Wolken und etwas Sonne. Erst kommen dann um die Mittagszeit ein paar Schauer, am Nachmittag häufiger teilweise kräftige Schauer und Gewitter, stellenweise eben mit Unwettergefahr. Die Höchstwerte liegen bei 19 bis 23 Grad. Das können dann durchaus auch Starkregen begleitete Ereignisse sein. Hagel oder Sturmböen sind wie gesagt auch mit dabei. Aber man kann nicht so konkret festmachen, wo es denn wirklich passieren wird und ob. Morgen am Mittwoch mehr Wolken als Sonne, gelegentlich Schauer und noch immer recht windig bei 17 bis 21 Grad. Zum Wochenende beruhigt sich das Wetter.
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1: Vorsicht im Landkreis St. Wendel, auf der B41 Höhe Oberlingsweiler ein totes Tier auf der Fahrbahn. Geblitzt werden soll auf der A62 zwischen Dreieck-Nonnweiler und der Landesgrenze Rheinland-Pfalz, auf der L112 zwischen Bilstock und Dirmingen und in Brotdorf.
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1: Hallo, guten Morgen. Schönen Start in Ihrem Dienstag. Gleich mit unserem Album der Woche von Ringo Starr.
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0: Schönen guten Morgen. Hier ist SR3 Saarlandwelle. Es ist 5.37 Uhr.
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0: Also das sind gute Wochen hier gerade für die Fans der Beatles und der Ex-Beatles. Gerade eben ist erst das neue Album von Paul McCartney erschienen, The Boys of Dungeon Lane. Und auch Ringo Starr hat was Neues draußen. Das stellen wir Ihnen als Album der Woche vor. Der Ex-Beatle ist wieder da, macht weiterhin Musik auf seine Art und Weise. Ist ein Album, das ein bisschen Country geprägt ist, so Americana-Style. Long, Long Road heißt es. Und daraus stellen wir Ihnen im Laufe dieser Woche Titel vor. Why heißt ein Song, der auf der Suche nach den Fragen des Lebens ist, nach dem Sinn, nach der Perspektive, ohne einfache Antworten zu liefern. Ach, was fällt mir denn dazu alles ein? Großartig. Ringo Starr. Ha,

bin gerade sehr froh, dass gerade diese Nummer hier läuft. Ich lasse für dich das Licht an, weil ich wollte eigentlich zum 1. Juni den Stromanbieter wechseln. Ich habe es voll vergessen. Ich muss jetzt ja immer noch, Entschuldigung, da fehlt doch, ich muss noch was tun.

SR3 Saarlandwelle. Schönen guten Morgen. Es ist 6:10. Es gibt einen Song, den haben wir jetzt in der Version von 1998 vorliegen, von Mecano, Hijo de la Luna. Der wurde dereinst auch schon von Montserrat Caballé, von der großartigen Sopranistin, gesungen. Die war mal zu Gast in der Saarlandhalle in Saarbrücken hier. Das muss 1990, 1991 irgendwann so in dieser Zeit gewesen sein. Und da sagte der Hallensprecher, bevor es losging: Meine Damen und Herren, Frau Kaberle singt heute nicht das Lied Nummer 7, Hijo de la Luna. Genau, da erinnere ich mich noch gut. Wir spielen es trotzdem heute hier in SR3. Guten Morgen.

Ich glaube, jeder kennt irgendjemanden, der mitmacht beim Firmenlauf in Saarbrücken. Heute Abend, geht ja schon seit Wochen, werden wieder Parkplätze gebunkert, wo man nicht mehr stehen darf. 12.000 Menschen haben sich darauf vorbereitet in ihren Firmen, in ihren Gruppen. Heute Abend, 18 Uhr, soll es eigentlich losgehen. Aber die Regenwahrscheinlichkeiten, die Unwettergefahr, die lassen das Ganze momentan auf der Kippe stehen. Heute soll entschieden werden, also na klar, heute, morgen ist es zu spät. Heute Mittag soll entschieden werden, ob der Lauf jetzt stattfindet oder nicht. Alle Infos dazu gibt's auch in den Nachrichten gleich um 6 in 3 Minuten. Ab jetzt!

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1: 6 Uhr. Die Europäische Union verschärft ihre Abschieberegeln. Vertreter von Europaparlament und EU-Rat haben sich gestern Abend in Brüssel unter anderem darauf verständigt, dass Flüchtlinge bis zu 30 Monate in Abschiebehaft genommen werden können und abgelehnte Asylbewerber in spezielle Rückkehrzentren außerhalb der EU gebracht werden sollen. Aus Brüssel für SR Info Katrin Schmidt.
2: Die Rückkehrverordnung sieht nun vor, dass unbegleitete Minderjährige nicht in diese Zentren abgeschoben werden können. Für Familien mit Kindern wird es die Möglichkeit dagegen schon geben, was zuletzt für viel Kritik gesorgt hat. Wo solche Zentren außerhalb der EU genau errichtet werden sollen, ist noch nicht bekannt. Deutschland gehört zu einer Gruppe von EU-Staaten, die sich derzeit intensiv um Vereinbarungen mit Ländern bemühen, die bereit wären, auf ihrem Staatsgebiet solche Rückkehrzentren zu errichten.
1: Im Gespräch sind unter anderem Länder wie Ruanda, Uganda, Libyen und Äthiopien. Russland hat die Ukraine in der Nacht massiv mit Raketen und Drohnen angegriffen. In der Hauptstadt Kiew wurden nach Behördenangaben mindestens ein Mensch getötet und 20 weitere verletzt. Mehrere Gebäude gerieten in Brand. Angriffe gab es auch auf Dnipro. Dort wurden mindestens 4 Menschen getötet. Laut Präsident Selenskyj hat die ukrainische Flugabwehr Probleme bei der Abwehr von Raketen, weil der Nachschub westlicher Verbündeter ausbleibe. Im Konflikt zwischen Israel und der Hezbollah-Miliz im Libanon gibt es möglicherweise eine Entspannung. Nach Angaben der libanesischen Botschaft in Washington akzeptiert die Hezbollah einen US-Vorschlag für eine neue Feuerpause im gesamten Libanon. Zunächst solle Israel auf Angriffe auf die Vororte von Beirut verzichten. Im Gegenzug stoppe die vom Iran unterstützte Hezbollah ihre Attacken auf Israel. US-Präsident Trump erklärte nach einem Telefonat mit Premierminister Netanyahu, alle israelischen Truppen, die schon auf dem Weg nach Beirut waren, seien umgekehrt. Die allermeisten Menschen, die 2025 in Deutschland eingebürgert worden sind, haben ihre ursprüngliche Staatsbürgerschaft behalten. Laut einer Umfrage des Mediendienstes Integration lag die Quote der Doppelstaatigkeit bei 85-98%. Die wenigen Neubürger, die sich dagegen entschieden, taten dies den Angaben zufolge, weil sie entweder vor der Einbürgerung staatenlos waren oder weil ihr Herkunftsland die Mehrstaatigkeit nicht gestattet. Das gilt etwa für Indien, Äthiopien und Eritrea. Heute soll in Saarbrücken der diesjährige Firmenlauf stattfinden. Wegen der aktuellen Wetterlage ist aber noch nicht klar, ob die Veranstaltung planmäßig durchgeführt werden kann. Das soll sich laut den Veranstaltern am Mittag entscheiden. SR-Reporter Florian Rabari-Nejat.
3: Neben Regen und Gewitter ist auch Unwettergefahr gemeldet durch Starkregen, Hagel und Sturmböen. Sollte alles wie geplant stattfinden, startet das offizielle Rahmenprogramm um 17 Uhr und endet um 22 Uhr nach der Afterrun-Party. Die Läufer starten in 3 Startblöcken, jeweils um 18 Uhr, 18.15 Uhr und 18.30 Uhr. Die 5 Kilometer lange Strecke führt wie gewohnt an der Saar entlang und über den St. Johanner Markt. Durch den Firmenlauf kommt es in Saarbrücken zu mehreren Sperrungen. Die Straße am Stadtgraben wird beispielsweise ab 10 Uhr in beide Fahrtrichtungen vollgesperrt. Laut Veranstalter haben sich in diesem Jahr mehr als 13.000 Läuferinnen und Läufer für den Firmenlauf angemeldet.
1: Nach den Schüssen auf ein parkendes Auto in Saarbrücken-Malstadt am Samstag geht die Polizei ersten Hinweisen nach. Details wurden aber aus ermittlungstaktischen Gründen nicht genannt. Ein bislang Unbekannter hatte im Jenneweg mehrfach aus einem fahrenden Auto auf ein parkendes Auto geschossen. Eine Person, die in dem abgestellten Fahrzeug saß, blieb unverletzt. Anschließend flüchtete der Schütze. Und das waren die Nachrichten mit Andreas Kindl. 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
4: Noch ist es trocken bei uns im Saarland, aber der Tag insgesamt durchwachsener. Heute Morgen noch Sonne und Wolken im Mix. Vor allem ab dem Mittag kommt es dann zu teils kräftigen Schauern und Gewittern, insbesondere am Nachmittag, stellenweise mit Starkregen, Hagel und Sturmböen. Die Höchstwerte liegen zwischen 19 und 23 Grad. Gegen Abend beruhigt sich die Lage wieder. Auf dem Temperaturniveau bleiben wir aber die kommenden Tage nur knapp oberhalb der 20-Grad-Marke. Etwas durchwachsen, zum Wochenende wieder freundlicher.
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4: Im Moment keine Störungsmeldung. Was war es dahin, was der Polizei wo geblitzt werden soll? Auf der A62 zwischen Dreieck-Nonnweiler und der Landesgrenze Rheinland-Pfalz, auf der L112 zwischen Bildstock und Dirmingen sowie im Brotdorf.
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4: Hallo, guten Morgen. Hier ist Michael Friemel. Schönen Dienstag.
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Guter Rhythmus, Israel Kammer Kavivole, bam, bam, bam, bam. Einer, der die ganze Zeit über bei den Stones, also zumindest die ganzen erfolgreichen Jahre über den Rhythmus der Stones vorgegeben hat, am Schlagzeug, das war Charlie Watts. Charlie Watts, er war der Mann, der so im Gegensatz zu dem, zu Mick Jagger, so das Rampenlicht gemieden hat, das war nicht so seins gewesen. Also er hat eigentlich ganz gerne so im Hintergrund, das war nicht schlecht für ihn, dass er da hinten am Schlagzeug saß. Heute würde er seinen 85. Geburtstag feiern, wäre er nicht 2021 gestorben. Hier sind sie mit Let's Spend the Night Together, die Rolling Stones in SR3. Guten Morgen.

Auf neue Musik dürfen wir uns freuen von den Stones. Auch wenn Charlie Watts nicht mehr mit dabei ist, Keith Richards, Mick Jagger und Co. machen weiter. Im Juli kommt das neue Album raus. Natürlich warten die Fans drauf, dass sie nochmal auf Tour gehen. Und selbst, ich glaube, selbst den Stones juckt es ein bisschen in den Fingern, aber es wird wohl dieses Jahr noch nichts werden. Mick Jagger hat angekündigt, vielleicht im nächsten Jahr, aber in diesem Jahr, und das ist gut, in diesem Jahr hätte es nicht geklappt, weil Gitarrist Keith Richards sich nicht auf einen Zeitplan habe festlegen können. Es würde bei ihm nicht hinhauen. Das ist halt so, Rentner haben nie Zeit. Der hat hier dienstags, hat er Fitnessstudio, also vorne sitzen und gucken. Dann hat er mittwochs, trifft er sich mit den Freunden im Café. Die haben ja immer, dann muss er freitags, geht dann mit der Frau in Kaffee. Vielleicht nächstes Jahr. 17:15 Uhr.

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Dass wir uns diese Woche zwei Konzerte von Unheilig hier in der Saarlandhalle gönnen können. Ja, sie sind wieder da, der Graf und Unheilig. 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Also gleich hier in SR3, guten Morgen, Ihre Chance auf Tickets für Unheilig.

0: Freitag in der Saarlandhalle. Die Karten waren sofort weg für das Konzert am Freitag, direkt ausverkauft. Wir haben gesagt, komm, gucken wir, ob wir ein Zusatzkonzert hinbekommen. Das findet jetzt am Donnerstag statt. Mit etwas Glück kriegt man hier und da noch eine Karte, aber Sie haben ja uns. SR3 hat für Sie noch Karten aufgehoben und die können Sie bei uns hier im Programm gewinnen. Dazu gibt es ein kleines Grafe-Begriffe-Sammeln. Das geht wie folgt. Sie hören den Grafen dreimal bei uns im Programm. Heute Morgen jetzt in SR3 Guten Morgen, dann heute Nachmittag im Kiosk und auch morgen früh nochmal einen Guten Morgen. Und dann machen wir Begriffe sammeln. Aus dem, was er uns erzählt, greifen wir nämlich jeweils einen Begriff raus, den Sie sich bitte merken. Und den müssen Sie dann morgen gesammelt hier abliefern. Also erstmal sammeln, was heute jetzt zusammenkommt. Hier kommt der erste Begriff, beziehungsweise, ach komm, er erzählt uns mal, wie es denn überhaupt dazu gekommen ist, dass unheilig damals aufgehört haben. Dass sie vor fast 10 Jahren gesagt haben, nee, machen wir nicht mehr, weil das ist in den Berufen halt ganz einfach so. Ne? Wenn die Familie abends sich trifft mit anderen Freunden und sagt, wollen wir was gemeinsam machen, wollen wir grillen, da bist du, wenn du Künstler bist, halt selten dabei.
1: Und du merkst plötzlich, dass du diese Wertigkeit dieser ganzen Menschen, die du ja liebst, dass du irgendwie nicht mehr so an deren Leben teilnehmen kannst, weil du mit dem Kopf eigentlich immer auf einer anderen Baustelle unterwegs bist. Das Leben geht so schnell vorbei.
0: Ja, und die Freundschaft ist ihm so wichtig gewesen, dass er gesagt hat, ich möchte mal eine Pause einlegen und wieder Zeit mit der Familie und mit den Freunden verbringen. Deswegen merken Sie sich bitte den Begriff Freundschaft. Der erste Begriff, den Sie wissen müssen in unserer Liste von dreien. Freundschaft bitte notieren. Zum nächsten Mal taucht er dann nochmal heute Mittag im Kiosk auf. Und den dritten und letzten Begriff fürs Unheilig-Gewinnspiel gibt's morgen früh hier in SR3. Guten Morgen. Alle drei Begriffe sammeln und dann gucken wir weiter. SR3 präsentiert die Comeback-Konzerte von Unheilig. Diese Woche in der Saarlandhalle Saarbrücken.

0: Eigentlich wird es 6:30.
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0: Mit Luisa Oberhauser im Studio. Guten Morgen.
2: Guten Morgen. EU verschärft Abschieberegeln. Den Plänen zufolge können Geflüchtete bis zu 30 Monate in Abschiebehaft genommen werden. Außerdem soll es Einrichtungen außerhalb der EU in Drittstaaten geben. Dort sollen abgeschobene Menschen hingebracht werden, deren Heimatland sie zum Beispiel nicht zurücknimmt. Tote nach russischen Luftangriffen. Die Ukraine ist in der Nacht massiv mit Raketen und Drohnen angegriffen worden. Landesweit gibt es 9 Tote und über 100 Verletzte. Mögliche Entspannung im Libanon. Die Hisbollah soll einem US-Vorschlag zugestimmt haben. Zunächst solle Israel die Angriffe auf Vororte der Hauptstadt Beirut einstellen. Im Gegenzug stoppe die Hisbollah die Angriffe auf Israel. Doppelte Staatsbürgerschaft. Die meisten Menschen, die im vergangenen Jahr in Deutschland eingebürgert worden sind, haben ihre ursprüngliche Staatsbürgerschaft behalten. Die wenigen, die sich dagegen entschieden, taten dies, weil sie entweder vor der Einbürgerung staatenlos waren oder weil ihr Herkunftsland die Mehrstaatigkeit nicht gestattet. Firmenlauf in Saarbrücken. Wegen der Wetterlage wollen die Veranstalter heute Mittag entscheiden, ob die Veranstaltung wie geplant ab dem Nachmittag stattfinden kann. Grund dafür sind befürchtete Gewitter und Starkregen und Schüsse in Saarbrücken-Mahlstadt. Ein bislang unbekannter schoss am Samstag mehrfach aus einem fahrenden Auto auf ein parkendes Auto. Anschließend flüchtete er. Der Insasse wurde nicht verletzt. Die Polizei ermittelt wegen des Verdachts eines versuchten Tötungsdelikts.
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0: Heute gibt's erstmal einen Mix aus Sonne und Wolken. Die Wolken sind am Vormittag zwar schon etwas dichter, aber es bleibt meist noch trocken. Ab der Mittagszeit kommen die ersten Schauer auf, am Nachmittag dann teils kräftige Schauer und Gewitter, eventuell auch mit Starkregen und Hagel. Die Höchstwerte 19 bis 23 Grad. Im Laufe der Woche bleibt's auf diesem Temperaturniveau und wird zum Wochenende hin wieder freundlicher. Davor bleibt's eher durchwachsen.
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0: Ein aktueller Blitzer, gesichtet von den SR3-Hörern, steht auf der A620, Saarlouis Richtung Saarbrücken in Höhe Wattgassen. Außerdem will die Polizei noch blitzen auf der A62 zwischen Dreieck-Nonnweiler und der Landesgrenze Rheinland-Pfalz sowie in Brotdorf.
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0: Hallo, guten Morgen, hier ist Michael Friemel, schönen Dienstag.
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0: Und jetzt eine kleine Stimmband- und spanische Übung am Morgen.
1: Rafa Jodar.
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0: Genau, um den geht's jetzt. Nochmal.
1: Rafa Jodar.
0: So, und hier ist Mark Tromm. Grüß dich, guten Morgen, geht's du?
3: Rafa guten Morgen, Jodar. Also, soll ich meinen Namen sagen oder den?
0: Rum.
3: Ja, genau.
0: Mark Rum.
3: Ball ist es Rum, ja.
0: Hi, guten Morgen, grüß dich.
3: Guten Morgen.
0: Wir sind beim Tennis.
3: Genau.
0: Das geht ja gerade. Also ich habe immer schon mal überlegt, ob ich einfach mal hinfahren soll, weil es ist nicht weit. Du bist mit dem Zug so schnell in Paris, French Open. Man sieht das Stadion gleich, wenn man da reinkommt in die Stadt da auf der rechten Seite. Hat mich immer gejuckt.
3: Aber hast du es nie gemacht?
0: Nee, habe ich noch nie gemacht.
3: Und soll ich was sagen? Mir geht's ganz genauso.
0: Nee,
3: ich bin ein riesen Sportfan. Ich war noch nicht einmal bei den French Open.
0: Aber wir berichten jetzt drüber hier. Es ist ja das zweite Grand Slam Turnier des Jahres.
3: Genau.
0: Und dieser Mann, über den wir gerade gesprochen haben, Jodar, ist Thema. Warum?
3: Weil er der nächste Gegner und die wohl erste richtig große Hürde von Alexander Zverev, also Deutschlands bestem Tennisspieler, ist jetzt heute im Viertelfinale. Mal ein paar Zahlen zu Rafa Jodar. Er ist erst 19, ist der Tennis-Emporkömmling des Jahres. Vor einem Jahr noch die 707 in der Welt. Und jetzt klopft er schon an die Top 20. Keiner hat mehr Spiele auf Sand diese Saison gewonnen. Also mehr Vorwarnung, lieber Alexander Zverev, geht doch gar nicht.
4: Der spielt eine super Sandplatzsaison, ist sehr schnell auf die Tour gekommen, hat super Resultate und spielt fantastisches Tennis.
3: Macht er, und das heute halt gegen die Nummer 3 der Welt, gegen Alexander Zverev, vor dem er echt Respekt hat.
5: He's a great player, obviously. What he has done is amazing.
6: Sascha ist ein großartiger Spieler. Was er erreicht hat, ist beeindruckend. Aber ich werde das genießen. Es ist ein Viertelfinale gegen einen der besten Spieler der Welt. Ich kann da lernen. Ich gehe da mit dem Glauben rein. Wenn ich meine Sache gut mache, kann ich das gewinnen.
5: I can take the win as well.
0: Also Lob für einen der besten deutschen Tennisspieler. Das muss man sagen, der hat ja wirklich schon viel gewonnen, aber letzten Endes, also Olympiagold glaube ich auch,
3: ja.
0: Aber so ein Grand-Slam-Titel, da verreißt das immer irgendwie, oder? Ich genieße es manchmal, das zu sehen, aber...
3: Vielleicht wartet er auch darauf, dass wir endlich mal da vor Ort sind, ne? Das kann ja auch sein.
0: Wir beide, genau. Ja, wir nächstes Jahr kann das packen.
3: Das kann, aber tatsächlich, so groß war die Chance jetzt noch nie. Es ist sein 41. Versuch bei einem Grand-Slam-Turnier, ist mittlerweile auch schon 29 Jahre, aber kein Alcaraz mehr, kein Sinner mehr, kein Djokovic mehr. Es sind glaube ich nur noch zwei Spieler aus den Top 10, die im Viertelfinale dabei sind. Also es soll doch jetzt schon klappen, aber bitteschön, so Fragen danach, die mag er nicht wirklich.
4: Ich konzentriere mich auf mein eigenes Spiel, ich konzentriere mich auf mein eigenes Ding. Der nächste Gegner ist Jodar, das weiß ich. Und das ist mein Fokus.
3: Spricht ihn auch gut aus. Gut, generell kurz angebunden, Alexander Zverev. Dann fragen wir halt doch bei jemand nach, der schon mal einen Grand Slam gewonnen hat. Sogar mehr als einen. Angelique Kerber.
7: Ich weiß, wie das ist, auch mit dem Druck umzugehen. Es ist nie einfach, weil natürlich hört man das, man liest es, man hört es von allen Seiten, man sieht es ja selber. Und deshalb bin ich sehr gespannt, aber ich bin guter Dinge, weil ich weiß, dass er viel gelernt hat in den letzten Jahren, auch erwachsener geworden ist, und wünsche ihm natürlich alles Gute, und ich hoffe, dass es dieses Jahr hier in Paris soweit sein wird.
0: Also, Viertelfinale French Open. Heute, wann genau fliegt er raus, Marc?
3: Das war böse, ne? Kurz nach 3 beginnt das Spiel, also kannst du jetzt überlegen.
1: Rafa Jodar.
0: Ja, genau. Jodar.

0: Meiner war der blaue Klaus. Baujahr 1978. Ein Polo, der hinten noch diese Steckdose hatte praktisch. Es sah so aus wie eine Steckdose. Erinnert sich an Babyblau. Jedenfalls mein erstes Auto. Ich glaube 1500 Mark habe ich damals dafür bezahlt. Gebraucht. Hatte nur 20.000 Kilometer runter. Ja, das war für viele das erste Auto. Ein Kleinwagen. Und gerade jetzt mit den hohen Spritpreisen werden kleinere Autos, die weniger verbrauchen, ja nochmal attraktiver. Das Problem ist nur, haben Sie mal versucht, einen Kleinwagen zu kaufen? Das ist nicht so einfach. Seit 2013 sind die Kleinwagen laut ADAC 80% teurer geworden. Also kleines Auto heißt noch lange nicht mehr kleiner Preis. Man muss ganz schön was dafür hinblättern inzwischen. Unsere SR3-Reporterin Lea Kielnecker war mal auf Schnäppchenjagd in zwei Autohäusern, hat sich umgehört.
1: Ich möchte einen möglichst günstigen Kleinwagen neu kaufen. Was ist das günstigste Modell, das Sie hier im Angebot haben?
2: Also es ist bei uns der Leapmotor T03. Da fangen wir an bei 18.900 Euro und es ist ein voll elektrisches Fahrzeug.
3: Das erzählt mir Martin Schneider-Weiland, Geschäftsführer beim Autohaus Weiland in der Niederlassung Neunkirchen.
1: Und hier beim E-Auto habe ich ja jetzt auch noch die Möglichkeit, mir eine Förderung zu holen, ne?
2: Absolut, bis zu 6.000 Euro. Je nachdem, was für eine Gehaltsklasse man ist und ob man noch Kinder hat, kann man sich bis maximal 6.000 Euro aktuell die Förderung noch ein. Und das Fahrzeug ist förderfähig.
3: Aber unter 10.000 Euro gar keine Chance. Selbst unter 20.000 Euro wird es bei den Neuwagen wirklich schwierig. Wie es auf dem Gebrauchtmarkt aussieht, schaue ich mir bei Pascal Hahnenberger-Deckert in Homburg an. Und so richtig günstig ist das da auch nicht.
4: Hier sind wir jetzt gerade an einem C1 mal angekommen. Der liegt jetzt bei 11.490 Euro und ist aus dem Baujahr 2021 mit 40.000 Kilometern.
3: Ein Fahrzeug für unter 10.000 Euro finden wir auch hier nicht. Bei Privatverkäufern hätte ich da noch eher eine Chance, aber da sind die Autos dann oft in einem schlechteren Zustand und ich habe keine Gewährleistung drauf. Fazit, ein gutes Schnäppchen zu finden, ist auf jeden Fall schwieriger geworden.
0: 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Früher gab es einen günstigen Kleinwagen, gibt's heute nicht mehr so oft. Lea Kielnecker hat berichtet.

Achtung Autofahrer, es hat einen Unfall gegeben auf der A8 Salü Richtung Luxemburg und zwar zwischen Merzig-Schwemlingen und Merzig-Welling. Fahren Sie vorsichtig, gerade eben war die Unfallstelle noch nicht abgesichert.

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13: 7 Uhr. Die Europäische Union hat sich auf verschärfte Abschieberegeln verständigt. Vertreter des Europaparlaments und des EU-Rats einigten sich gestern Abend in Brüssel darauf, dass Flüchtlinge ohne Bleiberecht künftig bis zu 30 Monate in Abschiebehaft genommen werden dürfen. Das soll auch für Kinder gelten. Die Einigung sieht auch die Schaffung von Abschiebezentren in Drittstaaten außerhalb der EU vor. Allerdings ist noch unklar, welche Staaten das sind. Im Gespräch sind unter anderem Länder wie Ruanda, Uganda, Libyen und Äthiopien. Trotz der Ankündigung einer Waffenruhe zwischen Israel und der Hezbollah-Miliz im Libanon haben beide Seiten in der Nacht und am frühen Morgen erneut gegenseitige Angriffe gemeldet. Nur wenige Stunden zuvor hatten US-Präsident Trump und die libanesische Botschaft in Washington verkündet, dass die Hezbollah einen US-Vorschlag für eine neue Feuerpause im gesamten Libanon akzeptiert. Nina Amin für SR Info.
14: International stößt Israels Vorgehen im Libanon auf scharfe Kritik. Am Abend dann offenbar ein Machtwort des amerikanischen Präsidenten. Trump verkündete, er habe mit beiden Seiten, mit Netanyahu und Vertretern der Hezbollah gesprochen und deeskaliert. Heute treffen in Washington zum 4. Mal Vertreter aus Israel und dem Libanon zusammen. Bei der letzten Runde Mitte Mai hatte man sich auf eine Verlängerung der geltenden Waffenruhe verständigt. Diese wurde jedoch durch gegenseitige Angriffe von Israel und der pro-iranischen Hezbollah fast täglich gebrochen.
13: Russland hat die Ukraine in der Nacht massiv mit Raketen und Drohnen angegriffen. Dabei gab es nach Behördenangaben landesweit 9 Tote und fast 100 Verletzte. In der Hauptstadt Kiew gerieten mehrere Gebäude in Brand. Opfer gab es auch in den Städten Dnipro und Charkiw. Laut Präsident Selenskyj hat die ukrainische Flugabwehr Probleme bei der Abwehr von Raketen, weil der Nachschub westlicher Verbündeter ausbleibe. Nach der Landtagswahl in Rheinland-Pfalz kommen heute erstmals die Abgeordneten in den 14 Ausschüssen zusammen. Dann sollen auch die Vorsitzenden gewählt werden. Die Unionsfraktion hatte im Vorfeld mitgeteilt, man werde keinen AfD-Kandidaten wählen. Damit schloss sich die Partei einem früheren Votum der SPD an. Christian Papadopoulos mit den Einzelheiten.
11: Die AfD-Fraktion hat das Recht, 3 Vorsitzende und 3 Stellvertreter zu stellen. Die Regierungsfraktionen aus SPD und CDU haben im Vorfeld mitgeteilt, dass sie AfD-Kandidaten nicht wählen werden. Begründung der SPD: Eine Zusammenarbeit mit einer Partei, die demokratische Grundwerte in Frage stelle, komme nicht in Betracht. Auch die Oppositionsfraktion der Grünen will die Vorschläge der AfD ablehnen. Das gelte ausdrücklich unabhängig von den Personen. Die AfD kritisiert, es sei undemokratisch, Kandidaten allein wegen ihres Parteibuchs nicht zu wählen. Die AfD werde sich daran nicht beteiligen und werde die Kandidaten der anderen Parteien trotzdem wählen.
13: Fast jeder 6. Saarländer ist von Armut betroffen. Das zeigt ein Bericht des Paritätischen Wohlfahrtsverbands. Demnach hat sich der Anteil der armutsgefährdeten Menschen von 2024 auf 2025 um 0,2 Prozentpunkte auf 15,5% erhöht. Armutsgefährdet sind jene Menschen, die weniger als 60% ihres mittleren Einkommens zur Verfügung haben. Das betrifft in den meisten Fällen ältere Menschen, Alleinlebende und Alleinerziehende. Die deutsche Fußballnationalmannschaft macht sich heute auf dem Weg zur Weltmeisterschaft. Das DFB-Team fliegt von Frankfurt aus zunächst in die USA nach Chicago. Dort findet am Samstag das letzte Testspiel vor der WM gegen Gastgeber USA statt. Das erste WM-Spiel für Deutschland ist am 14. Juni, dann gegen Curaçao. Und das waren die Nachrichten mit Andreas Kindl. 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
15: Wir starten teils noch recht freundlich, aber es wird durchwachsener im Laufe des Tages. Ein Mix aus Sonne und mehr Wolken. Vor allem ab dem Mittag kommt es teilweise zu kräftigen Schauern und Gewittern. Stellenweise am Nachmittag mit Starkregen, Hagel und Sturmböen. Wir sprechen gleich ausführlich mit unserem Wetterexperten Peter Schwarz drüber. 19 bis 23 Grad sollen heute auch die Höchstwerte sein.
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15: Vorsicht im Landkreis Merzig-Wadern zwischen Betingen und Nohen, ein umgestürzter Baum. A8 Salü Richtung Luxemburg zwischen Merzig-Schwemlingen und Merzig-Wellingen, Gefahr durch eine ungesicherte Unfallstelle. A620 Salü Richtung Saarbrücken zwischen Völklingen-Geislautern und Saarbrücken-Gersweiler heute Morgen 7 Kilometer Stau an der Dauerbaustelle. Eine Viertelstunde wie immer dauert's länger. Geblitzt wird auf der A620 Salü Richtung Saarbrücken in Höhe Wattgassen zwischen Limbach und Homburg und auf der A6 Saarbrücken Richtung Mannheim und zwar in Höhe der Krumbachtalbrücke.
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15: Hallo, guten Morgen, hier ist Michael Friemel. Einen schönen Dienstag.
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0: SR3 Saarlandwelle, schönen guten Morgen. Es ist ein Firmenlauf mit Rekordbeteiligungen. Bis zu 13.000 Läuferinnen und Läufer könnten mit dabei sein. Haben sich vorbereitet auf dieses Event heute, freuen sich drauf, mit ihrer Gruppe, mit ihren Arbeitskolleginnen und Kollegen an den Start zu gehen. Aber wie ist es? Wird's hinhauen? Man hat gesagt, man will sich bis heute Mittag Zeit lassen, um zu gucken, ob die Wetterlage das zulässt. Wir gucken jetzt schon mal drauf mit Peter Schwarz.
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0: Peter, wir sind gespannt auf deine Einschätzung. Guten Morgen.
2: Ja, guten Morgen. Momentan sieht's ja noch trocken aus im Saarland, wenngleich die Wolken sich doch schon ziemlich zusammengesammelt haben. Und es erreicht uns auch im Laufe des Vormittags schon aus Frankreich so ein bisschen Regen, schauerartig, aber nichts Dramatisches noch. Die kommen am Nachmittag, da kommen dann die kräftigeren Schauer und Gewitter reingezogen. Man denkt, man hat's vielleicht schon überstanden. Hey, dann geht's noch mal richtig los. Auch mit Starkregen, mal Hagel und Sturmböen kann alles dabei sein, muss natürlich nicht und schon gar nicht an jedem Ort. Aber die Chance, dass wir nass werden bis zum Abend, ist heute doch definitiv ziemlich hoch am Nachmittag. Die Höchstwerte 19 bis 23 Grad, die sind für die Jahreszeit immerhin relativ normal.
0: Aber so richtig Richtung Unwetter gucken kannst du jetzt auch nicht, dass du sagst, Mensch, da kommt ein Hagel runter oder da kommt eine Sturmböe vorbei.
2: Also das ist im Vorab eigentlich nie genau zu sagen. Ich kann jetzt nicht sagen, um 14 Uhr in Neunkirchen geht's ab oder um 13.10 Uhr geht's irgendwo in Salü ab. Nein, das weiß man vorher überhaupt nicht. Also das kann im Prinzip dann überall passieren. Es sieht so aus, dass das Ganze von West nach Ost durchzieht. Und da muss man eben aufs Radar gucken, wo ziehen die Gewitter gerade lang. Bin ich da so auf der Zugstrecke? Aber Achtung, es kann sich natürlich auch über meinem Kopf oder kurz vor mir immer wieder neu bilden. Also wir müssen halt eben auf der Hut sein, so eine Nachmittagsstunden ab 12, 13 Uhr.
0: Wie ist denn der Trend für die Woche noch?
2: Es bleibt erstmal unbeständig. Morgen ist eher so ein bisschen ein ruhiger Tag. Es ist zwar relativ windig und wir haben ziemlich viele Wolken. Es sind aber nur ein paar Schauer unterwegs und die sind eher harmlos. Dafür ist es etwas kühler als heute mit 17 bis 21 Grad. So die kräftigeren Exemplare, die gibt es dann am Donnerstag. Da werden wir wieder häufiger nass. Bei ebenfalls 17 bis 21 Grad. Und so aus diesen relativ kühlen Temperaturen kommen wir erstmal nicht raus bis Samstag. Und es bleibt dann auch unbeständig zum Wochenende. So eine leichte Tendenz Samstag, Sonntag, dass es ein bisschen trockener wird. Und Sonntag dann eventuell auch wieder etwas wärmer.
0: Danke für die Prognose, Peter. Ich wünsche dir einen schönen Tag. Mach's gut. Tschüss.
1: Bis dann. Tschüss. 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

0: Kindergarten, die wechseln dann nahtlos zur Jugend E, durchlaufen dann, wenn möglich, alles und können mit 14 Jahren aktiv ringen.
1: Thomas Geid ist Teamleiter des KSV Köllerbach. Er hat schon als Kind in Köllerbach trainiert, war später in der ersten Mannschaft und ist dem Verein schon über viele Jahrzehnte treu geblieben. Genau wie Wolfgang Bauer, der macht deutlich, dass dem Verein die Jugendarbeit extrem am Herzen liegt. Umso
2: aus dem Nachwuchs auch erste Liga-Ringer, so wie es in meinem Fall war, in die erste Mannschaft bekommen, damit man nicht jedes Jahr auf irgendwelche auswärtigen Ringer zurückgreifen muss.
1: Wenn man in Köllerbach wohnt, kommt man am Ringen gar nicht vorbei. Fast jeder Köllerbacher stand in seinem Leben mindestens einmal auf der Matte. Raphael zum Beispiel trainiert, seit er 3 Jahre alt ist.
3: Weil es mir Spaß macht, weil man hier dann Disziplin zeigt und ich da meine Stärke hier auslassen kann. Und Wut und sowas.
1: Deshalb hat er ein Ziel.
3: Also ich würde schon gern hier in der Bundesliga ringen. Und ja, ich ringe auch dieses Jahr dann Schülermannschaft hier. Auf der großen Matte bei den Erwachsenen und so, Schülermannschaft halt, wo die Älteren ringen halt.
1: Da steht einer großen Zukunft ja nichts mehr im Wege. Vielleicht kann er als aktiver Ringer später auch an die Zeit anknüpfen, an die sich Thomas Geid gerne erinnert.
0: Also für mich persönlich als Trainer war die erfolgreichste Zeit die 3 deutschen Meistertitel hintereinander, 2007, 2008 und 2009. Das war natürlich nicht mehr zu toppen. Dazu kamen ja noch weitere Finals, die wir verloren haben. Und wir waren jetzt, und da bin ich besonders stolz drauf, fast in jedem Jahr in den Playoffs mit dabei.
4: An diesem Wochenende wird gefeiert. Man kann ja auch wirklich stolz sein, den KSV Köllerbach kennt man weit über Saarland hinaus. Und am Wochenende, wie gesagt, der 100. Geburtstag. Samstagvormittag findet zum Beispiel die Aktion Ein Dorf ringt statt. Da kann sich jedes Kind mal auf der Matte selbst ausprobieren.

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8: Um 19:30 mit Luisa Oberhauser. Guten Morgen.
9: Guten Morgen. EU verschärft Abschieberegeln. Die Pläne sehen Abschiebeeinrichtungen in Drittstaaten außerhalb der EU vor. Dort sollen abgeschobene Menschen hingebracht werden, deren Heimatland sie zum Beispiel nicht zurücknimmt. Welche Staaten das sein werden, ist aber noch unklar. Mögliche Entspannung im Libanon. Die Hisbollah soll einem US-Vorschlag zugestimmt haben. Zunächst solle Israel die Angriffe auf Vororte der Hauptstadt Beirut einstellen. Im Gegenzug stoppe die Hisbollah die Angriffe auf Israel. Russische Luftangriffe. Dabei wurden in der Ukraine 9 Menschen getötet und fast 100 weitere verletzt. In der Hauptstadt Kiew gerieten mehrere Gebäude in Brand. Opfer gab es auch in den Städten Dnipro und Kharkiv. Keine Zusammenarbeit mit der AfD. Nach der Landtagswahl in Rheinland-Pfalz kommen heute erstmals die Abgeordneten in den 14 Ausschüssen zusammen, auch um die Vorsitzenden zu wählen. SPD, Union und Grüne wollen für keine der AfD-Kandidaten stimmen. Die AfD bezeichnete dies als undemokratisch. Armut im Saarland. Laut einem Bericht des Paritätischen Wohlfahrtsverbandes ist fast jede 6. Person von Armut betroffen. Der Anteil der armutsgefährdeten Menschen hat sich von 2024 auf 25 um 0,2 Prozentpunkte auf 15,5% erhöht. Und Fußballnationalmannschaft reist in die USA. Das DFB-Team fliegt von Frankfurt aus zunächst in die USA nach Chicago. Dort findet am Samstag das letzte Testspiel vor der Weltmeisterschaft gegen Gastgeber USA statt.
8: Danke, Luisa.
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8: Jetzt zum Start in den Tag gibt es noch einen recht freundlichen Mix aus Sonne, mal mehr, mal weniger Wolken. Es bleibt erstmal noch trocken, aber um die Mittagszeit kommen dann Schauer auf. Die können am Nachmittag auch mal kräftiger sein, können auch mal mit Starkregen, Hagel und Sturmböen einhergehen. Kann aber auch sein, dass sie gut durchkommen. Die Höchstwerte liegen heute zwischen 19 und 23 Grad. Im Laufe der Woche bleibt es etwas durchwachsener. Zum Wochenende wird es wieder freundlicher und langsam auch etwas wärmer.
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8: Vorsicht auf der A6, Mannheim Richtung Saarbrücken, zwischen St. Ingbert West und Fechingen ein toter Greifvogel auf der linken Spur. A620, Saarbrücken Richtung Saarlouis, in der Einfahrt Saarbrücken-Schönbach, Gefahr durch Personen auf der Fahrbahn. A620, Saarlouis Richtung Saarbrücken, zwischen Geislautern und Gersweiler, der Stau an der Dauerbaustelle, 7 Kilometer, 20 Minuten. Geblitzt wird in St. Wendel in der Jahnstraße, zwischen Limbach und Homburg, auf der A6, Saarbrücken Richtung Mannheim in Höhe der Krumbachtalbrücke. Sie können uns weitere Verkehrsinformationen Hinweise gerne kostenlos durchgeben unter 0800 700 8000. Alle Blitzer gibt's nachzuschauen auf sr3.de und in der App.
0: 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Guten Morgen.
8: Das ist wie wenn du mit 4 erwachsenen Kindern abends zu Hause auf der Couch sitzt und sagst, jetzt wird's Zeit, dass einer auszieht. Gucken Sie sich mal an, was gerade im Storchennest in Saaralb los ist. Einfach mal die Webcam aufrufen. Die 4 sind ganz schön groß geworden. Mama und Papa können selten noch gemeinsam zu Hause sein und Fernsehen gucken. Also das Nest ist voll.
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0: Haben Sie das mit der neuen Mautregelung in Italien gehört? Vielleicht ganz spannend für Sie, wenn Sie dieses Jahr mit dem Auto nach Italien in den Urlaub wollen. Da werden ja immer ganz ordentliche Mautgebühren fällig. Also zum Beispiel vom Brenner bis nach Florenz sind es so rund 35 Euro. Und dann ist natürlich nervig, wenn man trotzdem stundenlang im Stau steht. Aber jetzt ist es so, dass für diesen Fall eine Entschädigung kommt. Seit dem 1. Juni kann man als Autofahrer eine Entschädigung beantragen, wenn man im Stau steht, obwohl man Maut beantragt hat. Tilman Kleinjung erklärt, wie diese Regelung funktioniert.
1: Wer bis zu 2 Stunden im Stau steht, bekommt die Hälfte der Maut erstattet. Bei mehr als 3 Stunden Verspätung wegen Stop and Go gibt es die gesamte Gebühr zurück. Das funktioniert so ein bisschen wie bei der Bahn. Allerdings mit einem ganz wichtigen Unterschied. Es geht nicht nur um die Dauer der Verspätung, es geht auch um den Grund der Verspätung. Und die Autobahnbetreiber können nur verpflichtet werden zu erstatten, wenn es sich um eine Baustelle handelt. Also wenn es zu einem Stau kam, weil baustellenbedingt eine Spur gesperrt wurde oder zeitweise die Autobahn blockiert war. Bei Unfällen oder Unwettern gibt es keine Möglichkeit der Rückerstattung.
0: Gut, das ist ja auch unvorhersehbar für die Autobahnbetreiber. Aber wenn es ein Grund ist, den sie selbst zu verschulden haben, dann kriegt man die Kohle zurück. Wenn man jetzt so eine Entschädigung beantragen will, dann muss man natürlich die Tickets von der Mautstation aufbewahrt haben, sagt auch Alexander Römer vom ADAC.
2: Man sollte die Belege aufbewahren, wenn man dort unterwegs war, dass man die dann eben auch über die Online-Plattform hochladen kann, digital. Den Zeit nachweisen, dass man eben dort auch unterwegs war tatsächlich. Und das Kennzeichen sollte natürlich auch parat sein.
0: Ja, Alexander Römer vom ADAC sagt, alles über das Portal des Autobahnbetreibers hochladen. Aber
1: dazu muss man wissen, wer der Autobahnbetreiber ist. Davon gibt es in Italien mehr als 20. Der größte ist L'Autostrade per l'Italia. Da ist die Wahrscheinlichkeit ziemlich hoch, dass man deren Straßen benutzt als Urlauber. Aber die Brenner-Autobahn zum Beispiel, die wird von einem anderen Betreiber gemanagt. Und bisher gibt es eben noch kein einheitliches Portal. Das soll sich allerdings Ende des Jahres ändern. Dann gibt es ein gemeinsames Portal und eine App für alle Autobahnen in Italien.
0: Sagt unser Korrespondent Tilman Kleinjung, SR3 Saarlandwelle um 7.41 Uhr.

0: 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Ja, und der Unheilige, der Graf von Unheilig, hat Pause unter anderem deswegen gemacht, weil er gemerkt hat, dass seine Karriere sehr viel Zeit in Anspruch nimmt, dass er nicht für seine Freunde da sein kann, so wie er das gerne möchte. Das war so der Hintergrund.
1: Und du merkst plötzlich, dass du diese Wertigkeit dieser ganzen Menschen, die du ja liebst, dass du irgendwie nicht mehr so an deren Leben teilnehmen kannst, weil du mit dem Kopf eigentlich immer auf einer anderen Baustelle unterwegs bist. Das Leben geht so schnell vorbei.
0: Und deswegen merken Sie sich bitte den Begriff Freundschaft, ein zentraler Begriff im Werk und vor allen Dingen auch in der Begründung, warum der Graf gesagt hat, ich möchte ein bisschen kürzer treten. Freundschaft, bitte merken, dieser Begriff, den brauchen Sie morgen auch. Und dann noch ein Begriff aus dem Kiosk heute Nachmittag und ein Begriff aus morgen früh. Guten Morgen. Und dann, wenn Sie alle drei Begriffe haben, dann können Sie die hier bei mir abgeben. Morgen in SR3. Guten Morgen, dann losen wir die Karten aus. Das hier ist der Graf übrigens mit Unheilig, mit einer Melodie, die manch einem Gänsehaut bereitet, der mit meinem Schiff Urlaub macht. Hier ist nämlich die Hymne, die das Schiff spielt, wenn ausgelaufen wird. Große Freiheit von Unheilig zusammen mit James Last.

Wegen des Saarbrücker Firmenlaufs wird es heute zu einer Menge Sperrungen in Saarbrücken kommen. Wann, wie und wo, das hören Sie gleich bei uns in der SR-Info-Rundschau mit Lea Kielnecker. Die gibt's in, lassen Sie mich rechnen, 5 Minuten ab jetzt.

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7: Um 8 Uhr mit Lea Kielnecker. Guten Morgen. Und das sind drei unserer Themen. Armut in Deutschland klettert auf neuen Rekordwert. Im Saarland ist jeder Sechste betroffen. EU macht Weg frei für schnellere Abschiebungen. Rückkehrzentren außerhalb der EU sollen kommen. Und Saarbrücken bereitet sich auf Firmenlauf vor. Aber macht das Wetter auch mit? Besagtes Wetter sieht nämlich heute so aus. Zuerst Wolken und etwas Sonne, ab dem Mittag dann Schauer. Am Nachmittag teils kräftige Schauer und Gewitter stellenweise mit Unwettergefahr bei Höchstwerten von 19 bis 23 Grad. Die Armut in Deutschland hat einen neuen Höchststand erreicht. Das ist das Ergebnis des jährlichen Armutsberichtes des Paritätischen Gesamtverbands. Dagmar Pepping berichtet.
8: 13,3 Millionen Menschen leben laut Bericht in Armut. Ein Rekordwert auch bei der Armutsquote. Sie liegt nach Angaben des Paritätischen bei 16,1%. Im Jahr davor lag der Wert noch bei 15,5%. Frauen sind weiterhin etwas mehr von Armut betroffen als Männer. Besonders angespannt bleibt die Situation bei älteren Menschen. Fast jede fünfte Person über 65 ist laut Sozialverband arm. Auch junge Menschen zwischen 18 und 25 sind überdurchschnittlich betroffen. Ihnen, die oft noch in der Ausbildung oder im Studium sind, machen insbesondere die hohen Kosten fürs Wohnen zu schaffen. Alleinerziehende und Menschen, die alleine in einem Haushalt leben, unterliegen ebenfalls einem höheren Armutsrisiko als der Rest der Bevölkerung. Der Paritätische fordert mehr Unterstützung für Bedürftige. Einige der Vorschläge: 15 Euro Mindestlohn, mindestens 800 Euro Grundsicherung und höhere Renten.
7: Im Saarland ist laut dem Bericht fast jede sechste Person von Armut betroffen. Der Anteil der armutsgefährdeten Menschen hat sich demnach von 2024 auf 2025 um 0,2 Prozentpunkte auf 15,5% erhöht. Damit liege das Saarland zwar weiter knapp unter dem Bundesdurchschnitt, von einer Entwarnung könne jedoch nicht die Rede sein. Als armutsgefährdet gelten Menschen, wenn ihr Einkommen weniger als 60% des mittleren Einkommens der Gesamtbevölkerung beträgt. Die allermeisten Menschen, die 2025 in Deutschland eingebürgert worden sind, haben ihre ursprüngliche Staatsbürgerschaft behalten. Laut einer Umfrage des Mediendienstes Integration lag die Quote der Doppelstaatigkeit bei 85-98%. Die wenigen Neubürger, die sich dagegen entschieden, taten dies den Angaben zufolge, weil sie entweder vor der Einbürgerung staatenlos waren oder weil ihr Herkunftsland die Mehrstaatigkeit nicht gestattet. Das gilt etwa für Indien, Äthiopien und Eritrea. Die gesetzliche Rente braucht ein Update. Zumindest darüber herrscht in der Bundesregierung Einigkeit. Nur über das Wie wird nach wie vor kontrovers diskutiert. Bundesarbeitsministerin Baas pocht weiter darauf, dass auch Beamte in die gesetzliche Rentenversicherung einzahlen. Das hat sie bei einer Veranstaltung der Rheinischen Post gesagt. Für die ca. 1,9 Millionen Beamten in Deutschland zahlt bislang der Staat eine Pension. Benjamin Großkopf für SR Info.
3: Für Bärbel Baas ist es eigentlich ganz einfach. Wenn alle einzahlten, wäre mehr im Topf und der Staat müsse nicht so viel zuzahlen, sagte die Bundesarbeitsministerin und ergänzte wörtlich, wir brauchen ein gemeinsames System, wenn man eine große Reform haben will. Erste Schritte in diese Richtung könnte es laut Baas schon jetzt geben. Noch im Juni soll eine von der Bundesregierung eingesetzte Kommission Vorschläge zu einer Rentenreform vorlegen. Wie die aussehen werden, ist unklar. Baas sagte lediglich, sie hoffe auf ein einstimmiges Ergebnis der 13 Politiker und Experten. Das, so Baas, würde es dann in den parteiinternen Diskussionen bei Union und SPD einfacher machen. Die SPD-Chefin fordert schon länger, auch Beamte sowie Selbstständige und beispielsweise Politiker mit in die gesetzlichen Renten einzubeziehen, was immer auf erheblichen Widerstand vom Koalitionspartner Union und den entsprechenden Interessensverbänden traf.
7: Russland hat die Ukraine in der Nacht massiv mit Raketen und Drohnen angegriffen. Dabei gab es nach Behördenangaben landesweit 9 Tote und fast 100 Verletzte. In der Hauptstadt Kiew gerieten mehrere Gebäude in Brand. Opfer gab es auch in den Städten Dnipro und Charkiw. Laut Präsident Selenskyj hat die ukrainische Flugabwehr Probleme bei der Abwehr von Raketen, weil der Nachschub westlicher Verbündeter ausbleibe. Mehr und schnellere Abschiebungen von abgelehnten Asylbewerbern, dafür hat die EU jetzt den Weg frei gemacht. Die Unterhändler von EU-Parlament und Mitgliedstaaten haben sich auf eine Rückführungsverordnung geeinigt. Sie sieht unter anderem vor, dass Flüchtlinge bis zu 30 Monate in Abschiebehaft genommen werden können. Abgelehnte Asylbewerber sollen außerdem in spezielle Rückkehrzentren außerhalb der EU gebracht werden. Aus Brüssel Katrin Schmidt.
9: Bundesinnenminister Dobrindt von der CDU hat bereits angekündigt, mit einer Gruppe von EU-Staaten bis Ende des Jahres Vereinbarungen mit Drittstaaten zur Errichtung solcher Zentren treffen zu wollen. Konkret ist da offenbar noch nichts. Im Gespräch sind aber häufig Länder wie Ruanda, Uganda, Libyen, Mauretanien, Usbekistan und Äthiopien. Die innenpolitische Sprecherin der europäischen Sozialdemokraten, Sippel, sieht bei diesem Verfahren keine Garantie, dass die Grundrechte der betroffenen Personen gewahrt werden. Die Einigung sieht etwa auch vor, dass Familien mit Kindern in diese Abschiebezentren gebracht werden können. Wenn EU-Parlament und der Rat der Mitgliedstaaten der Einigung noch formal zustimmen, könnten die neuen Abschieberegeln wohl innerhalb von 18 Monaten in Kraft treten. Die Option der Abschiebezentren in Drittstaaten könnte auch schon früher greifen.
7: In Dänemark kann die sozialdemokratische Ministerpräsidentin Frederiksen offenbar weiter regieren. Frederiksen kündigte gestern Abend in Kopenhagen an, künftig eine Mitte-Links-Koalition aus 4 Parteien anzuführen. Es handelt sich um eine Minderheitsregierung, was in Dänemark aber durchaus üblich ist. Frederiksen regiert in Dänemark seit 2019. Ihre sozialdemokratische Partei hatte bei der Wahl vor 10 Wochen aber das schlechteste Ergebnis seit 120 Jahren erzielt. Trotz der Ankündigung einer Waffenruhe zwischen Israel und der Hisbollah-Miliz im Libanon haben beide Seiten in der Nacht und am frühen Morgen erneut gegenseitige Angriffe gemeldet. Die von Israels Premierminister Netanyahu angedrohten Angriffe auf die südlichen Vororte von Beirut sind dagegen bisher ausgeblieben. Nur wenige Stunden zuvor hatten US-Präsident Trump und die libanesische Botschaft in Washington verkündet, dass die Hisbollah einen US-Vorschlag für eine neue Feuerpause im gesamten Libanon akzeptiert. Nina Amin für SR Info.
10: International stößt Israels Vorgehen im Libanon auf scharfe Kritik. Am Abend dann offenbar ein Machtwort des amerikanischen Präsidenten. Trump verkündete, er habe mit beiden Seiten, mit Netanyahu und Vertretern der Hisbollah gesprochen und deeskaliert. Heute treffen in Washington zum 4. Mal Vertreter aus Israel und dem Libanon zusammen. Bei der letzten Runde Mitte Mai hatte man sich auf eine Verlängerung der geltenden Waffenruhe verständigt. Diese wurde jedoch durch gegenseitige Angriffe von Israel und der pro-iranischen Hisbollah fast täglich gebrochen.
7: Die deutsche Nationalmannschaft macht sich heute auf den Weg zur Fußball-WM. Das DFB-Team fliegt von Frankfurt aus zunächst in die USA nach Chicago. Dort findet am Samstag das letzte Testspiel vor der WM gegen Gastgeber USA statt. Das erste WM-Spiel für Deutschland ist am 14. Juni gegen Curaçao. Die österreichische Autorin Ilse Kilic erhält in diesem Jahr den Hugo-Ball-Preis der Stadt Pirmasens. In der Begründung heißt es, die 68-Jährige sei ein bodennaher Fixstern am Firmament der deutschsprachigen Experimentalliteratur. Sie beschäftige sich seit Jahrzehnten mit den großen Fragen von Sprachphilosophie in Leben und Welt. Die Preisverleihung findet im kommenden Februar statt. Der mit 10.000 Euro dotierte Preis wird seit 1990 alle 3 Jahre von der Stadt Pirmasens vergeben. Er ist nach dem Mitbegründer der Dada-Bewegung Hugo Ball benannt. Saarbrücken macht sich bereit für den Firmenlauf. Bereits ab dem Vormittag werden deshalb Straßen gesperrt. Auch Verkehrsbeeinträchtigungen sind zu erwarten. Die Stadt empfiehlt, öffentliche Verkehrsmittel zu nutzen. Wegen der Wetterlage ist allerdings noch unklar, ob der Firmenlauf heute überhaupt stattfinden kann. Für SR Info Florian Rabarinijat.
11: Um die Mittagszeit soll die Entscheidung fallen, ob der Firmenlauf stattfindet oder aufgrund des Wetters abgesagt werden muss, so eine Sprecherin auf SR-Anfrage. Neben Regen und Gewitter ist auch Unwettergefahr gemeldet durch Starkregen, Hagel und Sturmböen. Sollte alles wie geplant stattfinden, startet das offizielle Rahmenprogramm um 17 Uhr und endet um 22 Uhr nach der Afterrun-Party. Die Läufer starten in drei Startblöcken, jeweils um 18 Uhr, 18.15 Uhr und 18.30 Uhr. Die 5 Kilometer lange Strecke führt wie gewohnt an der Saar entlang und über den St. Johanner Markt. Durch den Firmenlauf kommt es in Saarbrücken zu mehreren Sperrungen. Die Straße am Stadtgraben wird beispielsweise ab 10 Uhr in beide Fahrtrichtungen vollgesperrt. Die Zufahrt zum Parkhaus Galeria Saarbrücken am St. Johanner Markt ist zwischen 17.45 Uhr und etwa 19.30 Uhr nicht möglich. Das Parkhaus am Staatstheater ist zwischen 17.50 Uhr und 18.40 Uhr ebenfalls gesperrt. Laut Veranstalter haben sich in diesem Jahr mehr als 13.000 Läuferinnen und Läufer für den Firmenlauf angemeldet.
7: Eine Schiedsrichterin und ein Schiedsrichter des Saarländischen Fußballverbands dürfen in der kommenden Saison in der zweiten Bundesliga pfeifen. Nach Angaben des Verbands darf Justin Hassmann vom TuS Wiebelskirchen nach 26 Drittligaeinsätzen nun eine Liga höher pfeifen. Der 27-Jährige sei dort bereits als Assistent eingesetzt worden. Außerdem wurde die 27-Jährige Michelle Goddang vom FC Oberleuken-Borg in die zweite Bundesliga der Frauen berufen. Und das war die SR-Info-Rundschau mit Lia Kielnecker. Es ist 8.10 Uhr und im Studio übernimmt jetzt wieder Michael Friemel. Guten Morgen.
12: Guten Morgen, Lea.
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12: Also es werden heute schon mehr Wolken als Sonne sein, jetzt schon in der ersten Tageshälfte. Da ist es aber noch trocken, erst ab dem Mittag kommen ein paar Schauer dazu. Am Nachmittag könnten das, wir haben es gerade eben auch in der Rundschau gehört, Gewitter und stellenweise unwetterartige Regenfälle sein. Ich habe versucht, Peter Schwarz festzunageln, wann, wie, wo und was meint er?
13: Ich kann jetzt nicht sagen, um 14 Uhr in Neunkirchen geht's ab oder um 13.10 Uhr geht's irgendwo in Salü ab. Nein, das weiß man vorher überhaupt nicht. Es sieht so aus, dass das Ganze von West nach Ost durchzieht und da muss man eben aufs Radar gucken, wo ziehen die Gewitter gerade lang. Aber Achtung, es kann sich natürlich auch über meinem Kopf oder kurz vor mir immer wieder neu was bilden. Also wir müssen halt eben auf der Hut sein, so eine Nachmittagsstunde ab 12, 13 Uhr.
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12: A6 Saarbrücken Richtung Mannheim zwischen Kreuz Neunkirchen und Homburg waren eben Personen auf der Fahrbahn. Seien Sie dort vorsichtig. Was macht die Dauerbaustelle? A620 Salü Richtung Saarbrücken zwischen Geislautern und Gersweiler sind es aktuell 7 Kilometer und eine Verzögerung von 30 Minuten. A620 Salü Richtung Saarbrücken zwischen St. Arnold und Saarbrücken-Schönbach kommt es auch nochmal zu Behinderungen. Da hat es auch einen Unfall im Baustellenbereich gegeben. Hier beträgt die Verzögerung etwa 10 Minuten. Frische Blitzer gemeldet von Ihnen in St. Wendel in der Jahnstraße zwischen Limbach und Homburg und am Ortsausgang von Nonnweiler Richtung Hermeskeil.
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12: Hallo und guten Morgen, hier ist Michael Friemel. Gleich gratuliere, darf man vorab? Ja, am Wochenende feiert der KSV Köllerbach. Die Ringer feiern Jubiläum. Wir gucken zumindest schon mal, wie sie ihre Feierlichkeiten gestalten werden.
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0: Guten Morgen, hier ist SR3 um 17 Minuten nach 8. Es gibt Orte, die sind gar nicht so groß, man kennt sie aber trotzdem, weil sie sehr erfolgreiche Sportvereine haben. Gummersbach zum Beispiel oder Melsungen oder Handewitt, die sind aus dem Handball bekannt. Tauberbischofsheim, da gab es doch immer die Fechter. Und klar, kennt man auch im Rest der Republik Köllerbach. Ja, Köllerbach ist weit über die Grenzen des Saarlands hinaus bekannt. Der KSV Köllerbach ist nämlich für seine Ringer berühmt. Die haben ja schon wirklich etliche Meisterschaften gewonnen und jetzt am Wochenende wird Jubiläum gefeiert. 100 Jahre KSV Köllerbach. Thomas Geid war da selbst lange aktiver Ringer, ist mittlerweile Teamleiter und er beschreibt mal, was den KSV für ihn ausmacht.
1: Köllerbach hat 8000 Einwohner. Fast jeder war mal auf der Ringermatte. Und ich denke auch von Tradition her ist dieser ländliche Flair, der ist einfach hier beim KSV Köllerbach geblieben. Obwohl wir natürlich ordentlich eine riesengroße Außenwirkung erzielen, indem wir durchweg jedes Jahr in der Bundesliga ringen. Und das ist schon was ganz Besonderes.
0: Ja, es geht doch früh los bei denen, machen eine super Nachwuchsarbeit. Also kleine Köllerbacher können schon mit 3 Jahren anfangen, im Verein zu ringen. Das haben auch Ben und Raphael so gemacht.
2: Ich ringe, weil es mir Spaß macht, weil es ein Kraftsport und ein Kampfsport ist.
3: Also ich finde es halt einfach cool, weil es mir halt auch Spaß macht und so. Und weil ich dann auch was für Turniere lerne.
0: Am Wochenende wird gefeiert und am Samstag kann man sich dann bei den Ringern als Kind ausprobieren in Köllerbach. Jedes Kind, das vorbeikommt, darf sich auf der Matte ausprobieren. 100 Jahre KSV Köllerbach. Wir sind stolz. Am Wochenende feiern sie 100-Jähriges.

0: Wir drücken die Daumen, dass ihm bald wieder besser geht. Wegen einer lästigen Gastritis musste sein Auftritt in Kronau verschieben und das gerade mal nach dem 80. Geburtstag eine Woche. Udo Lindenberg, alles Gute, noch gibt's nichts Neues, wenn er aus dem Krankenhaus rauskommt. Es ist 8.25 Uhr, schönen guten Morgen mit SR3 in Eppelborn, in Blickweiler, in Nunkirchen und...
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0: Schönen guten Morgen, hier ist SR3 oder besser Gemäuer, es ist 8:30.
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2: Mit Lisa Krauser, Gemäuer. Die Leid im Saarland gehen wie auch im Rest von Deutschland immer ärmer. Das steht so im Armutsbericht vom Paritätische Gesamtverband. Doch heißt das im Saarland jeder sechste arm wär. Das ist noch mal etwas mehr wie im Jahr davor. Als arm zählt man, wenn man weniger wie 60% vom mittleren Einkommen hat. Die Ministerin für Arbeit, Bärbel Baas, ist dafür, dass Beamte auch in die gesetzliche Rentekasse inbezahle. Die SPD-Politikerin hat da Rheinisch Post gesagt, dass mehr Geld im Dippe wäre, wenn all inzahle täte. Und das müsste Staat, dann müsste Staat auch weniger dazugehen. Großteil von den Leuten, die letztes Jahr in Deutschland eingebürgert worden sind, haben zwei Staatsbürgerschaften. Nur einer Umfrage vom Mediendienst Integration war das bei 85-98% so. Die Nationalmannschaft macht sich heute auf der Weg nach Amerika zur Fußball-WM. Die fliegen erst nach Chicago, da ist am Samstag das letzte Testspiel vor der WM, geht der Gastgeber die USA. Das erste richtige WM-Spiel für die Deutsche ist übernächste Sonntag. Und die Zweit-Bundesliga kriegt zwei neue Schiris aus dem Saarland. Das ist Elmo de Justin Haßmann, der kommt vom TUS Wiwiskeel. Und bei der Bundesliga von der Frauen ist Michelle Gottdank vom FC Oberleukenburg.
0: Dankeschön, Lisa.
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0: Ja, es ist schon ein bisschen grauer geworden, ne? Die Wolken ziehen sich mehr und mehr zu. Ab und an linst die Sonne noch hervor. Ab der Mittagszeit wird es zu regnen beginnen. Das kann am Nachmittag auch mal kräftiger sein. Wir können es, wie gesagt, nicht konkret vorhersagen, wo jetzt wirklich richtig heftig was runterkommt, ob und überhaupt nicht. Hagel könnte mit dabei sein, Sturmböen auch und auch mal ein Gewitter. 19 bis 23 Grad die Höchstwerte.
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0: A6 Saarbrücken Richtung Mannheim zwischen dem Neunkircher Kreuz und Homburg Gefahr durch Personen auf der Fahrbahn. A620 Saarlouis Richtung Saarbrücken zwischen Geislautern und Gersweiler 7 Kilometer an der Baustelle. 30 Minuten dauert momentan länger. Und dann in der gleichen Fahrtrichtung nochmal zwischen St. Anual und Schönbach Behinderung nach einem Unfall. Auch da in der Baustelle ist es passiert. 20 Minuten Verzögerung. Die neuesten Titzer stehen in St. Wendel in der Jahnstraße zwischen Limbach und Homburg und am Ortsausgang von Nonnweiler, wenn man Richtung Hermes unterwegs ist.
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0: Guten Morgen, hier ist Michael Friemel. Schönen Dienstag.
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0: Ja, heute Morgen habe ich schon gesagt, mein allererstes Auto war der blaue Klaus. Das war ein VW Polo in Babyblau von 1978. Ich war saustolz drauf. Ich habe ihn gebraucht, bei einer Oma abgeholt, die kein Auto mehr fahren konnte. Die hatten nur 20.000 Kilometer drauf gefahren. Der war quasi neu damals. Wobei, war damals ja schon Oldtimer, als ich angefangen habe, Auto zu fahren. Und ich habe den für 1.500 Mark gekauft damals. Das war so ein Kleinwagen, ne? Kleines Geld, kleines Auto, super Sache. Aber heute ist es kaum noch möglich, einen Kleinwagen allein mal unter 10.000 Euro zu kriegen. Ne? Also das findet man nicht mehr, ist wirklich schwierig. Die Preise sind so gestiegen, gerade seit 2013, da gab es jetzt eine Umfrage, seit 2013 um 80% mehr. Warum das so ist und worauf wir uns in Zukunft einstellen müssen, hat unsere SR3-Reporterin Lea Kielnecker bei ihrer Umfrage bei Autohändlern im Saarland in Erfahrung gebracht.
1: So kleinere, also auch mit drei Türen, gibt's einfach nicht im Neubereich, oder?
2: Nee. Gibt's wirklich nicht mehr. Könnte man nicht mehr anbieten.
3: Das erfahre ich bei Martin Schneider-Weiland in Neunkirchen. Also so richtig kleine Kleinwagen werden heute einfach nicht mehr gebaut. Der Grund, Hersteller können damit weniger Geld verdienen.
1: Haben Sie noch andere Neuwagen? Sie sagten ja schon, so ganz kleine gibt's eh nicht mehr. Nee. Aber das Kleinste, was es jetzt gerade so gibt,
2: das ist der allerkleinste. Ne? Dann sind wir beim 208, jetzt bei Peugeot. Ja. Und jetzt können wir mal gucken. Ich glaube schon, wenn wir das mal Ibiza da haben und das... Doch, dahinter steht einer. Wenn man jetzt hier schon sieht, ne, Kleinwagen jetzt, Barpreis von 28.000 Euro. Ne? Das kann man halt nicht mehr mit früher vergleichen. Das ist wirklich, sieht man jetzt, das sind fast 10.000 Euro, 15.000 Euro Unterschied. Ne?
3: Ein weiterer Grund für die deutlichen Preisanstiege ist auch, dass Hersteller verpflichtet sind, alle möglichen Assistenzsysteme einzubauen, etwa Spurhalteassistent oder Müdigkeitserkennung. Das treibt auch auf dem Gebrauchtmarkt die Preise in die Höhe, erfahre ich bei Pascal Hannenberger-Deckert in Homburg.
4: Zwischen 10.000 und 12.000 Euro bekommt man einen guten Verbrenner noch als Kompakt- oder Kleinwagen. Wenn es Richtung Elektro dann gehen soll, weil viele haben ja auch die Möglichkeit, mittlerweile zu Hause auch Elektrofahrzeuge zu laden in unserer ländlichen Region. Da sind wir schon eher so dann bei 15.000, 16.000 Euro, was ähnlich auch dem Verbrenner entspricht im Vergleich.
3: Fahrzeuge für unter 10.000 Euro kriegt er kaum noch auf den Hof. Und wenn, dann sind die schnell weg, denn die Nachfrage nach Kleinwagen ist nach wie vor da. Zurzeit vermehrt auch im E-Auto-Bereich, seitdem der Sprit so teuer ist. Trotzdem, ganz kleine Fahrzeuge ohne teure Assistenzsysteme verschwinden so langsam aus dem Markt. Im Moment sieht also alles danach aus, dass wir uns vom günstigen Kleinwagen langfristig verabschieden müssen.
0: Na super. Sie sind so teuer wegen der teuren Assistenzsysteme. Und genau das ist das Zeug, wo ich immer 5 Minuten beschäftigt bin nach dem Einsteigen, bis ich es erstmal alles abgeschaltet habe.

Guten Morgen. Hier ist SR3 Saarlandwelle mit dem Verkehrshinweis für die Autofahrer im Saar-Pfalz-Kreis. Es hat einen Unfall gegeben zwischen Wörschweiler und Bierbach. Da findet gerade die Unfallaufnahme statt. Das sind auch Personen auf der Fahrbahn. Fahren Sie vorsichtig zwischen Wörschweiler und Bierbach.

0: Guten Morgen, hier ist SR3 Saarlandwelle um 8 Uhr und gleich 51 Minuten. Ja, Bernie, da teile ich deine Hoffnung.
1: Guten Morgen, Michael. Viele Grüße von Bernie. Wir wollten am Freitag auf der Emmes kommen. Das sind die Höhner, Kasala. Und ich hoffe, das schöne Wetter. Sieh zu, dass wir schönes Wetter haben. Viele Grüße aus dem Hunsrück.
0: Ja, kommt ruhig vorbei. Das Gute ist, Bernie, es sieht wirklich so aus, als würde es ab Freitag wieder deutlich besser werden. Also Freitag haben wir schon wieder einen Mix aus Sonne und Wolken. Vielleicht noch vereinzelt mal ein Schauer. Im Momentan sieht's gut aus. Also ich freue mich auf die große Höhner-Party. Die Höhner, Plansche Malheur und Kasala am Freitag auf der SR3-Bühne. Alle Zeiten auf SR3.de. Wir feiern einen richtig tollen kölschen Abend.

So, ich würde mich mal vom Acker machen. Gleich kommt Marcel mit dem Vormittag auf SR3. Wir hören uns morgen früh wieder zwischen 5 und 9. Und da gibt's noch Nutbread mit Love Hurts vorab. Schön, dass wir gemeinsam gestartet sind und einen schönen Dienstag.

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11: 9 Uhr. Bundesarbeitsministerin Baas pocht weiter darauf, dass auch Beamte in die gesetzliche Rentenversicherung einzahlen. Die SPD-Politikerin sagte, sie wisse, dass dies ein langer Weg sei. Wenn alle einzahlten, sei aber mehr im Topf und der Staat müsse nicht so viel zuzahlen. Aus Berlin Benjamin Großkopf für SR Info.
12: Erste Schritte in diese Richtung könnte es laut Baas schon jetzt geben. Noch im Juni soll eine von der Bundesregierung eingesetzte Kommission Vorschläge zu einer Rentenreform vorlegen. Wie die aussehen werden, ist unklar. Baas sagte lediglich, sie hoffe auf ein einstimmiges Ergebnis der 13 Politiker und Experten. Das, so Baas, würde es dann in den parteiinternen Diskussionen bei Union und SPD einfacher machen. Die SPD-Chefin fordert schon länger, auch Beamte sowie Selbstständige und beispielsweise Politiker mit in die gesetzlichen Renten einzubeziehen, was immer auf erheblichen Widerstand vom Koalitionspartner Union und den entsprechenden Interessensverbänden traf.
11: Die Europäische Union hat sich auf verschärfte Abschieberegeln verständigt. Vertreter des Europaparlaments und des EU-Rats einigten sich gestern Abend in Brüssel darauf, dass Flüchtlinge ohne Bleiberecht künftig bis zu 30 Monate in Abschiebehaft genommen werden dürfen. Das soll auch für Kinder gelten. Die Einigung sieht auch die Schaffung von Abschiebezentren in Drittstaaten außerhalb der EU vor. Allerdings ist noch unklar, welche Staaten das sind. Im Gespräch sind unter anderem Länder wie Ruanda, Uganda, Libyen und Äthiopien. Der neue ungarische Ministerpräsident Modjo wird am Mittag zu seinem Antrittsbesuch in Berlin erwartet. Bundeskanzler Merz empfängt ihn mit militärischen Ehren vor dem Kanzleramt. Hauptthemen des Gesprächs dürften die Europapolitik und die Unterstützung der Ukraine sein. Der 45-jährige Modjo hatte mit seiner bürgerlichen Tiso-Partei bei der Parlamentswahl im April eine Zweidrittelmehrheit erreicht und nach 16 Jahren den Rechtspopulisten Viktor Orban abgelöst. Nach der Landtagswahl in Rheinland-Pfalz kommen heute erstmals die Abgeordneten in den 14 Parlamentsausschüssen zusammen. Dann sollen auch die Vorsitzenden der Ausschüsse gewählt werden. Die Unionsfraktion hatte im Vorfeld mitgeteilt, man werde keinen AfD-Kandidaten wählen. Damit schloss sich die Partei einem früheren Votum der SPD an. Christian Papadopoulos mit den Einzelheiten.
13: Die AfD-Fraktion hat das Recht, 3 Vorsitzende und 3 Stellvertreter zu stellen. Die Regierungsfraktionen aus SPD und CDU haben im Vorfeld mitgeteilt, dass die AfD-Kandidaten nicht wählen werden. Begründung der SPD: Eine Zusammenarbeit mit einer Partei, die demokratische Grundwerte in Frage stelle, komme nicht in Betracht. Auch die Oppositionsfraktion der Grünen will die Vorschläge der AfD ablehnen. Das gelte ausdrücklich unabhängig von den Personen. Die AfD kritisiert, es sei undemokratisch, Kandidaten allein wegen ihres Parteibuchs nicht zu wählen. Die AfD werde sich daran nicht beteiligen und werde die Kandidaten der anderen Parteien trotzdem wählen.
11: Die deutsche Nationalmannschaft macht sich heute auf den Weg zur Fußball-WM. Das DFB-Team fliegt von Frankfurt aus zunächst in die USA nach Chicago. Dort findet am Samstag das letzte Testspiel vor der WM gegen Gastgeber USA statt. Das erste WM-Spiel für Deutschland ist am 14. Juni gegen Curaçao. Eine Schiedsrichterin und ein Schiedsrichter des saarländischen Fußballverbands dürfen in der kommenden Saison in der 2. Bundesliga pfeifen. Nach Angaben des Verbands darf Justin Hassmann vom TuS Wiebelskirchen nach 26 Drittligaeinsätzen nun eine Liga höher pfeifen. Außerdem wurde Michelle Gottdank vom FC Oberleuckenborg in die 2. Bundesliga der Frauen berufen. Und das waren die Nachrichten mit Andreas Kindl. 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
14: Ja, ich sehe sie schon, die vielen Wolken, die sich da über uns tummeln. Kaum Sonne, erstmal ein paar Schauer, die am Nachmittag dann häufiger und teilweise kräftig werden können. Gucken wir uns das mal ein bisschen an. Also wir haben jetzt dann noch ein bisschen was von Frankreich und Luxemburg, was rüberkommen kann. Das ist noch moderat, aber am Nachmittag tatsächlich dann mit Starkregen, Hagel, Sturmböen kann das unwetterartig auf uns herniederprasseln. 19 bis 23 Grad, man merkt, es ist schon ein bisschen kühler geworden. In der Nacht dann 13 bis 10 Grad und morgen am Mittwoch mehr Wolken als Sonne, gelegentlich noch Schauer, recht windig auch dazu, bei 17 bis 21 Grad.
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14: Vorsicht im Saarpfalzkreis zwischen Wörschweiler und Bierbach an der Blies. Unfallaufnahme, dort besteht Gefahr für und durch Personen auf der Fahrbahn. Also da bitte entsprechend aufpassen. Dann haben wir auf der A620 Saarlouis Richtung Saarbrücken zwischen Völklingen-Geislautern und Saarbrücken-Gersweiler. 7 Kilometer Stau an einer Baustelle. Da müssen Sie 15 Minuten mehr einplanen. Die Blitzer am Ortsausgang Schiffweiler in Richtung Wiebelskirchen am Bein, in Dudweiler in der Beethovenstraße, in Heidstock in der Gerhardstraße. Auf der A620 Saarlouis Richtung Saarbrücken wird in Höhe Wattgassen geblitzt. Auf der A6 Saarbrücken Richtung Mannheim auf der Grumbachtalbrücke. Am Ortsausgang Nonnweiler in Richtung Hermeskeil zwischen Limbach und Homburg ein Blitzer und in St. Wendel in der Jahnstraße. Es ist 9 Uhr und gerade noch 5 Minuten. Ich wünsche Ihnen eine gute Fahrt.
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14: 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Guten Morgen, hier ist Marcel Lützbinder und Diana Ross, die eröffnet den heutigen musikalischen Reigen hier am Vormittag. You can't hurry love, hat's recht.
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The Cure, Boys Don't Cry. Kann doch nicht sein, habe ich gerade gedacht. Jungs weinen nicht. Das muss doch mit Sicherheit, das ist ja sehr befreiend auch, wenn man mal weint. Es muss doch mit Sicherheit eine Weintherapie geben. Dann habe ich nachgeguckt. Ja, gibt's. Aber das hat mit Tränen nichts zu tun. Weintherapie, auch Vinotherapie. Da geht's um Wellness und Kosmetik und die Power der Weintraube.

0: 1, Rudolf Kunze, setz dich her. Ach, trauriges Thema. Jedes Jahr sterben wilde Tiere, wenn die Landwirte ihre Wiesen und Felder mähen. Jetzt, da können die Bauern eigentlich gar nichts dafür, denn man sieht diese kleinen Tiere im hohen Gras eben oft einfach nicht. Damit so wenig Tiere wie möglich sterben, gibt's seit vielen Jahren im Saarland die Rehkitzrettung. SR3-Reporter René Henken, der war bei einer Hilfsaktion mitten in der Nacht in Nonnweiler dabei.
1: Der Ulrich sagt, ihr sollt das bergen und an die untere Kante stellen, bitte. Habt ihr es gehört?
2: Richtig.
1: Jawohl, richtig.
3: Heiner Tausch hat gerade auf der Wärmebildkamera der Drohne ein Rehkitz gesehen. Den Helfern sagt er jetzt, wo sie hingehen müssen, um es dann zu fangen und vorübergehend in einen Karton zu machen.
1: Das ist auch schon ein bisschen größer. Gleich zupacken. Bisschen rechts. Noch 10 Meter. Genau, die beiden vorderen gehen mal nebeneinander. 5 Meter, 3 Meter, 2 Meter. Da habt ihr's. Das ist weg.
3: Vor allem, wenn die Rehkitze schon älter sind, ist es eben schwierig, sie zu fangen, dann laufen sie auch gerne schnell weg. Mit der Drohne kann Heiner dann schauen, wo das Rehkitz hinläuft. Wenn es sich außerhalb der Wiese hinlegt, die gemäht wird, kann vorerst ja nichts passieren. Heiner rettet seit 7 Jahren im ganzen Saarland Rehkitze mit der Drohne.
1: Also schön ist es immer, wenn man Zwillingskitze findet. Das finde ich immer so einen schönen Anblick. Das gefällt mir gut und im Gedächtnis bleiben natürlich auch die Schreckmomente, wenn die Drohne abhaut, wenn es technische Probleme gibt oder die Drohne sogar abstürzt. Das ist auch schon alles passiert. Das sind natürlich dann so die unschönen Momente, aber eigentlich ist es immer schön, wenn man hier früh morgens so draußen sein kann und ich glaube wirklich was Gutes tun kann und Leben retten kann. Das ist schon erfüllend und macht viel Spaß.
3: Insgesamt haben sie 3 Rehkitze gerettet. Die erste Wiese ist jetzt auch schon gemäht und einer der weiteren Helfer, nämlich Ulrich Bothe, kann dort das Rehkitz wieder freilassen. Was schätzen Sie, wie alt ist das? Das ist ja wirklich so groß wie ein Dackel, würde ich mal sagen.
4: 8 Tage alt in der Größenordnung, maximal.
3: Aber jetzt in der Kiste bewegt es sich ja nicht.
4: Nein, das ist jetzt die klassische Haltung. Deckung nehmen, nicht bewegen. Ruhig bleiben, ducken. Reiner Überlebenstrieb im Endeffekt.
3: Was macht das jetzt auch mit Ihnen, wenn Sie jetzt das kleine Tier sehen? Dass Sie jetzt wissen, okay, das haben Sie gerettet, das wäre wahrscheinlich ansonsten dann vom Traktor oder vom Mähwerk dann auch mitgenommen worden.
4: Freue ich mich drüber. Ist eine gewisse Bestätigung für das, was wir hier machen. Ja, und das nicht. Macht Spaß, befriedigt. Anderes Wort finden wir dafür nicht ein.
0: Erleichterung bei der Rehkitzrettung durch Tier. Rehkitzretter Heiner Kausch und seine Kollegen. Nein.

Jason Ras, Kobe Kalert, Lucky. Wir sind auch froh, wir sind auch glücklich, dass wir über einen so einen großen Fundus an Musik verfügen und wirklich nicht nur quer durch die Jahrzehnte mit ihnen immer können, sondern auch durch die verschiedenen Genres, durch die verschiedenen Stilrichtungen, die es eben in der Musik gegeben hat. Ich würde jetzt sie mal mitnehmen ins Jahr 1977. Ah, das ist schon ein bisschen Disco-Funk. Earth, Wind & Fire mit Fantasy hier auf SR3 am Vormittag.

0: Es ist 9 Uhr und gleich 31 Minuten.
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0: Mit Luisa Oberheiser. Ich mach nochmal, oder? Wer ist die Recht? Mit Luisa Oberhauser.
2: Danke, danke. Baas drängt auf Rentenreform. Die Bundesarbeitsministerin von der SPD will, dass in Zukunft auch Beamte in die gesetzliche Rentenversicherung einzahlen. Baas sagte, wenn alle einzahlten, sei mehr im Topf und der Staat müsse nicht so viel zuzahlen. Mojor in Berlin. Kanzler Merz empfängt den neuen Ministerpräsidenten von Ungarn mit militärischen Ehren vor dem Kanzleramt. Hauptthemen des Gesprächs dürften die Europapolitik und die Unterstützung der Ukraine sein. Keine Zusammenarbeit mit der AfD. Nach der Landtagswahl in Rheinland-Pfalz kommen heute erstmals die Abgeordneten in den 14 Ausschüssen zusammen, auch um die Vorsitzenden zu wählen. SPD, Union und Grüne wollen für keinen der AfD-Kandidaten stimmen. Die AfD bezeichnete dies als undemokratisch. Und neue Schiedsrichter in der zweiten Bundesliga. Das teilte der Saarländische Fußballverband mit. Demnach darf Justin Haßmann vom TUS Wiebelskirchen nun eine Liga höher pfeifen. Außerdem wurde die 27-jährige Michelle Gottdang vom FC Oberleukenborg in die zweite Bundesliga der Frauen berufen.
0: Sie hat es verdient, anständig an- und abgesagt zu werden. Danke, Luisa Oberhauser.
2: Gerne.
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0: Ja, das ist viel Gewölks, was über uns hängt. Kaum Sonne, ein paar Schauer. Jetzt erstmal, aber richtig kräftige gibt's dann am Nachmittag. Da kann es auch unwetterartig zugehen. Also wirklich mit Hagel, mit Starkregen, Sturmböen sind dann möglich. Da passen wir bitte auf. 19 bis 23 Grad heute die Höchstwerte. In der Nacht erwarten wir 13 bis 10 Grad. Auch noch einzelne Schauer möglich. Dann lockert es aber auch ein bisschen auf. Und der Mittwoch bringt dann mehr Wolken als Sonne. Noch gelegentlich ein paar Schauer. Ist noch recht windig und noch kühler. 17 bis 21 Grad.
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0: A620 Saarlouis Richtung Saarbrücken zwischen Völklingen-Geislautern und Saarbrücken-Gersweiler. 7 Kilometer Stau an der Baustelle, verzögert sich ihre Fahrt um ca. 15 Minuten. Und die neuesten Blitzer. Am Ortsausgang Schiffweiler in Richtung Wiebelskirchen, in Dudweiler in der Beethovenstraße, in Heidstock in der Gerhardstraße. Auf der A620 Saarlouis Richtung Saarbrücken ist in Höhe Wattgassen ein Blitzer gesichtet worden. Auf der A6 Saarbrücken Richtung Mannheim in Höhe, also auf der Grumbachtalbrücke. Am Ortsausgang Nonnweiler in Richtung Hermeskeil haben wir einen Blitzer zwischen Limbach und Homburg und noch einen in St. Wendel in der Jahnstraße. Hätten Sie noch was beizutragen zu unserem Verkehrsfunk, tun Sie es gerne. 0800 700 8000, das ist die Nummer ins Verkehrszentrum. Der Anruf kostet ja auch nichts. Gute Fahrt.
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0: Mit Marcel Lützbinder. Luisa,
2: ja.
0: Warte mal, ich mach dir mal hier kurz das Mikro auf. Was war denn dein erstes Auto?
2: Ein Opel Corsa.
0: Opel Corsa?
2: Das ist auch immer noch mein Auto.
0: Hat der so lange durchgehalten oder hast du so spät dein erstes Auto bekommen?
2: Kauft? Das war das alte Auto meiner Eltern, das hat ziemlich lange gehalten und als sie es verschrotten wollten, haben sie es mir gegeben.
0: Und läuft immer noch?
2: Es läuft immer noch.
0: Das ist Qualität. Ist aber gar nicht mal so einfach, an so kleine alte Autos ranzukommen. Gleich Thema hier auf
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0: Idee.
1: Max Mutzke, beste Idee.
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1: Von Martin Wolf von der katholischen Kirche.
3: Der Künstler Banksy ist ein Mysterium. Oder ist es eine Künstlerin? Da gibt's zum Beispiel das Kind mit dem roten Luftballon und noch vieles mehr. Was Banksy an Hauswänden und Mauern hinterlässt, fasziniert einfach. Als vor kurzem mal wieder einer getönt hat, dass er Banksy enttarnt habe, da habe ich mir nur gedacht, sei doch einfach still und lass uns ein paar ungelöste Rätsel. Denn was wäre das für eine Welt, in der es nichts Geheimnisvolles mehr gäbe? Einfach nichts mehr, das verborgen bliebe. Ich finde, die Welt würde damit ärmer und kälter. Natürlich ist es wichtig, immer mehr zu wissen, in der Medizin, beim Klimaschutz und vielem mehr. Aber für mich ist die Wirklichkeit einfach immer mehr als das, was ich sehen, riechen oder anfassen kann. Und zu diesem Mehr gehört für mich unbedingt auch der Glaube. Der Glaube an einen Gott, den keiner je beweisen kann und an dem trotzdem unzählige glauben. An etwas, das unendlich viel größer ist als diese kleine Welt. Und das vielleicht genau deshalb Trost und Hoffnung gibt, selbst in schweren Stunden. Denn eine Welt, in der es trotz allem, was wir wissen, auch noch geheimnisvoll bleibt, die ist für mich jedenfalls einfach reicher und lebenswerter.

Es war ein alter Opel, den meine Kollegin Luisa Oberhauser als erstes Auto hatte. Bei mir war es, glaube ich, ein Golf. Und ja, das sind dann so ältere Dinger, nicht allzu teuer. Noch ein paar Monate TÜV und dann rettet man sich beim nächsten TÜV und so weiter. Könnte aber sein, dass es diese kleinen günstigen Autos bald immer seltener gibt. Für die Hersteller lohnt sich die Fertigung kaum noch, das hören wir immer wieder, weil auch kleine Autos sämtliche Assistenzsysteme, also Spur, Halt, Assistenz beispielsweise, Müdigkeitserkennung und so weiter, brauchen wie die großen. Und deshalb ist die Herstellung für die Verfertiger einfach zu teuer. Kleine Autos werden auch auf dem Gebrauchtwagenmarkt immer teurer. Manche befürchten, dass die ganz verschwinden könnten. Dann lassen wir uns doch mal das Ganze nostalgisch uns überlegen. Geschichten ums Auto. Wir möchten von Ihnen wissen, welches war denn Ihr erstes Auto? Das hat man doch besonders lieb gewonnen. Ihr erstes Auto. Gern per WhatsApp-Sprachnachricht ins Studio. 0681 64 064. Geschichten rund ums erste Auto. Welches war es bei Ihnen? 0681 64 064. Per WhatsApp ins Studio.

Guck mal hier, da kommen schon die Ersten und teilen mit mir ihre Erinnerung ans erste Auto. Der Heinz hat geschrieben, mein erstes Auto war ein P70, der Vorgänger des Trabant. Liebe Grüße aus Wadern. Dankeschön dafür. Und was hat Eduard als erstes gefahren? Mal gucken, wo war er denn? Da ist er doch. Der Eduard, der hat geschrieben. Oh, bei ihm, der kommt ja aus Holland, das ist ein ganz treuer Hörer. Mein erster von 82, Baujahr 76, war ein Austin Allegro. Damit bin ich zum ersten Mal in Saarland zu meiner 16-jährigen Freundin. Heute meine Frau, also alles geziemlich. War ziemlich durchgerostet, das Auto, nicht die Frau. Liebe Grüße vom Eduard. Ja, gerne mehr Geschichten dieser Art. Das erste Auto wird gesucht. Die Geschichte rund um ihr erstes Auto. 0681 64 064. WhatsApp ins Studio, gerne auch als Sprachnachricht.

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3: 10 Uhr. In Deutschland leben nach Darstellung des Paritätischen Gesamtverbandes mehr als 13 Millionen Menschen in Armut. Das seien so viele wie noch nie seit 2020. Aus Berlin für SR Info Dagmar Pepping.
4: Frauen sind weiterhin etwas mehr von Armut betroffen als Männer. Besonders angespannt bleibt die Situation bei älteren Menschen. Fast jede fünfte Person über 65 ist laut Sozialverband arm. Auch junge Menschen zwischen 18 und 25 sind überdurchschnittlich betroffen. Ihnen, die oft noch in der Ausbildung oder im Studium sind, machen insbesondere die hohen Kosten fürs Wohnen zu schaffen. Alleinerziehende und Menschen, die alleine in einem Haushalt leben, unterliegen ebenfalls einem höheren Armutsrisiko als der Rest der Bevölkerung.
3: Zwischen den Bundesländern gibt es erhebliche Unterschiede. In Bremen ist jeder vierte von Armut betroffen, im Saarland jeder sechste, in Bayern nur jeder achte. Als arm gelten Alleinlebende mit weniger als 1.445 Euro netto und Familien mit zwei Kindern mit weniger als 3.035 Euro netto im Monat. Bundesarbeitsministerin Baas dringt langfristig auf eine Einbeziehung von Beamten in die gesetzliche Rentenversicherung. Die SPD-Politikerin sagte der Rheinischen Post, wir bräuchten ein gemeinsames System, wenn man eine große Reform haben wolle. Wenn alle einzahlten, sei mehr im Topf und der Staat müsse nicht zu viel zuzahlen. Erste Schritte in Richtung einer Einbeziehung von Beamten könnten durchaus bei der jetzt geplanten Rentenreform getan werden. Russland hat die Ukraine in der vergangenen Nacht massiv mit Drohnen und Raketen angegriffen. In Kiew und anderen Städten gab es mindestens 11 Tote und mehr als 100 Verletzte. Aus Kiew für SR Info Florian Kellermann.
5: Nach ukrainischen Angaben setzte Russland 73 Raketen und 656 Langstreckendrohnen ein. Die von der Ukraine gemeldeten Abschussraten lagen bei den Drohnen und den Marschflugkörpern wiederum deutlich höher als bei den ballistischen Raketen. Ballistische Raketen kann die Ukraine nur mit dem US-System Patriot bekämpfen. 30 ballistische Raketen schlugen ein. Am Morgen lag eine dicke Rauchwolke über Kiew. In der Hauptstadt wurde unter anderem eine Poliklinik schwer beschädigt, die knapp 20.000 Patienten versorgt.
3: In Dänemark kann die sozialdemokratische Ministerpräsidentin Frederiksen offenbar weiter regieren. Frederiksen kündigte gestern Abend in Kopenhagen an, künftig eine Mitte-Links-Koalition aus 4 Parteien anzuführen. Es handelt sich um eine Minderheitsregierung, was in Dänemark aber durchaus üblich ist. Frederiksen regierte in Dänemark seit 2019. Ihre sozialdemokratische Partei hatte bei der Wahl vor 10 Wochen aber das schlechteste Ergebnis seit 120 Jahren erzielt. Der Hugo-Ball-Preis der Stadt Pirmasens geht in diesem Jahr an die österreichische Autorin Ilse Kilic. In der Begründung heißt es, die 68-Jährige gehöre zu den prägendsten Künstlerinnen der deutschsprachigen Gegenwartsliteratur. Sie beschäftige sich seit Jahrzehnten mit großen Fragen von Sprachphilosophie in Leben und Welt. Der Preis ist mit 10.000 Euro dotiert, erst nach dem Mitbegründer der künstlerischen Dadaismusbewegung Hugo Ball benannt. Der Regionalverband Saarbrücken startet anlässlich des heutigen internationalen Hurentages eine neue Informationskampagne. Unter dem Titel Fair Play sollen Kunden und Sexarbeitende landesweit über Themen wie Gesundheitsschutz und Safer Sex, Testmöglichkeiten auf Krankheiten und Anzeichen für Zwang und Ausbeutung hingewiesen werden. Im Zuge der Kampagne sollen auch 5.000 kostenlose Kondome in den 38 saarlandweit angemeldeten Bordellen und Laufhäusern verteilt werden. Der Regionalverband ist für die Umsetzung des Prostituiertenschutzgesetzes im gesamten Saarland zuständig. Und das waren die Nachrichten mit Andreas Kindl. 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
6: Viele Wolken über dem Saarland, die ersten Schauer ziehen auch schon rüber. Richtig Kräftig wird es dann am Nachmittag, da kann es auch unwetterartig werden. Gewitter haben wir dann, es kann zu Starkregen kommen, Hagel, Sturmböen sind auch nicht ausgeschlossen. Und die Temperaturen gehen runter auf 19 bis 23 Grad heute, in der Nacht 13 bis 10. Dann wird es stark bewölkt, mal sein, mal aufgelockert und morgen dann... Am Mittwoch mehr Wolken als Sonne, gelegentlich Schauer, recht windig, die Höchstwerte bei 17 bis 21 Grad.
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6: Aktuell keine Meldung zur Verkehrslage, aber die neuesten Blitzer am Ortsausgang Schiffweiler in Richtung Bibelskirchen, in Dudweil an der Beethovenstraße, in Heidstock in der Gerhardstraße, auf der A620 Saarlouis Richtung Saarbrückenhöhe Wattgassen, dann haben sie noch so einen Blitzer durchgegeben auf der A6 Saarbrücken Richtung Mannheim, auf der Krumbachtalbrücke und zwischen Limbach und Homburg wird ebenfalls geblitzt. 10.05 Uhr, ich wünsche Ihnen eine gute Fahrt.
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6: Mit Marcel Lütz-Binder. Ist ja phänomenal, was ihr mich alles erreicht per WhatsApp. Ihre Geschichten zum ersten Auto. Da zum Beispiel die Elfriede geschrieben. Mein erstes Auto war ein orangefarbener Peugeot 104. Der hatte damals ganz neu 9000 D-Mark gekostet. Bin in lange gefahren.
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1: Ringo Starr, Long Long Road. Tatsächlich, Ringo hat mit 85 ein neues Album vorgelegt. Und das hat er natürlich erlebt, ja, in Amerika, dort auch produziert. Und was ist da drauf? Der Ringo hat ja schon immer so eine Affinität zu Country und Amerikaner. Und das hört man diesem Album auch ganz stark an. Ringo, wie kam denn der eigentlich dazu, Musik zu machen? Gestern haben wir gehört, dass er ursprünglich in der Fabrik arbeiten sollte in Houston, als er auswandern wollte. Und das hat alles gar nicht so hingehauen, weil er zu viele Dokumente ausfüllen sollte. Durchgerissen, tschüss, ich gehe in eine Band. So, und wie hat er sein Instrument gelernt?
2: I didn't read a book or somebody came over and showed me things. Everything I did working myself way up through the bands of Liverpool. You know, the Skiffle Band, we were all in the band because we had an instrument. And if you had, you know, in the late 50s, if you had the drum or you had the guitar, you were in.
1: Ich fasse mal kurz zusammen, ja, also er hat da kein Buch gelesen, um sich fit fürs Schlagzeug zu machen, oder es kam auch keiner, der ihm das irgendwie gezeigt hatte, sondern, naja, man hat halt rumprobiert. Und damals war es sowieso so, wenn du ein Schlagzeug hattest oder eine Gitarre, dann warst du Teil sehr schnell einer Band. Gerade diese Skiffle-Bands, mit denen er angefangen hatte, zack. Eigentlich hat er gelernt, sagt er vorher noch, indem er einfach von Band zu Band ging und dann beim Touren das alles sich selber beigebracht hat. Ringo Starr, She's Gone, der Titel, den wir heute ausgesucht haben aus seinem Album Long, Long Road, das Album der Woche.

0: Ja, die Geschichten ums erste Auto, wir haben das gehört, für die Hersteller lohnt es sich nicht mehr, kleine Autos herzustellen, weil da so viel Assistenzkram rein muss, wie bei den großen, und dann wird's einfach zu teuer. Kleine Autos auf dem Gebrauchtwagenmarkt sind die nicht mehr so günstig, ja. Und wenn die bald verschwunden sind, da erinnern wir uns doch an unser erstes Auto. Was war's bei der Doris Juncker aus Tholey? Oh, ein Renault Dauphine. Für 400 Mark hat sie den im Jahr 1967 gekauft. Und dann schreibt sie, ich war richtig stolz. Aber bei Regen ist es mir immer pechschwarz auf die Knie getropft. Auch bin ich oft musste ich oft abgeschleppt werden. Und den letzten Anschieber, den habe ich dann geheiratet und bin dann auf einen komfortablen BMW gewechselt. Ja, das ist ein Aufstieg. Wunderbar. Die Birgit aus Bexbach, die hatte einen Renault R4 und dann hat sie ihm den Namen Muppets gegeben. Ja, da gibt's ja auch dann so Kosenamen, die man Autos gibt. Überhaupt unsere Hörerinnen und Hörer, die erinnern sich ganz gerne an die ersten Autos und noch ziemlich gut, wie das damals war.
1: Ich habe damals 1983 einen VW Käfer bekommen. Den hatten wir als Gebrauchtwagen beim Autoflohmarkt in Güdingen erstanden.
2: Mein erstes Auto durfte ich mit 16 kaufen. Ich habe Kfz-Mechaniker gelernt. Ich habe so viel an dem Auto gemacht, habe vor der Schrottpresse gerettet, damals für 400 Mark, und dann das Auto 4 Jahre gefahren.
3: Mein erstes Auto war ein VW Käfer Jeans. Der hatte Jeans sitzen und war so ein toller roter, hell-orangener Flitzer gewesen. Beim zweiten Fahren bin ich nach Hause gekommen zu meinem Freund und sagte, ich habe jetzt so einen kurzen Auspuff. Ich weiß nicht, was das war. War rückwärts in den Bordstein gefahren und der Auspuff war nur noch die Hälfte.
4: Mein erstes Auto.

0: 50 Fahrstunden hatte. Ein VW Golf Polo 6N Automatik, gebraucht, noch für 9 Monate möglich. Inklusive einer Mülltonne an der Aral-Tankstelle umgemäht und auch mal einmal gegen die Wand gesetzt, Gas und Bremse verwechselt bei der Automatik. Das war meine erste Erfahrung und mein erstes Auto.
1: Ja, da wünsche ich 50 Jahre unfallfrei weiterfahren.

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Vorsicht auf der A8, Saarlouis Richtung Pirmasens zwischen Dahlbach und Saarwellingen. Gefahr durch Gegenstände auf der Fahrbahn. Bitte vorsichtig fahren.

0: Brian of Gallagher. Truth or Dare? Es ist 10.29 Uhr.
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0: Mit Luisa Oberhauser.
2: Über 13 Millionen Menschen in Armut. Laut dem Paritätischen Gesamtverband sind das so viele in Deutschland wie seit 2020 nicht mehr. In Bremen ist jede vierte Person von Armut betroffen, im Saarland jede sechste, in Bayern jede achte. Luftangriffe auf die Ukraine. In der Hauptstadt Kiew und anderen Städten gab es mindestens 11 Tote und mehr als 100 Verletzte. In Kiew wurde unter anderem eine Poliklinik schwer beschädigt, die knapp 20.000 Patienten versorgt. Neue Kampagne zum heutigen internationalen Hurentag. Dabei will der Regionalverband Saarbrücken unter anderem Kunden und Sexarbeitende über den Gesundheitsschutz und Safer Sex informieren. Im Zuge der Kampagne sollen in den saarländischen Bordellen und Laufhäusern auch 5.000 kostenlose Kondome verteilt werden. Und Hugo-Ball-Preis geht an Ilse Kilitsch. In der Begründung wird die 68-jährige Österreicherin als bodennaher Fixstern am Firmament der deutschsprachigen Experimentalliteratur bezeichnet. Der Preis ist mit 10.000 Euro dotiert und wird alle 3 Jahre von der Stadt Pirmasens vergeben.
0: Wir hätten es nicht besser ausdrücken können. Danke, Luisa.
2: Gerne.
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0: Ja, viele Wolken über uns und es regnet. Es gibt immer mal wieder einen Schauer. Die Schauer werden heftiger am Nachmittag. Da kann es auch unwetterartig zugehen. Mit Hagel, mit Starkregen und Sturmböen. Die Höchstwerte heute bei 19 bis 23 Grad. Wir schauen auf die Nacht voraus. Da ist es mal stark bewölkt, mal aufgelockert. Einzelne Schauer sind noch möglich, aber sonst ist es trocken. 13 bis 10 Grad. Und morgen, der Mittwoch, der bringt uns eine Mischung aus Sonne, aber war eigentlich mehr Wolken, gelegentlich auch mal ein Schauer. Recht windig ist es bei bis zu 21 Grad.
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0: Vorsicht auf der A8, Saarlouis Richtung Pirmasens, zwischen Nalbach und Saarwellingen, Gefahr durch Gegenstände auf der Fahrbahn. In Saarbrücken in der Innenstadt gibt's Behinderungen durch den Firmenlauf. Die Straße am Stadtgraben ist bis 22 Uhr gesperrt. Am Nachmittag sind weitere kurzzeitige Sperrungen da möglich. Also wir halten Sie auf dem Laufenden. Blitzer, die neuesten am Ortsausgang Bliesming-Bolchen in Richtung Blies-Ransbach ist uns einer durchgegeben worden. In Holz in der Saarstraße. Am Ortsausgang Schiffweiler in Richtung Wiebelskirchen auf der A620. Saarlouis Richtung Saarbrücken in Höhe Wattgassen auf der A6. Saarbrücken Richtung Mannheim auf der Grumbachtalbrücke. In Dudweiler ist ein Blitzer in der Beethovenstraße und zwischen Limbach und Homburg wird auch noch geblitzt. Das war's jetzt aber. Und wenn Sie noch was gesehen haben, bitte durchgeben. 0800 700 8000. Der Anruf in der Verkehrsredaktion kostet Sie auch nichts.
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0: Mit Marcel Lützbinder und den Geschichten über ihr erstes Auto. Wer hat mir denn noch geschrieben? Oh, hier, die Niki. Mein erstes eigenes Auto bekam ich ziemlich spät. War ein dunkelblauer Fiesta, Baujahr 75. Ob der noch fährt?
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0: Wir haben sie gefragt, was war denn dein erstes Auto, ihr erstes Auto? Und natürlich schwelgt man da direkt in den Erinnerungen. Das ist ja oftmals auch so lange her, dass man gerade den Führerschein gemacht hatte. Und dann hat man sich gefreut, wenn man den ersten eigenen fahrbaren Untersatz hatte. Wie war es bei Ihnen?
1: Hey, hallo, mein erstes Auto war ein alter VW Käfer, orangefarben. Ich gab ihm den Namen Mucki. Und die Haube vorne, die war halb gebrochen. Zum Tanken mussten wir zu zweit sein, weil einer musste die eine Hälfte von der Haube halten.
2: Ein VW Polo, Steilheck, auch gerne Schweinekiste genannt, von Baujahr 1981.
3: Ich hatte einen R5, der hatte noch Joke und ich bin dauernd überall stehen geblieben, wenn der nicht richtig warm war.
4: Mein erstes Auto bekam ich mit 33 Jahren, wo ich den Führerschein gemacht habe. Und das war ein Opel Calibra, rot, tiefer gelegt, Sportfahrwerk. Der lief wie ein Dipsche. Der war schon 17 Jahre alt, als ich ihn bekommen habe.
5: Mein erstes Auto war ein Käfer. Das war 1980. Da habe ich den Käfer für 500 Mark damals gekauft. Das war so alt, der Motor war noch hinten und der hatte auch keine Tankanzeige. Das hieß, man musste auf die Kilometer schauen. Und hat man es mal verpasst, fing das Auto an zu stottern und dann war am Schaltknüppel war ein Schalter, den hat man dann umgelegt und dann hatte man noch 5 Liter Reserve und konnte noch zur Tankstelle fahren.
0: Ja, da die Dame nicht Benzin im Blut, sondern Benzin im Gefühl. Man musste genau abschätzen, reicht das noch? Ihre Geschichten rund ums erste Auto. Danke an alle, die mitmachen. 0681 64 064.

0: Culture Musik hier auf SR3 Müller, nur mit dir. Und nur mit ihm war es am Schlagzeug so richtig gut bei den Rolling Stones. Nee, es gibt natürlich auch viele andere qualitativ hochwertige Schlagzeuger. Wir haben ja diese Woche einen auch, der bei den Beatles am Schlagzeug gesessen hat und jetzt ein neues Album hat, nämlich der Ringo. Bei der Ringo von den Rolling Stones, das war immer Charlie Watts. Der Charlie leider 2021 verstorben, wäre heute, hätte er Geburtstag gehabt, 85 wäre er geworden. Legendär der Mann und auf ganz vielen Aufnahmen und natürlich immer auf Tour auch gewesen mit den Rolling Stones. Allerdings war das niemand, der sie in den Vordergrund gedrängt hätte. Ganz im Gegenteil, das war ihm sogar lästig und teilweise ein bisschen peinlich. Hat er erzählt.
1: It's not something I'm comfortable with. I much prefer being in a band. I'm used to that. I wouldn't want to be front or lead the Rolling Stones or anything like that. I've got no interest in all that. Generally, I'm not a great. And I never watch them. You know, I can't stand my face or anything.
0: Oh, da geht er mit sich selbst hart ins Gericht. Er sagt, er ist keiner von denen, die da gerne Bandleader gewesen wären. Er ist lieber Teil einer Band, nicht im Vordergrund, kein Anführer. Und generell, er hasst es auch, wenn er sich dann selber noch angucken muss auf Filmaufnahmen. So war das damals, also ein ganz bescheidener Typ. Wir hören ihn in einer Aufnahme aus dem Jahr 1965. The Last Time, die Rolling Stones. Charlie Watts, heute wäre er 85 Jahre alt geworden.

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7: Es ist 11 Uhr. Bundesarbeitsministerin Baas pocht weiter darauf, dass auch Beamte in die gesetzliche Rentenversicherung einzahlen. Die SPD-Politikerin sagte, sie wisse, dass dies ein langer Weg sei. Wenn alle einzahlten, sei mehr im Topf und der Staat müsse nicht so viel zuzahlen. Aus Berlin, Benjamin Großkopf.
8: Erste Schritte in diese Richtung könnte es laut Baas schon jetzt geben. Noch im Juni soll eine von der Bundesregierung eingesetzte Kommission Vorschläge zu einer Rentenreform vorlegen. Wie die aussehen werden, ist unklar. Baas sagte lediglich, sie hoffe auf ein einstimmiges Ergebnis der 13 Politiker und Experten. Das, so Baas, würde es dann in den parteiinternen Diskussionen bei Union und SPD einfacher machen. Die SPD-Chefin fordert schon länger, auch Beamte sowie Selbstständige und beispielsweise Politiker mit in die gesetzlichen Renten einzubeziehen, was immer auf erheblichen Widerstand vom Koalitionspartner Union und den entsprechenden Interessensverbänden traf.
7: Fast jede sechste Person im Saarland ist weiterhin von Armut betroffen. Das zeigt ein Bericht des Paritätischen Wohlfahrtsverbandes. Demnach lag der Anteil der armutsgefährdeten Menschen im Saarland im vergangenen Jahr bei 15,5%. Bundesweit lag die Armutsquote bei gut 16%, der höchste Wert seit 2020. Als armutsgefährdet gelten Menschen, die weniger als 60% des mittleren Einkommens zur Verfügung haben. Das betrifft in den meisten Fällen ältere Menschen, Alleinlebende und Alleinerziehende. Das russische Militär hat in der Nacht die Ukraine massiv mit Drohnen und Raketen angegriffen und dabei mindestens 13 Menschen getötet. Allein in der Hauptstadt Kiew gab es nach Angaben von Bürgermeister Klitschko mindestens 4 Tote. Wie die ukrainische Luftwaffe mitteilte, setzte Russland mehr als 650 Drohnen und zahlreiche Raketen ein. Der ukrainische Präsident Selenskyj drängte aus diesem Anlass erneut auf US-Unterstützung bei der Luftverteidigung. Die Hilfe für die Ukraine dürfte heute auch Thema sein beim Antrittsbesuch des neuen ungarischen Ministerpräsidenten Modyor in Berlin. Er will die milliardenschweren EU-Hilfen zwar nicht mehr blockieren, er will aber auch keine Waffen an die Ukraine liefern. Im bevölkerungsreichsten US-Bundesstaat in Kalifornien sind heute Vorwahlen zum Amt des Gouverneurs. Amtsinhaber Gavin Newsom von den Demokraten darf nach 2 Amtszeiten nicht mehr kandidieren. Welche beiden Bewerber ins Rennen um seine Nachfolge gehen, entscheidet sich heute. Aus Los Angeles berichtet Reinhard Spiegelhauer.
9: Eine kalifornische Spezialregelung macht die Wahl besonders spannend. Anders als in den USA sonst häufig üblich, gibt es keine getrennten Vorwahlen der verschiedenen Parteien, sondern nur eine einzige Abstimmung. Die beiden Kandidaten mit den meisten Stimmen werden dann im November auf dem eigentlichen Wahlzettel stehen. Im Wahlkampf sah es phasenweise so aus, als könnten 2 republikanische Kandidaten das Rennen machen. Dann wäre schon nach der Vorwahl klar, dass es in dem wichtigen Bundesstaat einen Machtwechsel geben wird. Nach letzten Umfragen gelten nun aber der ehemalige Gesundheitsminister Javier Becerra von den Demokraten und der Republikaner Steve Hilton als Favoriten für die beiden Plätze auf dem Wahlzettel im November.
7: Dass der amtierende Gouverneur Newsom aus dem Amt ausscheidet, könnte für die Zukunft der Demokraten entscheidend sein. Er gilt als möglicher Präsidentschaftskandidat der Demokraten für das Jahr 2028. Am Mittag entscheidet sich, ob der Saarbrücker Firmenlauf heute wie geplant stattfinden kann. Das teilten die Veranstalter dem SR mit. Grund dafür ist die aktuelle Wetterlage. Im Tagesverlauf sind Starkregen, Hagel, Sturmböen und Gewitter möglich. Sollte alles wie geplant laufen, startet das offizielle Rahmenprogramm um 17 Uhr. Die Straße am Stadtgraben in Saarbrücken ist bereits in beiden Fahrtrichtungen gesperrt. Am Nachmittag kommen dann weitere Sperrungen entlang der Laufstrecke dazu, in der Bismarckstraße und in der Mainzer Straße. Und das waren die Nachrichten mit Stefan Eising. 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
10: Schauer im Saarland, und zwar kann es hier und da jetzt mal erste geben. Es wird auch heftiger am Nachmittag, richtig kräftiger Regen, Gewitter und Unwettergefahr. Da kann es hageln, da kann es Starkregen geben, da kann es Sturmböen geben. Und das Ganze wird am Abend dann wieder etwas seltener. 19 bis 23 Grad sind die Höchstwerte heute. 10 bzw. 13 bis 10 Grad erwarten wir für die Nacht. Einzelne Schauer sind noch möglich. Ansonsten der Himmel mal stark bewölkt, mal aufgelockert. Und der Mittwoch dann mehr Wolken als Sonne, gelegentlich Schauer. Maximal 21 Grad.
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10: In Saarbrücken im Bereich Ludwigskreisel. Stau nach einem Unfall. Ebenfalls in Saarbrücken. In der Innenstadt haben wir gerade gehört, wegen des Firmenlaufs Behinderungen. Die Straße am Stadtgraben ist bis 22 Uhr gesperrt. Am Nachmittag sind weitere kurzfristige Sperrungen möglich. Wir gucken uns die Blitzer an. Am Ortsausgang Börschweiler Richtung Homburg ist uns einer gemeldet worden. Am Ortsausgang Bliesmengen-Bolchen in Richtung Blies-Ransbach. In Holz in der Saarstraße auf der A620 Saarlouis Richtung Saarbrücken in Höhe Badgassen. Auf der A6 Saarbrücken Richtung Mannheim. Auf der Krumbachtalbrücke wird ebenfalls geblitzt. Es ist 11.05 Uhr. Ich wünsche Ihnen eine gute Fahrt.
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10: Mit Marcel Lützbinder. Ich guck gerade, ob ich sie alle zusammenkriege. Also, da war, ja klar, Roy Orbison war dabei, Tom Petty war dabei, Jeff Lynne war dabei und dann hatten wir mindestens noch den Bob Dylan. Und den George Harrison, ich glaube, das sind sie. Das waren die Traveling Wilburys. Hier sind sie mit End of the Line. Klasse Musik auf.
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0: Dämische Freiheit hier auf SR3, 11.12 Uhr mittlerweile und demnächst gibt es wieder was für alle, die gerne feiern. Ja, und das sind doch eine ganze Menge. Auf nach Saarlouis!
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0: Oh, das war eine Aktion, da müssen wir mal gucken. Es sind so viele Rehkitze im letzten Jahr gerettet worden. Das war richtig nötig. Im Saarland war das 450. Sie haben die kleinen Tiere in den Feldern gesucht, kurz bevor die Bauern die Wiesen mit ihren großen Maschinen abmähen. Ja, der Bauer kann nichts dafür. Es ist einfach so hohes Gras. Und wenn da so ein kleines Tier ist, dann passiert das dabei, wenn die Felder ganz früh morgens, um die Tiere zu retten, mit Drohnen überflogen. Anhand einer Wärmebildkamera werden die Tiere dann entdeckt, dann gefangen und in die Kiste gelegt, bis der Bauer die Wiese kurz danach gemäht hat. Daran gibt's von manchen Tierschützern auch Kritik. Ulrich Bothe, der mehrmals die Woche Rehe rettet, sieht das so.
1: Ist klar, dass es für die Tiere nicht angenehm ist. Das dürfte sich eben einleuchten sein. Ich glaube, das brauchen wir nicht zu diskutieren. Aber das ist die Frage, 2 Minuten oder 3 Minuten oder vielleicht auch eine halbe Stunde Angst oder ein Leben lang tot.
0: Ja, der Mann hat selbst schon die Erfahrung gemacht, wie es ist, wenn ein Rehkitz vom Mähwerk eines Traktors erwischt wird.
1: Also wenn Sie mal gesehen haben, wie Kitz ausgemäht wird, dann ist das nicht sehr schön. Denn meistens, da die sehen Sie ja auch, die Mähbalken sind sehr tief gestellt. Das heißt, die Messer kommen unter das Kitz, schneiden ihm die Beine weg, öffnen, wenn Sie Pech haben, noch den Bauchraum, die Schreie. Die kriegen sie nicht unbedingt wieder raus.
0: Boah, damit diese Rehkitze auch gerettet werden können, braucht es auch die Absprachen zwischen den Rettern und den Bauern. Nur so können auch die Wiesen, die vormittags eben gemäht werden, früh morgens abgesucht werden. Heiner Kausch, der die Drohnen fliegt und im ganzen Saarland Rehkitze rettet, sagt, die Zusammenarbeit funktioniert mittlerweile eigentlich ziemlich gut.
2: Ist aber auch der Tatsache geschuldet, dass die Landwirte mittlerweile wissen, dass es praktisch zwingend ist, die Wiesenfelder vorher mit der Drohne abzusuchen. Das hat sich als Standardverfahren etabliert. Und die Landwirte riskieren Strafen, wenn sie es nicht machen und ein Rehkitz zu Tode kommt. Da hat es also auch schon Verurteilungen gegeben.
0: Ja, entsprechend gibt's da Geldstrafen, die Landwirte da erwarten. Relativ heftige, hohe Strafen sind das. Noch bis Ende Juni sind Heiner Kausch und alle anderen Helfer im Saarland im Einsatz und versuchen jeden Tag Tiere zu retten hier im Saarland. Die Rehkitzrettung.

Hier am Vormittag auf SR3. Es ist 11.22 Uhr. Schön, dass Sie mit dabei sind. 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Hier auf SR3. 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

0: Silbermond zusammen mit Herbert Grönemeyer, Mein Osten. Es ist 11.29 Uhr.
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0: Mit Michaela Berger.
2: Baas drängt auf Rentenreform. Die Bundesarbeitsministerin will, dass in Zukunft auch Beamte in die gesetzliche Rentenversicherung einzahlen. Die SPD-Politikerin sagte, wenn alle einzahlten, sei mehr im Topf und der Staat müsse nicht so viel zuzahlen. Armut im Saarland. Laut einem Bericht des Paritätischen Wohlfahrtsverbandes ist hierzulande fast jede sechste Person von Armut betroffen. Demnach liegt der Anteil der armutsgefährdeten Menschen im Saarland aktuell bei 15,5% und damit leicht unter dem Bundesschnitt. Wieder russische Raketen- und Drohnenangriffe auf die Ukraine. Dabei sollen mindestens 13 Menschen getötet worden sein. Allein in der Hauptstadt Kiew gab es nach Angaben von Bürgermeister Klitschko mindestens 4 Tote. Und Kölner Dom kostet bald Eintritt. Touristen müssen ab Juli 12 € bezahlen, um die Kathedrale zu besichtigen. Das haben die Kirchenverantwortlichen soeben bekannt gegeben. Mit der Gebühr sollen die Pflege, der Schutz und der Betrieb des Kölner Doms sichergestellt werden.
0: Dankeschön.
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0: So, gucken wir raus, merken wir, wie grau das ist und auch teilweise feucht. Wird immer noch viel feuchter am Nachmittag, nämlich kräftige Schauer und Gewitter. Teilweise unwetterartig mit Hagel, mit Starkregen und entsprechenden Sturmböen. Müssen wir ein bisschen aufpassen. Die Höchstwerte heute bei 19 bis 23 Grad. Was die Unwetter angeht, soll es gegen Abend dann wieder etwas ruhiger werden.
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0: Vorsicht, und zwar auf der A8 Pirmasens Richtung Saarlouis zwischen Schwalbach und Saarbellingen, Gefahr durch ein defektes Auto. Dann haben wir in Saarbrücken im Bereich Ludwigskreisel Stau nach einem Unfall. In Saarbrücken in der Innenstadt Behinderungen durch den Firmenlauf. Die Straße am Stadtgraben ist bis 22 Uhr gesperrt und am Nachmittag sind weitere kurzzeitige Sperrungen möglich. Die Blitzer am Ortsausgang Wörschweiler Richtung Homburg, am Ortsausgang Bliesmengen-Bolchen in Richtung Blies-Ransbach, in Holz in der Saarstraße, auf der A620 Saarlouis Richtung Saarbrücken in Höhe Wattgassen und auf der A6 Saarbrücken Richtung Mannheim. Auf der Grumbachtalbrücke wird auch geblitzt. Wenn es noch was gibt, die 0800 700 8000, die führt Sie in unsere Verkehrsredaktion. Anruf ist kostenlos für Sie. Gute Fahrt.
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0: Mit Marcel Lützbinder. Schön, dass Sie dabei sind. Wir haben gleich hier mal die Erklärung, woher eigentlich der Begriff Schlitzohr kommt bei uns. Bei Warum wir so reden, wie wir Schwätze auf.
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0: Ida hat verzählt, sie hätte sich ein neues Auto bestellt. Elektrisches.
1: Jo, der schwätzt dir schon seit Woche vor nichts anderem mehr.
0: Wäre das nicht auch mal etwas für uns?
1: Irgendwann schon, aber unserer fahrt doch noch wunderbar.
0: Es gäbe aber eine Förderung vom Staat, sagte Dieter. Ein paar tausend Euro.
1: Die kriegt der doch gar nicht bei dem Geld, was der verdient.
0: Doch, doch. Offiziell tät nämlich sein Junge, der Kevin, das Auto kauf und der kriegt dann auch die Prämie, weil der nicht so viel verdient.
1: Ja, das ist wieder typisch Dieter. Ein Schlitzohr.
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0: Wie man schwätze.
1: Wenn heutzutage von einem Schlitzohr die Rede ist, dann geht es um eine gerissene, durchtriebene Person, die versucht, mit Tricks und Kniffen, manchmal auch leicht abseits der Legalität, an ihr Ziel zu kommen. Je nach Kontext kann in der Bezeichnung auch eine Spur von Bewunderung mitschwingen. Das war im Mittelalter ganz anders, denn damals gehörte das Schlitzohr zu den Schandmalen. Ein Schandmal war eine Amputation oder Narbe, die Verbrechern als Strafe zugefügt wurde. Beliebt waren beispielsweise das Abhacken von Fingern oder Händen oder das Abschneiden von Nase, Ohren oder Zunge. Dabei ging es nicht nur um die Zufügung von Schmerzen, sondern auch um eine Diskriminierung für die Zukunft, denn das Schandmal war gleichzeitig eine weithin sichtbare Warnung an andere. Weit verbreitet war das Schlitzen des Ohrläppchens. In einigen Zünften war es üblich, Mitgliedern, die sich unehrenhaft verhielten, den Zunftohrring auszureißen und dadurch ein geschlitztes Ohrläppchen zu hinterlassen. Auf genau diesen Brauch geht die Redensart vom Schlitzohr zurück. Heute ist der Begriff Schlitzohr, wie gesagt, nicht mehr so negativ besetzt. Es gab sogar mal einen internationalen Club der Schlitzohren, der alljährlich das goldene Schlitzohr verlieh. Preisträger waren Thomas Gottschalk, Bulli Herbig oder Peter Maffay.
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0: 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Vorsicht auf der A8, Saarlouis Richtung Pirmasens am Kreuz Saarbrücken, auf der Überleitung zur A1 Richtung Saarbrücken, Gefahr durch eine ungesicherte Unfallstelle. Bitte vorsichtig fahren.
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0: Das war der Vormittag auf SR3. Gleich gibt's Simin Sadeghi mit der Region am Mittag und ich melde mich morgen wieder kurz nach 9. Der nächste Vormittag kann dann beginnen. Kommen Sie jetzt gut durch diesen Nachmittag, der hier recht stürmisch werden soll im Saarland und sehr feucht. Also passen Sie gut auf sich auf. Bis dann. Tschüss.
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8: Es ist 12 Uhr. Die Antidiskriminierungsstelle des Bundes hatte im vergangenen Jahr über 13.000 Anfragen von Betroffenen, so viele wie noch nie. Fast die Hälfte der Hilfesuchenden meldeten sich wegen rassistischer Diskriminierung. Oft gab es auch Fälle von Diskriminierung wegen einer Behinderung, wegen des Geschlechts, des Alters oder der sexuellen Identität. Die Gesamtzahl der Fälle hat sich innerhalb von 5 Jahren mehr als verdoppelt. Aus Berlin, Chris Berdrow.
9: Die Antidiskriminierungsbeauftragte Ferda Ataman sieht in den Zahlen den Beleg, dass sich rassistische Einstellungen in Deutschland verfestigen. Die größte Rolle spielen dem Bericht zufolge Beleidigungen und Herabwertungen am Arbeitsplatz. Ratsuchende hätten sich etwa wegen diskriminierenden Stellenausschreibungen, Bewerbungsabsagen oder Mobbing gemeldet. Die Bundesregierung will das Problem angehen, indem sie das allgemeine Gleichbehandlungsgesetz reformiert. Die Antidiskriminierungsstelle soll zum Beistand vor Gericht werden können und eine Schiedsstelle bekommen. Ataman hält die Pläne aber für unzureichend. Diskriminierungen durch staatliche Stellen würden nach den derzeitigen Plänen von dem Gesetz auch in Zukunft nicht erfasst.
8: Bundesarbeitsministerin Baas pocht weiter darauf, dass langfristig auch Beamte in die gesetzliche Rentenversicherung einzahlen. Die SPD-Politikerin sagte der Rheinischen Post, man brauche ein gemeinsames System, wenn man eine große Reform haben wolle. Wenn alle einzahlten, sei mehr im Topf und der Staat müsse nicht so viel zuzahlen. Erste Schritte in Richtung einer Einbeziehung von Beamten könnten durchaus bei der jetzt geplanten Rentenreform getan werden. Russland hat die Ukraine in der vergangenen Nacht massiv mit Drohnen und Raketen angegriffen. In Kiew und anderen Städten gab es mindestens 13 Tote und mehr als 100 Verletzte. Aus Kiew berichtet Florian Kellermann.
10: Nach ukrainischen Angaben setzte Russland 73 Raketen und 656 Langstreckendrohnen ein. Die von der Ukraine gemeldeten Abschussraten lagen bei den Drohnen und den Marschflugkörpern wiederum deutlich höher als bei den ballistischen Raketen. Ballistische Raketen kann die Ukraine nur mit dem US-System Patriot bekämpfen. 30 ballistische Raketen schlugen ein. Am Morgen lag eine dicke Rauchwolke über Kiew. In der Hauptstadt wurde unter anderem eine Poliklinik schwer beschädigt, die knapp 20.000 Patienten versorgt.
8: Das ukrainische Militär griff nach eigenen Angaben im Gegenzug eine russische Ölraffinerie an, die Treibstoff für die russische Armee produziert. Auf dem Gelände brach Feuer aus. Für die Besichtigung des Kölner Doms müssen Touristen bald Eintritt zahlen. Wie die Verantwortlichen der Kathedrale mitteilten, wird ab Juli eine Gebühr von 12 Euro erhoben. Dafür werden verschiedene Zugangsbereiche geschaffen. Das Geld soll für die Pflege, den Schutz und den Betrieb des Doms verwendet werden. Für Gottesdienstbesucher bleibt der Zutritt kostenfrei, ebenso für bestimmte Besuchergruppen, etwa für Kinder. Die saarländische Landesregierung will Vereine vor neuen Steuerlasten und zusätzlicher Bürokratie schützen. Der Ministerrat hat dazu heute eine Bundesratsinitiative beschlossen. Hintergrund ist ein Urteil des Bundesfinanzhofes vom Ende des vergangenen Jahres. Demnach könnten Mitgliedsbeiträge der Vereine unter bestimmten Umständen umsatzsteuerpflichtig werden. Dadurch würden die Einnahmen der Vereine geschmälert. Das Saarland fordert von der Bundesregierung jetzt eine klare gesetzliche Regelung, die die Vereine vor zusätzlichen Belastungen schützt. Die Bundesratsinitiative soll in der Sitzung in der kommenden Woche vorgelegt werden. Die deutsche Fußballnationalmannschaft macht sich heute Mittag auf den Weg zur Fußball-WM. Das DFB-Team fliegt von Frankfurt aus zunächst in die USA nach Chicago. Dort ist am Samstag das letzte Testspiel vor der WM gegen Gastgeber USA. Das erste WM-Spiel für Deutschland ist am 14. Juni gegen Curaçao. Und das waren die Nachrichten mit Stefan Eising. 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
3: Hier, da regnet es schon bei uns im Saarland. Es sind erst noch ein paar Schauer. Heute Nachmittag kann es auch mal kräftiger runterkommen. Stellenweise mit Unwettergefahr hier bei uns im Saarland. Höchstwerte, Temperaturen 19 bis 23 Grad. Morgen haben wir mehr Wolken als Sonne und gelegentlich mal einen Schauer. Es ist recht windig. Morgen an dem Mittwoch bei 17 bis 21 Grad. Donnerstag, der Feiertag, der wird wieder ungemütlicher.
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3: Vorsicht auf der A8, Saarlouis Richtung Pirmasens am Kreuz Saarbrücken auf der Überleitung zur A1 Richtung Saarbrücken. Gefahr durch eine ungesicherte Unfallstelle. In Saarbrücken in der Innenstadt gibt es Behinderungen durch eine Veranstaltung. Das ist der Firmenlauf heute. Übrigens haben wir uns hier vom SR mit 55 Leuten angemeldet. Ich freue mich schon sehr, durch den Regen zu laufen. Bisher gibt es noch keine Absage. So, wieder zum Verkehr. Die Straße am Stadtgraben ist bis 22 Uhr gesperrt. Am Nachmittag sind dann weitere kurzzeitige Sperrungen möglich, zum Beispiel am Staden und in der Bismarckstraße. Und wir hören noch Blitzer, beziehungsweise haben sie uns die gemeldet, am Ortsausgang Wörschweiler Richtung Homburg, am Ortsausgang Bliesmengenbeuchen in Richtung Blies-Ransbach und in Holz in der Saarstraße. Kommen Sie gut an!
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3: Mit Simin Sadeghi, hallo. Ja, das ist eine Sauerei. Es gibt offenbar immer mehr Angriffe auf obdachlose Menschen. Also auf die noch draufhauen, die eh schon am Boden liegen. Was da dran ist, wir fragen gleich nach.
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0: SR3 hier mit der Region. Am Mittag, ja, das fällt auf jeden Fall unter die Kategorie, wer macht denn sowas? Es gibt offenbar immer mehr Angriffe auf obdachlose Menschen hier bei uns im Saarland. Davon berichtet zumindest die Wärmestube Saarbrücken. Und SR3-Reporter Florian Rabari-Nejat hat deswegen nachgefragt. Klären wir erstmal, Flo, um welche Angriffe geht's denn da konkret?
1: Also letzten Monat gab es zum Beispiel den Fall, dass Obdachlose mit Pflastersteinen beworfen wurden und dabei auch verletzt wurden. Das haben dann auch Passanten gesehen und da wurde dann auch die Polizei eingeschaltet. Ein paar Wochen später wurde an derselben Stelle an der Kongresshalle der Sichtschutz von Obdachlosen, also so Decken und Schlafsäcke, wurden angezündet. Und der Geschäftsführer der Wärmestube Saarbrücken, Hermann Schell, der hört von seinen Gästen auch noch viel mehr solcher Geschichten.
2: Berichte unserer Gäste sind von Flaschenwerfen auf ihre Zelte, vom Fahrrad drüberfahren, urinieren auf Schlafsäcke, einfach Dritte in den Schlafsack. Also wir gehen davon aus, dass das eine hohe Dunkelziffer sein muss.
1: Ja, er hat mir auch gesagt, dass er wirklich wöchentlich sowas hört. Und übrigens auch nicht nur in Saarbrücken, sondern aus ganz Deutschland.
0: Da kann man sich wirklich nur an den Kopf fassen. Das überrascht mich aber grundsätzlich jetzt schon. Das berichtet wird, dass es mehr wird, wir in der Öffentlichkeit kriegen. Davon doch eher weniger mit. Woran liegt das?
1: Ja, daran, dass die Angriffe wirklich nur sehr selten angezeigt werden, sagt die Wärmestube. Ich habe auch eben mit der Polizei gesprochen. Die haben mir gesagt, die können dazu konkret nichts sagen, weil die einfach ohne Anzeige keine Kenntnis von solchen Angriffen haben. Deswegen, nur wenn was angezeigt wird, weiß die Polizei was. Deswegen können die mir auch nicht sagen, ob es da jetzt eine hohe Dunkelziffer gibt oder nicht.
0: Ja, aber warum genau kann man das sagen?
1: Ja, das kann ganz verschiedene Gründe haben. Hermann Schell sagt dazu Folgendes.
2: Zum einen scheut man sich, zur Polizei zu gehen, vielleicht weil man schlechte Erfahrungen gemacht hat, wie auch immer. Dann dreht es sich auch viel um die allgemeine Scheu, etwas anzuzeigen. Manche sind auch verdeckt obdachlos. Das hängt teilweise auch mit dem Aufenthaltsstatus zusammen, also dass sie unter Umständen auch illegal hier sich aufhalten. Ja, es gibt viele Beweggründe, nicht ins Licht zu kommen.
1: Umso wichtiger ist es dann auch, dass wir als Passanten aufmerksam sind und auch so ein bisschen auf unser Bauchgefühl hören, sagt Schell. Also wenn wir irgendwo das Gefühl haben, irgendwas stimmt hier nicht, dann lieber einmal zu oft die Polizei rufen, als nichts zu tun.
0: Gibt es da denn auch eine Möglichkeit, dass die Menschen generell besser geschützt werden können?
1: Sowas würde sich Hermann Schell wünschen. Er hat da auch einen konkreten Vorschlag, wie man das machen könnte.
2: Wir und nicht nur die Wärmestube selbst, sondern alle Träger der Wohnungslosenhilfe wünschen sich sichere Übernachtungsplätze. Das kann ein einfaches Übernachtungsheim sein mit Einzelzimmern, Dusche, WC, was man wie ein Hotel nutzen kann. Also man geht da abends hin, man bekommt seinen Schlüssel. Es gibt sowas wie eine Aufsicht, die da ist und dann kann man die Nacht sicher verbringen.
1: Ja, dass niemand auf der Straße lebt, wäre natürlich so die Idealvorstellung. Aber mal ganz ehrlich, so oder so sind solche Angriffe einfach unter aller Sau, egal wo die Menschen leben.
0: Ja, das kann man auf jeden Fall sagen. Laut der Saarbrücker Wärmestube gibt es immer mehr Angriffe auf obdachlose Menschen. Nur die wenigsten werden gemeldet, bestätigt auch die Polizei. Über die Gründe haben wir gesprochen. Helfen können sie schon, wenn sie aufmerksam sind und die Polizei rufen, wenn ihnen irgendwas komisch vorkommt.
3: 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Wir reden drüber. Ich weiß nicht,

0: Kurzer Blick auf die Straße, Vorsicht im Regionalverband Saarbrücken. Auf der B51 zwischen Kleinblittersdorf und Auersmacher in beiden Richtungen mal wieder Enten auf der Fahrbahn. Und ich gehe davon aus, dass da vielleicht auch die ein oder andere Gans dabei ist. Kennen wir schon, für alle, die da öfter unterwegs sind, B51 zwischen Kleinblittersdorf und Auersmacher in beiden Richtungen Gefahr durch Federvieh auf der Fahrbahn. Sagen wir es so. SR3 hier mit der Region am Mittag. Waren Sie schon mal im Kölner Dom? Der ist ja nicht nur für Katholiken eine Reise wert. Ich sag nur die wunderschönen Fenster von Gerd Richter, die imposante Orgel und der Schrein der Heiligen Drei Könige. Wer ganz fit ist, kann auch die 533 Stufen auf den Turm hochsteigen. Bisher war der Besuch des Kölner Doms kostenlos. Das soll sich ab Juli ändern. 12 € Eintritt sind angekündigt. Der Grund? Die gestiegenen Kosten für die Instandhaltung des Doms. Da wird ja eigentlich immer irgendwo gebaut. Und was sagen die Leute dazu? Wir haben nachgefragt.
1: Wahrscheinlich würden wir es zahlen, weil wir von weiter weg kommen, wie viele Touristen eben.
2: Ja, wenn das bei der Instandhaltung und Instandsetzung des Domes hilft, dann vielleicht ein kleiner Eintritt gar nicht so schlecht. So 2-3 € wird schon reichen.
3: Ich finde das als Kölnerin sehr schade und hoffe, dass die das zumindest wie Museen donnerstags kostenlos machen.
4: Ich finde es okay, wenn die Höhe feststeht. Wenn ich jetzt 15 € zahlen müsste, würde ich nicht in den Dom gehen.
5: Ich bezahle Kirchensteuer und ich erwarte eigentlich, dass ich in jede Kirche reinkomme.
0: Ja, das ist natürlich ein Argument. Ab Juli soll der Besuch des Kölner Doms 12 € Eintritt kosten. Ausgenommen sind Gottesdienste. Mir lasse der Dom in Kölle, denn doch, ihr hört dahin, aber bald mit 12 € Eintritt.

Und nochmal kurz einen Blick auf die Straße. Vorsicht auf der A62 Nonnweiler Richtung Pirmasens zwischen Freisen und Reichweiler. Gefahr durch Gegenstände auf der Fahrbahn. Kommen Sie gut an mit SA3.

0: Es ist 12.30 Uhr.
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0: Mit Michaela Berger.
2: Antidiskriminierungsstelle meldet neuen Höchstwert an Anfragen. Im vergangenen Jahr haben sich mehr als 13.000 Menschen an die Einrichtung des Bundes gewandt. In fast der Hälfte der Fälle ging es um rassistische Diskriminierung, etwa am Arbeitsplatz oder bei der Wohnungssuche. Baas drängt auf Rentenreform. Die Bundesarbeitsministerin will, dass in Zukunft auch Beamte in die gesetzliche Rentenversicherung einzahlen. Die SPD-Politikerin sagte, wenn alle einzahlten, sei mehr im Topf und der Staat müsse nicht so viel zuzahlen. Vereine sollen vor Steuerlasten und Bürokratie geschützt werden. Der saarländische Ministerrat hat deshalb eine Bundesratsinitiative beschlossen. Ehrenamtlich organisierten Vereinen dürften keine Steine in den Weg gelegt werden. Nötig seien verlässliche Rahmenbedingungen statt Bürokratie. Und Kölner Dom kostet bald Eintritt. Touristen müssen ab Juli 12 € bezahlen, um die Kathedrale zu besichtigen. Mit der Gebühr sollen die Pflege, der Schutz und der Betrieb des Kölner Doms sichergestellt werden.
0: Danke, Michaela.
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0: Na, hier über dem SR3-Studio, beziehungsweise auf dem Hallberg, sieht man schon wieder ein bisschen blauen Himmel. Aber das soll heute nicht so bleiben. Es wird immer ungemütlicher im Laufe des Tages. Jetzt gerade noch ein paar Schauer. Heute Nachmittag kann dann auch mal mehr runterkommen. Stellenweise, vielleicht Unwettergefahr, kann auch ein bisschen Starkregen dabei sein. Kann, sage ich, muss nicht, bei 19 bis 23 Grad. Morgen dann mehr Wolken als Sonne, aber nicht mehr ganz so viel Regen, nur noch gelegentlich mal ein Schauer. Es bleibt aber windig. Bei 17 bis 21 Grad. Der Donnerstag, der Feiertag. Vielleicht haben Sie ja einen Ausflug vor. Da wird es dann schon eher wieder ungemütlicher.
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0: Vorsicht auf der A62 Nonnweiler Richtung Pirmasens zwischen Freisen und Reichweiler. Gefahr durch Gegenstände auf der Fahrbahn. Was haben wir noch? Die A6 Saarbrücken Richtung Mannheim zwischen St. Ingbert und St. Ingbert Mitte, St. Ingbert West und St. Ingbert Mitte. Gefahr durch Gegenstände auf der Fahrbahn. In Saarbrücken in der Innenstadt gibt es Behinderungen durch den geplanten Firmenlauf. Der findet heute Abend statt. Die Straße am Stadtgraben ist schon gesperrt bis 22 Uhr und ab dem Nachmittag gibt es immer wieder kurzzeitige Sperrungen. Noch ist der Firmenlauf nicht abgesagt. Die Veranstalter gehen bisher davon aus, dass er stattfinden kann. Und wir haben noch ein paar Blitzer. In der Ortsdurchfahrt von Herbitzheim zum Beispiel steht einer. Am Ortsausgang von Wörschweiler Richtung Homburg, am Ortsausgang Bliesmengen-Beuchen in Richtung Blies-Ransbach. Auf der A620 wird geblitzt, Saarlouis Richtung Saarbrücken in Höhe Wattgassen und auf der A6 Saarbrücken Richtung Mannheim, und zwar an der Grumbachtalbrücke.
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0: 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Mit Simin Sadeghi, und wir sprechen gleich über gebrauchte Kleinwagen. Für die kriegt man nämlich anscheinend im Moment eine Menge Geld. Wenn Sie also noch eine alte Schrottmühle zu Hause haben, die Sie loswerden wollen, ja, vielleicht lohnt es sich ja gerade. Wir fragen gleich nach.
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0: Erinnern Sie sich noch an Ihr erstes Auto? Bei den meisten war es vermutlich so eine alte Möhre. Ich weiß noch, mein erster Freund, der hatte so ein Ford Ka. Das war so eine kleine Knutkugel und die war damals schon in die Jahre gekommen. Ja, es ist meistens dann doch so ein Kleinwagen, der das erste Auto ist, der so fast auseinanderfällt. Wissen Sie auch noch, was Sie damals dafür bezahlt haben? Vermutlich so 1.000, 2.000 Euro oder vielleicht sogar Mark. Heute müssen wir deutlich mehr für Kleinwagen auf den Tisch legen. Ein anständiger Gebrauchter kostet inzwischen 10.000 Euro und mehr. Warum das so ist, das weiß SR3-Reporterin Lea Kielnecker. Lea, du hast mit Autohändlern im Saarland gesprochen. Was haben die gesagt? Auf was müssen wir uns einstellen?
1: Ja, kurz gesagt, auf sportliche Preise. Im Neuwagensegment ist unter 20.000 Euro kaum noch was zu bekommen. Das habe ich bei Martin Schneider-Weiland in Neunkirchen erfahren. Der hatte wirklich nur ein einziges Modell unter 20.000 Euro auf dem Hof. Und auch bei den Gebrauchtwagen sind wir heute von dem, was es früher mal gekostet hat, weit entfernt. Das sagt Pascal Hahnenberger Deckert.
2: Zwischen 10.000 und 12.000 Euro bekommt man einen guten Verbrenner noch als Kompakt- oder Kleinwagen. Wenn es Richtung Elektro dann gehen soll, da sind wir schon eher so dann bei 15.000, 16.000 Euro, was ähnlich auch dem Verbrenner entspricht im Vergleich.
1: Auf Kleinanzeigen und den gängigen Autoplattformen kann man noch günstigere Angebote finden. Das sind dann aber oft Autos, die schon viele Kilometer haben und vielleicht auch schon das ein oder andere Wehwehchen.
0: Also wenn ich jetzt an meinen Kleinwagen denke, den ich schon seit 2012 habe mit über 200.000 Kilometern, meinst du, damit könnte ich noch einen richtigen Reibach machen jetzt?
1: Ja, ist pauschal immer schwer zu sagen. Da muss man sich ganz genau die einzelnen Kennzahlen angucken. Also ich würde jetzt nicht sagen, jeder, der einen alten Kleinwagen noch rumstehen hat, sollte jetzt sofort verkaufen, kriegt dann 30.000 Euro dafür. Ist immer sehr individuell.
0: Ich habe auch vorhin mal nachgeguckt. Also bei mobile.de wird mein Auto so zwischen 3.000 und 6.000 geschätzt. Höchstens. Gucken wir nochmal auf die andere Seite. Wenn man einen Kleinwagen sucht, muss man dann länger suchen, um einen zu finden. Und warum ist das so?
1: Ja, das ist wirklich so. Das liegt einmal daran, dass immer mehr Assistenzsysteme vorgeschrieben sind, die die Autos insgesamt teurer machen. Also deswegen suchen wir länger nach einem günstigen Auto. Und außerdem ist die Nachfrage nach Kleinwagen zwar weiter da, aber es gibt einfach immer weniger auf dem Markt. Und so richtig kleine Kleinwagen werden auch gar nicht mehr hergestellt. Das habe ich bei Martin Schneider-Weiland festgestellt.
3: Nee, gibt's wirklich nicht mehr. Könnte man nicht mehr anbieten.
1: Ja, man hört, der lacht einfach nur. Das liegt daran, dass die Hersteller mit größeren Autos einfach mehr Geld verdienen können.
0: Wie sieht's denn im E-Auto-Bereich aus? Gerade jetzt durch die hohen Spritpreise ist das ja für viele nochmal interessant geworden. Außerdem gibt's ja die E-Auto-Prämie. Was geht da im Saarland in Sachen Kleinwagenbereich?
1: Also tatsächlich war beim Autohaus Weiland der günstigste neue Kleinwagen ein E-Auto. Der wäre mit voller Förderung bei rund 13.000 Euro. Mhm. Für gebrauchte Autos gibt's die Förderung zwar nicht, aber immerhin hat sich das Angebot in den letzten Jahren verbessert, sagt Pascal Hahnenberger-Deckert.
2: Da haben wir einige Leasingrückläufer, gerade E208 in der Kategorie. Das sind auch keine Langsteher mehr, sind sehr gefragt aufgrund der hohen Spritpreise und von daher jetzt auch mittlerweile schnell verkauft.
1: Schnäppchen sind die zwar auch nicht, haben wir ja vorher auch schon gehört. Da geht's bei den Preisen so circa bei 15.000 Euro los.
0: Also gebrauchte Kleinwagen sind im Moment recht teuer. Über die Gründe haben wir gesprochen und zwar mit Lea Kielnecker. Vielen Dank.
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0: In knapp 2 Wochen geht's los mit dem Sportereignis des Jahres hier bei uns im Saarland, und zwar den nationalen Special Olympics mit Athletinnen und Athleten aus der ganzen Welt. Und wie es sich für Olympische Spiele, kann man ja sagen, gehört, kommt vor den Sportlern das olympische Feuer. Und weil wir im Saarland sind, kommt die Flamme, wie soll es anders sein, in einer Grubenlampe. Frank Grundheber aus der SR Sportredaktion war heute Morgen dabei, als das Feuer ins Saarland gekommen ist.
1: 400 Schülerinnen und Schüler des Schengen-Lyzeums in Perl warten gespannt auf dem großen Sportplatz neben der Schule. Sie haben Lieder einstudiert zur Ankunft der Fackel im Saarland. Und diese kommt dann um exakt 9.30 Uhr. Ein Fahrradtross, angeführt von Fackeltransporteur Noah Eckel. Er ist Athlet und weiß, in welch besonderem Gefäß die Fackel brennt.
2: Ja, es ist eine Berglampe.
1: Genau, dem Saarland gemäß sozusagen. Aus Schengen kam der Tross rüber nach Perl, wo die Schulleiterin des Schengen-Lyzeums Marion Zenner neben ihren Schülerinnen und Schülern steht. Im Vorfeld haben sie immer mal wieder über Inklusion gesprochen.
3: Ja, im Sportunterricht wird das natürlich thematisiert. Und auf der anderen Seite ist Inklusion natürlich immer ein Thema. In jeder Klasse haben wir Inklusion und Schülerinnen mit besonderen Beeinträchtigungen. Und das ist für uns ganz normal.
1: Mittlerweile steht Fackelträger Noah auf einer Bühne neben Landrätin Daniela Schlegel-Friedrich. Und diese beiden übergeben die Grubenlampe dann an Perls Bürgermeister Ralf Uhlenbruch. Er freut sich,
4: dass wir ein Teil dieser tollen Veranstaltung sind hier im Dreiländereck und auch ein Stück weit dazu beitragen können, dass die Werte, die ja Special Olympics auch verkörpert, nämlich Respekt und Inklusion, ein Stück weit hier dann auch Einzug halten können und vor allen Dingen auch, das haben wir an anderer Stelle auch schon gesagt, nachhaltig wirken. Und ich glaube, das ist auch nochmal wichtig, dass wir zusammen mit der Gemeinde Mettlach als Host Town hier fungieren und eine Delegation aus Finnland begrüßen dürfen. Und ja, das machen, was wir ganz gut können, nämlich Ihnen das schöne Dreiländereck hier zeigen, neben der Möglichkeit auch Sport zu erleben.
1: Die Schülerinnen und Schüler des Schengen-Lyzeums, sie feiern die Ankunft der Fackel. Und Achtklässlerin Maria erklärt, was sie unter Inklusion versteht.
5: Das bedeutet, dass man alle Menschen, egal wer sie sind, einfach nur nimmt und sie einfach unterstützt und beihält und hilft, alles zu machen, was sie eben träumen zu machen. Und ich glaube, das bedeutet einfach, zusammenzuhalten.
1: Die Fackel in der Grubenlampe, sie zieht dann weiter, macht heute noch Station in Mettlach und Merzig. In den nächsten Tagen wird sie durch das gesamte Saarland getragen. Am 15.06. kommt sie in Saarbrücken an, wo die Spiele dann eröffnet werden.
0: Also, das Feuer ist schon mal da, die Flamme ist schon mal da, standesgemäß in einer Grubenlampe fehlen nur noch die mehr als 4000 Sportlerinnen und Sportler aus ganz Deutschland und aus vielen verschiedenen Ländern zu den nationalen Special Olympics hier bei uns im Saarland in diesem Jahr. In knapp 2 Wochen geht's schon los.
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Das war die Region am Mittag mit Simin Sadeghi. Das wird doch gesungen. Mit Simin Sadeghi. Die Sendung geht jetzt zu Ende, jetzt gleich um 13 Uhr, die SR-Info-Rundschau. Und danach übernimmt mein Kollege André Werner und nimmt sie mit in den Kiosk. Bis später um 4 Uhr.

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8: Es ist 13 Uhr. Willkommen zur Rundschau mit Barbara Grech und das sind die Themen. Es gibt vermehrt Übergriffe auf Obdachlose in der Landeshauptstadt Saarbrücken. Erneut schwere Luftangriffe auf die Ukraine und die Inflation im Euroraum steigt weiter. Und der Blick auf das Wetter. Es wird am Nachmittag weitere Schauer und Gewitter geben, die teilweise kräftig und auch unwetterartig ausfallen können. Und das bei Temperaturen zwischen 18 und 23 Grad. Laut der Saarbrücker Wärmestube steigt die Anzahl von Angriffen auf obdachlose Menschen. Angezeigt werden aber demnach nur die allerwenigsten. Florian Rachbari-Nejad berichtet.
9: Ein angezündeter Sichtschutz, Tritte, Flaschen und Pflastersteine, die nach Menschen geworfen werden. Laut Hermann Schell von der Wärmestube Saarbrücken hört er solche Geschichten wöchentlich von seinen Gästen. Doch angezeigt werden laut ihm nur die allerwenigsten dieser Fälle. Gründe dafür sieht er vor allem in der Scheu der obdachlosen Menschen, aber auch darin, dass einige Menschen verdeckt obdachlos seien, teilweise auch ohne Aufenthaltsgenehmigung. Die Polizei teilte auf SR-Anfrage mit, dass sie keinen Anstieg von Angriffen gegen obdachlose Menschen bestätigen könne. Dies liege aber auch daran, dass die Polizei ohne entsprechende Anzeige keine Kenntnis von solchen Fällen nimmt. Ein aktueller Fall sei allerdings bekannt, als im Mai Obdachlose an der Kongresshalle mit Pflastersteinen beworfen wurden. Dabei wurde eine Person verletzt. Die Wärmestube Saarbrücken fordert sichere Übernachtungsmöglichkeiten, damit obdachlose Menschen die Nacht sicher verbringen können.
8: Bundesarbeitsministerin Baas dringt langfristig auf eine Einbeziehung von Beamten in die gesetzliche Rentenversicherung. Die SPD-Politikerin sagte der Rheinischen Post, man brauche ein gemeinsames System, wenn man eine große Reform haben wolle. Wenn alle einzahlten, sei mehr im Topf und der Staat müsse nicht so viel zuzahlen. Erste Schritte in Richtung einer Einbeziehung von Beamten könnten durchaus bei der jetzigen geplanten Rentenreform getan werden. Sie ist wieder da und steigt und steigt. Die Inflation in der Eurozone, vor allem die Energiekrise infolge des Irankriegs, treibt die Inflation nach oben.
10: Die Inflationsrate im Euroraum ist im vergangenen Monat weiter gestiegen. Nach einer Schätzung der europäischen Statistikbehörde Eurostat verteuerten sich Waren und Dienstleistungen im Mai um 3,2% im Vergleich zum Vorjahresmonat. Das ist der höchste Wert seit etwa 2,5 Jahren. Im April lag die Teuerungsrate noch bei 3%, Anfang des Jahres bei 1,7%. In Deutschland lag die Inflationsrate im Mai deutlich unter dem Euroraumdurchschnitt. Vergleichsweise hoch war sie dafür in Bulgarien, Litauen und Griechenland. Grund für die hohe Teuerungsrate im Euroraum sind vor allem die hohen Energiepreise. Die sind laut den Statistikern der Luxemburger Behörde innerhalb eines Jahres fast 11% teurer geworden. Wegen des Irankriegs ist der Ölpreis zuletzt in die Höhe geschossen. Die Europäische Zentralbank hält eine Inflationsrate von 2% mittelfristig für ideal. Fachleute halten es für realistisch, dass die EZB den Leitzins bald erhöht, um der hohen Inflationsrate entgegenzuwirken. Sarah Lopez, Brüssel.
8: In Dänemark kann die sozialdemokratische Ministerpräsidentin Frederiksen offenbar weiterregieren. Frederiksen kündigte in Kopenhagen an, künftig eine Mitte-Links-Koalition aus 4 Parteien anzuführen. Es handelt sich um eine Minderheitsregierung, was in Dänemark aber durchaus üblich ist. Frederiksen regiert in Dänemark seit 2019. Ihre sozialdemokratische Partei hatte bei der Wahl vor 10 Wochen aber das schlechteste Ergebnis seit 120 Jahren erzielt. In Italien hat am Vormittag mit einer großen Militärparade in Rom den 80. Jahrestag der Gründung der Republik gefeiert. An der Veranstaltung nahmen auch Präsident Mattarella und Regierungschefin Meloni teil. Die Italiener hatten am 2. Juni 1946 in einem Referendum die Monarchie abgeschafft und sich für die Republik entschieden. Es war die erste freie Wahl nach der mehr als 20-jährigen Diktatur des Faschisten Mussolini. Russland hat gestern Nacht neue schwere Luftangriffe auf die Ukraine unternommen. Es war der 2. Großangriff aus der Luft innerhalb von 9 Tagen mit zahlreichen Todesopfern.
4: Nach ukrainischen Angaben setzte Russland 73 Raketen und 656 Langstreckendrohnen ein. In der ukrainischen Hauptstadt wurden mehrere medizinische Einrichtungen schwer beschädigt, darunter eine Poliklinik, die knapp 20.000 Patienten betreut. Am Morgen lag eine dicke Rauchwolke über Teilen von Kiew. Die Angriffe machten wieder einmal deutlich, dass die ukrainische Flugverteidigung mit der großen Anzahl an Raketen und Drohnen nicht fertig wird. Das gilt insbesondere für ballistische Raketen, die hoch aufsteigen, um dann mit großer Geschwindigkeit auf ihr Ziel herabzustürzen. 30 von ihnen hätten getroffen, erklärte der Sprecher der ukrainischen Luftstreitkräfte. Russland griff in der Nacht auch, wie im Winter, die Strominfrastruktur an. 140.000 Haushalte in Kiew hatten zeitweise keinen Strom. Aus Kiew, Florian Kellermann.
8: Die saarländische Landesregierung will Vereine vor neuen Steuerlasten und zusätzlicher Bürokratie schützen. Der Ministerrat hat dazu heute eine Bundesratsinitiative beschlossen. Hintergrund ist ein Urteil des Bundesfinanzhofes vom Ende vergangenen Jahres. Demnach könnten Mitgliedsbeiträge der Vereine unter bestimmten Umständen umsatzsteuerpflichtig werden. Dadurch würden die Einnahmen der Vereine geschmälert. Das Saarland fordert von der Bundesregierung jetzt eine klare gesetzliche Regelung, die die Vereine vor zusätzlichen Belastungen schützt. Die Bundesratsinitiative soll in der Sitzung in der kommenden Woche vorgelegt werden. Europa macht die Schotten dicht und schiebt im großen Stile ab. Das haben gestern Vertreter des Europaparlaments und des EU-Rats beschlossen. Auch sollen Abschiebezentren in Drittstaaten außerhalb der EU geschaffen werden. Allerdings ist noch unklar, welche Staaten das sein werden. Im Gespräch sind unter anderem Länder wie Ruanda, Uganda, Libyen und Äthiopien. Aus Brüssel berichtet Andreas Meyer-Feist.
11: Der für Migration zuständige EU-Kommissar Markus Brunner lobte die Einigung. Das sei genau das, was sich die Bürger erwarten. Und das werde nun geliefert. Das Zeitalter der Rückführungen habe begonnen, erklärte die rechtsgerichtete ECR-Fraktion, die das Abkommen zusammen mit den Christdemokraten im Europaparlament unterstützt hatte. Wer kein Bleiberecht in der EU habe, müsse Europa auch wieder verlassen, so die EU-Europaabgeordnete und CDU-Politikerin Lena Dupont. Kritische Stimmen gab es auch. Man habe der Panikmache der Rechten in Europa nachgegeben, heißt es bei der SPD im Europaparlament, die von einer erbarmungslosen Abschiebepolitik spricht. Das alles erinnere an die Antimigrationspolitik der Trump-Regierung. Auch Linke und Grüne äußerten Bedenken. Vorwurf der Grünen im Europaparlament: Die Politik werde jetzt von fremdenfeindlichen Ideen beherrscht, auf Kosten der Grundrechte von Migranten.
8: Für die Besichtigung des Kölner Doms müssen Touristen bald Eintritt zahlen. Wie die Verantwortlichen der Kathedrale mitteilte, wird ab Juli eine Gebühr von 12 € erhoben. Dafür werden verschiedene Zugangsbereiche geschaffen. Das Geld soll für die Pflege, den Schutz und den Betrieb des Doms verwendet werden. Für Gottesdienstbesucher bleibt der Zutritt kostenfrei, ebenso für bestimmte Besuchergruppen, etwa für Kinder. Im vergangenen Jahr haben sich mehr vor Diskriminierung betroffener Menschen an die Antidiskriminierungsstelle des Bundes gewandt als je zuvor. Das geht aus dem Jahresbericht der Stelle hervor. Der Bericht schlüsselt auf, in welchen Alltagssituationen Menschen am häufigsten Benachteiligungen erfahren.
12: 43% der Menschen haben laut dem Bericht Hilfe gesucht, weil sie sich rassistisch diskriminiert fühlten. Sie waren damit erneut die größte Gruppe. 27% suchten wegen Benachteiligungen aufgrund einer Behinderung oder chronischen Krankheit Kontakt zu der Anlaufstelle. Auf Platz 3 Diskriminierungen wegen des Geschlechts. Sie machten etwa 22% der Anfragen aus, gefolgt von Ungleichbehandlungen wegen des Alters, Religion und Weltanschauung und der sexuellen Identität. An den Auslösern für Diskriminierung hat sich damit im Vergleich zum Vorjahr wenig geändert. Die absolute Zahl der Fälle stieg um rund 1600 und hat sich seit 2021 mehr als verdoppelt. Die Antidiskriminierungsbeauftragte Ferda Ataman sieht in den Zahlen den Beleg, dass sich rassistische Einstellungen in Deutschland verfestigen und zu heftiger, erlebter Diskriminierung führen. Die größte Rolle spielen dem Bericht zufolge Beleidigungen und Herabwertungen am Arbeitsplatz. Ratsuchende hätten sich etwa wegen diskriminierenden Stellenausschreibungen, Bewerbungsabsagen oder Mobbing gemeldet. In einem Fünftel der Fälle ging es um Benachteiligungen beim Zugang zu Gütern und Dienstleistungen, also beispielsweise bei der Wohnungssuche. Auch beim Arzt oder der Pflege komme es immer häufiger zu Benachteiligungen. Chris Berdrow, Berlin.
8: Am Vormittag ist die Flamme der nationalen Spiele der Special Olympics im Saarland angekommen. Von Schengen aus wurde sie nach Perl gebracht. Dort fand eine größere Veranstaltung statt, unter anderem mit 400 Kindern. Die Fackel zieht nun durch das ganze Saarland und soll zur Eröffnung des Turniers am 15. Juni in Saarbrücken ankommen. Bei den nationalen Special Olympics treten mehr als 4000 Athletinnen und Athleten mit geistiger Behinderung in verschiedenen Sportarten an. Und das war die Rundschau. Es ist jetzt 13.10 Uhr und André Werner übernimmt mit dem Kiosk.
13: Dankeschön, Barbara.
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13: Es gibt heute Nachmittag weitere Schauer und Gewitter. Teilweise fallen die auch mal kräftig aus und unwetterartig mit Starkregen, Hagel und Sturmböen. Heute Abend werden die Schauer und Gewitter wieder seltener. Die Höchstwerte liegen zuvor bei 18 bis 23 Grad. Der Wind weht heute Nachmittag eher frisch. In Gewitternähe drohen auch Sturmböen. In der kommenden Nacht ist es mal bewölkt, mal aufgelockert. Es sind noch einzelne Schauer unterwegs. Meistens bleibt es aber trocken bei 13 bis 10 Grad. Der Mittwoch startet dann mit ein paar freundlichen Momenten. Schauer sind möglich, mancherorts geht es aber auch ganz trocken durch den Tag. Die Temperaturen erreichen morgen nur noch 17 bis 21 Grad. Wenn es mal schauert, gibt es auch mal etwas kräftigeren Wind. Da sind steife Windböen mit bis zu 50 km/h möglich. Am Donnerstag dann mal Sonnenschein, mal Wolken. Es sind weitere kräftige Schauer und auch Gewitter möglich. Der Wind bleibt nochmal auf bei 17 bis 21 Grad.
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13: In Saarbrücken in der Innenstadt Behinderungen durch eine Veranstaltung. Da gibt es den Firmenlauf. Die Straße am Stadtgraben ist bis heute Abend um 22 Uhr noch gesperrt. Am Nachmittag sind dann weitere Kurzzeitsperrungen möglich. Wir geben die hier im Programm weiter. Dann haben wir Blitzer. Die neuesten stehen in der Ortsdurchfahrt Herbetsheim, am Ortsausgang Wörschweiler in Richtung Homburg und am Ortsausgang Bliesmengenbeuchen in Fahrtrichtung Bliesransbach. 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
13: 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Mit André Werner. Hallo zusammen. Einen schönen Start in den Dienstagnachmittag. Ja, manchmal kommt man ja im Leben zu so Punkten, wo man Entscheidungen fällt. Ne? Zum Beispiel ein neuer Job, eine neue Ausbildung, was auch immer. Oder vielleicht auch ein neuer Partner. So oder so muss man ja mit den Konsequenzen, die daraus folgen, leben. Ne? Ob man das will oder nicht. Und der folgende Titel, der dreht sich eigentlich genau darum. Du kannst tun und sagen und wollen, was du möchtest, aber du musst eben auch mit den Folgen deiner Entscheidungen leben. Das Motto, du zahlst dein Geld, aber du triffst auch deine Wahl. Whatever you want, jetzt bei uns von Status Quo.
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France Gall auf SR3 Saarlandwelle. Natürlich auch eine Stammgästin, wenn man so will, hier bei uns am Samstagabend in unserer Sendung Lieder und Chansons. 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So, jetzt gibt es Musik von Jack Savoretti. I hear you calling. Und in knapp 8 Minuten schauen wir mal kurz auf das Wetter. Das wird heute ja noch ein bisschen turbulent. Dann gibt's auch noch einen Blick auf die Straßen und ein Update in den Schlagzeilen.

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0: Peter Maffay und die Freunde auf SR3 Saarlandwelle. Es ist jetzt ganz genau 13:55.
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0: Mit Barbara Grech.
2: Keine Zusammenarbeit mit der AfD. Wie angekündigt, verweigerten im rheinland-pfälzischen Landtag die Parteien CDU, SPD und Grüne geschlossen den AfD-Kandidaten die Zustimmung. Die Abgeordneten wählten heute die Vorsitzenden von 11 fachpolitischen Ausschüssen. Neue Höchstwerte an Anfragen. Im vergangenen Jahr wandten sich mehr als 13.000 Menschen an die Antidiskriminierungsstelle des Bundes. In fast der Hälfte der Fälle ging es um rassistische Diskriminierung, etwa am Arbeitsplatz oder bei der Wohnungssuche. Vorschlag der EU-Kommission. Sie rät Deutschland und weiteren europäischen Ländern, ihre Kontrollen an den Binnengrenzen des Schengen-Raums zu beenden. Laut Brüssel gibt es wirksamere Möglichkeiten, etwa gezielte Polizeikontrollen oder biometrische Identifizierungen. Flamme der nationalen Spiele der Special Olympics. Sie ist am Vormittag in Perl angekommen. Die Fackel war vor 2 Wochen in Berlin entzündet worden und wurde daraufhin durch mehrere Bundesländer getragen. Zur Eröffnung des Turniers am 15. Juni kommt die Flamme dann in Saarbrücken an.
0: Dankeschön, Barbara. Ausführliche Nachrichten hören wir wieder um 14 Uhr.
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0: Heute Nachmittag gibt es im Verlauf Schauer und Gewitter. Teilweise können die auch kräftig ausfallen, unwetterartig sogar, mit Starkregen, Hagel und Sturmböen. Heute Abend werden die Schauer insgesamt wieder seltener. Davor bekommen wir Höchstwerte von 18 bis 23 Grad. Und da, wo es gewittert und schauert, drohen auch Sturmböen. In der kommenden Nacht ist es mal bewölkt, mal aufgelockert. Einzelne Schauer sind noch möglich. Meist ist es aber trocken bei 13 bis 10 Grad. Der Mittwoch startet mit vielen Wolken. Gelegentlich aber auch mit etwas Sonnenschein. Schauer sind möglich. Mancherorts wird Tag aber auch ganz trocken verlaufen. Die Temperaturen erreichen morgen dann nur noch 17 bis 21 Grad. In Schauernähe gibt es starke bis steife Böen mit bis zu 50 km/h. Am Donnerstag weiterhin wechselhaftes Wetter mit Schauern und auch Gewittern und Wind. Gleiche Höchstwerte 17 bis 21 Grad.
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0: In Saarbrücken in der Innenstadt gibt es Behinderungen durch eine Veranstaltung. Da findet der Firmenlauf statt. Die Straße am Stadtgraben ist noch bis 22 Uhr dafür gesperrt. Heute Nachmittag sind auch noch weitere kurze Sperrungen möglich. Wir geben sie hier im Programm durch. Die neuesten Blitzer stehen auf der A1 Trier Richtung Saarbrücken in der Höhe Tholey, in der Ortsdurchfahrt von Herbitzheim und zwischen Limbach und Homburg. 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
0: Mit André Werner, hallo, einen schönen Dienstag. Ja, für die Unheilig-Fans ist es wirklich das Comeback des Jahres. Sie freuen sich nach so langer Zeit wieder was Neues von Unheilig und dem Grafen zu hören. Und wir präsentieren ja den Grafen samt Unheilig am 4. und am 5. Juni, am Donnerstag und Freitag. Und zwar in Saarbrücken in der ehrwürdigen Saarlandhalle. Das Konzert am 5. Juni ist schon ausverkauft. Für das andere gibt's eventuell noch Restkarten. Aber wir sind ja auch Sparfüchse und wir haben uns noch ein bisschen was an die Seite gelegt. Es gibt noch Resttickets. Und wie Sie die bekommen, das haben wir Ihnen auch schon gestern erzählt. Es gibt 3 Begriffe zu sammeln und gleich nach 2 Hits gibt es einen weiteren und somit den 2. Begriff. Also schön bei mir bleiben.
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0: If She Knew What She Wants, die Bengels auf SR3 um 20 vor 2. Fast 10 Jahre war er weg. Jetzt sind der Graf und Unheilig wieder da. Und SR3 präsentiert die Comeback-Konzerte im Saarland an diesem Donnerstag und Freitag in der Saarlandhalle. Die Karten waren wirklich ziemlich schnell weg. Das Konzert am Freitag ausverkauft, für das andere am Donnerstag, sind mit etwas Glück auch noch hier und da ein paar Restkarten zu bekommen. Aber sie haben ja uns, ne? Denn wir von SR3, wir haben für sie noch ein paar Karten aufgehoben. Und wir schenken ihnen die Unheilig-Tickets. Und dazu gibt es so ein kleines Graf-Begriffe-Sammelspiel. Und das geht so. Sie hören den Grafen dreimal bei uns im Programm. Heute Morgen war er in SR3 Guten Morgen. Und morgen früh ist er dann nochmal zu hören. Jeweils mit einem Begriff zum Sammeln. Und jetzt, hier bei mir im Kiosk, gibt es für Sie den zweiten Begriff im Graf-Gewinnspiel. Aus dem, was er uns erzählt, greifen wir jeweils einen Begriff heraus, den Sie sich dann bitte merken. Und dann haben wir morgen früh also 3 Begriffe theoretisch auf dem Zettel, wenn Sie dann zur gegebenen Zeit mithören. Und dann gibt es von Michael Friemel am Mittwochmorgen auch das Zeichen, sich mit dieser Liste per WhatsApp bei uns um die Unheiligkarten zu bewerben. So, und jetzt erzählt uns der Graf hier und jetzt, wie es so war, plötzlich einer von denen auf dem roten Teppich zu sein.
1: Ich habe die ganzen Veranstaltungen, die ganzen Preisverleihungen immer nur früher gekannt vom Sofa. Und wenn du plötzlich ein Teil des Ganzen bist und da, der Wahnsinn ist ja auch, wen du da alles dann siehst und wen du dann quasi triffst. Auf dem roten Teppich kommst du dir vor wie in dem eigenen Plattenregal. Du guckst rechts, da ist dann Rammstein, du guckst links, da ist Aha, du guckst nochmal rechts, da ist der Herbert Grönemeyer und alle kennen irgendwie einen und die klopfen dir auf die Schulter und sagen, super, herzlichen Glückwunsch, klasse und so. Und das ist völlig surreal.
0: Ja, und jetzt merken Sie sich bitte den zweiten Begriff. Roter Teppich. Der zweite Begriff lautet roter Teppich. So, den dritten und letzten Begriff für das Unheilig-Gewinnspiel gibt es hier bei uns morgen früh bei Michael Friemel. Ich habe schon gesagt, in der Sendung zwischen 6 und 9. Sammeln Sie alle 3 Begriffe und dann morgen eventuell beim Zeichen mit etwas Glück losen wir Ihre Karte aus. Sie bekommen das Signal bei Michael, wie gesagt, zwischen 6 und 9. Und alle Infos zu diesen Comeback-Konzerten von Unheilig in dieser Woche in der Saarlandhalle finden Sie auf sr3.de. Viel Glück!

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Wake me up before you go go und bring mir bitte noch einen Kaffee. Wham, auf SR3 Saarlandwelle. Wir haben eine Warnmeldung auf der A6 Saarbrücken Richtung Mannheim zwischen Saarbrücken-Vechingen und St. Ingbert West. Gefahr durch Gegenstände auf der Fahrbahn. Da steht auch ein defektes Fahrzeug im Baustellenbereich. Ich wiederhole, A6 Saarbrücken Richtung Mannheim zwischen Saarbrücken-Vechingen und St. Ingbert West. Gefahr durch Gegenstände, die auf der Fahrbahn liegen und durch ein defektes Fahrzeug im Baustellenbereich.

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12: Es ist 14 Uhr. Israel hat im vergangenen Jahr so viele Rüstungsgüter exportiert wie noch nie zuvor, trotz des Gazakriegs und der Einsätze gegen die Hisbollah-Miliz im Libanon. Nach Angaben des israelischen Verteidigungsministeriums beliefen sich die Rüstungsexporte im vergangenen Jahr auf rund 19 Milliarden US-Dollar. Das ist im 5. Jahr in Folge ein neuer Höchststand. Viele der Waren gingen nach Europa. Aus Tel Aviv, Julio Segador.
13: Fast ein Drittel der Exporte waren Raketen- und Luftverteidigungssysteme. Auch Beobachtungssysteme, die bei Nacht und schlechter Sicht bessere Bilder liefern, wurden verstärkt exportiert. Hauptabnehmer israelischer Rüstungsgüter ist laut Verteidigungsministerium mit 36% Europa, gefolgt von Asien und dem pazifischen Raum. Hierbei dürfte Deutschland einer der nationalen Hauptabnehmer israelischer Rüstungsgüter sein. So ist das Raketenabwehrsystem Arrow 3 mit einem Gesamtvolumen von über 6 Milliarden Euro ja mit Abstand größte Posten bei den Importen aus Israel. Genaue Zahlen zu den deutschen Rüstungsimporten aus Israel liegen nicht vor.
12: Nach dem massiven russischen Angriff auf die Ukraine vergangene Nacht ist die Zahl der Todesopfer auf mindestens 18 gestiegen. In der Stadt Dnipro im Osten des Landes wurden nach Behördenangaben mindestens 12 Menschen getötet. Die Rettungsarbeiten dauern hier noch an. In der Hauptstadt Kiew berichtet Bürgermeister Klitschko von 6 Todesopfern und 66 Verletzten. Wie die ukrainische Luftwaffe mitteilte, hat Russland in der Nacht mit rund 650 Drohnen und 73 Raketen angegriffen. Den größten Teil davon habe die Flugabwehr abfangen können. Italien hat am Vormittag mit einer großen Militärparade in Rom den 80. Jahrestag der Gründung der Republik gefeiert. An der Veranstaltung nahmen auch Präsident Mattarella und Regierungschefin Meloni teil. Die Italiener hatten am 2. Juni 1946 in einem Referendum die Monarchie abgeschafft und sich für die Republik entschieden. Es war die erste freie Wahl nach der mehr als 20-jährigen Diktatur des Faschisten Mussolini. Bei der Wahl durften erstmals auch Frauen wählen. Nach den Schüssen auf ein geparktes Auto am vergangenen Samstag in Saarbrücken-Mahlstadt ermittelt die Polizei inzwischen wegen versuchten Mordes. Das hat die Staatsanwaltschaft dem SR mitgeteilt. Demnach gibt es einen Anfangsverdacht gegen einen 24-Jährigen aus dem Regionalverband Saarbrücken. Der Verdächtige sei aber noch auf freiem Fuß. Zu den Hintergründen der Tat machte die Staatsanwaltschaft keine weiteren Angaben. Die Schüsse im Jenneweg in Saarbrücken-Mahlstatt fielen nach derzeitigen Ermittlungen aus einem fahrenden Auto heraus. In dem geparkten Auto saß ein 30-jähriger Mann, er blieb unverletzt. Am Vormittag ist die Flamme der nationalen Spiele der Special Olympics im Saarland angekommen. Sie war vor 2 Wochen in Berlin entzündet worden und wurde daraufhin durch mehrere Bundesländer getragen. Aus Perl, SR-Reporter Frank Grundhever.
2: Um exakt 9.30 Uhr kommt die Fackel in Perl an. Ein Fahrertross bringt sie zum Schengen-Lyzeum im Dreiländereck. Angeführt wird dieser Tross von Fackeltransporteur Noah Eckel, einem Special Olympics-Athleten. Als Reminiszenz an das Saarland hängt die Fackel in einer Grubenlampe am Lenkrad. Dann feiern rund 400 Schülerinnen und Schüler des Schengen-Lyzeums die Ankunft mit Musikbeiträgen. Die Fackel zieht dann weiter nach Mettlach und Merzig. Nach einer großen Saarlandrunde kommt sie am 15.06. dann zur Eröffnung der Spiele in Saarbrücken an.
12: Bei den nationalen Special Olympics treten mehr als 4000 Athletinnen und Athleten mit geistiger Behinderung in verschiedenen Sportarten an. Und das waren die Nachrichten mit Stefan Eising. 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
7: Der Nachmittag bringt weitere Schauer, auch Gewitter sind möglich, teilweise auch unwetterartige Gewitter und Schauer mit Starkregen, Hagel und Sturmböen. Heute Abend werden die Schauer und Gewitter wieder seltener, davor bekommen wir 18 bis 23 Grad. In der Nacht ist es mal stärker bewölkt, mal aufgelockert, einzelne Schauer sind noch möglich, meist bleibt's aber trocken, dazu 13 bis 10 Grad. Der Mittwoch startet dann mit ein paar Wolken, gelegentlich aber auch mit etwas Sonnenschein. Schauer sind möglich, mancherorts wird der Tag aber auch ganz trocken zu Ende gehen. Die Temperaturen morgen maximal 17 bis 21 Grad. Da, wo es schauert, sind auch nochmal steife Windböen möglich. Die weiteren Aussichten auch am Donnerstag, wechselhaftes Wetter mit teilweise kräftigen Schauern und Gewittern, auch mit lebhaftem Wind bei ähnlichen Höchstwerten 17 bis 21 Grad.
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7: Vorsicht auf der A6 Saarbrücken Richtung Mannheim. Zwischen Saarbrücken-Vechingen und St. Ingbert West. Gefahr durch Gegenstände auf der Fahrbahn und auch ein kaputtes Fahrzeug im Baustellenbereich. Fahren Sie aufmerksam rein. Dann haben wir die A620 Saarlouis Richtung Saarbrücken zwischen Völklingen-Geislautern und Saarbrücken-Gersweiler. Stau an einer Dauerbaustelle. Der Zeitverlust dauert bis zu 15 Minuten. In Saarbrücken in der Innenstadt gibt es Behinderungen durch den Firmenlauf. Die Straße am Stadtgraben ist zum Beispiel bis heute Abend 22 Uhr noch gesperrt. Heute Nachmittag sind auch noch weitere kurzzeitige Sperrungen möglich. Die neuesten Blitzer stehen in Scheid in Pflürchen, auf der A1 Trier in Richtung Saarbrücken in Höhe Tholey und in der Ortsdurchfahrt von Herbitzheim. 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
7: Mit André Werner, hallo zusammen. Wir haben heute Morgen schon mal über die Kleinautos und die ersten Autos unserer Hörerinnen und Hörer gesprochen. Das waren ja meistens keine großen, luxuriösen Limousinen, die man da als erstes Fahrzeug hatte. Es sei denn, man hatte Glück und hat vom Papa oder so oder von der Mama was bekommen. Meistens war es irgendwie so eine kleine Möhre. Und diese Kleinwagen, die gibt es aber tatsächlich heute immer weniger auf dem Markt, weil die in der Produktion immer teurer werden. Und das hat natürlich eben auch Auswirkungen auf das erste Jugendauto sozusagen. Ihre persönlichen Erinnerungen hören wir gleich nochmal hier auf SR3 Saarlandwelle. Wir starten mit Sammy Davis Jr. und The Candy Man.
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0: Philipp Dittberner nimmt lieber die Wolke 4 statt die Wolke 7. Auf SR3 Saarlandwelle. Wir haben eine Warnmeldung für die A6 Saarbrücken Richtung Mannheim. Zwischen Saarbrücken-Velchingen und St. Ingbert West. Gefahr durch Gegenstände auf der Fahrbahn und auch durch ein defektes Fahrzeug im Baustellenbereich. So, um Fahrzeuge, um Kleinwagen geht es auch jetzt hier bei uns. Viele Hersteller verdienen mit solchen Kleinwagen deutlich weniger Geld als mit größeren Fahrzeugmodellen. Gleichzeitig werden die Anforderungen ja auch an Sicherheit, Assistenzsysteme, Emissionsvorgaben und so weiter immer umfangreicher und damit eben auch teurer in der Produktion. Die Folge, selbst kleine Autos kosten heute oft deutlich über 20.000 Euro. Einige beliebte Kleinwagen sind da ja tatsächlich auch schon vom Markt verschwunden und damit ist auch so ein bisschen das klassische und günstige Anfängerauto für die Jugend in Gefahr. Ich hatte zum Beispiel, ich glaube, für 400 D-Mark damals gekauft, 1993, noch einen VW Käfer 1302 in Lila. Ein tolles Auto, ich vermisse ihn immer noch. Welches erste Auto hatten Sie denn eigentlich?
1: Mein erstes Auto war ein Käfer. Das war 1980. Da habe ich den Käfer für 500 Mark damals gekauft. Und der hatte auch keine Tankanzeige. Das hieß, man musste auf die Kilometer schauen. Und hat man es mal verpasst, fing das Auto an zu stottern.
2: Ich hatte einen R5, der hatte noch Joke. Und ich bin dauernd überall stehen geblieben, wenn der nicht richtig warm war. Und ich habe es liebevoll das Happy Fun Mobil genannt. Baujahr, keine Ahnung, aber es war uralt.
3: Mein erstes Auto durfte ich mit 16 kaufen. Ich habe Kfz-Mechaniker gelernt. Ich habe so viel an dem Auto gemacht, habe vor der Schrottpresse gerettet, damals für 400 Mark und habe das Auto 4 Jahre gefahren.
4: Mein erstes Auto war ein alter VW Käfer, orangefarben. Die Haube vorne, die war halb gebrochen. Zum Tanken mussten wir zu zweit sein, weil einer musste die eine Hälfte von der Haube halten. Im Winter hat die Heizung nicht geklappt, im Sommer ist die hochgelaufen auf Touren, aber ich habe den geliebt.
5: Mein erstes Auto war ein VW Käfer Jeans, der hatte Jeans sitzen. Beim zweiten Fahren bin ich nach Hause gekommen zu meinem Freund und sagte, ich habe jetzt so einen kurzen Auspuff, ich weiß nicht, was das war. War rückwärts in den Bordstein gefahren und der Auspuff war nur noch die Hälfte. Aber er konnte es reparieren. Das waren schöne Zeiten.
0: Ja, wahrscheinlich klang der auch ganz, ganz anders. Schöne Erinnerungen unserer Hörerinnen und Hörer an damals. Viele waren ja auch noch sehr jung. Tanja und Patrick haben ihren Führerschein etwas später gemacht und ihr erstes Auto trotzdem abgöttisch geliebt.
6: Mein erstes Auto bekam ich vor 3 Jahren, als ich nämlich 50 wurde und mit 50 den Führerschein gemacht habe und 50 Fahrstunden hatte. Ein VW Golf Polo 6N Automatik, gebraucht noch für 9 Monate möglich.
7: Mein erstes Auto bekam ich mit 33 Jahren, wo ich den Führerschein gemacht habe. Und das war ein Opel Calibra, rot, tiefer gelegt, Sportfahrwerk. Der lief wie ein Dipsche. Der war schon 17 Jahre alt, als ich ihn bekommen habe.
0: Ja, die schönen Erinnerungen unserer Hörerinnen und Hörer. Die ersten Autos, ja. Heute müssen Fahranfänger tatsächlich ein bisschen länger nach günstigen Gebrauchten suchen, da eben die Herstellung von Kleinwagen teurer geworden ist, weil mittlerweile eben so viel investiert wird in Sicherheit, Assistenzsysteme und so weiter. Oder man muss eben auf ältere Fahrzeuge mit hohem Kilometerstand ausweichen.

Aretha Franklin und das Royal Philharmonic Orchestra und der Riesenhit Respect hier auf SR3 Saarlandwelle. Wir haben eine Warnmeldung ganz frisch reingekommen für die A8 Pirmasens Richtung Saarlouis zwischen dem Dreieck Friedrichsthal und Friedrichsthal-Bildstock. Da gibt es, Achtung, Gefahr durch eine Metallplatte auf der Fahrbahn. Ich wiederhole, A8 Pirmasens Richtung Saarlouis zwischen Dreieck Friedrichsthal und Friedrichsthal-Bildstock. Gefahr durch eine Metallplatte auf der Fahrbahn. Fahren Sie bitte vorsichtig. Ansonsten regnet es hier in Saarbrücken jetzt gerade teilweise sogar kräftig. Passen Sie auch auf vor Aquaplaning auf den Straßen. Da kann teilweise ein bisschen was runterkommen heute. Tracy Chapman singt jetzt zur Entspannung Baby, Can I Hold You? Schönen Dienstag.

Emanuel Reiter und die beste Zeit auf SR3. Wir haben Warnmeldungen, einmal auf der A8 Pirmasens Richtung Saarlouis in Höhe Einöd, Gefahr durch einen Holzbalken auf der Fahrbahn, und auf der A8 Saarlouis Richtung Luxemburg in der Ausfahrt Dillingen-Mitte, Gefahr durch ein liegen gebliebenes Fahrzeug. Heute wäre Charlie Watts 85 Jahre alt geworden. Geboren wurde am 2. Juni 1941 in London. Bevor er mit den Stones Musikgeschichte schrieb, hat er als Grafiker gearbeitet und leidenschaftlich Jazz gespielt. 1963 stieß er dann zu den Rolling Stones und blieb der Band bis zu seinem Tod am 24. August 2021 treu. Ein interessanter Fakt über ihn: während ja so andere Rockstars für große Exzesse bekannt waren, galt Charlie Watts eigentlich immer als eher ruhig und bodenständig. Er liebte Jazz, sammelte Erinnerungsstücke rund um den Pferdesport und er führte eine sehr, sehr beständige Ehe. Einer der beständigsten im Musikgeschäft vielleicht sogar. Wir erinnern an ihn heute zu seinem 85. Geburtstag, Charlie Watts, mit einem zeitlosen Rockklassiker aus dem Jahr 66. Da hören wir ihn auch nochmal am Schlagzeug. Painted Black.

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5: Es ist 14.32 Uhr.
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5: mit Simin Sadeghi.
7: Israels Waffenexporte auf Rekordhoch. Trotz des Gaza-Krieges und der Militäreinsätze im Libanon hat Israel im vergangenen Jahr so viele Rüstungsgüter ins Ausland verkauft wie noch nie zuvor. Das Verteidigungsministerium bezifferte den Wert auf rund 19 Milliarden US-Dollar. Große Militärparade in Rom. Italien feiert heute den 80. Jahrestag der Gründung der Republik. An der Veranstaltung in der Hauptstadt nahmen am Vormittag auch Ministerpräsident Mattarella und Regierungschefin Meloni teil. Ermittlungen wegen versuchten Mordes. Ein 24-Jähriger wird verdächtigt, am vergangenen Samstag in Saarbrücken-Mahlstatt auf ein geparktes Auto geschossen zu haben. In dem Wagen saß ein 30-jähriger Mann. Er blieb unverletzt. Und Flamme der nationalen Spiele der Special Olympics. Sie ist am Vormittag in Perl angekommen. Die Fackel wurde vor zwei Wochen in Berlin entzündet und anschließend durch mehrere Bundesländer getragen. Zur Eröffnung der Spiele am 15. Juni wird die Flamme dann in Saarbrücken erwartet.
5: Dankeschön, Simin. Ausführliche Nachrichten gibt's wieder um 15 Uhr.
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5: Da bringt uns der Nachmittag durchaus mal einen kräftigen Regenschauer. Auch Gewitter sind mit von der Partie. Teilweise kann das Ganze auch unwetterartig ausfallen mit Starkregen, Hagel und Sturmböen. Heute Abend werden die Regenschauer und Gewitter insgesamt wieder seltener. Es beruhigt sich und wir bekommen noch höchste Werte von 18 bis 23 Grad. In der kommenden Nacht ist es mal stark bewölkt, mal aufgelockert. Einzelne Schauer ziehen noch mal durch. Meist ist es aber trocken. Die Temperatur geht runter auf 13 bis 10 Grad. Der Mittwoch startet mit vielen Wolken, gelegentlich auch etwas Sonne. Schauer sind zwar möglich, mancherorts wird der Tag aber ganz trocken verlaufen. Die Temperaturen erreichen morgen nur noch 17 bis 21 Grad. In Schauernähe gibt's auch nochmal viel Wind. So ähnlich zeigt sich dann auch der Donnerstag. Es bleibt wechselhaft und es gibt auch nochmal Regen bei weiterhin milden 17 bis 21 Grad.
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5: A620 Saarlouis Richtung Saarbrücken zwischen Völklingen-Geislautern und Saarbrücken-Gersweiler. Da gibt es Stau an der Baustelle. Der Zeitverlust beträgt bis zu 15 Minuten. In Saarbrücken in der Innenstadt aktuell Behinderungen durch den Firmenlauf. Da ist die Straße am Stadtgraben noch bis heute Abend 22 Uhr gesperrt. Heute Nachmittag sind zudem noch weitere kurzzeitige Sperrungen in der Saarbrücker City möglich. Die neuesten Blitzer stehen auf der A1 Saarbrücken Richtung Trier in Höhe Eppelborn. In Scheid steht einer im Flürchen und auf der A1 Trier Richtung Saarbrücken in Höhe Tholey. 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
5: Mit André Werner, hallo, einen schönen Start in den Nachmittag wünsche ich. Der Titel Barbara Ann wurde eigentlich 1961 von der Gruppe The Regents aufgenommen. Peter, gab es dann aber natürlich die große Version von den Beach Boys 1965, die den Song auch zum Hit gemacht haben. Barbara Ann ist übrigens laut dem The Regents Songwriter Fred Fassard die Schwester gewesen. Die hieß tatsächlich Barbara Ann Fassard, aber es geht nicht so wirklich um ihre Persönlichkeit. Man hat einfach nur ihren Namen sozusagen als Songtitel verwendet. Barbara Ann. Lässt sich ja auch ganz schön singen. Hören wir jetzt auch nochmal von den Beach Boys.
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die Beach Boys auf SR3 und eine Warnmeldung auf der A8 Saarlouis Richtung Pirmasens zwischen Dreieck Friedrichsthal und Neunkirchen-Spiesen. Achtung, Gefahr durch einen Fahrradfahrer auf der Fahrbahn auf der A8 Saarlouis Richtung Pirmasens zwischen Dreieck Friedrichsthal und Neunkirchen-Spiesen. Achtung, da ist ein Fahrradfahrer auf der Autobahn. Bitte fahren Sie vorsichtig.

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1: Zweikanalton mit Vegas und Madrid. Wir haben immer noch eine Warnmeldung auf der A8 Saarlouis Richtung Pirmasens. Achtung, zwischen dem Dreieck Friedrichsthal und Neunkirchen-Spiesen. Gefahr durch einen Fahrradfahrer auf der Fahrbahn. Ich wiederhole, A8 Saarlouis Richtung Pirmasens zwischen Dreieck Friedrichsthal und Neunkirchen-Spiesen. Gefahr durch einen Fahrradfahrer auf der Fahrbahn.
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1: Ja, wir haben heute schon über den Rolling Stone Drummer Charlie Watts gesprochen. Der wäre heute 85 Jahre alt geworden. Der Ex-Beatle Drummer Ringo Starr, der ist 85 Jahre alt und der hat ein neues Album herausgebracht. Es heißt Long, Long Road und die lange Straße ist sozusagen seine Lebensstraße. Es ist so ein bisschen, ja, ich will jetzt keine sagen Biografie, aber es ist auf jeden Fall ein persönliches Album und es, ja, gibt mit der ersten Single allein schon so eine Richtung an, wo das Ganze hinläuft. Ein Song über die Zeit, über den Abstand und auch das Wiederanknüpfen an das, was bleibt. Andere Strücke, ja, gehen so ein bisschen um Vergänglichkeit, Erinnerung und Akzeptanz. Also ein eher persönliches Album mit Tiefgang. Long, Long Road von Ringo Starr. Und aus diesem Album hören wir jetzt einen weiteren Titel hier auf SR3. Und der heißt Baby Don't Go.

Der Ex-Beatle-Drummer Ringo Starr mit einem neuen Song, Baby Don't Go, aus dem Album der Woche, das heißt Long, Long Road. Wir haben eine Warnmeldung auf der A1 Trier Richtung Saarbrücken zwischen Nonnweiler-Braunshausen und dem Rastplatz Kastel. Da gibt's Gefahr durch eine noch nicht gesicherte Unfallstelle. Ich wiederhole, A1 Trier Richtung Saarbrücken zwischen Nonnweiler-Braunshausen und dem Rastplatz Kastel. Da gibt's Gefahr durch eine ungesicherte Unfallstelle.

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6: 21 Grad.
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6: Es ist 15 Uhr. Die EU-Kommission hat Deutschland und anderen Mitgliedstaaten empfohlen, ihre Kontrollen an den Binnengrenzen wieder abzubauen. Die Voraussetzungen dafür würden unter anderem durch den Asyl- und Migrationspakt verbessert. Er tritt in 10 Tagen in Kraft. Aus Brüssel berichtet Thomas Speckhofen.
7: Außerdem verweist die Kommission auf nichtstationäre Kontrollmöglichkeiten sowie das neue digitale Ein- und Ausreisesystem, das seit Herbst vergangenen Jahres an den Außengrenzen des Schengen-Raums gilt. Zu den EU-Mitgliedern, die zurzeit Kontrollen an ihren Grenzen durchführen, gehören Deutschland und seine Nachbarn Dänemark, Niederlande, Frankreich und Österreich sowie auch die Schweiz, die kein EU-Mitglied ist. Die meisten begründen die Kontrollen mit Bedrohungen für die öffentliche Sicherheit, die von unkontrollierter Einwanderung, organisierter Kriminalität oder Terrorismus Aktivitäten ausging. Die Bundesregierung hat die Kontrollen, zu denen sie nach EU-Recht berechtigt ist, zuletzt bis Mitte September verlängert.
6: Bundeskanzler Merz fordert, dass schon bald EU-Beitrittsverhandlungen mit der Ukraine aufgenommen werden. Er sagte beim Besuch des neuen ungarischen Ministerpräsidenten Modyar in Berlin, er verstehe, dass Ungarn zunächst Fragen wie etwa die Rechte der ungarischen Minderheit in der Ukraine klären wolle. Das dürfe aber nicht zu Lasten der europäischen Unterstützung gehen. Modyar hatte zuvor gesagt, er wolle den Start der EU-Beitrittsgespräche erst freigeben, wenn die Ungarn in der Ukraine einen besseren Schutz für ihre Schulen und ihre Sprache bekämen. Außerdem blieb er dabei, dass Ungarn der Ukraine keine Waffen liefern werde. Dafür gab es Lob aus Moskau. Trotz des Gaza-Kriegs und der Militäreinsätze im Libanon hat Israel im vergangenen Jahr so viele Rüstungsgüter exportiert wie noch nie zuvor. Laut dem Verteidigungsministerium in Jerusalem belief sich der Wert auf rund 19 Milliarden US-Dollar. Das entspricht einem Plus von 30% im Vergleich zu 2024. Viele der Waren gingen nach Europa, darunter auch nach Deutschland. Fast ein Drittel der israelischen Rüstungsexporte waren Raketen- und Luftverteidigungssysteme. Im rheinland-pfälzischen Landtag sind 3 AfD-Politiker bei der Wahl von Ausschussvorsitzenden durchgefallen. Die Fraktionen von CDU, SPD und Grünen hatten bereits vorher angekündigt, den Kandidaten keine Stimmen zu geben. Zur Begründung hieß es, eine Zustimmung zu AfD-Kandidaten käme der Unterstützung für eine rechtsextreme Kraft gleich. Die AfD sprach von einem so wörtlich zutiefst undemokratischen Verhalten der übrigen Kräfte im Landtag. Der Vorsitz in den Ausschüssen für Bildung, Wirtschaft und Kultur bleibt damit zunächst bis auf Weiteres unbesetzt. Sitzungen können von den ebenfalls heute gewählten Stellvertreterinnen oder Stellvertretern aus anderen Fraktionen geleitet werden. Nach den Schüssen auf ein geparktes Auto in Saarbrücken-Mahlstadt am vergangenen Samstag wird jetzt wegen versuchten Mordes ermittelt. Das hat die Staatsanwaltschaft dem SR mitgeteilt. Demnach ist ein Mann aus dem Regionalverband Saarbrücken ins Visier der Ermittler geraten. SR-Reporter Thomas Gerber.
8: Nach Auskunft der Staatsanwaltschaft besteht gegen ihn ein Anfangsverdacht, der bislang allerdings nicht erhärtet werden konnte. Der 24-Jährige befindet sich deshalb auf freiem Fuß. Wie man auf die Spur des Mannes gekommen ist, in welcher Beziehung er zu dem 30-Jährigen steht, der in dem geparkten Auto saß, das und das Motiv für die Schüsse bleiben unklar. Aus ermittlungstaktischen Gründen, wie es hieß. Aus einem fahrenden Fahrzeug heraus soll in Richtung des 30-Jährigen gefeuert worden sein. Der blieb zwar unverletzt, aber dessen Tod sei zumindest billigend in Kauf genommen worden. Die Staatsanwaltschaft geht von Heimtücke und einem versuchten Mord aus.
6: Und das waren die Nachrichten mit Stefan Eising. 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
9: Der Nachmittag ist eher grau. Es sind teilweise kräftige Schauer und Gewitter möglich. Da sind auch mal Hagel- oder Sturmböen mit dabei. Heute Abend wird das Ganze schon wieder ein bisschen ruhiger. Es beruhigt sich und dann werden Schauer und Gewitter seltener. Die höchsten Werte liegen zuvor bei 18 bis 23 Grad. 23 erwarten wir zum Beispiel heute in Völklingen. In der Nacht ist es dann mal stark bewölkt, mal aufgelockert. Einzelne Schauer sind noch möglich, oft ist es aber trocken. Die Temperatur geht runter auf 13 bis 10 Grad. Morgen am Mittwoch dann viele Wolken, gelegentlich auch ein paar freundliche Momente. Schauer sind zwar möglich, mancherorts wird der Tag aber ganz trocken verlaufen. Die Temperaturen erreichen morgen nur noch 17 bis 21 Grad. Da, wo es mal schauert, ist auch noch viel Wind möglich. Am Donnerstag dann eher wechselhaftes Wetter. Es gibt ein bisschen Sonne, viele Wolken, aber auch noch kräftige Schauer und Gewitter. Das Ganze bei lebhaftem Wind und 17 bis 21 Grad.
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9: Vorsicht auf der A1 Trier Richtung Saarbrücken zwischen Nonnweiler Braunshausen und dem Rastplatz Kastel. Da gibt's Gefahr durch eine noch nicht gesicherte Unfallstelle. A620 Saarlouis Richtung Saarbrücken zwischen Völklingen, Geislautern und Saarbrücken-Gersweiler. Stau an der Dauerbaustelle. Sie brauchen ungefähr 20 Minuten mehr Zeit, wenn Sie da durch müssen. Die A620 Saarbrücken Richtung Saarlouis zwischen Saarbrücken-Klarental und Völklingen-Ost. Unfall, es gibt Stau ab der Westspangenbrücke. Sie brauchen mindestens 45 Minuten mehr Zeit. In Saarbrücken in der Innenstadt aktuell Behinderungen durch eine Veranstaltung. Es ist der Firmenlauf vor Ort. Die Straße am Stadtgraben ist dafür bis 22 Uhr noch gesperrt. Heute Nachmittag sind auch zudem noch kurze weitere Sperrungen möglich. Die neuesten Blitzer stehen in Neunkirchen in der Hohlstraße, auf der A1 Saarbrücken Richtung Trier in Höhe Eppelborn und in Scheid steht ein Blitzer im Flürchen. 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
9: Ich bin André Werner, hallo, einen schönen Dienstag wünsche ich. Sugar Sugar von The Archies war 1969 auf jeden Fall einer der größten Hits weltweit, muss man sagen. Sowohl in den USA als auch in Großbritannien auf Platz 1 gewesen. Und wir erinnern uns, damals waren vor allem diese beiden Länder maßgeblich für die Musik. Aber man muss doch sagen, die Archies waren ja gar keine echte Band, sondern die Musikgruppe aus der Zeichentrickserie The Archie Show, die da damals gab. Und die Stimmen und die Musik kamen von Studiomusikern. Den Gesang dafür übernahm hauptsächlich Ron Dante. Der hat eigentlich alle Stimmen in diesem Titel gesungen. Jetzt bei uns auf SR3 The Archies.
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Die 90er auf SR3, Lutricia McNeil. Wir haben eine Warnmeldung auf der A1, Trier Richtung Saarbrücken. Achtung, zwischen Nonnweiler-Braunshausen und dem Rastplatz Kastel. Da gibt es Gefahr durch eine noch nicht gesicherte Unfallstelle.

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1: AOK Kundenservice, Hartmut Meier.
0: Guten Tag. Wer ist heute Graf Drageli?
1: Ja, bitte.
0: Ah ja, es hat mal um Folgendes gang. Ich hat einen Brief gekriegt von Ihnen. 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
0: 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Die von der Kleidersammlung hätte ich nicht können holen. Da wurden eine Kreuzer drauf.
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0: 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Da kriegst du noch kein gut Wort dafür.
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Das ist auch nicht verkehrt, liebe Christina Stürmer, auf das Herz zu hören. SR3 Saarlandwelle ist hier um 22 nach 3. Der nächste Titel heißt Do It Again von Steely Dan. Und der Name Steely Dan, da könnte man ja schon denken, das klingt ein bisschen anders als sonst. Steely Dan ist tatsächlich kein realer Name, sondern dieser Begriff stammt aus einem Roman. Und zwar gibt es dort ein fiktives Gerät sozusagen, ein Zukunftsgerät, dampfbetrieben. Das heißt Steely Dan, der Dritte von Yokohama. Ja, ungewöhnlicher Name, aber irgendwie ist das anscheinend bei Steely Dan hängen geblieben. Ja, und daraus dann der Gruppenname geworden. Einer ihrer größten Hits jetzt hier aus den 70ern bei uns.

0: ganz, ganz, ganz große Gefühle von Eros Ramazzotti und Anastasia. I belong to you. Il ritmo della passione. Es ist kurz nach 3:30.
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0: mit Semin Sadeghi.
2: Merz will rasche EU-Verhandlungen mit Ukraine. Der Bundeskanzler äußerte sich beim Besuch des neuen ungarischen Ministerpräsidenten Modrow in Berlin. Ziel sei es, die Beitrittsgespräche mit der Ukraine jetzt mit dem ersten Kapitel förmlich zu eröffnen, sagte er. Ende der Grenzkontrollen im Schengen-Raum gefordert. In einer Stellungnahme der EU-Kommission heißt es, es gebe effektive Alternativen zu den derzeitigen Kontrollen. Als Beispiele werden neue technische Möglichkeiten bei der biometrischen Identifizierung und bei der Fahrzeugortung genannt. Israels Waffenexporte auf Rekordhoch. Trotz des Gazakrieges und der Militäreinsätze im Libanon hat Israel im vergangenen Jahr so viele Rüstungsgüter ins Ausland verkauft wie noch nie zuvor. Das Verteidigungsministerium beziffert den Wert auf rund 19 Milliarden US-Dollar. Und Ermittlungen wegen versuchten Mordes. Ein 24-Jähriger wird verdächtig, am Samstag in Saarbrücken-Mahlstatt auf ein geparktes Auto geschossen zu haben. In dem Wagen saß ein 30-jähriger Mann. Er blieb unverletzt.
0: Dankeschön, Semin. Ausführliche Nachrichten gibt's wieder 16 Uhr.
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0: Heute Nachmittag folgen weitere Schauer und Gewitter, teilweise auch kräftige Schauer, örtlich unwetterartig mit Starkregen, Hagel und Sturmböen. Heute Abend beruhigt sich das Ganze schon wieder und Schauer und Gewitter werden seltener. Die höchsten Werte liegen heute zwischen 18 und 23 Grad. In der Nacht ist es mal stark bewölkt, mal aufgelockert. Es sind noch einzelne Schauer unterwegs, meist bleibt es aber trocken, dazu 13 bis 10 Grad. Morgen am Mittwoch dann viele Wolken, tagsüber oder beziehungsweise am Morgen erst noch freundliche Momente. Schauer sind grundsätzlich möglich, mancherorts wird der Tag aber ganz trocken verlaufen. Und die Temperatur erreicht morgen nur noch 17 bis 21 Grad, dazu gibt es auch noch mal Wind. Am Donnerstag ist es ähnlich wechselhaft, Sonne, Wolken, teils kräftige Schauer und Gewitter. Lebhafter Wind bei 17 bis 21 Grad.
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0: A620 Saarlouis Richtung Saarbrücken zwischen Völklingen, Geislautern und Saarbrücken-Gersweiler. Stau an der Baustelle, Sie brauchen 20 Minuten mehr Zeit. A620 Saarbrücken Richtung Saarlouis zwischen Saarbrücken-Klarental und Völklingen-Ost. Da ist die Unfallstelle mittlerweile geräumt, aber es gibt noch Stau, aktuell noch 7 Kilometer. Da brauchen Sie noch etwas Geduld. In Saarbrücken in der Innenstadt gibt es Behinderungen durch eine Veranstaltung. Da findet der Firmenlauf statt. Die Straße am Stadtgraben ist dafür bis 22 Uhr noch gesperrt. Heute Nachmittag sind zudem noch weitere kurzzeitige Sperrungen möglich. Die neuesten Blitzer stehen in Neunkirchen in der Hohlstraße, auf der A1 Saarbrücken Richtung Trier in Höhe Eppelborn und in Scheid im Flürchen. Allen unterwegs eine gute Fahrt um 15.35 Uhr.
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0: Mit André Werner. Hallo, einen schönen Dienstagnachmittag. In den 20er Jahren gab es in London den Bucks Club und dort wurde ein relativ berühmter Cocktail erfunden, der Bucks Fizz. Der besteht aus Champagner und Orangensaft, so viel mehr ist da gar nicht drin. Heute kennt man das auch unter dem Titel Mimosa, vielleicht schon mal irgendwo auf einer Karte gesehen. 1981 ist dann eine britische Truppe zum Eurovision Song Contest hingeschickt worden, aber man braucht noch einen eingängigen Namen. Und zack, dann fiel die Wahl auf Bucks Fizz. Der Titel, damals übrigens ein Siegertitel, 1981, Making Your Mind Up.
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Wir haben Warnmeldungen auf der A8 Saarlouis Richtung Pirmasens zwischen Dreieck Friedrichsthal und Elversberg. Da gibt es Gefahr durch einen defekten PKW auf der rechten Fahrbahn. Und auf der A620 Saarlouis Richtung Saarbrücken zwischen Völklingen Ost und Saarbrücken Klarental immer noch Gefahr durch eine noch nicht gesicherte Unfallstelle.

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Wir haben nochmal die Warnmeldungen für Sie auf der A8 Saloy Richtung Pirmasens zwischen dem Dreieck Friedrichsthal und Elversberg. Gefahr durch einen kaputten PKW auf der rechten Fahrbahn und auf der A620 Saloy Richtung Saarbrücken zwischen Völklingen Ost und Saarbrücken Klarental. Gefahr durch eine noch nicht gesicherte Unfallstelle. Bitte vorsichtig fahren. Es ist 15.52 Uhr, gleich bei uns um 16 Uhr die Nachrichten in gewohnter Weise. Danach die Region am Nachmittag mit Semin Sadeghi. Ich bin raus, ich bin André Werner, wünsche Ihnen noch einen schönen Restdienstag. Bis morgen.

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15: Es ist 16 Uhr. Bundeskanzler Merz hat den neuen ungarischen Ministerpräsidenten Modyor zu seinem Antrittsbesuch in Berlin empfangen. Merz sagte, er traue Modyor zu, dass unter dem Rechtspopulisten Orbán zuletzt in der EU isolierte Ungarn wieder in die Mitte Europas zu führen. Modyors Wahlsieg zeige, dass das Pendel nicht nur in die Richtung des Illiberalen und Autoritären, sondern auch eindrucksvoll zurück in die Mitte schwingen könne. Beim Thema Ukraine stellte Merz allerdings auch klare Erwartungen an seinen Gast. Aus Berlin Georg Schwarte.
16: Merz appellierte an die neue ungarische Regierung, dem zu beginnenden EU-Beitrittsprozess der Ukraine künftig nicht im Wege zu stehen. Ungarn verhandelt derzeit bilateral mit dem ukrainischen Präsidenten Selenskyj über mehr Grundrechte für die ungarische Minderheit in der Ukraine. Kanzler Merz kündigte an, mit der neuen ungarischen Regierung erneut auch über eine mögliche militärische Unterstützung Ungarns für die Ukraine sprechen zu wollen. Ungarns Premier Modja stellte allerdings in Berlin klar, dass sein Land weiterhin weder Waffen noch Soldaten für die Ukraine bereitstellen werde.
15: Die EU-Kommission hat Deutschland und anderen EU-Staaten empfohlen, ihre Kontrollen an den Binnengrenzen zu beenden. Die Brüsseler Behörde erklärte, das neue System für digitale Kontrollen an den Außengrenzen würde die Notwendigkeit von Binnenkontrollen verringern, ebenso der Asyl- und Migrationspakt, der in 10 Tagen in Kraft tritt. Aus Sicht der EU-Kommission gibt es für die Grenzen innerhalb des Schengen-Raums effektivere Mittel, etwa gezielte, aber nicht fest installierte Grenzkontrollen. Deutschland hat seine Grenzkontrollen bereits 3-mal verlängert, zuletzt bis Mitte September dieses Jahres. Im neu gewählten Landtag von Rheinland-Pfalz gibt es erstmals mehrere Fachausschüsse ohne Vorsitzenden. Das liegt daran, dass CDU, SPD und Grüne heute, wie angekündigt, den Kandidaten der AfD die Zustimmung verweigert haben. Für SR Info Gernot Ludwig.
8: Der AfD-Fraktion stehen aufgrund ihrer Größe 3 Ausschussvorsitzende und 3 Stellvertreter zu. CDU, SPD und Grüne hatten schon im Vorfeld mitgeteilt, dass sie AfD-Kandidaten nicht wählen werden. Begründung der SPD, eine Zusammenarbeit mit einer Partei, die demokratische Grundwerte in Frage stelle, komme nicht in Betracht. Die AfD kritisiert, es sei undemokratisch, Kandidaten allein wegen ihres Parteibuchs nicht zu wählen. Die AfD habe sich daran nicht beteiligt und die Kandidaten der anderen Parteien trotzdem gewählt. Die 3 Ausschüsse ohne Vorsitzende werden nun für die kommenden 5 Jahre von den Stellvertretern geführt.
15: Nach Angaben der Saarbrücker Wärmestube steigt die Zahl der Übergriffe auf obdachlose Menschen. Demnach berichten die Gäste der Einrichtung jede Woche von Tritten oder von Flaschen und Steinen, die nach ihnen geworfen werden. Angezeigt würden allerdings nur wenige dieser Fälle. Ein Grund dafür sei die Scheu der obdachlosen Menschen. Außerdem hätten einige von ihnen keine Aufenthaltsgenehmigung. Die Polizei teilte auf SR-Anfrage mit, dass sie keinen Anstieg von Angriffen auf obdachlose Menschen bestätigen könne. Ohne entsprechende Anzeigen erfahre man aber auch nichts von solchen Fällen. Der Firmenlauf in Saarbrücken kann laut Veranstalter stattfinden. Die vorhergesagten Regenmengen werden sich nach Einschätzung eines Meteorologen in Grenzen halten. Die Läufer sollten sich aber passend kleiden. Der Firmenlauf beginnt um 18 Uhr, deshalb kommt es zu Sperrungen in der Saarbrücker Innenstadt. Die Straße am Stadtgraben ist seit 10 Uhr gesperrt. Ab 16.15 Uhr sind auch Teile der Bismarckstraße und der Mainzer Straße betroffen. Die deutsche Fußballnationalelf ist auf dem Weg in die USA. Das Team startete gegen 14.30 Uhr mit einem Linienflug der Lufthansa von Frankfurt nach Chicago. Dort ist am Samstag das letzte Testspiel vor der WM gegen einen der 3 Gastgeber, die USA. Und das waren die Nachrichten mit Stefan Eising. 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
14: Es regnet bei uns im Saarland in vielen Teilen, noch weitere Schauer und Gewitter möglich, die teilweise auch ganz kräftig runterkommen können, mitunter mit Starkregen, Hagel oder Sturmböen. Am Abend werden die Schauer und Gewitter wieder seltener. Die Höchstwerte liegen heute nur noch bei 18 bis 23 Grad. Und gucken wir auf die Nacht zum Mittwoch, da ist es mal ein bisschen dicker bewölkt, auch mal aufgelockert. Hier und da noch ein paar Schauer, Temperaturen 13 bis 10 Grad. Und morgen der Tag, der ist windig, aber nicht mehr ganz so nass. Immer mal wieder nur kurze Schauer möglich und Temperaturen bei 17 bis 21 Grad.
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14: Vorsicht A8, Saarlouis Richtung Pirmasens zwischen dem Dreieck Friedrichsthal und Elversberg. Gefahr durch ein kaputtes Auto auf der rechten Spur. Und A620, Saarlouis Richtung Saarbrücken zwischen Völklingen-Geislautern und Saarbrücken-Gersweiler. Da Stau an der Dauerbaustelle, Zeitverlust von bis zu 20 Minuten. A620, Saarbrücken Richtung Saarlouis zwischen Saarbrücken-Klarental und Völklingen-Ost. Hier ist die Unfallstelle aber jetzt geräumt. Im Moment haben sie aber noch 7 Kilometer Stau. In Saarbrücken in der Innenstadt haben wir gerade gehört, Behinderungen durch den Firmenlauf. Die Straße am Stadtgraben bis 22 Uhr gesperrt und kurzzeitige Sperrungen während des Laufes in der Innenstadt möglich. Blitzer haben wir auch noch. Am Ortsausgang Rentrisch Richtung Saarbrücken und ein Blitzer in Neunkirchen in der Hohlstraße und noch einer auf der A1 Saarbrücken Richtung Trier in Höhe Eppelborn. Gute Fahrt!
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14: Und bei uns hören Sie das, was fürs Saarland heute wichtig ist, kompakt in einer Stunde mit Simin Sadeghi. Jeder 6. Saarländer, jede 6. Saarländerin hier im Saarland ist arm, heißt, hat weniger als rund 1500 Euro im Monat zur Verfügung. Woran das liegt, dass auch deutschlandweit immer mehr Menschen als arm gelten? Wir fragen gleich nach.
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0: Diese Nachricht überrascht nicht, aber die Zahlen sind dann doch erschreckend. Im Saarland ist jeder sechste Mensch von Armut betroffen. Die Armut in ganz Deutschland hat einen neuen Höchstwert erreicht. Kein Wunder, wird doch seit Jahren so gut wie alles teurer. Ich spreche drüber mit Thomas Umsonst vom Paritätischen Wohlfahrtsverband hier im Saarland. Herr Umsonst, gucken wir auf die Lage im Saarland. Jeder sechste, das sind krasse Zahlen. Wer ist da besonders betroffen?
1: Das sind meistens Familien, die in prekären Lebenssituationen sich befinden, beispielsweise Alleinerziehende, dann mit Kindern, die davon betroffen sind, oder Alleinwohnenden beispielsweise, für die es eben nicht möglich ist, Kosten, die im Lebensalltag entstehen, für Energie, für Lebensmittel dann oder auch für Miete gerade so, geradezu für Wohnraum, dann auf mehrere Schultern zu verteilen.
0: Also jüngere und auch ältere Menschen auch besonders betroffen, oder?
1: Genau, also man kann im Prinzip diejenigen herausfiltern, die allein wohnen, die sind dort häufig von Armut betroffen.
0: Ich habe schon einen der Gründe genannt und Sie gerade auch. Alles ist teurer geworden. Wohnen, zuletzt tanken, heizen und so weiter. Was sind da weitere Ursachen?
1: Naja, also das ist dann die eine Seite der Medaille. Die andere Seite der Medaille ist, dass die Löhne und Gehälter nicht im gleichen Maße mitsteigen, was dann zu diesen Situationen führt. Und die Inflationsrate spielt natürlich auch eine Rolle, die ja auch in den vergangenen Jahren gestiegen ist.
0: Wie steht das Saarland da im deutschlandweiten Vergleich?
1: Also geringfügig besser, wenn man die reinen Zahlen sich anschaut. Bundesweit ist der Schnitt, also die Armutsquote, die Armutsquote beschreibt, liegt bei 16,1%, im Saarland bei 15,5%, wenn Sie es genau nehmen. Aber sehr beruhigend ist dieser Unterschied jetzt auch nicht. Das sind, glaube ich, eher statistische Messzahlen im Grunde genommen.
0: Sie haben tagtäglich damit zu tun. Diese Zahlen, jeder sechste Saarländer ist arm. Hat Sie das trotzdem überrascht oder erschreckt?
1: Nein, im Grunde genommen ist die Zahl ja nicht viel, so hält sie sich mehr oder weniger stabil im Grunde genommen. Eine größere Besserung ist allerdings nicht sichtbar und dem, was man aus von der Bundesebene hört, Stichwort sozialer Kahlschlag, wie wir das beim Paritätischen ja auch veröffentlicht haben, also Kürzungen, die erwartbar sind in der Eingliederungshilfe, Kinder- und Jugendhilfe und im Unterhaltsvorschuss, da sieht es auch nicht so aus, dass das Ganze besser wird, weil beim Unterhaltsvorschuss im Besonderen, das ist ja eine Regelung, bei der der Staat eingreift, wenn ein säumiger Elternteil nicht zahlt, dann können Sie sehen, dass das auch nochmal die Alleinerziehenden in besonderer Weise belasten wird und das auf die Zukunft projiziert, lässt nichts Gutes erwarten.
0: Was muss denn passieren, damit sich an der hohen Armutsquote was ändert?
1: Naja, also am besten wäre natürlich, wenn wir den Umbau in unserer lokalen Wirtschaft so hinbekämen, dass wieder mehr Arbeitsnachfrage entstehen würde, bessere Gehälter gezahlt würden. Das wäre die eine Seite der Medaille. Die andere Seite der Medaille wäre natürlich, wenn wir die Energiekosten in den Griff bekämen, also sprich, die nicht mehr so steigen würden, überhaupt die Lebenshaltungskosten nicht mehr in dem Maße ansteigen wie in den vergangenen Jahren.
0: Sagt Thomas Umsonst vom Paritätischen Wohlfahrtsverband hier im Saarland. Die Armut in Deutschland hat einen neuen Höchststand erreicht. Das ist das Ergebnis des jährlichen Armutsberichts des Paritätischen Gesamtverbandes. Im Saarland ist jeder Sechste von Armut betroffen.
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0: SR3 hier mit der Region am Nachmittag. Nein, bei dem Treffen ging es nicht um doppelt frittierte Pommes oder Bier. Es ging um Zusammenarbeit, zum Beispiel in Sachen Bildung, Sport, Gesundheitsversorgung, beim Treffen der saarländischen Landesregierung mit der deutschsprachigen Gemeinschaft von Belgien. Treffpunkt war die alte Abtei in Mettlach. Jenny Klein aus unserer Landespolitikredaktion war vor Ort, ist jetzt wieder zurück bei mir im Studio. Vielleicht erstmal vorweg, wer genau ist denn die deutschsprachige Gemeinschaft in Belgien?
1: Ja, das ist eine der drei Gemeinschaften, die es in Belgien gibt. Also es gibt die flämische, die französische und eben auch die deutschsprachige Gemeinschaft. Und die liegt im Osten, direkt an der Grenze zu Luxemburg, hat so circa 80.000 Einwohner, also nochmal deutlich kleiner als das Saarland. Und die hat eine eigenständige Teilregierung, die zum Beispiel über Themen wie Bildung, Kultur und auch Medienpolitik entscheiden kann.
0: Und warum gab es da jetzt ein Treffen mit dieser Gemeinschaft und der Landesregierung?
1: Naja, es gibt immer mal wieder solche Treffen, zum Beispiel zwischen dem Saarland und der französischen Nachbarregion Grand Est oder auch zwischen dem Saarland und Luxemburg. Das letzte Treffen jetzt mit dieser deutschsprachigen Gemeinschaft ist tatsächlich schon einige Jahre her. Aber man muss sagen, hier gibt es eben den Vorteil, beide sind deutschsprachig und es gibt auch einige Parallelen zwischen den beiden Regionen. Sie sind ländlich geprägt und haben dementsprechend auch ähnliche Herausforderungen zu meistern, wie zum Beispiel die Gesundheitsversorgung auf dem Land sicherzustellen. Und die haben sich jetzt eben vorgenommen, voneinander zu lernen und auch Probleme gemeinschaftlich zu lösen.
0: Klingt jetzt erstmal doch ein bisschen vage. Gab es da auch konkrete Ergebnisse heute?
1: Vieles war noch recht unkonkret, aber ein paar Dinge wurden schon mal klarer. Zum Beispiel in der Bildung soll es mehr Schüleraustausche zwischen dem Saarland und Ostbelgien geben und auch gemeinsame Fortbildungen für Lehrerinnen und Lehrer. Auch im Katastrophenschutz wollen sie eventuell gemeinsame Lehrgänge angehen und auch lernen, wie man grenzüberschreitend zusammenarbeiten kann. Sie sind jetzt zwar keine Nachbarn, aber in Belgien wird auch recht eng zum Beispiel mit NRW kooperiert. Beim Sport ist perspektivisch wohl die Zusammenarbeit bei Sportgroßveranstaltungen drin. Und das Saarland soll auch der deutschsprachigen Gemeinschaft in Belgien helfen, Fachkräfte im Gesundheitswesen anzuwerben. Hier im Saarland arbeiten ja zum Beispiel recht viel aus Mexiko. Und der Ministerpräsident der deutschsprachigen Gemeinschaft, Oliver Pasch, hat dazu das gesagt.
2: Wir möchten vom Saarland lernen, wie kann es gelingen, diese Fachkräfte in Mexiko vor Ort vorzubereiten, ihnen die deutsche Sprache beizubringen, damit man sie hier auch einsetzen und integrieren kann.
0: Ja, klingt ein bisschen wie Martin Schulz, muss ich sagen, wenn man da so reinhört. Das klingt erstmal gut für die belgische Gemeinschaft, aber wie können wir denn im Saarland davon profitieren?
1: Genau diese Frage habe ich auch unserer Ministerpräsidentin Rehlinger gestellt und sie hat das dazu gesagt.
3: Vor allem der Bereich der Kreativwirtschaft. Der spielt in Ostbelgien ebenfalls eine große Rolle. Dort auch nochmal die Kreativwirtschaft, die Kreativschaffenden zusammenzuführen, das kann auch für uns sehr, sehr nutzbringend sein.
1: Aber wie genau und wie viel jetzt überhaupt profitiert wird, das muss die Zukunft zeigen. Jetzt erstmal sollen die zuständigen Fachminister genaueres ausarbeiten.
0: Danke Jenny für die Infos. Treffen der saarländischen Landesregierung mit der deutschsprachigen Gemeinschaft aus Belgien. Es gibt zumindest Interesse, zusammenzuarbeiten oder zusammenzuarbeiten in verschiedenen Bereichen.

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5: Es ist gleich 4:30.
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5: Mit Barbara Grech.
7: Ungarns Ministerpräsident Modja ist zu Gast in Berlin. Bundeskanzler Merz hat dem neuen Regierungschef seine Unterstützung zugesichert, Ungarn zurück in die Mitte Europas zu führen. Der Wahlsieg von Modja über den Rechtspopulisten Orbán habe ganz Europa inspiriert. Ende der Grenzkontrollen im Schengen-Raum gefordert. In einer Stellungnahme der EU-Kommission heißt es, es gebe effektive Alternativen zu den derzeitigen Kontrollen. Als Beispiele werden neue technische Möglichkeiten bei der biometrischen Identifizierung und der Fahrzeugortung genannt. Mehr Übergriffe auf Obdachlose, das meldet die Saarbrücker Wärmestube. Demnach berichten Gäste der Einrichtung jede Woche von Tritten oder Flaschen und Steinen, die nach ihnen geworfen werden. Angezeigt würden allerdings nur wenige dieser Fälle. Fußballnationalmannschaft auf dem Weg in die USA. Das DFB-Team ist vor 2 Stunden mit einem Linienflug von Frankfurt nach Chicago abgeflogen. Dort findet ab Samstag das letzte Testspiel vor der WM statt gegen das Gastgeberland USA.
5: Vielen Dank, Barbara.
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5: Ungemütlich ist es heute Nachmittag bei uns im Saarland. Wir haben immer wieder Schauer, teilweise auch Gewitter. Da kann auch schon mal mehr runterkommen. Unwetterartig steht hier mitunter Starkregen, Hagel oder Sturmböen. Ich hoffe, wir bleiben davon verschont. Am Abend werden die Schauer und Gewitter dann aber wieder weniger. Temperaturen heute 18 bis 23 Grad. Morgen der Mittwoch, der hat sich ein bisschen beruhigt, aber es ist windig bei uns, kann man sagen. Temperaturen gehen zurück auf 17 bis 21 Grad und die meiste Zeit bleibt es aber trocken. Der Donnerstag, der Feiertag von Leichnam, ist dann schon wieder eher durchwachsen mit mehr Nässe von oben.
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5: A620 Saarbrücken Richtung Saarlouis zwischen Saarbrücken St. Anual und Völklingen Ost. Hier noch Stau. Sie brauchen eine halbe Stunde länger. In Saarbrücken in der Innenstadt gibt's Behinderungen durch den Firmenlauf. Die Straße am Stadtgraben, die ist bis 22 Uhr gesperrt. Am Nachmittag gibt es immer wieder Sperrungen, da wo die Leute langlaufen. Wir werden gleich ausführlich darüber sprechen. Und Blitze haben wir noch. Danke fürs Melden. 0800 700 8000, die Nummer in unsere SR3 Verkehrsredaktion. Am Ortsausgang von Rentrisch in Richtung Saarbrücken wird geblitzt, in Neunkirchen in der Hohlstraße und auf der A1 Saarbrücken Richtung Trier in Höhe Eppelborn. Da steht auch noch der Blitzer.
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5: 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Na, vielleicht hätten sich's einige schönen Wetterläufer gewünscht.

0: dass der Firmenlauf dann doch abgesagt wird, denn ja, man kriegt auf jeden Fall mal nasse Füße. Wir drücken die Daumen, dass es trocken bleibt. Alles, was Sie darüber wissen müssen, vor allem wenn Sie nicht mitlaufen, hören wir gleich von unserem Reporter.
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0: Na, findet er statt oder nicht? 13.000 angemeldete Läuferinnen und Läufer schauen heute besorgt in den Himmel. Grund: der Firmenlauf in Saarbrücken steht heute an mit Rekordanmeldung. Jetzt haben sich die Veranstalter festgelegt, der Lauf findet statt. Auch wir vom SR sind mit 55 Läuferinnen und Läufern am Start. SR3-Reporter Florian Rabari-Nejat wird nachher nicht mit uns laufen, hat aber schon mal alles rund ums Wetter geklärt. Sag mal, wie sieht's denn mit den gesperrten Straßen aus für alle, die heute vielleicht zum Lauf hinwollen, anreisen oder sonst einfach durch Saarbrücken müssen?
1: Ja, also die Straße am Stadtgraben, die ist schon in beide Fahrtrichtungen voll gesperrt. Die Zufahrt zum Galeria-Parkhaus wird zwischen 17.45 Uhr und ca. 19.30 Uhr gesperrt sein. Auch das Parkhaus am Staatstheater ist zwischen 17.50 Uhr und 18.40 Uhr gesperrt. Und der Leinpfad ist zwischen der Ecke Schillerplatz und dem ehemaligen Finanzministerium von 16.30 Uhr und 19.30 Uhr gesperrt.
0: Ja, und dann gibt's ja auch noch die Bereiche, wo wir dann später durchlaufen.
1: Genau, also in allen Straßen, die zur Laufstrecke gehören und teilweise auch in den zuführenden Straßen, wird es Halteverbotszonen geben. Konkret sind das der Schillerplatz, die Mainzer Straße, die Straße des 13. Januars, die Bismarckstraße am Staden und die Fürstenstraße. Und im Bereich am Stadtgraben, Mainzer Straße und Bismarckstraße sollten ungefähr jetzt Sperrungen eingerichtet werden. Die werden aber direkt wieder abgebaut, wenn alle Läufer vorbei sind. Also wenn du möglichst schnell bist, dann da auch schnell die Sperrung wieder weg.
0: Na klar, ich bin super schnell. Das habe ich mir auf jeden Fall vorgenommen, vor allem, weil ich keine Lust auf nasse Füße habe. Aber das war jetzt eher was für Kenner. Man kann das nochmal nachgucken. Auch die ganze Laufstrecke, wo man da am besten dann heute nicht reinfährt. Und jeder, der tatsächlich heute in irgendeiner Art und Weise einfach nur durch Saarbrücken nach Hause will, am besten einen großen Umweg fahren, ne? Dann kommt man da gar nicht rein. Und für dich habe ich auch eine Idee, Flo, was du machen kannst. Du kannst doch einfach nebenher joggen und uns einen Schirm halten. Wie wäre das denn?
1: Ja, oder ich mache das nicht.
0: Oder doch. Und ich mache dir jetzt das Mikro zu.

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1: Die alte Sammlung am Saarbrücker Schloss hat einen neuen Leiter. David Grube-Palzer, der Kunsthistoriker von der Mosel, hat die Leitung übernommen und präsentiert ab morgen die Ausstellung Alte Sammlung Reloaded, Paul Morrison zu Besuch. So ist der Titel, mit dem gleichnamigen britischen Künstler Paul Morrison. Und Barbara Grech hat sich das Ganze vorher schon mal angeguckt.
2: Zeitgenössische Kunst trifft auf alte Ölschinken. Das ist zugegebenermaßen sehr salopp formuliert. Das Konzept, mit dem der neue Leiter der alten Sammlung, David Grube-Palzer, die Besucher wieder in die alte Sammlung locken will.
3: Also zum einen bietet es sich an, weil Morrison ganz klare Bezüge hat zu den historischen Werken. Zum anderen wollen wir aber auch ein bisschen frischen Wind in die alte Sammlung des Saarlandmuseums bringen. Also eins der Ziele der Ausstellung ist es, ein neues Publikum für die alte Sammlung zu begeistern. Und das versuchen wir auch über einen zeitgenössischen Künstler zu erreichen, der eventuell Besucher ins Haus lockt, die so bis jetzt kein großes Interesse an der alten Sammlung hatten.
2: Was ehrlich gesagt schade ist. Es sind schon echte Trouvaillen dabei bei den Landschaftsmalereien, die im Depot der alten Sammlung schlummern.
3: Also die Werke aus der alten Sammlung, die wir hier präsentieren, sind bis auf eins alle dem Depot entnommen. Die waren in den letzten Jahren nicht zu sehen. Einige waren noch nie zu sehen. Und so bietet sich hier eben die Möglichkeit, mal einen anderen Blick auf die alte Sammlung zu kriegen. Es sind schon ein paar Schmuckstückchen dabei.
2: Diesen Landschaftsbildern und Stillleben aus verschiedenen Epochen stellt die Ausstellung die zeitgenössischen Werke des britischen Künstlers Paul Morrison gegenüber.
3: Es ist ein britischer Künstler, der in Liverpool geboren ist, ist jetzt 60 Jahre alt und hat sich schon relativ schnell nach seinem Studium der bildenden Kunst etabliert, in der europäischen Kunstszene, dann auch weltweit, und hat bis heute international ausgestellt in Museen und Galerien.
2: In seinen Arbeiten verdichtet Morrison pflanzliche Formen und seine schwarz-weißen Werke sehen fast aus, als wären sie aus einem Herbarium entnommen. Pusteblumen, Blüten, Blätter und Bäume.
3: Genau, also Morrison bezieht seine Motive fast überwiegend aus Naturmotiven, zieht die aus verschiedenen historischen Kunstwerken raus und setzt die dann neu zusammen zu eigenständigen neuen Kompositionen. Also er ist da relativ frei an den Motiven, die er eben sich sucht, um seine Werke neu zu komponieren.
2: Dabei handelt es sich in gewisser Weise um abstrakte Landschaften.
3: Aber man muss genau hinschauen, und das ist auch ein ganz bewusstes Motiv von ihm, also zu brechen mit der Darstellungstradition der vergangenen Jahrhunderte und den Besucher, wenn er von den Werken steht, zum Grübeln zu bringen, zum Nachdenken über die Werke, dass sie eben nicht auf den ersten Blick ganz klar als Landschaften erkennbar sind in der Tradition der vergangenen Jahrhunderte.
2: Soll heißen, man kann sich an den romantischen Landschaftsbildern vergangener Jahrhunderte erfreuen und gleichzeitig mit den Werken von Morrison sich seine eigene Landschaft im Kopf und der Fantasie zusammenbasteln.
1: Also Paul Morrison zu Besuch in der alten Sammlung in Saarbrücken. Heute Abend um 19 Uhr ist Eröffnung. Und die Ausstellung, die ist morgen offiziell dann dort zu sehen. Ab morgen bis zum 31. Januar 2027.

Das war die Region an diesem Dienstagnachmittag mit Simin Sadeghi. Schön, dass Sie dabei waren. Ich übergebe jetzt gerne an meinen Kollegen Uwe Jäger. Der nimmt Sie mit in den Feierabend. Und ich ziehe mir jetzt die Laufschuhe an und dann geht's los. Durch den Batsch beim Saarbrücker Firmenlauf. Vielleicht sind Sie ja auch dabei.

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8: Es ist 17 Uhr. Als Reaktion auf den Armutsbericht des Paritätischen Wohlfahrtsverbands warnt die Opposition im Bundestag vor einem sozialen Kahlschlag. Rund 13 Millionen Menschen in Deutschland haben laut dem Bericht weniger als 60% des mittleren Einkommens zur Verfügung, ein Negativrekord. Grüne und Linke werfen der schwarz-roten Regierung vor, sie bleibe angesichts dieses Anstiegs tatenlos. Aus Berlin, Kirsten Girschek.
9: Die Grünen-Fraktionsvorsitzende Britta Hasselmann kritisiert, die Bundesregierung baue wirksame Maßnahmen gegen Armut und für faire Chancen nicht aus, sondern streiche diese sogar zusammen. Als Beispiele nennt Hasselmann angedachte Kürzungen beim Wohngeld, der Unterstützung für Alleinerziehende oder die mögliche Absage der BAföG-Erhöhung. Linken-Fraktionschef Sören Pellmann betont, Armut sei längst auch eine Gefahr für Arbeitnehmerinnen und Arbeitnehmer. Für immer mehr Menschen reichten die Löhne nicht aus. Als Maßnahmen gegen Armut fordert Pellmann unter anderem einen Mindestlohn von 15 Euro und die Anhebung der Leistungen in der Grundsicherung.
8: Bundeskanzler Merz fordert, dass schon bald EU-Beitrittsverhandlungen mit der Ukraine aufgenommen werden. Er sagte beim Besuch des neuen ungarischen Ministerpräsidenten Modyar in Berlin, er verstehe, dass Ungarn zunächst Fragen wie etwa die Rechte der ungarischen Minderheit in der Ukraine klären wolle. Das dürfe aber nicht zulasten der europäischen Unterstützung gehen. Modyar hatte zuvor gesagt, er wolle den Start der EU-Beitrittsgespräche erst freigeben, wenn die Ungarn in der Ukraine besseren Schutz für ihre Schulen und ihre Sprache bekämen. Außerdem blieb er dabei, dass Ungarn der Ukraine keine Waffen liefern werde, wofür es Lob von der russischen Regierung gab. Der Rüstungskonzern Rheinmetall hat einen milliardenschweren Großauftrag in Rumänien bekommen. Wie der Düsseldorfer Konzern mitteilte, gehören dazu die Fertigung von Gefechtsfahrzeugen, Flugabwehrsystemen, Munition und 4 Marineschiffen. Der Gesamtwert der Aufträge wird mit 5,7 Milliarden Euro angegeben. Rheinmetall will dafür seine in Rumänien vorhandenen Kapazitäten deutlich ausweiten. Die saarländische Landesregierung und die Regierung der deutschsprachigen Gemeinschaft in Belgien wollen enger zusammenarbeiten. Bei einem gemeinsamen Treffen in Mettlach vereinbarten beide Seiten mehr Kooperation, etwa in den Bereichen Bildung, Sport und Gesundheit. Konkret soll es beispielsweise mehr Schüleraustausche und gemeinsame Fortbildungen für Lehrkräfte geben. Perspektivisch stehe auch eine Kooperation bei Sportgroßveranstaltungen im Raum. Wer den Kölner Dom besichtigen will, muss dafür ab Juli Eintritt zahlen. 12 Euro soll der Eintritt für Touristen dann kosten. Ausgenommen sind Schülerinnen und Schüler bis 13 Jahre, außerdem Schwerbehinderte und ihre Begleitung. Aus Köln, Mathis Trapp.
10: Schüler ab 14, Studierende und Auszubildende zahlen die Hälfte, 6 Euro. Seniorinnen und Senioren zahlen dagegen den Vollpreis. Freien Eintritt wird es an bestimmten Feiertagen geben, zum Beispiel rund um die Heiligen Drei Könige, am 1. Mai, am Tag der Deutschen Einheit und zur Kölner Nacht der Museen. Auch der Besuch der Gottesdienste bleibt kostenlos. Wer beten oder eine Kerze anzünden will, hat auch weiterhin freien Eintritt in den Dom und muss einen separaten Eingang am Gebetsbereich der Schmuckmadonna nutzen. Die Betreiber des Kölner Doms hoffen, dass sie mit dem Eintrittspreis von 12 Euro den Unterhalt und den Erhalt des Welterbes finanzieren können. Aktuell ist der Betrieb nicht kostendeckend. Der Unterhalt des Doms kostet täglich 44.000 Euro, jährlich sind es 16 Millionen.
8: Am Vormittag ist die Flamme der nationalen Spiele der Special Olympics im Saarland angekommen. Von Schengen aus wurde sie nach Perl gebracht. Dort gab es eine größere Veranstaltung, unter anderem mit 400 Kindern. Die Fackel zieht nun durch das ganze Saarland und soll zur Eröffnung des Turniers am 15. Juni in Saarbrücken ankommen. Bei den nationalen Special Olympics treten mehr als 4000 Athletinnen und Athleten mit geistiger Behinderung in verschiedenen Sportarten an. Und das waren die Nachrichten mit Stefan Eising. 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
1: Aktuell gibt's teilweise noch Schauer, vereinzelt auch ein paar Gewitter bei 18 bis 23 Grad. Wie es mit dem Wetter weitergeht, verrät uns gleich unser Wetterexperte.
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1: Vorsicht auf der A1 Trier Richtung Saarbrücken. Zwischen Tholey und Eppelborn gibt es Gefahr durch ein defektes Fahrzeug. Vorsicht auch auf der A620 Saarbrücken Richtung Saarlouis. Zwischen Saarbrücken Anual und Völklingen Ost gibt es Stau. Da brauchen Sie aktuell bis zu 30 Minuten länger. Und in Saarbrücken in der Innenstadt gibt es Behinderungen durch den Firmenlauf. Die Straße am Stadtgraben ist bis 22 Uhr deswegen gesperrt. Es gibt auch weitere kurzzeitige Sperrungen in der Innenstadt. Und zum Schluss für Sie die neuesten Blitze. Die stehen am Ortsausgang Rentrisch Richtung Saarbrücken. In Neunkirchen in der Hohlstraße wird geblitzt und auf der A1 Saarbrücken Richtung Trier in Höhe Eppelborn. Das war's. Mehr Blitzer finden Sie auf sr3.de und in unserer SR3 App. Ihnen jetzt gute Fahrt.
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1: 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Mit Uwe Jäger. Hallo und einen schönen Feierabend für Sie.
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1: Heute mit Stefan Schiebelhut. Servus Stefan.
2: Hallo Uwe.
1: Stefan, um 18 Uhr gehen mehr als 13.000 Läufer und Läuferinnen an den Start bei dem großen Firmenlauf in Saarbrücken. Lange haben alle gespannt auf das Wetter und Richtung Himmel geschaut, ob der Lauf stattfinden kann oder nicht. Wie sieht's aus? Stattfinden soll er, aber werden sie nass?
2: Ja, also damit müssen sie durchaus rechnen, denn also wetterfeste Kleidung auf jeden Fall. Ja, es kann durchaus immer noch einige Schauer geben heute, die heute Abend noch durchziehen. Und zwar so, ja, gerade so um 19 Uhr, da könnte es auch noch mal kräftigere Regenfälle und Sturmböen geben. Eine Unwetterwarnung gibt es zurzeit nicht, aber wie gesagt, doch noch einiges an Nass kommt darunter. Mhm. So gegen 22 Uhr dürfte es dann rum sein.
1: Okay, also die Strecke ist ja nicht so lang mit 5 Kilometer, aber nass könnten sie auf alle Fälle werden, die vielen Läuferinnen. Wie geht's ansonsten heute Nacht und die nächsten Tage weiter? Bleibt's so nass?
2: In der Nacht wird es erstmal weitgehend trocken bleiben. Da kühlt es ab auf 13 bis 10 Grad. Morgen ziehen dann zwar auch wieder ein paar Schauer durch, aber kein Vergleich mit heute. Es wird nicht mehr so kräftig schütten. Oft sind es auch nur schwache Schauer. Teilweise bleibt es auch den ganzen Tag über trocken. Und zwischen den vielen Wolken, da wird sich auch die Sonne zeigen. Allerdings bleibt es kühler mit maximal 17 bis 21 Grad. Schauen wir vielleicht noch auf den Donnerstag, den Feiertag. Da gibt's auch mal Sonne, mal Wolken und dann zum Teil wieder kräftigere Schauer und Gewitter. Also für den Feiertag kein richtiges Feiertagswetter, würde ich mal sagen.
1: Ach, schade. Da machen wir es uns gemütlich. Danke für das Wetterupdate, Stefan. Dir einen schönen und trockenen Feierabend dann.
2: Danke, ebenso.
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0: Milo im Feierabend auf SR3. Gleich ist es 20 nach 5. Die EU will ihre Asylpolitik noch weiter verschärfen. Unter anderem sollen abgelehnte Asylbewerber auch in Drittstaaten gebracht werden können. Die Reaktionen auf die Pläne sind gemischt, wie Andreas Meyer-Feist aus Brüssel berichtet.
1: Der für Migration zuständige österreichische EU-Kommissar Magnus Brunner lobte die Einigung. Das sei genau das, was sich Bürgerinnen und Bürger erwarteten. Nun werde geliefert.
2: Ein Punkt, wo wir Kontrolle zurückgewinnen, wer nach Europa kommen kann, wer Europa aber auch wieder zu verlassen hat. Also wir bringen mit dieser Einigung von gestern das Europäische Haus noch ein Stück weiter in Ordnung. Der gestrige Schritt, die gestrige Einigung sind ein wichtiger Schritt auf diesem Weg der Migrationswende.
1: Das Zeitalter der Rückführungen habe begonnen, erklärte die rechtsgerichtete ECR-Fraktion, die das Abkommen unter anderem zusammen mit den Christdemokraten im Europaparlament unterstützt hatte. Wer kein Bleiberecht in der EU habe, müsse Europa auch wieder verlassen, so die EU-Europaabgeordnete und CDU-Politikerin Lena Dupont.
3: Für uns war immer klar, wer Schutz braucht, bekommt Schutz. Wer keinen Schutz braucht und nicht berechtigt ist, muss Europa verlassen. Für uns auch besonders wichtig, gerade bei Straftätern und sicherheitsrelevanten Fällen, dass Rückführungsentscheidungen schneller, konsequenter und vor allen Dingen europaweit wirksam durchgesetzt werden können.
1: Aber auch kritische Stimmen gibt es zuhauf. Man habe der Panikmache der Rechten in Europa nachgegeben, heißt es bei der SPD im Europaparlament, die von einer erbarmungslosen Abschiebepolitik spricht. Das alles erinnere an die Anti-Migrationspolitik der Trump-Regierung. Auch Linke und Grüne äußerten Bedenken. Vorwurf der Grünen im Europaparlament, die Politik werde jetzt von fremdenfeindlichen Ideen beherrscht auf Kosten der Grundrechte von Migranten. Die Einigung gestern Abend schafft einen rechtlichen Rahmen, für die EU-Staaten selbst aktiv zu werden. Dies geschehe auch schon, erklärte EU-Kommissar Brunner.
2: Wir hören von Gruppen von Mitgliedstaaten, die eben diskutieren, die sich zusammentun. Das macht auch Sinn aus meiner Sicht. Ich kann Ihnen aber nicht sagen, wann genau das sein wird. Das hängt von den Mitgliedstaaten und den Verhandlungen zwischen den Mitgliedstaaten und den Drittstaaten ab.
1: Bundesinnenminister Alexander Dobrindt, CSU, sprach von einem wahren Ruck für mehr Ordnung in der EU-Migrationspolitik. Er gehe davon aus, dass es noch in diesem Jahr erste Vereinbarungen mit Staaten außerhalb der EU geben kann, um Rückkehrzentren, sogenannte Return Hubs, aufzubauen.
4: Nach dem Schließen einer Vereinbarung ist noch kein Return Hub entstanden, sondern der Aufbau von solchen Return Hubs braucht dann auch noch Zeit.
1: Der Migrationsforscher Konstantin Rutschka erklärte, es fehlten noch Staaten außerhalb der EU, mit denen man wirklich zusammenarbeiten könne. Rechtlich sei es durchaus möglich, Menschen ohne Bleiberecht in Drittstaaten zu bringen.
5: Das wird in Einzelfällen möglich sein, aber es wird immer ein Gerichtsverfahren nach sich ziehen, weil der klare Standard ist, die Menschenrechtssituation muss geklärt sein, bevor die Person dorthin abgeschoben wird.
1: Zu glauben, dass etwa Uganda ein Sonderregime einrichtet für abgelehnte europäische Asylbewerberinnen und Bewerber, sei unrealistisch.
0: Andreas Meyer-Feist mit Reaktion auf die Pläne der EU, abgelehnte Asylbewerber zukünftig auch in Drittstaaten bringen zu wollen.
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2: Warnung vor sozialem Kahlschlag. Hintergrund ist der neue Armutsbericht des Paritätischen Wohlfahrtsverbandes, wonach 1,3 Millionen Menschen in Deutschland armutsgefährdet sind. Grüne und Linke kritisieren, die Bundesregierung habe darauf keine Antwort. Wirksame Maßnahmen gegen Armut würden zusammengestrichen. Rekordauftrag für Rheinmetall. Der Düsseldorfer Rüstungskonzern soll für Rumänien Gefechtsfahrzeuge, Flugabwehrsysteme, Munition und Marineschiffe fertigen. Vorhandene Kapazitäten in dem Land sollen dafür ausgebaut werden. Der Gesamtwert des Pakets wird mit 5,7 Milliarden Euro beziffert. Mehr Übergriffe auf Obdachlose. Das meldet die Saarbrücker Wärmestube. Gäste der Einrichtung berichteten jede Woche von Tritten oder von Flaschen und Steinen, die nach ihnen geworfen werden. Angezeigt würden allerdings nur wenige dieser Fälle. Und Kölner Dom kostet bald Eintritt. Touristen müssen ab Juli 12 Euro bezahlen, um die Kathedrale zu besichtigen. Es soll aber Ausnahmen und Ermäßigungen geben. Mit der Gebühr sollen die Pflege und der Betrieb des Kölner Doms sichergestellt werden.
1: Danke, Katja.
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1: Heute Abend gibt's teils noch kräftige Schauer, aber kein Unwetter wie ursprünglich erwartet und das Ganze bei maximal 23 Grad. Die Nacht später dann wechselhaft und kaum noch Schauer bei 12 Grad in Perl, 11 Grad in Merchweiler und bis zu 10 Grad in Gersheim. Morgen geht's so wechselhaft weiter wie heute, ab und zu etwas freundlicher bei Temperaturen so um die 20 Grad.
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1: Vorsicht auf der 8, Saarlouis Richtung Pirmasens.

0: Zwischen dem Kreuzer Brücken und Merchweiler gibt es aktuell Gefahr durch einen Reifen auf der Fahrbahn. Vorsicht auch auf der A1 Trier Richtung Saarbrücken zwischen Tholey und Eppelborn. Behinderungen durch ein defektes Fahrzeug. Und auf der A26 in Saarbrücken Richtung Saarlouis gibt es zwischen Saarbrücken, Mahlstatter Brücke und Völklingen Ost Stau wegen einer Baustelle. Da brauchen Sie aktuell noch gut 15 Minuten mehr Zeit. In Saarbrücken in der Innenstadt gibt es Behinderungen wegen des Firmenlaufs. Die Straße am Stadtgraben ist deswegen auch noch bis 22 Uhr gesperrt und in der Innenstadt kann es auch kurzzeitig zu weiteren Sperrungen kommen. Zum Schluss für Sie die neuesten Blitzer, die haben uns die SR3-Hörer gemeldet. Danke dafür. Die stehen am Ortsausgang Rentrisch Richtung Saarbrücken. Zwischen Limbach und Homburg wird geblitzt und auf der A1 Saarbrücken Richtung Trier in Höhe Eppelborn. Mehr Blitzer gibt's für Sie auch in unserer SR3-App und auf sr3.de. Und wenn Sie noch was entdecken, Sie erreichen uns kostenlos unter der 0800 700 8000. Ihnen weiterhin gute Fahrt.
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0: Dienstagabend, hier ist der Feierabend auf SR3. Der Dom gehört zu Köln, wie der Rhein und der Karneval. Und die imposante Kirche lockt jedes Jahr rund 6 Millionen Besucher aus der ganzen Welt ein. Die sollen in Zukunft Eintritt bezahlen, wenn sie rein wollen in den Dom. Mathis Trapp weiß, wie teuer es werden soll.
1: 16 Millionen Euro kosten Unterhalt und Erhalt des Doms jährlich. Ein Betrag, der nicht durch Spenden und öffentliche Gelder gedeckt wird. Ein touristischer Eintrittspreis soll ab dem 1. Juli helfen, die Finanzierungslücke zu schließen, erklärt Dompropst Guido Assmann.
2: Mal runtergerechnet auf den Tag kostet der Dom jeden Tag 44.000 Euro. Das ist wie ein Kleinwagen, jeden Tag. Und die vielen Menschen, die kommen, über die wir uns wirklich sehr, sehr freuen, durchschnittlich 20.000 Menschen am Tag, die bringen natürlich auch eine Verantwortung mit und auch von Reinigung, von Aufsicht, von Sicherheit, sodass wir damit auch viele Ausgaben haben.
1: 12 Euro soll der Eintritt in den Innenraum des Kölner Doms ab nächstem Monat kosten. Es wird aber Ausnahmen geben. Schülerinnen und Schüler bis 13 Jahre sowie Schwerbehinderte und ihre Begleitung zahlen nichts. Für Studierende, Auszubildende und Inhaber des NRW-Sozialpasses gibt es eine Ermäßigung. Dompropst Guido Assmann.
2: Mir ist wichtig, dass wir niemanden ausschließen, in den Kölner Dom zu kommen. Dass wir weiter ein Ort des Gebetes sind, ein Ort der Wallfahrt zu den Heiligen Drei Königen und ein Ort des Willkommens.
1: Aus diesem Grund bleibt der Eintritt an bestimmten Feiertagen frei. Unter anderem rund um die Heiligen Drei Könige Anfang Januar, am 1. Mai, am Tag der Deutschen Einheit, aber auch zur Kölner Nacht der Museen. Auch der Besuch der Gottesdienste bleibt kostenlos, ebenso das Gebet. Dafür wird ein neuer Zugang an der Nordseite des Doms im Bereich der Schmuckmadonna eingerichtet, erklärt der Kölner Dombaumeister Peter Füssenich.
3: Also es wird ein Portal immer offen bleiben, jeden Tag, in dem man den Dom auch besichtigen kann. Wer das ein bisschen ausgedehnter machen möchte, der kauft sich ein Ticket, möglichst ein Online-Ticket und besichtigt dann den Dom, wie er das gerne möchte.
1: Die Meinungen der Menschen auf dem Domvorplatz zu den 12 Euro gehen auseinander.
4: Also ich finde, wer das sehen will, sollte auch bezahlen. Also ich finde das okay. Ja, und wenn ich Lust habe, gehe ich in den Dom und bezahle.
5: 12 Euro ist schon viel auf jeden Fall.
6: Das ist happig, das ist sehr happig. Also für viele wird das nicht bezahlbar sein.
7: Ich meine, dass sie es machen müssen, finde ich okay. Aber die Höhe ist nicht okay.
1: Fest steht, in der Anfangsphase ab dem 1. Juli wird es ruckeln. Für den Eintritt im Kölner Dom müssen digitale Bezahlsysteme und Kassen aufgebaut werden. Dann wird sich auch zeigen, wie groß der Ansturm auf die neuen Domtickets ist.
0: Mathis Trapp über den zukünftigen Eintritt für den Kölner Dom in ihrem Feierabend hier auf SR3.
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Nach Afrika geht's nach 18 Uhr auch mit Dirk Steffens, einem der bekanntesten Dokufilmer Deutschlands. Er ist aber nicht nur Dokufilmer, sondern auch hoffnungsloser Optimist und er verrät uns, wie er bei allen Krisen aktuell seine Zuversicht nicht verliert. Vorher gibt's für Sie aber noch die SR-Info-Rundschau mit Barbara Krech. Das war der Feierabend auf SR3. Mein Name ist Uwe Jäger. Vielleicht bis gleich.

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15: Es ist 18 Uhr, im Studio begrüßt Sie Barbara Grech und das sind die Themen der Rundschau. Armut wächst. Jeder sechste Saarländer gilt als arm. Unmut in der Regierung nach der EU-Einigung zu neuen Asylzentren außerhalb der EU. Und wer nicht beten will, muss zahlen. Kölner Dom verlangt ab dem 1. Juli Eintritt. Und das Wetter für den Abend und die Nacht. Die Gewitter lassen nach und trotz einzelner Schauer bleibt es oft trocken. Und das bei Temperaturen zwischen 13 und 10 Grad. Immer mehr Menschen leben in Armut. In Deutschland sind es 13,3 Millionen Menschen und die soziale Spaltung in unserem Land verschärft sich, so der Paritätische Wohlfahrtsverband. Nun hat die Politik reagiert.
16: Grüne und Linke werfen der Regierung vor, sie bleibe angesichts dieses Anstiegs der Armutsquote tatenlos. Die Grünen-Fraktionsvorsitzende Britta Hasselmann kritisiert, die Bundesregierung baue wirksame Maßnahmen gegen Armut und für faire Chancen nicht aus, sondern streiche diese sogar zusammen. Als Beispiele nennt Hasselmann angedachte Kürzungen beim Wohngeld, der Unterstützung für Alleinerziehende oder die mögliche Absage der BAföG-Erhöhung. Linken-Fraktionschef Sören Pellmann betont, Armut sei längst auch eine Gefahr für Arbeitnehmerinnen und Arbeitnehmer. Für immer mehr Menschen reichten die Löhne nicht aus. Als Maßnahmen gegen Armut fordert Pellmann unter anderem einen Mindestlohn von 15 Euro und die Anhebung der Leistungen in der Grundsicherung. Kirsten Kirschig, Berlin.
15: Im Saarland gilt jeder sechste Einwohner als arm. Auch hier schlägt der Paritätische Wohlfahrtsverband Alarm und fordert Konsequenzen von der Politik, so Thomas Umsonst vom Paritätischen Wohlfahrtsverband im Saarland im SR3-Interview.
17: Eine größere Besserung ist allerdings nicht sichtbar und dem, was man aus von der Bundesebene hört, Stichwort sozialer Kahlschlag, wie wir das beim Paritätischen ja auch veröffentlicht haben, also Kürzungen, die erwartbar sind in der Eingliederungshilfe, Kinder- und Jugendhilfe und im Unterhaltsvorschuss, da sieht es auch nicht so aus, dass das Ganze besser wird, weil beim Unterhaltsvorschuss im Besonderen, das ist ja eine Regelung, bei der der Staat eingreift, wenn ein säumiger Elternteil nicht zahlt, dann können Sie sehen, dass das auch nochmal die Alleinerziehenden in besonderer Weise belasten wird und das auf die Zukunft projiziert, lässt nichts Gutes erwarten.
15: Im rheinland-pfälzischen Landtag sind drei AfD-Politiker bei der Wahl von Ausschussvorsitzenden durchgefallen. Die Fraktionen von CDU, SPD und Grünen hatten bereits vorher angekündigt, den Kandidaten keine Stimmen zu geben. Zur Begründung hieß es, eine Zustimmung zu AfD-Kandidaten käme der Unterstützung für eine rechtsextreme Kraft gleich. Die AfD sprach von einem, so wörtlich, zutiefst undemokratischen Verhalten der übrigen Kräfte im Landtag. Der Vorsitz in den Ausschüssen für Bildung, Wirtschaft und Kultur bleibt damit zunächst bis auf Weiteres unbesetzt. Sitzungen können von den ebenfalls heute gewählten Stellvertreterinnen und Stellvertretern aus anderen Fraktionen geleitet werden. Die saarländische Landesregierung und die Regierung der deutschsprachigen Gemeinschaft in Belgien wollen enger zusammenarbeiten. Bei einem gemeinsamen Treffen in Mettlach vereinbarten beide Seiten mehr Kooperation, etwa in den Bereichen Bildung, Sport und Gesundheit. Konkret soll es beispielsweise mehr Schüleraustausche und gemeinsame Fortbildungen für Lehrkräfte geben. Perspektivisch stehe auch eine Kooperation bei Sportgroßveranstaltungen im Raum. Nach den Schüssen auf ein parkendes Auto in Saarbrücken-Mahlstadt ermittelt die Staatsanwaltschaft wegen versuchten Mordes. Dabei geht es offenbar auch eine erste heiße Spur. Thomas Gerber berichtet.
18: Ein 24-Jähriger aus dem Regionalverband ist ins Visier der Ermittler geraten. Nach Auskunft der Staatsanwaltschaft besteht gegen ihn ein Anfangsverdacht, der bislang allerdings nicht erhärtet werden konnte. Der 24-Jährige befindet sich deshalb auf freiem Fuß. Wie man auf die Spur des Mannes gekommen ist, in welcher Beziehung er zu dem 30-Jährigen steht, der in dem geparkten Auto saß, das und das Motiv für die Schüsse bleiben unklar. Aus ermittlungstaktischen Gründen, wie es hieß. Vieles ist also denkbar, von persönlicher Rache bis hin zu Revierkämpfen oder einem bloßen Warnschuss. Aus einem fahrenden Fahrzeug heraus soll in Richtung des 30-Jährigen gefeuert worden sein. Der blieb zwar unverletzt, aber dessen Tod sei zumindest billigend in Kauf genommen worden. Die Staatsanwaltschaft geht von Heimtücke und einem versuchten Mord aus. Die Polizei sucht weiter nach Zeugen des Vorfalls. Tatort war der Jenneweg in Mahlstadt. Tatzeit Samstag, 30. Mai gegen 12 Uhr. Mittags.
15: Bundeskanzler Merz hat dem neuen ungarischen Ministerpräsidenten Modja seine volle Unterstützung zugesichert. Merz sagte beim Antrittsbesuch des Regierungschefs im Kanzleramt in Berlin, Deutschland werde helfen, Ungarn zurück in die Mitte Europas zu führen. Er bezeichnete Modjas Wahlsieg über den Rechtspopulisten Orbán als Inspiration für ganz Europa. Modja kündigte Ungarn als einen verlässlichen Partner an. Natürlich werde man nicht immer einer Meinung sein, aber die neue Regierung werde kein Veto einlegen, nur aus Prinzip. Die EU-Kommission hat Deutschland und anderen EU-Staaten empfohlen, ihre Kontrollen an den Binnengrenzen zu beenden. In einer Stellungnahme der EU-Kommission heißt es, es gebe effektive Alternativen zu den derzeitigen Kontrollen. Als Beispiele werden neue technische Möglichkeiten bei der biometrischen Identifizierung und der Fahrzeugortung genannt. Deutschland hat seine Grenzkontrollen bereits dreimal verlängert, zuletzt bis Mitte September dieses Jahres. Die Europäische Union hat sich auf eine neue Rückkehrverordnung für abgelehnte Asylbewerber geeinigt. Unter anderem soll es Abschiebezentren in Ländern außerhalb der EU geben. Die Reaktionen in Deutschland sind gemischt, während Bundesinnenminister Dobrindt von einem wahren Ruck für mehr Ordnung in der EU-Migrationspolitik sprach, ist die Kritik aus Teilen der Opposition groß.
19: Verschärfungen der Asylregeln und Abschiebezentren in Ländern außerhalb der EU. Das ist Teil der neuen Rückkehrverordnung der Europäischen Union für abgelehnte Asylbewerber. Bundesinnenminister Alexander Dobrindt lobt die Entscheidung.
20: Die Einigung zur Rückkehrverordnung ist ein wahrer Ruck für mehr Ordnung in der EU-Migrationspolitik.
19: Bei Dobrindts Koalitionspartner in Berlin sieht man das anders. Der migrationspolitische Sprecher der SPD, Hakan Demir, verweist auf die Reform von GEAS, dem gemeinsamen europäischen Asylsystem. Die Reform wurde vergangenes Jahr beschlossen und tritt kommende Woche in Kraft.
21: Ich hätte mir gewünscht, dass wir erstmal abwarten, wie GEAS greift, ob dort die Wirkungen so sind, wie wir uns das wünschen, bevor wir dann zu anderen Maßnahmen gehen.
19: SPD-Mann Demir kritisiert die neue Rückkehrordnung nicht nur als voreilig, sondern auch, wie sie in Brüssel zustande gekommen ist.
21: Ich finde es schlecht, dass wir das mit den rechtsextremen Stimmen im Europäischen Parlament gemeinsam gemacht haben. Das ist so in Deutschland nicht abgesprochen.
19: Die Asylpolitik, sie könnte für einen weiteren Streit in der Koalition sorgen. Aus Berlin, Jasper Ruppert.
15: Der Rüstungskonzern Rheinmetall hat einen milliardenschweren Großauftrag in Rumänien bekommen. Wie der Düsseldorfer Konzern mitteilte, gehören dazu die Fertigung von Gefechtsfahrzeugen, Flugabwehrsystemen, Munition und 4 Marineschiffen. Der Gesamtwert der Aufträge wird mit 5,7 Milliarden Euro angegeben. Rheinmetall will dafür seine in Rumänien vorhandenen Kapazitäten deutlich ausweiten. Trotz des Gaza-Kriegs und der Militäreinsätze im Libanon hat Israel im vergangenen Jahr so viel Rüstungsgüter exportiert wie noch nie zuvor. Laut dem Verteidigungsministerium belief sich der Wert auf rund 19 Milliarden US-Dollar. Das entspricht einem Plus von 30% im Vergleich zu 2024. Viele der Waren gingen nach Europa, darunter auch Deutschland. Fast ein Drittel der israelischen Rüstungsexporte waren Raketen- und Luftverteidigungssysteme. Vom Gotteshaus zum kostspieligen Touristenattraktion. Der Kölner Dom ist allerdings nicht nur ein religiöser Ort, sondern auch ein architektonisches Wahrzeichen. Nun sollen Touristen ab dem 1. Juli für den Besuch der Kathedrale blechen.
22: 12 € soll der Eintritt kosten. Ausgenommen sind Schülerinnen und Schüler bis 13 Jahre, außerdem Schwerbehinderte und ihre Begleitung. Schüler ab 14, Studierende und Auszubildende zahlen die Hälfte, 6 €. Die Ermäßigung gibt es auch für Inhaber eines NRW-Sozialpasses. Seniorinnen und Senioren zahlen dagegen den Vollpreis. Freien Eintritt wird es an bestimmten Feiertagen geben, zum Beispiel rund um die Heiligen Drei Könige, am 1. Mai, am Tag der Deutschen Einheit und zur Kölner Nacht der Museen. Auch der Besuch der Gottesdienste bleibt kostenlos. Wer beten oder eine Kerze anzünden will, hat auch weiterhin freien Eintritt in den Dom und muss einen separaten Eingang am Gebetsbereich der Schmuckmadonna nutzen. Die Betreiber des Kölner Doms hoffen, dass sie mit dem Eintrittspreis von 12 € den Unterhalt und den Erhalt des Welterbes finanzieren können. Aktuell ist der Betrieb nicht kostendeckend. Der Unterhalt des Doms kostet täglich 44.000 €, jährlich sind es 16 Millionen.
15: Und das war die Rundschau. Es kommt noch eine Meldung. Entschuldigung, die Fußballnationalelf ist auf dem Weg in die USA. Das Team startet gegen 14.30 Uhr mit einem Linienflug der Lufthansa von Frankfurt nach Chicago. Dort ist am Samstag das letzte Testspiel vor der WM gegen Co-Gastgeber USA. So, und das war's jetzt wirklich. Es ist jetzt 18.10 Uhr und Uwe Jäger übernimmt mit aus dem Leben.
23: Danke, Barbara. Da hoffen wir mal, dass die Jungs gut ankommen. Dir einen schönen Feierabend.
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23: Heute Abend teils auch kräftige Schauer, aber kein Unwetter, wie ursprünglich erwartet, bei maximal 23 Grad. Die Nacht später dann wechselhaft und kaum noch Schauer bei 12 bis 10 Grad. Ja, und morgen geht's erstmal so weiter. Es bleibt nass, ab und zu wird's etwas freundlicher. Die Sonne zeigt sich zwischen den Wolken nur selten, bei Temperaturen wie heute.
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23: Vorsicht auf der 8, Luxemburg Richtung Saarlouis in Höhe Rehlingen gibt es Gefahr durch ein defektes Fahrzeug und Personen auf der Fahrbahn. Fahren Sie dort bitte besonders vorsichtig. Und Vorsicht auch, in Saarbrücken in der Innenstadt gibt es Behinderungen durch den Firmenlauf. Die Straße am Stadtgraben ist deswegen bis 22 Uhr gesperrt. Und auch sonst in der Innenstadt kann es kurzfristig und kurzzeitige Sperrungen geben. Wir gucken auf die Blitzer, die Sie uns gemeldet haben. Danke dafür. Die stehen auf der 1, Trier Richtung Saarbrücken in Höhe Tholey. Außerdem wird auf der A620 Saarlouis Richtung Saarbrücken in Höhe Wattgassen geblitzt und auf der A6 Saarbrücken Richtung Mannheim auf der Krummbachtalbrücke. Das war's. Mehr Blitzer gibt's für Sie auch auf sr3.de und in unserer SR3-App. Und Ihnen wünsche ich jetzt gute Fahrt.
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0: Aktuell fällt es vielen bei den vielen Krisen schwer, optimistisch zu bleiben. Doch gerade in Krisenzeiten gibt es zum Optimismus keine Alternative, findet Dirk Steffens. Der bekannte Fernsehmoderator verrät uns gleich sein Rezept, zuversichtlich zu bleiben. Mein Name ist Uwe Jäger, hallo.
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0: Hallo und herzlich willkommen zu einer neuen Ausgabe von SR3 aus dem Leben. Mein Name ist Uwe Jäger und ich unterhalte mich hier jede Woche mit meinen Gästen über spannende Dinge aus dem Leben. Heute mit Dirk Steffens. Er ist einer der bekanntesten Wissenschaftsjournalisten und Dokumentarfilmer Deutschlands. Er hat über 120 Länder auf allen Kontinenten bereist und uns auf seinen Reisen oft mitgenommen. Unter anderem in der ZDF-Reihe Terra X und seit kurzem in Erlebnis Erde bei uns in der ARD. Und daneben macht er mit Kettenreaktion einen spannenden Wissenschaftspodcast, steht mit seinen Shows regelmäßig auf der Bühne und schreibt Bestseller. Und über all das und vor allem seinen aktuellen Bestseller Hoffnungslos optimistisch unterhalten wir uns heute, worauf ich mich sehr freue. Hallo Herr Steffens, schön, dass Sie mein Gast sind.
1: Hallo, ich freue mich auch.
0: Herr Steffens, Sie waren kürzlich im Urlaub. Wo macht jemand wie Sie, ja, der so viel in der Welt unterwegs ist, Urlaub? Zu Hause, um einfach mal auszuspannen, oder?
1: Nein, das wäre zu langweilig und wäre mit meiner Frau, die ja die Filme und die Regie macht in den Filmen und noch viel abenteuerlustiger ist als ich, völlig unmöglich. Also die kann nicht zu Hause bleiben. Wir waren mit unseren Jungs in Namibia und ich hatte das Privileg, denen jetzt zum ersten Mal in ihrem Leben, die sind 12,5, ihnen Elefanten zu zeigen und Löwen und in der Wildnis zu campen. Und wir hoffen, dass wir sie mit dem Glücksvirus infizieren konnten, den das Reisen bei meiner Frau und bei mir auch immer wieder auslöst, dieses
0: toll.
1: Gefühl des Glücks.
0: Ja, und toll. Namibia ist auch ein tolles Reiseziel.
1: Ja, ganz wunderbar.
0: Und was Besonderes, wenn man Tieren ja so nahe kommen darf, ne? Oder Tiere in der freien Wildbahn so nah erleben darf. Davor waren Sie aber auch schon wieder auf Expeditionen unterwegs. Wo waren Sie und wie optimistisch sind Sie zurückgekommen von dieser Tour?
1: In dem Fall sogar sehr. Wir haben dort die Premiere für Erlebnis Erde in der ARD gedreht, 100 Jahre Kruger Nationalpark. Und das ist natürlich, wenn man so einen Jubiläumsfilm macht, zum 100-jährigen Jubiläum eines der bekanntesten, wahrscheinlich des bekanntesten Nationalparks auf der ganzen Welt, dann steckt ja schon in der Überschrift eine positive, optimistische Nachricht. Denn da gibt es einen Ort auf der Welt und der ist verdammt groß. Ich habe jetzt gerade vergessen, wie viel mal das Saarland da reinpasst. Sie wissen, es gibt immer diese Saarland-Vergleiche.
0: Ich befürchte oft.
1: Ja, also das Saarland weiß ich, das sind ungefähr 2500 Quadratkilometer. Ich glaube, der Kruger Park ist wahrscheinlich ungefähr 10-mal so groß. Das ist wirklich riesig. Und dass es so ein Gebiet gibt seit 100 Jahren, in dem die Menschen nicht die erste Geige spielen, sondern ein Gebiet, das den Tieren gehört und wo die Natur Natur sein kann. Mhm. Allein das ist ja schon eine optimistische Geschichte.
0: Also das kann optimistisch stimmen, auf alle Fälle. Und ich höre schon raus, Sie nutzen uns und das Saarland öfter als Größenvergleich.
1: Ja, vor allen Dingen meine Frau. Ich weiß nicht, das kommt aber nicht von ihr. Es ist ja irgendwann im deutschen Journalismus gang und gäbe geworden, als Flächenvergleiche, wenn es um kleinere Flächen geht, das Fußballfeld zu nutzen und wenn es um größere Flächen geht, das Saarland. Ich finde das bei aller Liebe zum Saarland ein bisschen seltsam, weil die wenigsten Menschen wissen ja wirklich, wie groß das Bundesland ist, in dem sie leben oder in dem ihre Nachbarn leben. Also ich meine, wissen Sie, wie groß Rheinland-Pfalz ist? Also sowas weiß man doch nicht aus dem Kopf. Deshalb finde ich diese Vergleiche sehr komisch.
0: Ja. Wir freuen uns auf alle Fälle, wenn wir immer genannt werden und vielleicht denkt sich ja der ein oder andere auch, Mensch, da muss ich mal hinfahren.
1: Ne? Ja, meine Frau zum Beispiel, die immer diese Saarland-Vergleiche macht und im Gegensatz zu mir, der ich schon oft da war, noch nie da war,
0: Was?
1: Das müssen wir jetzt ändern.
0: Unbedingt. Das nächste Mal müssen Sie Ihre Frau mitbringen.
1: Das machen wir.
0: Viele von uns, im Gegensatz zu Ihnen, blicken im Moment ja eher pessimistisch in die Zukunft. Krisen, Kriege, der Klimawandel, die Inflation, vor allen Dingen auch die schlechte wirtschaftliche Lage, auch gerade bei uns hier im Saarland, machen viele Sorgen. Dazu kommt der Frust und auch irgendwie das Gefühl, dass vieles nicht mehr so richtig funktioniert. Können Sie das verstehen?
1: Ja, und ich pflichte dem sogar bei. Aber da darf man jetzt Optimismus natürlich nicht mit Naivität oder Schönfärberei verwechseln. Optimismus ist gerade in Krisen besonders wichtig. Fangen wir mal mit dem banalen Gedanken an. Wenn ich ein Problem lösen muss, dann habe ich zwei Möglichkeiten. Entweder ich gebe auf oder ich versuche, das Problem zu lösen. Wenn ich aufgebe, also ein Pessimist bin, ist es unmöglich, ein Problem zu lösen oder eine Krise zu überwinden. Das heißt, Optimismus, die Haltung zu analysieren, zu gucken, was kann ich machen. Das ist die Grundvoraussetzung dafür, um Krisen zu überwinden. Mhm. Und der Rückschluss ist dann eben, je schlimmer und größer und drückender eine Krise ist, desto wichtiger ist eine optimistische Grundhaltung, um aus der Krise wieder rauszukommen.
0: Also ist nicht gut, dass die Stimmung so schlecht bei uns ist und ja, wir eigentlich nicht so gut drauf sind oder nicht so optimistisch.
1: Ja, das ist sehr schade, weil es die Krise schlimmer macht. Mhm. Also es ist eine sich selbst verstärkende Sache, denn wenn wir auf die menschliche Geschichte zurückblicken, war es immer so, dass nicht Fakten entscheidend sind, sondern Geschichten. Menschen folgen nicht Fakten, sondern Geschichten. Ich meine, wir haben nicht zuerst überall auf der, zumindest auf dem Großteil der Welt, große Kirchen gebaut und standen dann in diesen großen Gebäuden nachher und haben gesagt, ach, ist das schön, jetzt brauchen wir nur noch eine Religion dafür. Also es gibt immer erst eine Geschichte. Jesus war zuerst da mit seiner Botschaft und dann hat sich die Welt verändert. Gandhi genauso, Buddha, aber auch im Schlechten. Es war auch zuerst Hitler da und dann stürzte Deutschland in die große Katastrophe. Es ist immer so gewesen. Erst die Geschichte, erst das Narrativ, dann verändert sich die Realität. Und das bedeutet, wenn wir uns heute immer nur gegenseitig den ganzen Tag erzählen, wie schlecht alles läuft, dann wird die Zukunft ein düsterer und kalterer Ort. Und das möchte ich nicht.
0: Wie gelingt es Ihnen bei all dem, was im Moment in der Welt los ist, ja positiv zu bleiben und auch nach vorne zu schauen?
1: Wissenschaft. Das ist das Herrliche an der Naturwissenschaft vor allen Dingen. Tatsächlich ist es so, ich feiere seit Jahrzehnten, ich habe neulich nachgerechnet und fast erschüttert, ich nähere mich meinem 4. Jahrzehnt auf Wissenschaftsexpeditionen. Das ist wirklich schlimm, wie lange ich das schon mache, aber auch natürlich auch wunderbar. Und ich habe überall auf der Welt natürlich Forschende getroffen, die an den Problemen arbeiten, die wir so haben. An kleinen Problemen oder auch an ganz großen Problemen wie Klimawandel oder Artensterben. Und ich habe von diesen über 30 Jahren unterwegs eine Sache mitgenommen nach Hause. Und das ist eine Tatsache. Wir haben mehr Lösungen als Probleme. Daran besteht überhaupt kein Zweifel. Wir sind im Moment nur noch verdammt schlecht darin, diese Lösung umzusetzen, anzuwenden. Aber das klingt für mich wie ein lösbares Problem.
0: Ja, und was das für Lösungen für unsere Probleme sind, darüber unterhalten wir uns gleich weiter mit Dirk Steffens hier bei SR3 aus dem Leben.

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1: Mit René Jacqueline Möhler. Dobrindt erwartet bald Abkommen zu Abschiebezentren. Der Bundesinnenminister lobte die Einigung von EU-Staaten, Kommission und Parlament auf entsprechende Regelungen. Damit werde es gelingen, mehr Ordnung, Klarheit und Konsequenz in die europäische Migrationspolitik zu bringen. Rekordauftrag für Rheinmetall. Der Düsseldorfer Rüstungskonzern soll für Rumänien Gefechtsfahrzeuge, Flugabwehrsysteme, Munition und Marineschiffe fertigen. Vorhandene Kapazitäten in dem Land sollen dafür ausgebaut werden. Der Gesamtwert des Pakets wird mit 5,7 Milliarden Euro beziffert. Mehr Übergriffe auf Obdachlose, das meldet die Saarbrücker Wärmestube. Gäste der Einrichtung berichteten jede Woche von Tritten oder von Flaschen und Steinen, die nach ihnen geworfen werden. Angezeigt würden allerdings nur wenige dieser Fälle. Und Alexander Zverev im Halbfinale der French Open. Der deutsche Tennisprofi besiegte den Spanier Rafael Jodar glatt in 3 Sätzen. In der nächsten Runde trifft Zverev auf den Sieger der Partie zwischen dem Brasilianer João Fonseca und Jakub Menzik aus Tschechien.
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2: Heute Abend sind so 18 Grad in Losheim, 21 Grad in Neunkirchen und 23 Grad in Völkling. Außerdem gibt's immer wieder ein paar Schauer. Die lassen heute Nacht nach bei maximal 12 Grad. Morgen bleibt's wechselhaft mit vielen Wolken. Ab und zu wird's auch nochmal nass. Es gibt aber auch etwas Sonne bei Temperaturen ganz ähnlich wie heute.
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2: In der Saarbrücker Innenstadt gibt es weiterhin Behinderungen durch den Firmenlauf. Deswegen ist dort die Straße am Stadtgraben noch bis 22 Uhr gesperrt. Aber kurzzeitige Sperrungen gibt es auch an anderen Orten in der Saarbrücker Innenstadt. Und Sie haben uns die neuesten Blitzer gemeldet. Danke dafür. Die stehen am Ortsausgang Rentrisch Richtung Saarbrücken. Zwischen Limbach und Homburg wird noch geblitzt. Und auf der A1 Saarbrücken Richtung Trier in Höhe Eppelborn. Das war's. 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Ihnen gute Fahrt.
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2: Viele Krisen haben aktuell die Welt fest im Griff. Wie wir dabei unseren Optimismus nicht verlieren, besprechen wir gleich mit dem Wissenschaftsjournalisten Dirk Steffens. Mein Name ist Uwe Jäger. Hallo.
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0: Dienstagabend, hier ist SR3 aus dem Leben. Heute mit dem Wissenschaftsjournalisten und hoffnungslosen Optimisten Dirk Steffens. Sie haben ja schon gesagt, wir haben eigentlich nicht nur Probleme, sondern wir haben mehr Lösungen für unsere Probleme. Können Sie das mal an einem Beispiel festmachen?
1: Naja, nehmen wir zum Beispiel den viel diskutierten Klimawandel. Das fühlt sich ja für viele an wie ein lästiges Problem, das man einfach nicht los wird und bei dem wir nichts erreichen. Aber Tatsache ist, ich möchte nur mal zwei Zahlen einwerfen, wie weit wir eigentlich gekommen sind. Also Deutschland bezieht heute schon über 60% seines Stroms aus erneuerbaren Energiequellen. Mhm. Hätte ich das vor 25 Jahren in einem Interview zwischen uns beiden gesagt, hätten sie wahrscheinlich einen Krankenwagen gerufen und mich einweisen lassen. Man hat das damals für völlig unmöglich gehalten. Also wir dürfen uns feiern. Das ist unglaublich, was wir erreicht haben. Weltweit sind im vergangenen Jahr über 90% aller neuen Kraftwerke, die Strom produzieren, auf erneuerbaren Energien basierend. Das ist eine wahnsinnige Zahl und das ist nicht so, weil die Welt plötzlich voller Bäume umarmender Gutmenschen ist, sondern es ist so, weil es wirtschaftlich am meisten Sinn macht. Solar- und Windenergie sind inzwischen unschlagbar preiswert, konkurrenzlos preiswert und das heißt, wir haben da auch einen ökonomischen und gesellschaftlichen Kipppunkt erreicht, der zumindest die Energiewende fast von alleine vorantreibt und nicht mal ein amerikanischer Präsident, der Drill, Drill, Drill schreit, kann das verhindern. Der kann diese gute Entwicklung zwar verzögern, was sehr gefährlich und sehr ärgerlich ist, aber er kann sie nicht stoppen.
0: Das ist so ein Beispiel von einer Geschichte, die man eigentlich viel öfter erzählen müsste, oder?
1: Ja, aber das Seltsame ist ja, wie das menschliche Gehirn verfasst ist. Diese wissenschaftlichen Zahlen, über die wir gerade geredet haben, die sind ja nicht geheim. Die habe ich ja jetzt nicht persönlich rausgefunden, sondern jeder, der es wissen will, kann die sich zusammensuchen. Aber es gibt eine interessante Sache. Das ist eine Negativitätsverzerrung, nennt es die Psychologie. Das menschliche Gehirn findet schlechte Nachrichten unglaublich sexy und gute Nachrichten unglaublich langweilig. Dafür gibt es evolutionäre Gründe. Ich meine, stellen Sie sich vor, Sie wären als Homo sapiens vor 200.000 Jahren durch die afrikanische Savanne gelaufen und Sie sehen die Sonne, eine Wolke, einen Busch, ein Vögelchen, eine Antilope. Aber dann die giftige Schlange. Mhm. Was müssen Sie sich merken, um zu überleben?
0: Ich würde sagen, die Schlange.
1: So ist es. Und weil dieses Merken, dieses Fokussieren auf Probleme, Gefahren, Skandale, Bedrohung ein Überlebensvorteil war für so lange Zeit, ist unser Gehirn eben so gebaut, dass negative Nachrichten in unserem Gehirn viel mehr Neuronen ansprechen, also ein viel größeres Gedankenfeuerwerk auslösen als gute Nachrichten, die aber tatsächlich mindestens genauso wichtig sind. Mhm. Also es ist sozusagen eine biologische Fehlkonstruktion und tatsächlich hat das menschliche Gehirn ja seit über 100.000 Jahren kein ernsthaftes Upgrade bekommen. Also wir denken immer noch mit dem Gehirn durch die Gegend, also durch unsere digitale künstliche Intelligenz Realität, mit der die Steinzeitmenschen irgendwie gegen den Säbelzahntiger gekämpft haben. Und das stellt uns natürlich in unserem Alltag vor sehr ernsthafte Probleme.
0: Wie kriegen wir das im Alltag hin? Ich meine, die Steinzeit ist ja schon ein paar Tage her, dass wir mehr die guten Nachrichten ja sehen und dass sie auch hängen bleiben.
1: Das ist tatsächlich eine gedankliche Anstrengung, die man da vornehmen muss. Das ist ein bisschen langweilige Nachricht, die ich da zu verbreiten habe. Das passiert nicht von allein. Also man muss wirklich nachdenken. Also es gibt Nobelpreisträger Kahneman, der hat ein langsames Denken, schnelles Denken mal definiert. Das schnelle Denken ist das, was uns automatisch zufällt. Also das ist das Steinzeitdenken. Das sind so die Instinkte und die Intuition. Aber wenn man ernsthafte Probleme wie Klimawandel oder die Steuererklärung lösen will, dann muss man nachdenken. Das ist lästig, anstrengend. Darauf haben wir keinen Bock. Aber das ist der Weg daraus. Mhm. Es gibt aber im praktischen Leben auch einfache Tricks. Meine Frau und ich haben zum Beispiel irgendwann mal angefangen, in den sozialen Medien, über die wir ja immer alle so schimpfen, einfach Nachrichten zu liken, die gute Nachrichten sind. Also wenn Länder zum Beispiel irgendwas Tolles machen zum Klimaschutz oder Leute eine total tolle Initiative gründen. Und das ist total verrückt. Wenn ich inzwischen mein Handy aufmache, die sozialen Medien, werde ich überschwemmt mit guten Nachrichten. Da sehen Sie mal, wie die Algorithmen funktionieren. Also die verstärken das, was man liked, weil die denken, ha, damit fange ich den und dann ist er noch länger bei uns drin. Also man kann das schon beeinflussen, die Welt um einen herum und mit welchen Nachrichten man den ganzen Tag bombardiert wird.
0: Also die Algorithmen ein bisschen austricksen und sich so ein virtuelles Schaumbad ein bisschen schaffen,
1: ja,
0: so klingt.
1: Ja, das ist eine schöne Formulierung. Das werde ich vorhin nachher direkt meiner Frau erzählen, die hat es nämlich erfunden. Also dieses virtuelle Schaumbad, das sollte man sich ab und zu gönnen, die Welt fühlt sich dann besser
0: an. Das glaube ich, auf alle Fälle. Aber wenn wir gerade dabei sind, bei dem Gefühl, was kann ich denn machen? Kann ich wirklich die Welt irgendwie verändern oder was bringt's, wenn ich kein Plastik mehr benutze? Was würden Sie sagen? Bringt's wirklich was als einer von wenigen auf dieser Welt?
1: Man muss sich so ein klein bisschen locker machen und darf nicht verkrampfen in dem Versuch, alleine die Welt retten zu wollen. Das kann nicht klappen. Dafür ist die Welt zu groß und dafür sind wir als Einzelmenschen zu klein. Aber es gibt zwei ganz tolle Mechanismen, die mich nach wie vor zu einem nicht nur optimistischen, sondern ich würde fast auch sagen glücklichen Menschen machen. Das eine ist, auch wenn ich die Welt selber nicht retten kann, ich kann immer noch bestimmen, wer ich in dieser Welt sein will. Ich kann tun, was ich möchte. Zum Beispiel haben wir vor ein paar Monaten angefangen, jeden Tag ein Stück Plastikmüll aufzusammeln. Egal, wo wir sind. Auf Reisen, zu Hause, im Saarland, in Köln, wo auch immer wir gerade sind. Ich sammle ein Stück Müll auf. Kann ich damit die Müllflut stoppen? Natürlich nicht. Aber ich habe mich ermächtigt. Ich bin nicht mehr machtlos. Ich bin einer von denen, der Müll aufsammelt. Und das kann ich Ihnen sagen. Das fühlt sich viel, viel, viel besser an, als einer von denen zu sein, die Müll wegwerfen. Also das ist eine ganz großartige Sache. Und der zweite Hebel, um nicht zu verzweifeln, ist eben, dass wir uns klar machen müssen, wir sind ja nicht nur einer von 8 Milliarden, sondern wir sind tatsächlich einer von 8 Milliarden. Das ist eine ganz großartige Sache, denn wenn wir die Welt verändern, dann ist das immer so, es gibt zuerst eine Geschichte, Jesus, Buddha, was auch immer, Demokratie, Abschaffung der Sklaverei, die finden die Leute verrückt, weil sie sich fantastisch anhört, aber wenn die Idee stark ist und viele Menschen an diese Geschichte glauben, dann wird die Geschichte irgendwann Realität. Das heißt, wir alle zusammen sind der Zeitgeist. Wir müssen nicht auf einen Helden, Erlöser oder einen starken Mann oder eine starke Frau warten, sondern wenn jeder von uns eine vernünftige Haltung zu diesem Leben entwickelt, dann wird das Leben auch besser, ganz automatisch.
0: Also packen wir es an. Wir unterhalten uns gleich weiter mit Dirk Steffens hier bei SR3 aus dem Leben.

0: Gerade in schwierigen Zeiten wie aktuell gibt es zum Optimismus keine Alternative, sagt der Wissenschaftsjournalist und Autor Dirk Steffens. Heute ist er mein Gast bei SR3 aus dem Leben. Herr Steffens, wenn wir ehrlich sind, bei aller Problemlösungskompetenz, die uns die Natur mitgegeben hat, viele Probleme, die wir da mit lösen können, wird es ohne uns auf der Welt doch eigentlich gar nicht geben, oder?
1: Ja, das stimmt. Aber aus dem Paradox kommen wir nicht raus, weil das würde ja bedeuten, wir müssen uns selbst abschaffen, um die Probleme zu verhindern, die durch uns ausgelöst werden. Und das ist kein Gedanke, der mir gefällt. Also der Weg fällt aus.
0: Sie sind viel in der Welt unterwegs. Mehr als 120 Länder haben Sie auf Ihren Expeditionen bereist. Was können wir von anderen Ländern in Sachen Optimismus und vor allen Dingen auch in puncto Problemlösung lernen vielleicht?
1: Dass man sich manchmal klar macht, worüber klagen wir ja eigentlich? Also wenn wir zum Beispiel sagen, es geht unserer jungen Generation so schlecht, die hat so schlechte Zukunftsaussichten. Wollen wir mal kurz auf die Fakten gucken. Wir leben in der drittgrößten Industrienation der Welt, in einem der wohlhabendsten Länder der Welt, mit freiem Zugang zu Gesundheitsversorgung, mit freiem Zugang zu Bildung, mit einer freien Demokratie, in der jeder sagen kann, was er will. Die Menschen in diesem Land leben so gesund und so lange wie niemals zuvor. Und nach allen Zahlen, die man hervorkramen kann, ist die kommende Generation die reichste Generation in der gesamten Geschichte der Menschheit. Hört sich das für Sie wie Untergang an? Mhm. Ich finde nicht. Aber wir haben das Gefühl, der Untergang stünde unmittelbar bevor. Wie kann das sein? Woher kommt dieser Widerspruch zwischen Fakten und Gefühl? Naja, das liegt eben daran, dass wir die Zukunft immer als Zukunftsversprechen empfinden. Wir glauben nur, dass alles gut ist, wenn die Zukunft noch besser wird als unsere Gegenwart. Und das führt zu dem ganz interessanten Punkt, dass jemand in Indien oder in China oder vielleicht auch in Ländern Afrikas, die objektiv betrachtet viel ärmer sind als wir, optimistischer sind, weil sie fest daran glauben, dass ihre Zukunft besser wird. Wir aber, die wir total reich sind und alles haben, was wir brauchen, wir glauben nicht, dass wir in Zukunft noch reicher werden und deshalb sind wir pessimistisch. Und wenn man sich das mal klar macht, dann wird die schlechte Laune schon ein bisschen kleiner.
0: Also wir haben Angst, unseren Wohlstand
1: das oder sind Verlustängste,
0: ja,
1: genau.
0: Unser Leben zu verlieren, so gut wie es ist. In Ihrem Buch gibt es ja auch unheimlich viele Beispiele, was Optimismus bewegen kann. Sie haben uns schon vom Kruger-Nationalpark in Südafrika erzählt. Haben Sie noch so ein Beispiel für uns?
1: Naja, das gibt es natürlich überall. Also bleiben wir mal in unserem Land, weil das anschaulicher ist. Als ich ein kleiner Junge war, ich komme aus Norddeutschland, in der Nähe von Hamburg, geboren und aufgewachsen. Das Schlimmste, was wir machen konnten, war das Verbot unserer Eltern über treten und einen Fuß auch nur in die Elbe halten. Wenn wir da geangelt haben, jeder zweite Aal hat den Krebsgeschwür am Maul, weil das Wasser so mit Schwermetallen belastet war. Also es war eine einzige Kloake. Wenn ich heute in meiner Heimatstadt Hamburg im Hafen sitze, in einer Strandbar, dann kreisen manchmal Adler über mir. Auf den Elbinseln vor der Einfahrt zum größten Hafen unseres Landes liegen wieder Robben. In dieser Elbe werden wieder Lachse angesiedelt. Also ist es wirklich, und ich könnte jetzt endlos weiterreden davon, was Menschen auf diesem Planeten schon erreicht haben. Also wie wir Dinge auch wieder reparieren können. Oder noch besser, wir müssen sie oft gar nicht reparieren. Wir müssen die Natur nur in Ruhe lassen, dann repariert sie sehr vieles von ganz allein. Und die Beispiele dafür sind also endlos. Damit könnten wir jetzt mehrere Wochen am Stück verbringen, ohne dass wir eine Minute Sendepause machen würden. Aber diese guten Geschichten erzählen wir uns nicht. Wir erzählen uns nur, wenn wieder eine Art vom Aussterben bedroht ist, wenn in Bayern wieder keine Windräder gebaut werden, wie erwartet, oder. Und dann denken wir, die Welt geht den Bach runter. Aber das wird nicht passieren.
0: Also Sie sind da optimistisch, aber natürlich sterben auch unheimlich viele Arten und wir verlieren, Sie sagen das ja auch immer, unheimlich viele Arten jeden Tag.
1: Ja, es gibt die Schätzung, dass es bis zu 150 Arten pro Tag sind und das ist in der naturwissenschaftlichen Konsequenz tatsächlich existenzbedrohend auch für uns. Denn ohne die Artenvielfalt um uns herum ist eine menschliche Existenz unmöglich. Also schließlich sind es ja Photosynthese treibende Pflanzen, die unsere Atemluft uns liefern, Kleinstlebewesen, die den Boden fruchtbar machen für Landwirtschaft oder die auch unser Trinkwasser reinigen. Also ohne Artenvielfalt sterben wir aus. Aber das wissen wir ja schon. Natürlich sind wir Menschen auch menschlich. Wir sind so doof, dass wir die Natur noch weiter kaputt machen werden, bis die Kosten zur Reparatur so hoch werden, bis die Tomaten im Supermarkt so teuer sind, bis Lebensmittel so knapp werden, bis unsere Flüsse so oft überflutet sind, dass wir wirklich sagen, ui, jetzt müssen wir aber mal was ändern. Das ist ein bisschen frustrierend, dass da unser Steinzeitgehirn immer noch wartet, bis das Problem uns wirklich mit Schmackes in den Magen tritt. Und wir nicht vorher, wenn wir das Problem aus der Entfernung auf uns zukommen sehen, schon handeln, denn das wäre möglich. Aber das ist vielleicht ein Preis, den wir zahlen müssen, weil wir Menschen halt so sind. Ich meine, das kennt doch jeder auch von zu Hause, ne? Ich will mehr Sport machen, weniger Schokolade essen und keinen Alkohol mehr trinken. Das sind die guten Vorsätze am Silvestertag und dann fängt halt das neue Jahr an.
0: Leider, ja, geht's manchmal nicht ohne Schmerz. Ne? Da sind wir leider ein bisschen komisch,
1: wir Menschen offenbar. Da sind wir Menschen komisch und das kann ich auch nicht ändern.
0: Sagt Dirk Steffens, wir unterhalten uns gleich weiter hier mit ihm bei SR3 aus dem Leben. Und vorher hat uns Dirk Steffens sein Buch Hoffnungslos optimistisch für Sie unter der 0681 64 064 mitgebracht. Oder schreiben Sie mir über sr3.de oder WhatsApp, wenn Sie es gerne lesen wollen.

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8: 19 Uhr. In der Ukraine ist die Zahl der Toten nach den jüngsten russischen Angriffen auf 22 gestiegen. Wie die Behörden mitteilten, gab es mehr als 100 Verletzte bei den Attacken mit hunderten Drohnen und dutzenden Raketen. Florian Kellermann für SR Info.
9: So viele Menschen wie in dieser Nacht brachten sich noch nie in den Metrostationen von Kiew in Sicherheit. 41.000 waren es nach Angaben der Stadtverwaltung. Insgesamt gibt es im Stadtgebiet 46 U-Bahn-Stationen, die bei Luftangriffen als Unterschlupf dienen können und dann auch die ganze Nacht über geöffnet bleiben. Es war der zweite russische Großangriff aus der Luft innerhalb von 9 Tagen, unter anderem auf die Städte Kiew und Dnipro. Die ukrainische Flugabwehr erwies sich wieder vor allem bei den ballistischen Raketen überfordert. 30 von ihnen hätten ein Ziel getroffen, so die ukrainische Luftwaffe. In Dnipro wurden mehrere Wohngebäude vollständig zerstört. Im Tagesverlauf griff Russland Dnipro erneut an und beschädigte wiederum ein mehrstöckiges Wohngebäude.
8: Bundesinnenminister Dobrindt erwartet, dass es noch in diesem Jahr erste Vereinbarungen über Abschiebezentren außerhalb der Europäischen Union geben wird. Gleichzeitig lobte der CSU-Politiker die gestern Abend erzielte Einigung von EU-Staatenkommission und Parlament auf entsprechende Regelungen. Damit werde es gelingen, mehr Ordnung, Klarheit und Konsequenz in die europäische Migrationspolitik zu bringen. Die Einigung sieht unter anderem vor, dass abgelehnte Asylbewerber, die nicht in ihre Heimat zurückkehren können, in sogenannte Rückkehrzentren in Drittstaaten gebracht werden können. Kritiker bewerten die Pläne als menschenrechtswidrig. Die saarländische Landesregierung und die Regierung der deutschsprachigen Gemeinschaft in Belgien wollen in verschiedenen Bereichen enger zusammenarbeiten. Der Ministerpräsident der deutschsprachigen Gemeinschaft Paasch sagte dem SR, das Saarland könne etwa bei der Anwerbung von Fachkräften aus dem Ausland im Gesundheitswesen als Vorbild dienen. Nach Ansicht der saarländischen Ministerpräsidentin Rehlinger kann die Kreativwirtschaft in Ostbelgien eine große Rolle spielen. Außerdem soll es künftig mehr Schüleraustausche und gemeinsame Fortbildungen für Lehrkräfte geben. Perspektive stehe auch eine Kooperation bei Sportgroßveranstaltungen im Raum. Alexander Zverev hat das Halbfinale der French Open erreicht. Der Hamburger Tennisprofi gewann in 3 Sätzen gegen den spanischen Teenager Rafael Jodar. Guido Ringel für SR Info.
10: Jodar kam zwar mit Elan und guten Ideen auf den Platz, aber sein Können verpuffte dann schnell. Der Hamburger Zverev übernahm Mitte des ersten Satzes die Initiative und war derjenige, der das Spiel anschließend bestimmen konnte. Hart von der Grundlinie, fast keine Fehler und immer wieder der Aufschlag, der ihn praktisch unbezwingbar macht, wenn er kommt. Und er kam. Auch in der entscheidenden Phase des ersten Durchgangs, als es in den Tiebreak ging, den holte sich Zverev und hatte anschließend so viel Selbstbewusstsein, dass einem der Spanier fast leid tun konnte. Schnelle Sätze 2 und 3 und Alexander Zverev stand mit seinen 29 Jahren mal wieder im Halbfinale der French Open. So gut wie der Deutsche in diesem Jahr in Paris spielt, wird er kaum aufzuhalten sein.
8: Und hier noch eine Meldung, um die uns die Polizei gebeten hat. Die 11-jährige Irina Starovoit aus Dillingen wird seit gestern Vormittag vermisst. Laut Polizei ist sie etwa 1,50 Meter groß und von schlanker Statur. Sie trägt lange blonde Haare und hat braune Augen. Hinweise nehmen alle Polizeidienststellen im Saarland entgegen. Und das waren die Nachrichten mit Wie du Witzekind. 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
11: Heute Abend und heute Nacht kann es immer wieder nass werden. Bei 12 Grad in Nennich, 11 Grad in Merchweiler und 10 Grad in Gersheim. Morgen bleibt es wechselhaft mit vielen Wolken. Ab und zu zeigt sich die Sonne, aber es gibt auch immer wieder Schauer bei maximal 21 Grad.
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11: In der Saarbrücker Innenstadt gibt's noch Behinderungen wegen des Firmenlaufs. Die Straße am Stadtgraben ist deswegen noch bis 22 Uhr gesperrt. Es sind auch weitere kurzzeitige Sperrungen möglich. Ansonsten haben wir für Sie die neuesten Blitzer. Die stehen am Ortseingang Herbitzheim aus Rubenheim kommt. Am Ortsausgang Rentrisch Richtung Saarbrücken wird geblitzt und auf der A1 Saarbrücken Richtung Trier in Höhe Eppelborn. Das war's. Mehr Blitzer gibt es auch auf sr3.de und in unserer SR3 App und Ihnen jetzt gute und sichere Fahrt.
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11: Dirk Steffens ist auf einem Bauernhof groß geworden, wie bei dem Abenteurer und Fernsehmoderator dort bereits als Kind seine Lust auf die große, weite Welt geweckt wurde. Das verrät er uns gleich. Mein Name ist Uwe Jäger, hallo.
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0: Sie hören SR3 aus dem Leben, heute mit dem Wissenschaftsjournalisten Dirk Steffens. Wir unterhalten uns über seinen Bestseller Hoffnungslos optimistisch. Optimismus ist Ihr Lebensthema. Man hört es auch raus in unserem Gespräch, Herr Steffens. Sie wurden vor 2 Jahren sogar vom Club der Optimisten als Optimist des Jahres ausgezeichnet. Waren Sie schon immer so ein optimistischer Mensch oder mussten Sie die Zuversicht auch erst ein bisschen lernen?
1: Ach, das ist wahrscheinlich eine Mischung. Also ein bisschen Veranlagung ist sicherlich dabei, aber das ist eher gute Laune. Optimismus ist ja tatsächlich eher eine Erkenntnis. Das hat schon bei mir sehr stark naturwissenschaftliche Gründe, Lebenserfahrung und natürlich auch, ich habe mich immer für Philosophie interessiert, Karl Popper mit dem wunderbaren Satz, es gibt zum Optimismus keine vernünftige Alternative. Und wenn man mal sehr ernsthaft nachdenkt, dann ist dieser Satz von zwingender Logik. Denn alles, was nicht optimistisch ist, was pessimistisch ist, also ein bisschen denkfaul, ein Pessimist denkt nicht über Lösungen nach, alles, was pessimistisch ist, führt automatisch in den Abgrund, weil man ja die Probleme nicht lösen kann.
0: Sie haben schon gesagt, Sie wurden in der Nähe von Hamburg in Stade 1967 geboren, sind auf dem Bauernhof aufgewachsen. Ihre Eltern haben so ein bisschen im Nebenerwerb Obst angebaut. Wie sind Sie da groß geworden? Wie müssen wir uns das vorstellen?
1: Ja, ich konnte Trecker fahren, bevor ich Fahrrad fahren konnte. Ich kann mit Händen immer noch gut eine Kuh melken und Tiere schlachten. Früher, das war ja auf so einem Bauernhof ganz normal. Also ja, eine sehr, sehr ländliche Jugend, die natürlich sehr stark von Bauernhöfen beeinflusst war. Aber ansonsten gab es auch sehr wenig Stimulation auf diesem Dorf. So eine weiche, nicht beweisbare These von mir ist, dass das der Grund dafür ist, dass ich irgendwann dieses unheilbare Fernweh entwickelt habe. Ich hatte irgendwann nur noch das Gefühl, ich will jetzt mal aus diesem ganz, ganz, ganz, ganz kleinen Dorf in die ganz große Welt.
0: Daraus. Aber wie hat Sie das auch geprägt und dazu beigetragen, dass Sie ja heute so ein Optimist sind, Ihre Kindheit auf dem Bauernhof mit all den Tieren und dem frühen Treckerfahren?
1: Ich weiß gar nicht, ob das der Grund dafür ist, dass ich Optimist bin. Mein Vater war auch schon ein eher optimistischer Mensch bis zu seinem Ende. Also das ist vielleicht ein bisschen Veranlagung, aber es ist bei mir tatsächlich Erkenntnis. Also ich bin ja um die Welt gefahren und habe so viele Wissenschaftler und Wissenschaftlerinnen getroffen, dass ich irgendwann tatsächlich die Sorge hatte, wow, also alle berichten mir hier von den Problemen. Sind wir jetzt wirklich verloren? Stirbt die Menschheit aus? Verlieren wir unsere Lebensgrundlagen? Und als ich dann genauer hingesehen habe, habe ich eben rausgefunden, für mich rausgefunden, die klugen Menschen haben es schon immer gewusst, es gibt für fast alle großen Probleme, die naturwissenschaftliche Ursachen haben, haben wir Lösungsansätze parat, die sicher funktionieren oder zumindest vielversprechend sind. Und das hat mich doch sehr optimistisch gemacht. Und dann kam ihm irgendwann die Erkenntnis dazu, eine Fußballmannschaft. Jetzt muss man wissen, ich bin Hamburger Fan vom FC St. Pauli, also einer Mannschaft, die gefühlt sehr viel öfter verliert als gewinnt.
0: Kummer gewohnt, ja.
1: Kummer gewohnt. Aber stellen wir uns doch mal vor, ein Fußballtrainer würde seiner Mannschaft vor dem Anpfiff des Spiels sagen, ihr schafft es nicht. Ach, ihr könnt es ja gar nicht. Der Platz ist auch so groß und die Tore sind so klein und der Ball ist rund, der rollt ja immer und so. Also ein Trainer, der eine Mannschaft so einstellen würde, würde dafür sorgen, dass diese Mannschaft auch verliert. Das ist eine selbsterfüllende Prophezeiung, eine self-fulfilling prophecy. Und das ist mir irgendwann klar geworden, dass die Untergangserzählung der erste Schritt Richtung Untergang ist. Und Untergang ist etwas, was ich partout nicht möchte.
0: Sie haben schon gesagt, da auf dem Bauernhof gab es natürlich auch viele Tiere. Wer hat da mit Ihnen alles gelebt? Und ist da auch so ein bisschen Ihr Interesse für die Natur und die Tiere geweckt worden?
1: Nee, das war noch früher, also noch schlimmer. Ich bin mit einem, das ist ein Geburtsfehler, hat meine Mutter immer gesagt, ich bin mit einer pathologischen Tierliebe auf die Welt gekommen. Keiner weiß, woher das kommt. Meine Eltern, meine Geschwister sind völlig normal. Aber bei mir war das so, als ich noch gar nicht wirklich laufen konnte, nur draußen im Garten krabbeln, habe ich schon die wenigen Tiere, die ich im Krabbeltempo einholen konnte, also sowas wie Erdkröten zum Beispiel, mit ins Haus und in mein Bett genommen und fand das alles ganz faszinierend. Also das ist tatsächlich ein Geburtsfehler. Das Tierliebe-Virus in mir ist dann wirklich zum Ausbruch gekommen, als ich im Alter von 6 Jahren, ich kann mich genau an diesen Tag erinnern, vor unserem Fernseher saß und einen Tierfilm geguckt habe von Bernhard Jimmick. Die Älteren werden sich erinnern. Und in meiner Erinnerung zumindest war es so, dass Bernhard Jimmick im Ngorongoro-Krater in Tansania. Allein wie das klingt ist das nicht schon, ist ne? Das nicht Wahnsinn. Ja. Ne? Allein der Klang, dieser Name. Am Zebra am Schwanz gezogen hat. Ich war 6 Jahre alt, habe das gesehen und dachte, wenn ich mal groß bin, das möchte ich auch machen.
0: Wie viele Zebras haben Sie inzwischen am Schwanz gezogen?
1: Ja, das sind schon ein paar. Also ich habe tatsächlich beim ersten auch an Bernhard, habe ihn selig gedacht. Und das ist wirklich so beglückend. Also es ist bis heute so, dass Begegnung mit wilden Tieren mich einfach glücklich machen. Das ist einfach herrlich. Und im Gegensatz zu allem, was man so kaufen oder konsumieren kann, ist das kein Glück, das sich abnutzt. Also mein 7583. Elefant in meinem Leben macht mich genauso glücklich wie der allererste. Und das kann man ja nun über ein Bier oder neues Auto oder sonst irgendwas nicht sagen.
0: Ja, und wie aus Dirk Steffens von dem Bauernhof in Niedersachsen, einer der bekanntesten Dokumentarfilmer wurde, darüber unterhalten wir uns gleich mit ihm hier bei SR3 aus dem Leben. Dienstagabend hier

0: Dienstagabend, hier ist SR3 aus dem Leben, heute mit Dirk Steffens. Heute sind Sie einer der bekanntesten Dokumentarfilmer und Wissenschaftsjournalisten Deutschlands. Ihr Berufsleben begann nach der Hauptschule aber erstmal ganz anders, mit der Ausbildung zum Fernmeldetechniker in Hamburg.
1: Ja, jetzt haben Sie schon gerade dargestellt, als es war. Also ich war erst auf Gymnasium, bin von der Schule geflogen, dann war ich auf eine Realschule und dann kam ich auf die Idee, ich musste aus diesem kleinen Dorf weg. Ich bin ja in so einem ganz kleinen Dorf damals aufgewachsen, Assel-Lamour. Und habe mit zwei Kumpels den verwegenen Plan geschmiedet, wir müssen es irgendwie schaffen, nach der 10. Klasse Realschule irgendwie nach Hamburg zu ziehen. Das war für uns...
0: Weite Welt.
1: Unfassbar. Also das war jetzt genauso weit weg und groß und fantastisch wie New York oder Rio. Und da haben wir eine Methode gefunden, auf die ich bis heute stolz bin. Wir haben uns nämlich beworben, damals bei der Deutschen Post, um Fernmeldehandwerker zu lernen, wissend, dass die das nur in Hamburg machen und alle, die angenommen werden, haben dann einen Wohnplatz bekommen mitten in Hamburg und wohnten da und lebten ohne Eltern dann in der großen Stadt. Und so kam es, dass ich mit zwei Kumpels zusammen mit 16 Jahren aus einem ganz kleinen Dorf mitten nach Hamburg gezogen bin, in einer Dreizimmerwohnung, Küche, Dusche, Bad, und das große Leben begann. Blöderweise musste ich dann auch diese Ausbildung machen, die habe ich auch zu Ende gemacht, aber ich hatte nie den Ehrgeiz, diesen Beruf auszuüben. Das war für mich sozusagen nur die Rampe und danach ging es dann zurück zur Schule, Abitur und Studium und Volontariat und was man so macht, um Journalist zu werden.
0: Also Sie wollten eigentlich nur Party machen in Hamburg, deswegen?
1: Ja. Was soll ich sagen? Das stimmt.
0: Gibt es trotzdem was aus der Ausbildung oder was Sie damals gelernt haben zwischen dem Partymachen und Steigehen, was Ihnen heute vielleicht manchmal noch hilft?
1: Ja, Geduld.
0: Geduld.
1: Ich habe die Geduld, die man als Tierfilmer manchmal braucht. Mhm. Wenn man stundenlang irgendwo sitzt und hofft, dass das Tier bitte gleich hinter dem Busch hervortritt in die Sonne, wo man es filmen kann. Diese endlose Geduld, die habe ich bei der Deutschen Post gelernt. Denn diese Ausbildung zum Fernmeldehandwerker fand ich so langweilig. Also man muss sich das vorstellen, ich habe 3 Jahre lang 8 Stunden am Tag gewartet, darauf, dass endlich Feierabend ist. Da habe ich das Warten gelernt, das mir als Tierfilmer bis heute hilft.
0: Also könnte man sagen, sieht man mal, im Leben ist vieles für etwas gut, was man vielleicht noch gar nicht so recht weiß, für was es gut sein könnte.
1: So, genau.
0: Sie haben schon gesagt, Sie haben dann Ihr Abi dann doch noch nachgeholt am Hansa-Kolleg in Hamburg, Politik, Geschichte studiert, ein Volo-Volontariat an der Kölner Journalistenschule gemacht und dann erstmal als Nachrichtenredakteur in der Politik- und Nachrichtenredaktion gearbeitet
1: beim Deutschlandfunk. Deutschlandfunk, der seriösesten Adresse im ganzen Land, ja. Da war ich genau ein Jahr und dann bin ich abgerutscht.
0: Ein Freund hat angerufen, weil er irgendwie verhindert war und meinte, kannst du nicht für mich nach Rio fahren?
1: Genau, 2 Wochen später stand ich am Strand von Rio de Janeiro, habe meinen ersten Film gemacht für eine Sendung, damals Vox Tours, vielleicht erinnern sich noch einige daran. Und ich stand an diesem Strand an meinem ersten Drehtag, ich hatte vorher auch noch nie wirklich groß Filme gemacht und wusste, so, zum Deutschlandfunk gehe ich jetzt mal nicht zurück.
0: Es war um Sie geschehen.
1: Es war vorbei, ja, ich war verloren.
0: Ah gut, Rio ist auch toll, ne?
1: Copacabana. Ja, sensationell. Und von da war der Weg dann relativ gerade. Also ich habe dann immer Schimpfe gekriegt von den Redaktionen, die immer schnell sagten, deine Reisefilme sehen aus wie Tierfilme. Und nach 2, 3 Jahren war es dann so, dass sie gesagt haben, das nervt uns jetzt wirklich, komm, geh rüber an die Tierfilmredaktion. Dann habe ich da Tierfilme gemacht für die Sendung Tierzeit. Und da sagte irgendwann der Moderator goodbye. Und da habe ich, als ich gerade in der Antarktis auf einem Expeditionsschiff war, ein Telex bekommen, da fragte jemand, mach mal eine Probemoderation, wir stellen dich vor die Kamera.
0: Wahnsinn, so kann es manchmal gehen.
1: So kann es manchmal gehen, ja.
0: Also das heißt, Sie haben lieber Tiere fotografiert als, sag ich mal, die Wellen an der Copacabana.
1: Ja, da war das tatsächlich schwierig, da habe ich noch ein paar Menschen mit, aber ich habe tatsächlich da schon ein paar Vögel und also Tiergeschichten in diese Rio de Janeiro Geschichte eingewoben, die da wirklich nicht hinhören. Das filmische Werk war, wie soll ich sagen, ein Anfängerwerk. Da passt ja nicht viel zusammen.
0: Und wir durften mit Ihnen ja die letzten Jahre, sei es in Terra X oder ganz am Anfang bei Vox, um die Welt reisen. Bei Ihrer Arbeit haben Sie wirklich die Schönheit, aber auch die Verletzbarkeit unserer Erde gesehen und erlebt. Was ist Ihnen da besonders in Erinnerung geblieben und hat sie auch besonders berührt in all den Jahren?
1: Also ich weiß, dass mein eigener Lebensweg Mitte der 90er Jahre, ich glaube, das war 1996, in eine andere Richtung eingeschlagen hat. Da war ich ja schon eine Weile dabei und war tauchen am Great Barrier Reef. Und das war vor den großen Korallenbleichen, die jetzt regelmäßig auftreten, vor dem großen Korallensterben. Das war mein erster Tauchgang am Great Barrier Reef und ich weiß noch, dass ich nach dem ersten Tauchen, ich konnte 2 Nächte nicht schlafen. Ich hatte sowas noch nie gesehen. So viel Leben, so viel Farben, also das Wunder der Schöpfung, das Wunder des Lebens, das Wunder dieser Erde, das hat mich fassungslos gemacht. Und als ich ein paar Jahre später wieder da war, da hatte sich schon viel verändert, da war die große Korallenbleiche da und das Korallenriff begann abzusterben. Und ich habe wirklich, sehr schmerzhaft empfunden, weniger verstanden, vielmehr empfunden, wie bedroht die Welt ist und dass das größte Bauwerk der Welt, denn es ist ja dieses Korallenriff, das können Sie aus dem All sehen, ne, das Great Barrier Reef, dass wir sogar das kaputt machen können. Und seither ist bei der Naturberichterstattung bei mir die Sorge größer als diese reine Freude, das muss ich schon sagen. Und das hat natürlich dann alles verändert in der Art und Weise, wie ich darüber erzähle.
0: Wir unterhalten uns gleich weiter hier bei SR3 aus dem Leben. Und vorher hat uns Dirk Steffens sein Buch Hoffnungslos optimistisch für Sie mitgebracht. Wenn Sie es gerne haben möchten, klingen Sie durch unter der 0681 64 064 oder schreiben wir einfach ins Studio über sr3.de oder WhatsApp. Stay back.

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1: Aktuell schüttet's bei uns hier auf dem Hallberg und es gewittert ordentlich. So sieht's auch an vielen anderen Orten im Saarland aktuell aus. Heute Nacht lassen die Schauer dann nach, die Nacht dann oft trocken bei 13 bis 10 Grad. Morgen viele Wolken, nur wenig Sonne, aber auch immer wieder Schauer bei 17 Grad in Nambor, 19 Grad in Nalbach und 21 Grad in Walsheim.
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1: Und das Wetter macht sich auch auf den Straßen im Saarland bemerkbar. Deswegen Vorsicht auf der A8 Saarlouis Richtung Pirmasens. Zwischen Schwalbach, Schwarzenholz und Heusweiler gibt es Gefahr durch Aquaplaning. Fahren Sie dort bitte besonders vorsichtig. Vorsicht auch auf der A623 Saarbrücken Richtung Friedrichsthal. Zwischen Sulzbach und Sulzbach-Altenwald Gefahr durch Gegenstände auf der Fahrbahn. Und noch einmal der Hinweis, in Saarbrücken in der Innenstadt gibt es immer noch Behinderungen durch den Firmlauf. Dort ist die Straße am Stadtgraben noch bis 22 Uhr gesperrt. Auch an anderen Straßen und in anderen Straßen kann es kurzzeitig zu Sperrungen kommen. Zum Schluss für Sie die aktuellen Blitzer. Die stehen am Ortseingang Herbitzheim aus Rubenhain kommt. Am Ortsausgang Rentrisch Richtung Saarbrücken wird geblitzt und auf der A1 Saarbrücken Richtung Trier in Höhe Eppelborn. Das war's. Mehr Blitzer finden Sie auch ganz bequem auf sr3.de und in unserer SR3-App. Und wenn Sie noch was haben von den Straßen für uns, Sie erreichen uns kostenlos unter der 0800 700 8000. Kommen Sie jetzt sicher an Ihr Ziel.
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1: Dirk Steffens hat in den letzten Jahrzehnten Expeditionen durch über 120 Länder auf allen Kontinenten gemacht. Wie sein Alltag zwischen Urwald, Wüste und Tiefsee dabei aussah, das verrät er uns gleich. Mein Name ist Uwe Jäger. Hallo.
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0: Tierfilme begeistern, dem bekannten Dokumentar- und Naturfilmer Dirk Steffens. Heute ist er mein Gast bei SR3 aus dem Leben. Wenn wir nochmal zurückkommen, was Sie uns gerade über das Korallenriff erzählt haben, wie hilflos oder dann in diesem Fall vielleicht auch pessimistisch macht Sie das, wenn Sie das sehen?
1: Das war ein Tal, durch das ich tatsächlich persönlich gegangen bin. Aber dann, und darüber haben wir ja zum Glück vorhin schon gesprochen, da hilft die Wissenschaft dann sehr. Wenn man genauer hinschaut, sieht man eben, dass diese Dinge nicht endgültig sind, dass der Untergang keine besiegelte Sache ist, dass wir unser Schicksal beeinflussen können, dass die Zukunft eben kein fertig geschriebenes Buch ist, sondern wir die Zukunft schreiben und wir sie beeinflussen können. Und wenn man das mal ernsthaft verstanden hat, dann hält sich die Welt wieder auf und dann kann man zu einem pragmatischen Optimisten werden, der sich die Welt so anschaut, wie sie ist, der realistisch ist und guckt, haben wir Lösungen und kann ich vielleicht zu dieser Lösung sogar etwas beitragen? Das ist dann die Königsdisziplin.
0: Und Sie versuchen dann auch eben ein Umdenken in der Art, wie Sie uns die Geschichte oder den Ort darstellen, dazu beizutragen, dass sich das bei uns auch Klick macht, sagt, hey, da müssen wir was ändern.
1: Also was ich schnell gelernt habe, weil ich natürlich persönlich auch ein norddeutscher Dickkopf bin, ich mag es überhaupt nicht. Ich reagiere sogar etwas allergisch darauf, wenn andere mir erzählen, was ich denken soll oder was ich tun soll. Und das habe ich immer sehr versucht zu berücksichtigen bei meiner Arbeit. Ich versuche nicht, den Zeigefinger zu erheben und Leuten zu sagen, wie ihr lebt, ist falsch oder ihr müsst dieses tun oder jenes tun, sondern ich glaube eher daran, dass man einfach Zusammenhänge so erklärt, dass man sie wirklich verstehen kann, dass man sich für die Natur und die Welt da draußen begeistert und dann möglichst viele Menschen von alleine auf die Idee kommen, ach, wenn das so, so und so ist, dann mache ich das doch lieber auf diese und jene Weise als auf diese, weil das für die Welten besser ist und damit auch für mich, meine Kinder und die gesamte Zukunft. Also nicht belehren, sondern vielleicht ein bisschen natschen, sagt man, glaube ich, neudeutsch. Also ein bisschen in eine Richtung schubsen, also den Zeigefinger immer schön in der Tasche lässt.
0: Dass man selbst einfach kapiert, Mensch. Er hat einen Punkt oder er hat
1: genau.
0: Recht. Guck mal.
1: Genau.
0: Sie haben uns ja schon erzählt, Sie waren auch kürzlich wieder auf Expedition im Kruger Nationalpark in Südafrika. Wie müssen wir Ihren Alltag uns da vorstellen, wenn Sie da unterwegs sind? Wie sieht der aus, Ihr Alltag?
1: Der Alltag ist eben kein Alltag, sondern immer anders. Das ist ja gerade das, was meinen Beruf so wunderbar macht. Also die Tage sind, was Sie vielleicht verbindet, die sind immer lang auf Drehreisen. Das hängt auch damit zusammen. Natürlich, wenn man mit so einem Drehteam unterwegs ist und mit dieser ganzen Technik, da hängt ja dann auch ein großes Budget und viel Geld dran. Das heißt, ein unglaublicher Zeitdruck. Das sind 16-Stunden-Tage. Es gibt kein Wochenende, kein Urlaub vor Ort und man kann auch niemals krank sein. Sowas darf man nicht. Das passt natürlich jetzt in keine gewerkschaftliche Tarifvereinbarung, aber ich habe das ja auch nie wirklich als Arbeit empfunden. Also das ist zwar objektiv betrachtet Arbeit und auch oft sehr anstrengend, aber da mich persönlich das ja glücklich macht, bin ich jetzt das Gegenteil von jemandem, der darüber klagt, sondern ich mache ja 16 Stunden, ich freue mich mehr, wenn ich 16 Stunden lang etwas machen kann, was mich glücklich macht, als wenn ich das nur 8 Stunden machen darf. Also deshalb passt das nicht so gerade in die normalen Kategorien von Arbeit, aber diese Tage sind halt sehr voll. Das ist immer so ein bisschen wie so ein Tunnel, so eine Expedition. Man taucht da ein und man verausgabt sich total und ist gedanklich und oft bei den Expeditionen ja auch körperlich, geht man ein bisschen an die Grenzen und dann kommt man zurück und schüttelt sich und ist ein paar Tage wie im Loch und dann fängt man ja schon wieder an, die nächste Expedition vorzubereiten. Also das ist schon sehr intensiv und schön.
0: Sie haben uns ja schon erzählt, Sie ziehen auch gerne mal ein Zebra am Schwanz, erleben Elefanten ganz nah, Löwen, Nashörner. Wie gefährlich ist es aber auch für Sie, wenn man da so nah rankommt an wilde Tiere?
1: Ja, also
0: oder sich sowas traut.
1: Also das sieht von außen immer sehr gefährlich aus. Und vor allen Dingen, wenn man eine Frau hat wie ich, die macht ja die Regie in den Filmen. Und immer das, was wirklich gefährlich aussieht und vielleicht auch gefährlich ist, war eine Idee von meiner Frau.
0: Aha, sie sollte sich Gedanken machen.
1: Sollte ich vielleicht. Die versucht im Grunde seit 20 Jahren, mich umzubringen. Also kleines Beispiel. Sie ist promovierte Biologin, sie möchte gerne in einem Film die Geschichte erzählen, dass die Krokodile in Sri Lanka während des heißen Sommers, weil die Flüsse austrocknen, sich ganz lange Gänge in die Flussuferböschungen graben, weil es da drin kühl ist, so 15 Meter Tiefe, und darin einen Sommerschlaf halten. Und um das zu filmen, muss ich dann, sie sagt, nein, da ist kein Krokodil drin, um das zu filmen, muss ich dann in so eine Krokodilhöhle, aber dann ist eben doch ein Krokodil drin, das dann plötzlich auf mich zukommt und ich stecke fest wie so ein Zäpfchen in diesem Gang. sagen. Das sind so die Situationen, die meine Frau sich regelmäßig für mich ausdenkt, die im Nachhinein können wir darüber lachen. Aber ja, das ist nicht so richtig gefährlich. Also wirklich gefährlich ist eigentlich die Autofahrt zum Flughafen, muss man sagen. Und mir hat schon, vielleicht als kleiner Trick, mir hat schon bei der ersten Expedition damals nach Afrika, bei meiner allerersten echten Tierexpedition, hat ein alter Ranger zu mir gesagt, hör mal, du musst ja nicht schneller laufen als der Löwe. Du musst nur schneller laufen als dein Kameramann.
2: Fies.
1: Das ist total fies, aber das und diese You First, ne, wo immer man ist, immer wenn man mit den Local People unterwegs ist, dann und die sagen, wir können über diesen Fluss oder man kann da rüberspringen oder das Schneebrett hält, dann ja, ja, du zuerst, ich komme gleich nach.
0: Also Sie sind ein guter Läufer nach all den Jahren.
1: Ja, ich war ein guter Läufer, jetzt werde ich langsam alt und das Knie tut weh.
0: Trotz alledem, bei Dreharbeiten in einem Vulkankrater in Griechenland ist Ihnen herabfallender Gesteinsbrocken auf das Gesicht gefallen und ja. Seitdem ist auch die rechte Gesichtshälfte taub. Kann man sagen, Glück im Unglück gehabt?
1: Ja, da wäre ich fast hops gegangen. Also ich hatte unglaublich viele Brüche im Gesicht. Aber auch das ist im Nachhinein eine schöne Geschichte. Also ich lag da ein paar Tage auf Santorin, auf dieser kleinen Insel in so einer Station. Und irgendwann war ich dann transportfähig und wurde nach Hamburg-Eppendorf in die Universitätsklinik geflogen. Und dann sollte ich operiert werden, also diese ganze der Orbitalring ums Auge, Oberkiefertrümmerbruch, also es war alles Schrott. Und ich sah aus wie so eine wirklich geplatzte Melone. Und ich kann mich noch erinnern, der Gesichtschirurg sagte zu meiner Frau, wie sah denn Ihr Mann früher aus? Und wir brauchen ein Foto, auf dem man gut sehen kann, wie er aussah, damit wir ihn entsprechend wieder zusammenbauen können. Und da hat sie dann noch tatsächlich eine Autogrammkarte vom ZDF angeschleppt. Und die wurde dann ans OP-Bett gepinnt. Und sozusagen, das war wie Malen nach Zahlen, haben dann diese Gesichtschirurgen mein Gesicht danach wieder zusammengebaut. Und das hat ganz gut funktioniert.
0: Oh yeah. Zum Glück. Wir unterhalten uns gleich weiter hier bei SR3 aus dem Leben.

0: Dienstagabend, hier ist SR3 aus dem Leben, heute mit Dirk Steffens. Wie ist es? Können Sie mittlerweile auch gut und schnell packen? Oder?
1: Nee, das wird eher schlechter, weil ich das Packen nicht mehr ernst nehme. Und die Erfahrung des Weltreisenden ist, das bin ich ja mein Leben lang ein Weltreisender, je schneller und je unkonzentrierter man packt, desto mehr hat man dabei. Also jemand, der wirklich gut packt, also wenn ich es muss, also wenn es eine Expedition ist, wo es heißt, du darfst nur 5 Kilo dabei haben für die 2 Wochen, weil wir gehen müssen oder mehr passt nicht da rein oder es geht dort nicht, dann geht das natürlich ganz gut. Aber es ist wirklich so, wer viel dabei hat, der hat schlecht gepackt. Ja.
0: Was nehmen Sie gern zu viel mit?
1: Also ich habe früher zusammen mal mit Olli, dem Kamerakumpel, mit dem ich die meisten Filme auf der ganzen Welt gemacht habe, wir haben tatsächlich mal eine tragbare Espressomaschine dabei gehabt. Also jetzt ohne Strom natürlich, weil wir oft an Orten sind. Aber so eine, das muss man sich vorstellen wie so eine Fahrradpumpe, an der so ein kleiner Wasserbehälter ist. Man musste dann natürlich noch eine Thermoskanne mit heißem Wasser auch noch haben. Und wir haben uns wirklich an den unmöglichsten Orten auf diesem Planeten einen wirklich guten italienischen Espresso mit einer 1A-Crema gemacht. Aber das war so das Höchste an Dekadenz, was wir uns erlauben durften.
0: Wo haben Sie überall Ihren Espresso da genossen?
1: Auf den Dünen der Namib, im Wipfel von Amazonas, Regenwald, Riesenbäumen, auf Tauchbooten, auf Gletscherspalten. Also das, da könnte ich jetzt hunderte Orte aufzählen.
0: Seit Ende April, ich habe es gesagt, sind Sie für die ARD mit der Doku-Reihe Erlebnis Erde unterwegs. Wo geht die nächste Reise hin? Ist da schon was geplant?
1: Ja, ich bin gerade zurückgekommen aus Irland, wo wir in dem doch noch sehr kalten Nordatlantikwasser Riesenhaie gefilmt haben. Die wenigsten wissen, dass die Küste Großbritanniens von Haien wimmelt, große Haie. Und die nächste Reise führt mich jetzt nach Australien. Dann geht es dieses Jahr, wenn ich es richtig im Kopf habe, noch nach Japan und nach Norddeutschland, wo wir einen Storch filmen.
0: Auch toll.
1: Auch toll.
0: Ja. Gibt's was, eine Ecke, wo Sie noch nicht waren, wo Sie sagen, da würde ich gerne nochmal hin?
1: Ja, ich bin jetzt nicht der Typ, der mit Stecknadeln seine Weltkarte irgendwie verziert, um zu sagen, da war ich schon und da noch nicht. Mich interessieren ja mehr die Geschichten. Und mir ist es eigentlich egal, ob ich jetzt zum 12. Mal nach Australien fahre oder zum allerersten Mal nach Kirgisistan. Also das ist jetzt nicht mein Punkt. Es geht mir nicht darum, möglichst viele Länder zu sammeln. Aber es gibt ein paar Regionen, in die ich bisher nicht fahren konnte, einfach weil der Mensch, der ist ja immer das gefährlichste Tier, das unmöglich macht, also Afghanistan, Iran, das sind Länder, die, so sagt man, ganz wunderbare Landschaften haben, vor allen Dingen Berglandschaften, aber da konnten wir als Fernsehteam noch nie hin, das ist sehr schade.
0: Wenn wir nochmal zurückkommen zu Ihrem Buch Hoffnungslos optimistisch und zu den Geschichten, die Sie da auch beschreiben, Sie schreiben ja darin auch und haben es uns auch erzählt und gesagt, mit den richtigen Geschichten könnten wir alles verändern. Was für eine Geschichte bräuchten wir, um ja die Herausforderungen, die vor uns liegen, zu schaffen?
1: Vielleicht ist das größte Beispiel aus der menschlichen Geschichte die Abschaffung der Sklaverei. Man muss sich mal klar machen, bis vor relativ kurzer Zeit, also die ersten paar tausend Jahre, ist ja nur 10.000, 12.000 Jahre alt, unsere menschliche Zivilisation, die moderne Zivilisation. Und sagen wir mal, wenn es 12.000 Jahre sind, waren wir locker 11.500 Jahre davon eine Sklavengesellschaft. Alle großen Kulturen hatten Sklaven. Und wenn Sie eine Zeitmaschine hätten und zu Kleopatra, Cäsar oder wem auch immer, auch ins Mittelalter, als wir die Leibeigenschaft hatten, gereist wären und hätten den Leuten erklärt, nein, alle Menschen sollen frei sein, dann hätte man sie komplett für verrückt erklärt. Jeder wäre davon überzeugt gewesen, eine Gesellschaft ohne Sklaven ist nicht funktionsfähig. Interessant waren auch die Argumente, die noch die Sklavenhalter aus den US-amerikanischen Südstaaten im 19. Jahrhundert angeführt haben. Wenn wir die Sklaven abschaffen, werden unsere Produkte teurer, wir sind nicht mehr so konkurrenzfähig, unser Land fällt im internationalen Wettbewerb zurück und dann können wir unser Land nicht mehr beschützen und alles geht den Bach runter. Kommen Ihnen die Argumente übrigens irgendwie bekannt vor? Genau. Und die waren damals schon falsch und die sind heute auch falsch. Es gab dann die große Geschichte von Abolitionisten rund um William Wilberforce in Großbritannien, die dieser Erzählung der Ökonomie entgegenhielten, alle Menschen sind gleich. Und diese Erzählung war mächtiger. Sie hat viel mehr Menschen überzeugt. Und am Ende ist die Sklaverei abgeschafft worden im britischen Empire. Übrigens danach hat das britische Empire seinen Peak an Reichtum und Ausdehnung und Macht erreicht, nicht davor. Also die ökonomischen Argumente waren übrigens auch noch komplett falsch. Und ich möchte dann nur noch vielleicht einen Satz von Wilberforce dazu sagen, der zu seinen Zeitgenossen damals gesagt hat, ihr könnt wegsehen, aber ihr könnt nie wieder behaupten, ihr hättet es nicht gewusst.
0: Was für eine Geschichte bei dem Problem, die wir jetzt aktuell haben, könnte und müsste man erzählen? Und wer könnte diese Geschichte auch erzählen?
1: Wir müssen weg von der Erzählung, dass Umweltschutz eine Geschichte von Verzicht, Verbot, Spaßbefreiung, Besserwisserei, Regelwut und all diesen anderen Dingen ist, die wir uns um die Ohren hauen. Denn in Wahrheit ist der Erhalt unserer Lebensgrundlagen, mal neben der kleinen Tatsache, dass wir ohne intakte Lebensgrundlagen halt schlicht nicht leben könnten. Aber in Wahrheit ist diese Erzählung eine von Unabhängigkeit, von dauerhafter Sicherheit, von dauerhaftem Wohlstand, von mehr Gesundheit, einem besseren Leben und mehr Glück. Und das heißt, wir müssen aufhören, so wie die Klimakleber es in guter Absicht, aber mit schlechten Methoden gemacht haben. Also die haben die ganz falsche Geschichte gewählt. Wir müssen genau das Gegenteil machen. Wir müssen von den Chancen reden und den Möglichkeiten. Und übrigens, selbst ein Land wie China hat sich auf die Fahnen geschrieben, sie wollen die ökologische Führungsnation der Welt werden. Ups, warum wollen sie das? Naja, weil sie begriffen haben, wer morgen in der Zukunft in dieser Welt den Ton angeben will, der muss auf nachhaltige Industrien setzen, denn nur dann kann man wohlhabend sein und nur wenn man wohlhabend ist, hat man in dieser Welt Macht. Das heißt, es ist auch einfach eine Frage der Vernunft und der Machtpolitik und unserer eigenen Zukunftssicherung, Umweltschutz als positive Erzählung zu verkaufen. Und wer das machen soll, weiß ich im Moment auch nicht.
0: Sie haben auf alle Fälle ja mit Ihrem Buch und mit dem, was Sie uns heute erzählt haben, gezeigt, wie wichtig Optimismus für unsere Zukunft ist. Danke für das Gespräch und ja dann hoffentlich bis bald im Saarland. Bei uns gibt es inzwischen auch wieder Störche und auch Biber. Also es lohnt sich für Sie vielleicht zum Film auch mal zu kommen.
1: Ich komme sehr gern und ich bringe meine Frau mit, die immer diese Saarland-Vergleiche macht.
0: Wir freuen uns. Danke.
1: Ich danke Ihnen auch sehr.
0: Und auch Ihnen vielen Dank, dass Sie heute dabei waren. Das Gespräch mit Dirk Steffen gibt's auch nochmal als Podcast auf sr3.de und in der AD Sounds App. Eine neue Ausgabe von SR3 aus dem Leben gibt's nächsten Dienstag wieder. Ich würde mich freuen, wenn wir uns dann wiederhören. Bis dahin, passen Sie gut auf sich auf. Tschüss und noch einen schönen Abend wünsche Ihnen Ihr Uwe Jäger. Leise

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4: 20 Uhr. Im Saarland sind die Züge im Regionalverkehr immer häufiger unpünktlich. Das geht aus Zahlen des Zweckverbands Personennahverkehr Saarland ZPS hervor. Das betrifft sowohl die Regionalbahnen als auch die Regionalexpresszüge von DB Regio und Flex. SR Info-Reporter Jonathan Janoschka.
5: Als pünktlich gelten alle Züge, die weniger als 5 Minuten Verspätung haben. Laut Zweckverband waren das im Jahr 2021 noch fast 93% der Regionalzüge. Seitdem ist der Anteil der pünktlichen Züge konsequent gesunken. 2024 galten nur noch 85,5% als pünktlich. Für das vergangene Jahr fehlen zwar noch die Zahlen für das 4. Quartal, aber im Schnitt waren in den 3 ersten Quartalen 2025 nur noch 84% der Züge pünktlich. Hauptgrund für die zunehmenden Verspätungen? Das marode Bahnnetz. Ein Sprecher der Deutschen Bahn sagte, das Schienennetz sei zu alt, zu voll und störanfällig. Zudem gäbe es wegen des hohen Sanierungsbedarfs viele Baustellen.
4: Die Organisation Ärzte ohne Grenzen sieht die Einigung der EU auf verschärfte Abschieberegeln kritisch. Der Migrationsexperte der Hilfsorganisation Felix Braunsdorf bewertete die vorgesehenen Abschiebezentren in Drittstaaten als aus humanitärer Sicht hochproblematisch. Die Zentren außerhalb der EU drohten zu Orten ohne verlässlichen Zugang zu Rechtsberatung, medizinischer Versorgung und unabhängiger Kontrolle zu werden. In der Ukraine ist die Zahl der Toten nach den jüngsten russischen Angriffen auf 22 gestiegen. Wie die Behörden mitteilten, gab es mehr als 100 Verletzte bei den Attacken mit hunderten Drohnen und dutzenden Raketen. 41.000 Menschen mussten sich demnach in den Metrostationen Kiews in Sicherheit bringen. So viele wie noch nie bisher. Bundeskanzler Merz hat dem neuen ungarischen Ministerpräsidenten Modjor seine volle Unterstützung zugesichert. Merz sagte beim Antrittsbesuch des Regierungschefs im Kanzleramt in Berlin, Deutschland werde helfen, Ungarn zurück in die Mitte Europas zu führen. Modjor sicherte zu, die neue ungarische Regierung werde in der EU kein Veto einlegen, nur aus Prinzip. Alexander Zverev hat das Halbfinale der French Open erreicht. Der Hamburger Tennisprofi gewann in Paris in 3 Sätzen gegen den 19-jährigen Spanier Rafael Jodar. Und das waren die Nachrichten mit Vido Wittekind. 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Das Wetter. In der Nacht teils aufgelockert und vereinzelt noch Schauer. Tiefstwerte zwischen 13 und 10 Grad. Tagsüber wechselhaft mit Schauern bei maximal 17 bis 21 Grad. Die weiteren Aussichten: an Fronleichnam unbeständig mit teils kräftigen Schauern und Gewittern. Zum Wochenende weiter wechselhaft, vereinzelt Schauer möglich. Höchstwerte bis 21 Grad. Die Zeit. Es ist gleich 20.03 Uhr.
6: Guten Abend, Autofahrer. Es ist Dienstag und hier ist der Verkehrsservice für den ARD-Abend. Die A4 Richtung Dresden zwischen Eisenach West und Ost. 4 Kilometer Stau nach einem Unfall. Hier brauchen Sie 20 Minuten länger. Dann die A17 Richtung Dresden zwischen dem Grenzübergang Breitenau-Schönwald und Bad Gottleuber. Stau. Die A71 Richtung Sangerhausen ist zwischen Oberhof und Gräfenroda wegen Wartungsarbeiten in den Tunneln Rennsteig und Alte Burg bis ca. 6 Uhr gesperrt. Auf der B90 Stadt Ilm-Rudolstadt ist der Pörzberg-Tunnel in beiden Richtungen auch heute wieder für und wegen Wartungsarbeiten bis morgen früh 6 Uhr gesperrt. Und das war's auch schon. Deswegen wünschen wir Ihnen jetzt weiterhin eine gute und angenehme Fahrt.
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6: Mit dem abendlichen Soundtrack für Deutschland. Den Musikpart, den übernehmen wir hier. Live aus Erfurt. Kai Völker bin ich. Hallo. Ja.

0: If You Leave Me Now und Chicago. Und irgendwo hängt der Flieger mit der deutschen Fußballnationalmannschaft zwischen Frankfurt und Chicago und soll ja in 2 Stunden landen in Chicago. Bringt das Ding einfach wieder mit heim. Also den Pokal meine ich, den Flieger ja sowieso, ne? Guten Abend, schön, dass Sie da sind. Hallo. Wie war denn Ihr Dienstag? Wollen wir da einen Haken dran machen? Ist nicht der Rede wert wahrscheinlich, ne? Oder? Oder war es wie immer? So Dienst nach Vorschrift? Oder hat sie irgendwas Besonderes beflügelt oder gefreut? Mich zum Beispiel heute, falls Sie das interessiert, es war eine ganz, ganz schöne Situation heute. Und zwar eine traumhaft tolle Mohnwiese im Weimarer Land. Hat mich so sehr angelacht, dass ich ganz kurz angehalten habe, 2, 3 Fotos gemacht habe. Und das hat mich so sehr beeindruckt. Das war fast so schön wie gemalt. Ja, wie von Cézanne oder auch Magritte, so ein bisschen Südfrankreich-Feeling oder Côte d'Azur. Also ich werde mir das Weimarer Land, glaube ich, irgendwo schön rahmen. Ne? Mal gucken. Gut, dass Sie da sind, weil wir haben tolle Musik dabei, unter anderem gleich James Blunt und Belinda Carlisle. Vorher gibt's Modern Talking.
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0: Tja, das waren nicht die ungarischen Augen, sondern Hungry Eyes Eric Carmen. Vor 2 Jahren ist er leider von uns gegangen. Was für ein grandioser Sänger. Aus dem Film Dirty Dancing.
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0: 20.30 Uhr. Hallo Autofahrer, guten Abend, hier ist der Verkehrsservice für den ARD-Abend. Die A14 Richtung Dresden ist zwischen Grimma und Mutschen nach einem LKW-Unfall gesperrt. Die A71 Richtung Sangerhausen ist zwischen Oberhof und Gräfenroda wegen Wartungsarbeiten in den Tunneln Rennsteig und Alteburg bis ca. 6 Uhr gesperrt. Und auf der B90 heute wieder auch Stadt Ilm, Rudolstadt. Hier ist der Pörzberg-Tunnel in beiden Richtungen ebenfalls bis morgen früh 6 Uhr gesperrt. Gute Fahrt wünschen wir.
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0: Heute mit Kai Völker. Schön, dass Sie da sind.

der kommt sowas von relaxed daher. Irgendwas zwischen Sheryl Crow und Stevie Wonder. Das war Prince. So ein, ich würde mal sagen, etwas langsam erzählter Spaziergang über eine Erkenntnis, die wir wahrscheinlich alle wissen und kennen. Hartes Geld ist nicht das A und O für die eigene Existenz. Wie heißt es so schön? Geld ist nicht alles, aber es beruhigt ungemein. Und dann haben wir schon zwei Sprüche und zwei Lebensweisheiten heute Abend zusammen. Vorhin, ja, Heimat ist da oder Zuhause ist da, wo der Schlüssel passt. Und wenn wir jetzt das mal aufmachen, also mit Ihnen gemeinsam, haben Sie denn auch so Lebensweisheiten, Wahrheiten über das Leben? Ja, also Gesundheit ist ja zum Beispiel wahrer Reichtum, sagt man. Oder Bequemlichkeit tötet Träume, Stichwort Komfortzone. Und auch die Zeit, die kehrt ja irgendwie nie wieder zurück. Was weg ist, ist weg. Vielleicht haben Sie ja auch so einen schönen Spruch, den wir gerne weitergeben dürfen an alle anderen, die heute Abend den ARD-Abend hören. Dann rufen Sie mich doch mal schnell an hier unter der 0800 80 80 110. Oder Sie schreiben eine E-Mail unter ard-abend@mdr.de. Wir suchen so ein paar Lebensweisheiten, die man ja einfach mal so mitnehmen kann, so im Nebenbei.

der ARD-Abend live aus Erfurt um 9:12. Nicht überall ist es noch trocken, also zum Beispiel im nordöstlichen Teil Deutschlands von der Uckermark bis nach Rügen und runter bis in den Spreewald und bis nach Sachsen. Da ist im Moment noch gar nichts an Regen angekommen. Dafür auf einer Linie jetzt von der Oberpfalz bis hoch ins Emsland, bis zu den ostfriesischen Inseln. Da ist im Moment so die Wettergrenze. Das Regengebiet kommt aus Südwesten und hat ordentlich Nasses im Gepäck. Also tief Nesrin ist unterwegs, um hoffentlich dann aber auch bald wieder rauszuziehen. Wir halten Sie da weiterhin auf dem Laufenden und holen uns so ein bisschen Sommer noch hier mit Pink.

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1: 21 Uhr. Im Saarland sind die Züge im Regionalverkehr zunehmend unpünktlich. Das geht aus Zahlen des Zweckverbandes Personennahverkehr Saarland hervor. Demnach waren im Jahr 2021 noch fast 93% der Regionalzüge pünktlich. 2024 waren es nur noch 85,5%. Hauptgrund für die zunehmenden Verspätungen ist laut der Deutschen Bahn das veraltete Schienennetz. Die US-Regierung will künstliche Intelligenz künftig nun doch schärfer kontrollieren. US-Präsident Trump hat eine entsprechende Verordnung unterzeichnet. Demnach müssen führende KI-Unternehmen ihre leistungsstärksten Modelle freiwillig staatlichen Sicherheitstests unterziehen, bevor sie auf den Markt kommen. Anne Schneider für SR Info.
2: Mehrere Ministerien, darunter Verteidigung, Handel und Heimatschutz, sollen entsprechende Vereinbarungen mit den Firmen treffen. Die Behörden hätten dann bis zu 30 Tage Zeit, die neuen Systeme auf Cybersicherheitsrisiken zu prüfen. Hintergrund sind wachsende Sorgen in Washington über immer leistungsfähigere KI-Modelle. Gleichzeitig deutet die Maßnahme einen Kurswechsel an. Trump hatte bisher eher für Zurückhaltung bei der Regulierung des Technologiesektors plädiert. Branchengrößen wie Google, OpenAI und Anthropic führen bereits Gespräche mit der Regierung.
1: Als Reaktion auf den Armutsbericht des Paritätischen Wohlfahrtsverbandes warnt die Opposition im Bundestag vor einem sozialen Kahlschlag. Rund 13 Millionen Menschen in Deutschland haben laut dem Bericht weniger als 60% des mittleren Einkommens zur Verfügung. So viele wie noch nie. Grünen-Fraktionschefin Hasselmann kritisierte, die Bundesregierung baue wirksame Maßnahmen gegen Armut nicht aus, sondern streiche diese sogar. Als Beispiel nennt Hasselmann mögliche Kürzungen beim Wohngeld und die mögliche Absage der BAföG-Erhöhung. Linken-Fraktionschef Pellmann betonte, Armut sei längst auch eine Gefahr für Arbeitnehmerinnen und Arbeitnehmer. Die EU plant für diesen Sommer ihren bisher größten Einsatz gegen Waldbrände. Nach Angaben von EU-Kommissionspräsidentin von der Leyen werden angesichts der zunehmenden Waldbrandgefahr in ganz Europa fast 800 Feuerwehrleute aus 14 Ländern an besonders gefährdeten Gegenden in Zypern, Griechenland, Italien, Frankreich, Spanien und Portugal stationiert. Die saarländische Landesregierung und die Regierung der deutschsprachigen Gemeinschaft in Belgien wollen in verschiedenen Bereichen enger zusammenarbeiten. Der Ministerpräsident der deutschsprachigen Gemeinschaft Paasch sagte dem SR, das Saarland könne etwa bei der Anwerbung von Fachkräften aus dem Ausland im Gesundheitswesen als Vorbild dienen. Nach Ansicht von Ministerpräsidentin Rehlinger kann die Kreativwirtschaft in Ostbelgien eine große Rolle spielen. Und das waren die Nachrichten mit Vido Wittekind. 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Das Wetter. In der Nacht teils aufgelockert und vereinzelt noch Schauer, Tiefstwerte zwischen 13 und 10 Grad. Die Zeit, es ist 21.03 Uhr.
3: Und wir machen weiter mit dem Verkehrsservice für den ARD Dienstagabend. Hallo Autofahrer. Die A1 Saarbrücken Richtung Lübeck ist zwischen Ahlhorner Heide und Wildeshausen West wegen einer Nachtbaustelle bis 6 Uhr gesperrt. Die A71 Richtung Sangerhausen ist zwischen Oberhof und Gräfenroda wegen Wartungsarbeiten in den Tunneln Alteburg und Rennsteig bis ca. 6 Uhr gesperrt. Und auf der B90 Stadt Ilben-Rudolstadt ist der Pörzberg-Tunnel ebenfalls in beiden Richtungen wegen Wartungsarbeiten bis morgen früh 6 Uhr gesperrt. Gute Fahrt von uns hier.
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3: Live aus Erfurt, heute mit Kai Völker. Guten Abend und wir feiern Premiere tatsächlich. Ein Jahr ARD-Abend. Danke Thomas aus Wuppertal, der uns daraufhin nochmal hingewiesen hat. Am 2. Juni 2025 ging's los und er wünscht uns viel Freude, Erfolg und Glück und Zufriedenheit für das zweite Jahr im ARD-Abend. Danke, danke euch, dass ihr dabei seid.

So viel Gefühl packen wir in die Musik heute Abend mit den Eagles und Don Henley. Und können diese Augen lügen, die hier diese Knöpfe drücken? Nein, können sie nicht, natürlich nicht. Was für eine tolle Nummer. Musikfernsehen ist ja leider so gut wie ausgestorben. MTV oder Viva waren da ja weit vorne damals mit Ray Cokes oder auch Christiane Backer bei MTV, Mola Adebisi, Olli Pocher und Stefan Raab bei Viva. Jetzt gibt's ja irgendwie nur noch so ein Deluxe Music, so ein Abklatsch, so ein bisschen, so ein übriges Musikfernsehen. Ja, aber da ist ja nicht mehr viel übrig geblieben, ne? Das hier lief natürlich dann immer bei Viva. Allein schon wegen des Titels. Hier sind die Spice Girls und Viva Forever.

0: So verkuschelt sind wir heute Abend im ARD-Abend mit der Cutting Crew. I've been in love before. Und der Sinn des Lebens ist es, dem Leben einen Sinn zu geben. Da ist viel Wahres dran. Ja, manchmal braucht man ja so die Wahrheiten oder auch die Weisheiten des Lebens, um sich durch diesen Dschungel da draußen durchzukämpfen und zu arbeiten. Aber dafür habe ich ja Sie heute Abend. Das gefällt mir gut. 0800 80 80 110 ist die Telefonnummer für Ihre Lebensweisheit. Ich bin Kai Völker. Hallo, wer ist da?
1: Hallihallo, liebes ARD-Hit-Abend-Team, hier ist Jenny aus Magdeburg.
0: Hallo,
1: ich habe eine Lebensweisheit.
0: Ja.
1: Und ich glaube sogar, die stammt von Goethe.
0: Mhm.
1: Und der war ja bekanntermaßen sehr klug. Sage nicht alles, was du weißt, aber wisse immer, was du sagst. Tschüss.
0: Sehr klug, sehr klug. Dankeschön. Grüße nach Magdeburg. Regina und Jens Pfleger haben eine Mail geschrieben unter ard-abend@mdr.de. In einer kleinen Kneipe am Donauradweg haben wir uns ein Bierchen gegönnt und den Einheimischen mal so ein bisschen auf den Mund geguckt und gelauscht. Der Stammtisch war gut besucht und einer sagte etwas sehr Kluges und Lustiges. Man muss wissen, was man wissen muss. Wir mussten so lachen. Schöne Urlaubsanekdote. Wir lachen heute noch drüber. Liebe Grüße aus Thüringen. Dankeschön. Wer ist hier noch in der Leitung? Hallo, wer ist da?
2: Hallo, hier ist die Inka aus der Nähe von Leipzig.
0: Hallo Inka.
2: Und mein Spruch lautet, immer einmal mehr aufstehen als hinfallen.
0: Oh ja, der ist ganz schlau, der Spruch. Den finde ich richtig gut. Den übernehme ich für den Rest des Lebens. Versprochen. Hier kommt Calvin Jones, Call You Home.

Da müssen wir leider ganz kurz schnell dazwischen gehen. Wichtiges sofort für die Autofahrer. Vorsicht auf der A210 Rendsburg-Kiel. Zwischen Melsdorf und dem Kreuz Kiel-West sind Kinder auf der Fahrbahn. Auf der A210, bitte fahren Sie vorsichtig. Noch einmal die 210 Rendsburg-Kiel. Zwischen Melsdorf und dem Kreuz Kiel-West Kinder auf der Fahrbahn.

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9: Eine Minute vor 9:30. Guten Abend, Autofahrer. Hier ist der Verkehrsservice für den ARD-Abend. Noch einmal die Vorsichtsmeldung für die A210 Rendsburg-Kiel. Zwischen Melsdorf und dem Kreuz Kiel-West sind immer noch Kinder im Bereich der Fahrbahn. Dann die A1 Saarbrücken Richtung Lübeck ist zwischen Ahlhorner Heide und Wildeshausen West wegen einer Nacht

0: in beiden Richtungen bis 6 Uhr morgen früh gesperrt wegen Wartungsarbeiten. Gute Fahrt weiterhin, auch wenn Sie nicht durch den Tunnel kommen. Ne?
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0: Mit Kai Völker. Guten Abend.

0: Klaus Lage. Steig nicht aus. Schön, dass Sie mit eingestiegen sind in den ARD-Abend hier. Vor 9 Jahren hat die Popsängerin Anastasia ihre damals sehr erfrischende Modelinie für einen deutschen Lebensmitteldiscounter entworfen. Vielleicht erinnern Sie sich, bekannt unter dem Namen Music Love Fashion. Und eine Auswahl von Nieten und Prints und Pailletten gab's dazu, um, sagen wir mal, so ein bisschen ihre rockige Note in die Kleidung mit einfließen zu lassen. Bis heute ist sie da ja sehr, sehr, sehr genau, penibelst würde ich sogar sagen, was ihren Look vor und für Konzerte angeht.
1: Fashion and music, music and fashion. I've always found that they are simultaneous, especially for me as a musician. It was always like, what am I going to wear this show? What kind of stage is it? Was it outside? Is it inside? How do I want to dress? Which glasses do I want to wear? It was always the next thing you say besides knowing the song you're singing was, what am I wearing? And then it's like, what do I want to do with my hair? It all goes together because it's about a package, you know, that we sell when we're singers.
0: Ja, Anastasia sagt, Mode und Musik sei für sie zwei Sachen, die immer schon zusammengehört haben und maßgeblich darüber doch entscheiden, was sie bei ihren Konzerten anzieht. Was es für eine Bühne ist, ist sie drin, ist sie draußen die Bühne, welche Brille ziehe ich zu meinen Klamotten dazu an? Das sind all die Fragen, die immer gleichzeitig von mir gedacht werden und auch das Thema Haare. Am Ende ist es ja dann doch wohl ein Komplettpaket, dass sie dann für den Abend entsprechend anpassen muss. Hier ist Anastasia und One Day

14 Minuten vor 10 am Dienstagabend. Hier ist der ARD-Abend. Van the Man ist letztes Jahr 80 geworden. Wir sprechen über Van Morrison, Sänger, Musiker, Komponist aus Nordirland. Und er gehört ja so ein bisschen zur Gattung Albenkünstler. Und er hatte natürlich gleich zu Beginn seiner Karriere einen Riesenhit, nämlich Brown Eyed Girl. Und diese musikalische Bandbreite von Van Morrison reicht ja von Folk über Blues und Country bis hin zum Jazz. Und in diesem Jahr geht er auf Europa-Tournee und kommt für nur 2 Konzerte auch nach Deutschland. Am 17. und 18. Juni spielt er in Bremen im Metropoltheater. Also für alle in Bremen und umzu und Bremerhaven und Nordwestniedersachsen. Herzlich willkommen am 17. und 18. Juni in Bremen. Tja, das ist gar nicht mehr so weit hin, sehe ich gerade hier in meinem Kalender. Viel Spaß bei Van the Man. Hier kommt Van Morrison

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1: 22 Uhr. Die Stadt St. Ingbert arbeitet daran, ihr digitales Angebot in der Verwaltung deutlich zu erweitern. Ziel ist es, dass nahezu alle stark genutzten Bürgeranliegen bis in 2 Jahren digital abgewickelt werden können. SR-Info-Reporter Felix Schneider.
2: Bereits jetzt können in St. Ingbert 37 Amtsgeschäfte online erledigt werden. Bis Jahresende soll die Zahl auf 50 erhöht werden. Aufgrund des Fachkräftemangels sei es enorm wichtig, dass Standardprozesse digitalisiert ablaufen, weil es nicht mehr möglich sein wird, Menschen zu finden, die diese Arbeiten andernfalls verrichten, so der Chief Information Officer der Stadt St. Ingbert, Oberringer. Derzeit bleiben allerdings noch die Nutzer etwas aus. So verzeichnet die Stadtverwaltung bei einigen Anliegen wie etwa Meldebescheinigungen gerade mal 5% Online-Nutzung. Andere Anliegen, wie etwa das Beantragen von Betreuungsgutscheinen für Kitas, werden bereits jetzt vollständig von Bürgern digital angefragt.
1: Die Organisation Ärzte ohne Grenzen sieht die Einigung der EU auf verschärfte Abschieberegeln kritisch. Der Migrationsexperte der Hilfsorganisation Felix Braunsdorf bewertete die vorgesehenen Abschiebezentren in Drittstaaten als aus humanitärer Sicht hochproblematisch. Die Zentren außerhalb der EU drohten zu Orten ohne verlässlichen Zugang zu Rechtsberatung, medizinischer Versorgung und unabhängiger Kontrolle zu werden. Der Iran ist offenbar bereit, über Aspekte seines Atomprogramms zu verhandeln, die das Land zuvor in Gesprächen ausgeklammert habe. Das teilte US-Außenminister Rubio mit. Dies sei jedoch keine Garantie für eine Übereinkunft zur Beendigung des Krieges. Erste Voraussetzung für die laufenden Gespräche sei, dass die Regierung in Teheran die gesperrte Straße von Hormuz wieder offiziell öffne. Zudem müsse sich der Iran zu konkreten Verhandlungen über den Verbleib seines hoch angereicherten Urans verpflichten. Die deutsche Nationalmannschaft ist zur Fußball-Weltmeisterschaft aufgebrochen. Am frühen Nachmittag hob die Linienmaschine der Lufthansa vom Frankfurter Flughafen in Richtung Chicago ab. Am Samstagabend findet im Soldier Field von Chicago auch die WM-Generalprobe des DFB-Teams gegen die Auswahl der USA statt. Am 14. Juni trifft die Nationalmannschaft dann in Houston, Texas, in ihrem ersten WM-Spiel auf Curaçao. Das waren die Nachrichten mit René Jacqueline Möhler. 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Das Wetter. Nachts teils aufgelockert und vereinzelt noch Schauer. Tiefstwerte zwischen 13 und 10 Grad. Tagsüber wechselhaft mit Schauern bei maximal 17 bis 21 Grad. Die weiteren Aussichten. An Fronleichnam unbeständig mit teils kräftigen Schauern und Gewitter. Zum Wochenende weiter wechselhaft, vereinzelt Schauer möglich.
3: 3. Hallo Autofahrer, guten Abend, hier ist der Verkehrsservice für den ARD-Abend. Die A1 Saarbrücken Richtung Lübeck ist zwischen Ahlhorner Heide und Wildeshausen West wegen einer Nachtbaustelle bis 6 Uhr gesperrt. Dann A2 Richtung Berlin zwischen dem Kreuz Wolfsburg-Königslutter und Königslutter selbst 3 Kilometer Stau. 10 Minuten brauchen Sie im Moment in diesem Streckenabschnitt länger. Die A71 Richtung Sangerhausen ist zwischen Oberhof und Gräfenroda wegen Wartungsarbeiten in den Tunneln Rennsteig und Alteburg bis 6 Uhr gesperrt. Berlin, die A111 Charlottenburg Richtung Dreieck Oranienburg ist zwischen am Festplatz und Seidelstraße in beiden Richtungen auch hier wegen Tunnelwartungsarbeiten bis morgen früh 5 Uhr gesperrt. Und der letzte Tunnel, der schöne Pörtsberg-Tunnel. Der gehört zur B90. Stadt Ilm-Rudolstadt ist in beiden Richtungen ebenfalls wegen Wartungsarbeiten bis 6 Uhr gesperrt. Gute Fahrt von uns hier.
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3: Und ich habe den Eindruck, je später der Abend, desto schöner die Songs, oder? Hier kommen Genesis. Ich bin Kai Völker. Guten Abend. Hallo.

0: Sommerfeeling und Campari-Cocktail, Flipflops und Sand zwischen den Zehen. Wird doch gleich nochmal ein bisschen sommerlicher, oder? Mit UB40. Der ARD-Abend ist hier. Und ich freue mich sehr, dass Sie heute Abend so klasse mitmachen. 0800 80 80 110. Wir sind auf der Suche nach den besten Lebenswahrheiten und Weisheiten von Ihnen. Das ist manchmal gar nicht so schlecht im Leben, wenn man das ein oder andere so ein bisschen im Hinterköpfchen irgendwo hat, versteckt und vielleicht aber auch gehört im Radio und mitgenommen. Von daher gucken wir mal, wer hier in der Leitung ist. Kai Völker hier, guten Abend, wer ist da bitte?
1: Ja, hier ist der Alexander aus Glauchau.
0: Hallo Alex.
1: Und ich habe einen Spruch, der so ein bisschen mein Leben bestimmt und an den ich mich gern halten möchte oder versuche mich zu halten.
0: Ja.
1: Und der heißt, ein zufriedenes Gemüt ist ein stetes Fest. Und im Übrigen ist der Spruch nicht von mir, sondern der stammt aus der Bibel, aus den Sprüchen des Weisen Salomo, Kapitel 15, Vers 15.
0: Der Weise Salomo, also der Weise Salomo, der muss es ja wissen mit den weisen Sprüchen, ne? Dankeschön, liebe Grüße, Alex nach Glauchau, und hier ist noch jemand in der Leitung, hallo?
2: Schönen guten Abend, mein Name ist Charlie May aus Ansbach.
0: Charlie.
2: Sie möchten gerne Lebensweisheiten hören.
0: Gerne.
2: Hier mein Vorschlag. Ist zwar in Englisch, aber das verstehen wir alle.
0: Mhm.
2: The greatest thing you will ever learn is just to love and be loved in return. Schönen guten Abend noch.
0: Oh, das ist aber sehr schön. Danke, Charlie. Also das Größte, was ein Mensch, glaube ich, so je erleben kann, ist selbst zu lieben und geliebt zu werden. Tolle, tolle Sachen, die wir mitnehmen. Vielleicht schon für den morgigen Tag, ja? Morgen ist Mittwoch. Das ist der Dienstagabend im ARD-Abend.

Alvaro Soler. 10 Minuten vor 11:30. Hier kommt eine Band aus den Niederlanden. Fox the Fox. Die Musik der Band hatte großen Einfluss auf Modern Talking, insbesondere auf Dieter Bohlen, der sich am Gesang dieses Sängers dieser Gruppe orientiert hat. Fox the Fox und Precious Little Diamond.

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1: 22.30 Uhr. Hallo Autofahrer, hier ist der Verkehrsservice für den ARD-Abend. Die A1 Saarbrücken Richtung Lübeck ist zwischen Ahlhorner Heide und Wildeshausen West wegen Nachtbauarbeiten bis 6 Uhr morgen früh gesperrt. Dann auf die A2 Richtung Berlin zwischen dem Kreuz Wolfsburg-Königslutter und Königslutter selbst 3 Kilometer Stau. Hier brauchen Sie 10 Minuten länger im Moment. Die A71 Richtung Sangerhausen ist zwischen Oberhof und Gräfenroda wegen Wartungsarbeiten in den Tunneln? Ja, Tunneln. Ist Mehrzahl von Tunneln, ne? Rennsteig und Alteburg bis 6 Uhr gesperrt. Berlin, die A111, Charlottenburg, Dreieck Oranienburg ist zwischen am Festplatz und Seidelstraße in beiden Richtungen ebenfalls wegen Wartungsarbeiten in den dortigen Tunnels bis 5 Uhr gesperrt. Und auf der B90, Stadt Ilm, Rudolfstadt, ist der Pörzberg-Tunnel in beiden Richtungen auch zu. Hier wird auch geputzt, gesaubert, gesäubert und vor allem mal geguckt, ob alles noch funktioniert. Das Ganze bis 6 Uhr morgen früh. Und damit sind wir durch. Wir wünschen weiterhin eine gute Fahrt. Kommen Sie sicher an Ihr Ziel.
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1: Mit Kai Völker noch eine halbe Stunde. Hallo, Grüße aus Erfurt.

Ja, so schön kann eine Abfuhr oder eine Watschen oder ein Wutausbruch klingen. Auf Französisch. Je ne marre heißt, ich hab die Faxen dicke, mir langt's. Ich hab das irgendwie alles satt. Braucht das nicht mehr. Gut, dass sie uns noch brauchen.

Komischerweise, von Bochum kennen alle noch die Postleitzahl. 4630. Das hat ein bisschen was mit dem Album von Herbert Grönemeyer zu tun gehabt damals. Bochum im ARD-Abend und von Bochum geht's dann gleich nach Magdeburg. Da wartet die wunderbare ARD-Hitnacht auf Sie. Gleich vielen Dank fürs Zuhören hier aus Erfurt. Vielen Dank. Ich bin Kai Völker, wünsche Ihnen noch eine schöne Nacht.

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1: 23 Uhr. US-Präsident Trump fordert eine freiwillige Sicherheitsüberprüfung für neue KI-Modelle. Einer neuen Verordnung zufolge sollen führende Entwickler von künstlicher Intelligenz KI ihre leistungsfähigsten Modelle freiwillig der US-Regierung zur Testung vorlegen. Die Behörden sollen bis zu 30 Tage vorab Zugang zu den Modellen erhalten. Erst danach können die Systeme auf den Markt kommen. In Washington wachsen angesichts leistungsstarker neuer KI-Systeme die Sicherheitsbedenken. Nach den Schüssen auf ein geparktes Auto in Saarbrücken-Mallstadt am vergangenen Samstag wird jetzt wegen versuchten Mordes ermittelt. Das hat die Staatsanwaltschaft dem SR mitgeteilt. Demnach ist ein Mann aus dem Regionalverband Saarbrücken ins Visier der Ermittler geraten. SR-Reporter Thomas Gerber.
2: Nach Auskunft der Staatsanwaltschaft besteht gegen ihn ein Anfangsverdacht, der bislang allerdings nicht erhärtet werden konnte. Der 24-Jährige befindet sich deshalb auf freiem Fuß. Wie man auf die Spur des Mannes gekommen ist, in welcher Beziehung er zu dem 30-Jährigen steht, der in dem geparkten Auto saß, das und das Motiv für die Schüsse bleiben unklar. Aus ermittlungstaktischen Gründen, wie es hieß. Aus einem fahrenden Fahrzeug heraus soll in Richtung des 30-Jährigen gefeuert worden sein. Der blieb zwar unverletzt, aber dessen Tod sei zumindest billigend in Kauf genommen worden. Die Staatsanwaltschaft geht von Heimtücke und einem versuchten Mord aus.
1: Die saarländische Landesregierung und die Regierung der deutschsprachigen Gemeinschaft in Belgien wollen enger zusammenarbeiten. Bei einem gemeinsamen Treffen in Mettlach vereinbarten beide Seiten mehr Kooperation, etwa in den Bereichen Bildung, Sport und Gesundheit. Konkret soll es beispielsweise mehr Schüleraustausche und gemeinsame Fortbildungen für Lehrkräfte geben. Perspektivisch stehe auch eine Kooperation bei Sportgroßveranstaltungen im Raum. Die Stadt St. Ingbert will ihr digitales Angebot in der Verwaltung deutlich erweitern. Ziel ist, dass nahezu alle stark genutzten Bürgeranliegen bis in 2 Jahren digital abgewickelt werden können. Bereits jetzt können in St. Ingbert 37 Amtsgeschäfte online erledigt werden. Bis Jahresende soll die Zahl auf 50 erhöht werden. Alexander Zverev hat das Halbfinale der French Open in Paris erreicht. Der Hamburger Tennisprofi besiegte den 19-jährigen Spanier Rafael Jodar glatt in 3 Sätzen. Das waren die Nachrichten mit René Jacqueline Möhler. 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Das Wetter. Nachts teils aufgelockert und vereinzelt noch Schauer. Tiefstwerte zwischen 13 und 10 Grad. Tagsüber wechselhaft mit Schauern bei maximal 17 bis 21 Grad. Die Aussichten an Fronleichnam unbeständig mit teils kräftigen Schauern und Gewitter. Zum Wochenende weiter wechselhaft, vereinzelt Schauer möglich.
3: Dankeschön, damit starten wir gut informiert in diese Nacht. Hier ist der Verkehrsservice der ARD Hitnacht. Die A1 Osnabrück Richtung Bremen ist zwischen Ahlhorne-Heide und Wildeshausen-West wegen einer Nachtbaustelle gesperrt bis in den Morgen hinein. Dann A1 an der Norderelbbrücke, Stau in beiden Richtungen zurzeit aufgrund eines Schwertransportes. A2 Hannover Richtung Berlin zwischen Kreuz Wolfsburg-Königslutter und Königslutter 3 Kilometer Stau. A3 Passau Richtung Nürnberg zwischen Regensburg-Universität und Sinzing 3 Kilometer Stau. Die A71 Suhl Richtung Erfurt ist zwischen Oberhof und Gräfenroda wegen Wartungsarbeiten im Tunnel Rennsteig und Alte Burg bis ca. 6 Uhr gesperrt. Die Umleitung bitte benutzen die U11. Die Autobahn 94 Passau Richtung München ist im Tunnel Einhausen-Wimpasing nach Auslösung der Höhenkontrolle gesperrt. In Berlin die A111 ist zwischen am Festplatz und Seidelstraße wegen Tunnelwartungsarbeiten bis ca. 5 Uhr in beiden Richtungen gesperrt. Und das noch hier, die A113 ist zwischen Schönefeld Süd und Spätstraße wegen Wartungsarbeiten bis ca. 5 Uhr in beiden Richtungen gesperrt. Ihnen unterwegs eine gute Fahrt, bleiben Sie munter.
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3: Mit Hanno Bauer unter pochendem Regen ging es gerade hier ins Nachtstudio in Magdeburg. Bis ich gerade ankam, da trat eine Regenpause ein. Und Crowded House nehmen jetzt auch gleich noch das Wetter mit sich mit. Take the weather with you.

Endlich Regen. Schön, dass es heute mal den Saft des Frühlings gibt, bevor wir vorschnell in den trockenen Sommer starten. Der Natur tut's auf jeden Fall gut. Und wie Karl Valentin sagte, ich freue mich, wenn es regnet. Denn wenn ich mich nicht freue, regnet es auch.

Regenmusik zur passenden Zeit gesetzt, würde ich sagen. Supertramp in der ARD-Hitnacht. Aber Vorsicht, bei Regen gibt's natürlich auch erschwerte Verkehrsbedingungen, wenn Sie unterwegs sind. Zum Beispiel auf der Autobahn 7 gab es gerade einen Unfall Kassel Richtung Hannover zwischen Hannover-Schmünden, Lutherberg und Werratalbrücke. Gefahr durch Fahrzeugteile auf allen Fahrstreifen und das defekte Fahrzeug steht immer noch auf dem linken Fahrstreifen. Also runter vom Gas und gemütlich durch die Nacht fahren mit der richtigen Sendung im Radio. Die ARD-Hitnacht jetzt mit Family of the Year, Hero.

Also Computerliebe. Bei mir reicht ja schon Computerfriede, würde ich mal sagen, ja? Oder Waffenstillstand auf beiden Seiten. Bis jetzt, toi toi toi, ja, lassen mich die Rechenbediensteten um mich herum jedenfalls gut mitspielen. Und falls dann doch mal was passiert, er hier, mein Assistent, Plappi ist ja auch mit im Studio und kann dann schnell einspringen und die Regler wieder zurechtbiegen, wenn irgendwas nicht so richtig passt. Das ist ja seine Aufgabe und die übernimmt er auch jede Nacht sehr gerne und sehr gut. Dafür gibt's ja The Animals. Jetzt auch bei uns im Radio, House of the Rising Sun.

0: 23.31 Uhr, Zeit jetzt für den Verkehrsservice und der beginnt auf der Autobahn 1 Osnabrück Richtung Bremen zwischen Ahlhorner Heide und Wildeshausen West. Hier ist wegen einer Nachtbaustelle gesperrt. Dann weiter A1 an der Norderelbbrücke, Stau in beiden Richtungen aufgrund eines Schwertransportes. A2 Hannover Richtung Berlin zwischen Kreuz Wolfsburg-Königslutter und Königslutter gibt es aktuell 3 Kilometer Stau. A3 Passau Richtung Nürnberg zwischen Regensburg Universität und Sinzing 3 Kilometer Stau. A7 Kassel Richtung Hannover zwischen Hannover Schmünden Lutherberg und Werratalbrücke Gefahr durch Fahrzeugteile auf allen Streifen nach einem Unfall. A9 Halle Leipzig Richtung Nürnberg zwischen Brücke der Deutschen Einheit und Bergbad Steben gibt es 4 Kilometer Stau und deswegen dauert es hier 12 Minuten länger durchzufahren. Die A71 Suhl Richtung Erfurt ist zwischen Oberhof und Gräfenroda wegen Wartungsarbeiten im Tunnel Rennsteig und Alte Burg bis ca. 6 Uhr gesperrt. Die A81 Heilbronn Richtung Stuttgart ist zwischen Ilsfeld und Mundelsheim nach einem Unfall gesperrt. Die A94 Passau Richtung München ist im Tunnel Einhausung Wimpasing nach Auslösung der Höhenkontrolle gesperrt. In Berlin die A111 ist zwischen am Festplatz und Seidelstraße wegen Tunnelwartungsarbeiten gesperrt in beiden Richtungen. Und bei Berlin die A113 ist zwischen Schönefeld Süd und Spätstraße wegen Wartungsarbeiten bis ca. 5 Uhr ebenfalls in beiden Richtungen gesperrt.
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0: Anne Bauer sagt Hallo aus Magdeburg.

0: Oh, Diana hatten wir gerade von Fleetwood Mac vor Kajagoogoo, die wir hier gerade noch hören. Hier ist die ARD. Und nach Diana ist nun Dani dran, unsere Rettungshubschrauberpilotin. Nach dem schönen Urlaub in Australien wieder gelandet hier in Deutschland. Willkommen zurück, liebe Dani. Und jetzt auch wieder im Einsatz, Menschenleben durch Schnelltransporte ins Krankenhaus retten. Dani schreibt, guten Abend, lieber Hanno. Heute melde ich mal wieder in der ARD-Hitnacht, weil ich nicht schlafen kann. Diesmal liegt es allerdings nicht an meiner öfter auftretenden Schlaflosigkeit bzw. am unruhigen Schlaf, sondern weil ich das gleiche los wie du und das aller Nachtdienstler teile. Ich habe einfach Nachtdienst. Viele liebe Grüße an alle, die nachts arbeiten dürfen und an unserer weltweiten Radiofamilie. Außerdem möchte ich einen besonderen Gruß an die Stammhörer und Stammhörerinnen. Annette zum Beispiel in Leipzig, Rosi aus Leipzig, Dominik aus Australien sowie an den Arzt aus Gochsenden. Ja, Jürgen ist das, genau, unser Radioarzt, der sich ja fast regelmäßig in der Sendung meldet. Ich wünsche allen eine gute Nacht, dir Hanno, eine schöne Sendung und sage danke für die vielen schönen Stunden mit tollen Hits, eure Rettungsfliegerin Daniela aus Oberhausen, eingesetzt zurzeit gerade in München. Ich grüße ganz lieb zurück, Daniela. Schön, dass der Urlaub erholsam war, wie ich ja schon weiß. Und ja, nun geht's also wieder rein in den Dienst, gemeinsam durch die Nacht. Das gefällt mir am allerbesten. Also jeder auf seiner Station. Und während ich natürlich mich über jeden Einsatz freue, also jeden Musikeinsatz, den ich hier veranstalten darf, hoffe ich, dass es bei der Rettungsfliegerei heute Nacht nicht allzu viele Einsätze geben wird. Toi, toi, toi, dass alles gut geht. 23.40 Uhr ist es. Ganz liebe Grüße in die Nachtschicht.
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Hier ist die ARD Hitnacht und es gibt eine aktuelle Verkehrsmeldung von der Autobahn 81 Heilbronn Richtung Stuttgart zwischen Ilsfeld und Mundelsheim. Achtung bitte, hier gab es einen Unfall und die Unfallstelle ist immer noch ungesichert. Vorsicht hier.

Hier ist die ARD Hitnacht. Und hier kommt jetzt ein Insider. Unser Radioarzt Jürgen in Goch hat sich gerade eben über den Gruß von Rettungspilotin Dani gefreut und hat jetzt geschrieben, wow, danke an Daniela, clear to land, RWY, ARD Hitnacht, taxi at your convenience. Okay, muss man wahrscheinlich in der Fliegersprache drinne sein, um genau das zu verstehen. Und Dani wird sich wahrscheinlich freuen, dass sie auch zurückgegrüßt wurde. Sehr schön. Na dann, beat it. Michael Jackson jetzt. Und Cyndi Lauper auch noch bis Mitternacht. So endet dann dieser Dienstag, der 2. Juni. Und wir starten gemeinsam in den 3.

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1: 24 Uhr. Ab dem Vormittag ist Bundespräsident Frank-Walter Steinmeier zu Gast im Saarland. Er reist mit rund 120 internationalen Diplomaten an, die nach Deutschland entsandt sind. Sabine Wachs berichtet.
2: Bei der traditionellen Informations- und Begegnungsreise des Bundespräsidenten mit dem diplomatischen Korps steht am Vormittag ein Besuch der Firma Hager in Blieskastel an. Außerdem führt Bundespräsident Steinmeier seine diplomatischen Gäste an die Saar-Uni. Genauer gesagt besuchen er und die Diplomatinnen und Diplomaten das Leibniz-Institut für neue Materialien, bevor es am Mittag dann in die Völklinger Hütte geht. Im Weltkulturerbe findet der offizielle Empfang des Bundespräsidenten statt. Am Abend werden Steinmeier und das diplomatische Korps dann noch von Ministerpräsidentin Rehlinger in Mettlach bei Villaroy und Boch empfangen.
1: Der Deutsche Gewerkschaftsbund fordert in einem neuen Steuerkonzept eine höhere Abgabenlast für Superreiche. Laut einem Bericht des Redaktionsnetzwerks Deutschland plädiert der DGB für eine Reaktivierung der Vermögenssteuer, um die Löcher im Bundeshaushalt zu stopfen. Sie soll für jeden Euro gelten, der über ein Nettovermögen von 1 Million Euro hinausgeht. Weitere Vorschläge sind eine Finanztransaktionssteuer, eine höhere Körperschaftssteuer sowie eine Erhöhung des Grundfreibetrags bei der Einkommenssteuer auf 15.400 Euro. Die UN-Generalversammlung entscheidet heute, ob Deutschland 2027 und 2028 einen nicht ständigen Sitz im Sicherheitsrat der Weltorganisation bekommt. Deutschland tritt bei der Wahl gegen Österreich und Portugal an. Die drei EU-Länder konkurrieren bei der Abstimmung um 2 zu vergebende Sitze. Deutschland bemüht sich alle 8 Jahre um den Einzug in den UN-Sicherheitsrat, bisher immer erfolgreich. Bei einem Unwetter sind in Blieskastel mehrere Häuser beschädigt worden. Nach Angaben der Polizei sind 10 Gebäude im Ortsteil Lautskirchen betroffen. Feuerwehr und Polizei seien seit etwa 20 Uhr im Einsatz. Auch ein Dachdecker-Notdienst sei vor Ort. Zur Höhe des Schadens konnte die Polizei zunächst keine Angaben machen. Ob eine Windhose die Schäden verursacht hat, war zunächst unklar. Alexander Zverev hat das Halbfinale der French Open in Paris erreicht. Der Hamburger Tennisprofi besiegte den Spanier Rafael Jordán glatt in 3 Sätzen. Im Halbfinale trifft Zverev auf den Tschechen Jakub Menšík. Das waren die Nachrichten mit René-Jacqueline Möhler. 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Das Wetter. Nachts teils aufgelockert und vereinzelt noch Schauer, Tiefstwerte zwischen 13 und 10 Grad. Tagsüber wechselhaft mit Schauern bei maximal 17 bis 21 Grad. Die weiteren Aussichten an Fronleichnam unbeständig mit teils kräftigen Schauern und Gewitter.
3: Dankeschön für die ersten Meldungen des neuen Tages. Von mir jetzt noch der Blick auf die Straßen für alle, die noch unterwegs sind. Hier ist der Verkehrsservice der ARD Hitnacht. Die A1 Münster Richtung Osnabrück ist zwischen Ladbergen und Lengerich wegen eines defekten LKW wohl bis 6 Uhr morgens gesperrt. A1 Osnabrück Richtung Bremen, hier ist zwischen Aalhorner Heide und Wildeshausen West wegen einer Nachtbaustelle bis 6 Uhr früh gesperrt. Und nochmal die A1 an der Norderelbbrücke, Stau in beiden Richtungen immer noch aufgrund eines Schwertransportes. Die A4 ist in Höhe Pulsnitz wegen eines Schwertransportes vorübergehend in beiden Richtungen gesperrt. Davon betroffen ist auch die Anschlussstelle in beiden Richtungen. Die A71 Suhl Richtung Erfurt ist zwischen Oberhof und Gräfenroda wegen Wartungsarbeiten in dem Tunnel Rennsteig und Alte Burg bis ca. 6 Uhr früh gesperrt. Bitte die U11 als Umleitung nutzen. Die A94 Passau Richtung München ist im Tunnel Einhausung-Wimpasing nach Auslösung der Höhenkontrolle gesperrt. In Berlin die A111 ist zwischen am Festplatz und Seidelstraße wegen Tunnelwartungsarbeiten bis ca. 5 Uhr früh in beiden Richtungen gesperrt. Und bei Berlin die A113 ist zwischen Schönefeld Süd und Spätstraße wegen Wartungsarbeiten bis ca. 5 Uhr früh in beiden Richtungen gesperrt. Gute Fahrt!
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3: Ich bin Hanne Bauer in Magdeburg, wünsche einen schönen Mittwoch und wir schnipsen uns die Nacht kurz.

0: It's a kind of magic. Kaum gibt es Niederschlag, so wie heute, beziehungsweise wie gestern Abend, sind auch die Mücken überglücklich und sind blutdurstig in die Nacht gestartet. Bei meiner Abendrunde ja am See, da hatte ich mich ja schon zum Schutz fast überall eingesprüht, weil ich die unangenehmen Plagegeister einfach gar nicht an mich ranlassen wollte. Aber überall eingesprüht ist eben relativ, ja. Jetzt, wo ich im Studio stehe, merke ich, wo ich das Einsprühen wohl vergessen habe. Nämlich direkt am Bauchnabel. Da hat doch irgend so ein freches Vieh direkt durchs dünne Sommer-T-Shirt gestochen. Und es juckt, kann ich sagen. Na, mal sehen, ob ich so viel Selbstdisziplin habe, da jetzt nicht die ganze Nacht rumzukratzen. Denn dadurch wird's doch immer schlimmer. Und irgendwas zur Behandlung habe ich jetzt auch nicht dabei. Also, muss jetzt sein, die ganze Nacht irgendwie die Hände auf dem Tisch lassen und ja nicht am Bauchnabel kratzen. Ansonsten wird's einfach unerträglich. Ich hoffe, Sie sind bis jetzt ungestochen in die neue Saison reingekommen, also in die Sommersaison möchte man hier schon fast sagen. Ja, meteorologisch gesehen ist es ja auch schon Sommer, seit dem 1. Juni. Auch wenn der Sommer natürlich selbst noch auf sich warten lässt. Aber die Mücken lassen eben nicht auf sich warten und die freuen sich über das Wasser und die freuen sich über ihre Opfer. Haben ja auch nicht viel Zeit, um ihren Lebenszyklus hier zu verenden. Und ich habe meinen Beitrag dazu schon geleistet, also ich kann jetzt verschont bleiben. Bitte!
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0: Wie sieht's bei Ihnen aus? Können Sie mir ja erzählen, gerne. Letztes Jahr war es im Übrigen ganz schlimm. Da hatten wir dann hier im Studio auch noch 2 oder 3 Mücken. Na, das war erstmal ein Spaß. John Lennon macht jetzt ganz friedliche Musik. Imagine.

0: You Came. Kim Wilde. Und bei manchen kommt Martina. Und zwar früher, bei anderen später. Aber dran sind alle noch. Definitiv. Martina aus Siegen hat nämlich geschrieben: Hallo, liebes Hitnacht-Team. Ich höre euch beim Austragen der Zeitungen. Wünsche allen Nachteulen eine schöne, ruhige Nacht. Alle, die nachts arbeiten. Eure Stammhörerin Martina aus Siegen. Ah, Martina. Quietschi hier, meine Zeitungszustellerente. Freut sich auf jeden Fall. So fleißige Kollegen und Kolleginnen wieder quietschvergnügt auf dem Weg begleiten zu dürfen. Andreas aus Wolfenbüttel hatte mir Quietschi ja letztes Jahr ins Studio entsandt. So als Erinnerung doch auch, ja, jede Nacht die fleißigen Zeitungszuträgerinnen und Austrägerinnen und Zusteller zu grüßen und die auch ja nie zu vergessen. Also nochmal ein freundliches Quietschi, Zeitungsenten, Quietsch in der Nachtsendung. Und natürlich einen ruhigen Weg möchte ich wünschen und einen sicheren Weg. Hoffentlich regnet es dann heute nicht mehr unterwegs, denn das ist natürlich immer die unschönste Situation. Kommt natürlich auch oft genug vor im Jahr, dass es auch nachts mal regnet. Aber da hilft natürlich die richtige Kleidung.
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0: So, und zwischendurch dann immer mal ein schönes Tasschen Kaffee. Dann macht auch der Regen nichts draußen. Und wir bekommen die jetzt eingeschenkt von Mike and the Mechanics. Another Cup of Coffee. Hier ist die ARD-Hitnacht.

Mike and the Mechanics, Another Cup of Coffee. Ah ja, und mit dem Kaffee, da lässt sich wohl doch noch einiges mehr anstellen. Gib mir Georg jedenfalls als Tipp. Herzlichen Dank, Georg. Das ist wirklich mal eine Überraschungsmail gewesen. Also, er hat geschrieben, Hilfe naht, ja. Hitze zerstört das Eiweiß, das das Jucken verursacht. Ein Teelöffel in den heißen Tee oder Kaffee rein. Habe ich schon vorbereitet, ja. Dann auf den Stich drücken. Also, was jetzt? Die Tasse oder? Nee, den Löffel. Also, den Löffel. Okay. Au! Glüht ja fast. So. Also auf den Stich drücken, bis es kurz brennt. Ja, kann ich bestätigen, es brennt. Aber eigentlich kann ich auch direkt die Tasse dran halten. Au! Und nach 5 Minuten, schreibt er, ist das Jucken weg. Aha, dann einfach einen Eiswürfel drauf und ein kaltes, feuchtes Tuch. Nicht kratzen. Dein Doc Hollywood aus Schorndorf. Georg, ich muss erstmal den Kaffee wieder wegstellen. Ich glaube, das war mir jetzt ein bisschen zu heiß. Aber vielleicht gelingt es mir ja wirklich so. Also 5 Minuten, ich halte es gleich nochmal ein bisschen drauf. Dann muss ich mal sehen, wo ich einen Eiswürfel herkriege. Ich glaube, hier im ganzen Funkhaus gibt's keine Eiswürfel. Aber ein kaltes, feuchtes Tuch wird ja wahrscheinlich gehen. Danke erstmal für den Tipp. Ich werde es ausprobieren und hoffentlich werde ich mich dann zurückhalten können mit dem Kratzen. Oder am besten eben gar nicht kratzen. Das war erstmal schon ein sehr schöner Tipp. Dankeschön. Also Löffel in den Kaffee und dann drauf auf die Stelle. Kurz brennt's. Und wenn der Kaffee dann langsam abkühlt, kann man beides, man kann ihn trinken und dann den Mückenstich vergessen.

0.30 Uhr ist es und damit Zeit für den Verkehrsservice in der ARD-Hitnacht. A1 Münster Richtung Osnabrück zwischen Lattbergen und Lengerich ist hier wegen eines defekten LKW bis ca. 6 Uhr früh gesperrt. A1 Osnabrück Richtung Bremen, hier ist zwischen Ahlhorner Heide und Wildeshausen West wegen einer Nachtbaustelle bis 6 Uhr früh gesperrt. A1 an der Norderelbbrücke, Stau in beiden Richtungen, immer noch aufgrund eines Schwertransportes. So, dann Blick auf die A4, hier ist in Höhe Pulsnitz wegen eines Schwertransportes vorübergehend in beiden Richtungen.

0: 13 zwischen Schönefeld Süd und Spätstraße wegen Wartungsarbeiten. Ihnen unterwegs eine muntere Fahrt.
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0: Mit Hanno Bauer. Ich grüße aus Magdeburg in alle Landesteile und wir machen jetzt einen auf Normalbetrieb in der Welt. Mit Duran Duran, Ordinary World. Also mal nicht der Katastrophenmodus, der uns täglich erwartet, wie sonst gerade überall, sondern Ordinary.

Duran Duran in unserer Nachtsendung. Hier ist die ARD Hitnacht. Und Elke ist auf voller Fahrt. Oder wartet sie gerade? Ich weiß es nicht. Auf jeden Fall hat sie geschrieben, dass sie Nachtdienst hat. Und sie schreibt, ich grüße alle Taxifahrer und Taxifahrerinnen im ganzen Land, die heute Abend Dienst haben. Ich bin seit 20 Jahren mit Herzblut dabei und es macht mir immer noch Spaß. Viele treue Stammgäste sind dabei, viele Touristen. Egal, man lernt so viele Leute kennen und ein Smalltalk ist natürlich auch immer drin. Eure Elke aus Miltenberg, liebe Grüße auch ans Team. Elke, ich

0: Grüße ganz lieb zurück und wünschen natürlich nette Fahrgäste, viele schöne Smalltalks und tolles Trinkgeld.
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0: Und das nicht nur für Elke, sondern für alle Taxifahrer, die jetzt gerade die ARD-Hitnacht hören.

Bello im Persibele. Und Annette hat geschrieben unter der E-Mail-Überschrift Jucken am Bauchnabel. Oh je, das kenne ich. Dazu noch die Wespen, die jetzt losgehen. Königinnen suchen seit fast 3 Wochen Nestplatz. Nee, du, nicht mit mir. Hello again. Ah, Annette, auch nicht so der Fan von Mücken, ne? Und auch nicht so der Fan von Wespen. Naja, solange mein Stich am Bauchnabel jetzt nicht eine gefundene Wespenköniginnenbrutstätte wird, ist ja auch noch gut. Dank Georgs erster Hilfe mit dem heißen Kaffeelöffel geht's auch schon wieder. Gruß auf jeden Fall zurück, Annette.

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1: Ed Sheeran, Afterglow. In der ARD Hitnacht. Und ganz liebe Grüße gehen von mir an Christel. Christel hat geschrieben, lieber Hanno, melde mich doch mal wieder aus Ahrensburg. Schon der 6. Monat, jetzt bald Halbzeit des Jahres. Es soll ja noch der Sommer kommen. Dabei bin ich nicht so entspannt, denn ich denke an die Hitze, an die Unwetter. Wenn man allein im Haus sitzt und die Gewitter gar nicht prickelnd findet, dann finde ich den Herbst wieder schöner und werde wieder gelassener. Sie erzählten gerade von den Mücken, ja? Meine Erlebnisse und Erfahrungen mit den kleinen Gnitzen. Wenn man in der Dämmerung im Garten hockt und arbeitet, die sind nicht ohne. Die beißen nämlich und es brennt wie Teufel. Immer die Stirn, lange hält man da nicht durch. Das zu dem Thema. Christel, ich musste jetzt erstmal gucken, was Gnitzen eigentlich sind. Ehrlich gesagt, also mir sind die gar nicht so aufgefallen bis jetzt. Also Stechmücken, ja, die erkenne ich auf jeden Fall. Gnitzen, ja, habe ich gerade gelesen, unterscheiden sich beim Bisswerkzeug, während Stechmücken über einen langen Rüssel verfügen, mit dem sie tief eindringen in die menschliche Haut, ist das Beißwerkzeug von Gnitzen deutlich kürzer und die dringen so tief in die Haut ein, dass auch ihr Kopf in der Wunde steckt. Na toll, sowas habe ich, glaube ich, an mir noch nicht bemerkt. Was es alles gibt auf der Welt. Oder vielleicht habe ich es einfach bis jetzt ignoriert, weil ich es nicht gekannt habe. Also auf jeden Fall auch wieder Plagegeister, die es zu jagen gilt, so wie wir jetzt bei uns in der ARD-Hitnacht überhaupt die Plagegeister der Nacht vertreiben werden oder jagen werden. Mit Musik aus Ghostbusters. Der Soundtrack der Nacht jetzt mit Ray Parker Jr. und Ghostbusters. Ganz liebe Grüße, Christel.

gut, wenn man in allen Ecken guckt und die Geister auftreibt. Die Geister sind jetzt gejagt und sind natürlich auch ordentlich weggesperrt in den Maschinen der Jungs, der Geisterjäger. Und was sie noch gleich noch mit entdeckt haben, ist die Midnight Lady. Die wollte sich eigentlich verstecken, so gleich nach Mitternacht, und wollte gar nicht gefunden werden. Jetzt ist sie aber dran. In der ARD-Hitnacht. Chris Norman und Midnight Lady. Kurz vor den 1 Uhr Nachrichten.

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1: Um 1 Uhr mit Juliette Groß. Die UN-Vollversammlung entscheidet heute darüber, ob Deutschland einen Sitz im Sicherheitsrat der Vereinten Nationen bekommt. Weitere Kandidaten sind die Westeuropäer Österreich und Portugal. Daher ist es nicht sicher, ob die Bundesrepublik wiedergewählt wird. Bundesaußenminister Wadephul wirbt in New York um die Stimmen für Deutschland. Giselle Oka in New York mit den Einzelheiten.
2: Dabei betont er natürlich vor allem, dass sich Deutschland schon seit Jahren um Friedensmissionen kümmert, beim Einsatz gegen die Folgen des Klimawandels hilft, bei der Vermittlung zwischen Konfliktparteien. Und genau das will Deutschland in Zukunft auch wieder im UN-Sicherheitsrat tun. Wadephul sagt, dass Deutschland sich auch in der Verantwortung sieht, die internationale regelbasierte Ordnung zu verteidigen, die ja in letzter Zeit immer wieder in Frage gestellt wird, und auch zu zeigen, dass hier in New York der Ort ist, an dem Fragen von Frieden und Sicherheit bei den Vereinten Nationen diskutiert werden.
1: Angesichts der geplanten Einsparungen im Gesundheitswesen fürchten die Deutschen eine schlechtere ärztliche Versorgung. Die Rheinische Post zitiert eine Umfrage, wonach 77% negative Folgen einer Reform erwarten. In den ostdeutschen Bundesländern lag die Quote sogar bei über 85%. Die Vorsitzende des Hausärztinnen- und Hausärzteverbands Bulinger Göpfert nannte die geplante Reform der gesetzlichen Krankenversicherung die größte politische Bedrohung für die hausärztliche Versorgung in den letzten 20 Jahren. Russland beschränkt in immer mehr besetzten Gebieten in der Ukraine die Kraftstoffabgabe. In Luhansk erhalten die Bewohner laut der Nachrichtenagentur TASS nur noch 20 Liter Diesel oder Benzin pro Person. Als Gründe wurden die aktuellen Vorräte und die gestiegene Nachfrage angeführt. Am Wochenende gab es auf der besetzten Halbinsel Krim eine vorübergehende Begrenzung von Benzin. Die russische Regierung hatte zuvor einen Exportstopp für Kerosin bis Ende November verhängt. Die Ukraine fliegt seit Monaten verstärkt Angriffe auf Russlands Ölindustrie. In Albanien haben tausende Menschen gegen ein Luxusbauprojekt protestiert, das mit dem Schwiegersohn von US-Präsident Trump, Jared Kushner, in Verbindung steht. Kushners Unternehmen will auf der albanischen Insel Sarzan ein Luxusresort eröffnen. 1,4 Milliarden Euro sollen investiert werden. Die Sonderstaatsanwaltschaft zur Bekämpfung von Korruption und organisierter Kriminalität in Albanien hat nach eigenen Angaben Ermittlungen zu dem Bauprojekt eingeleitet. Das waren die Nachrichten. Das Wetter in Deutschland. Von West nach Ost ziehen der Regen, teils mit Gewittern, Tiefstwerte 16 bis 7 Grad. Tagsüber Wechsel aus Sonne und Wolken mit Schauern und Gewittern. Höchstwerte 18 bis 23 Grad. Es ist 1.03 Uhr.
3: Dankeschön fürs 3-Minuten Nachrichtenupdate. Von mir jetzt der Blick auf die Straßen im Lande. Hier ist der Verkehrsservice in der ARD Hitnacht. A1 Münster Richtung Osnabrück, hier ist zwischen Ladbergen und Längericht wegen eines defekten LKW gesperrt, bis früh um 6 wird's wohl dauern. Die A1 Osnabrück Richtung Bremen ist zwischen Ahlhorner Heide und Wildeshausen West wegen einer Nachtbaustelle bis 6 Uhr früh gesperrt. Und immer noch der Stau auf der Norderelbbrücke, in beiden Richtungen gibt's Stau aufgrund eines Schwertransportes. A4, hier ist in Höhe Pulsnitz wegen eines Schwertransportes vorübergehend in beiden Richtungen gesperrt, betroffen davon sind auch die Anschlussstellen in beiden Richtungen. Blick auf die A9, Nürnberg Richtung Halle-Leipzig gab es einen Unfall, die Einfahrt Gefrees ist blockiert. A71 Suhl Richtung Erfurt, hier ist zwischen Oberhof und Gräfenroda wegen Wartungsarbeiten im Tunnel Rennsteig und Alte Burg gesperrt, die Umleitung führt über die U11. In Berlin, die A111 ist zwischen Am Festplatz und Seidelstraße wegen Tunnelwartungsarbeiten bis ca. früh um 5 in beiden Richtungen gesperrt. Und bei Berlin, die A113 ist zwischen Schönefeld Süd und Spätstraße wegen Wartungsarbeiten ebenfalls bis ca. früh um 5 in beiden Richtungen gesperrt.
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3: Alle Munteren begrüßt Hanno Bauer aus Magdeburg. Schön, dass Sie dabei sind. Schönen Mittwoch wünsche ich.

0: Rosi in Leipzig sitzt auch noch ganz relaxed im Relax-Sessel bei sich zu Hause in Leipzig und bedauert mich wohl ein wenig wegen meines Mückenstiches in Bauchnabelnähe, obwohl jetzt kratzt es auch schon gar nicht mehr so sehr. Danke, Georg. Sie hat geschrieben, armer Hanno, ich bedauere dich ja ein bisschen. Mich mögen Sie nicht mehr so sehr, weil Ihnen Insulin nicht schmeckt. Na, Rosi, die ganz Zarten werden also wieder verschont. Na, ich gönn's jedem, wenn's so ist. Weiter schreibt Rosi, mein Erdmännchen, also das Kuscheltier, was ich ihr geschenkt habe, und Angora Kimba, das ist das Kuscheltier, was Elisabeth ihr geschenkt hat, und ich natürlich. Wir wünschen dir eine störungsfreie Nacht und grüßen dich ganz lieb. Auch den Plappi natürlich und alle Nachtschwärmer. Die Nachteule Rosi. Liebe Grüße an Dani übrigens auch zurück.
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0: Ganz liebe Grüße von mir natürlich auch an Rosi in Leipzig.

So schön, aber thank you for the music. Gleich 1.20 Uhr und Gundi, unser Feuerpferdchen der Radiofamilie. Weil sie das nämlich aufbrachte, gleich in der Silvestersendung mit den chinesischen Tierkreiszeichen. Gundi aus dem Allgäu hat sich gemeldet als in Sicherheit angekommen und schreibt in ihrer E-Mail: Lieber Hanno, ich bin vor 2 Stunden mit dem Taxi vom Bahnhof heimgefahren, da der Zug mal wieder relevant Verspätung hatte. Schön ausgedrückt, relevant Verspätung. Hatte ich schon Sorge, ob da ein Taxi überhaupt steht, aber nein, es waren sogar 5. Und ich kann nur sagen, die Taxifahrer in meiner Stadt sind alle so nett. Die steigen auch bei Regen aus dem Auto aus und hieven dir den Koffer in den Kofferraum. Aber das Beste heute war, wir haben uns mit der wunderbaren Pünktlichkeit der Deutschen Bahn von der ersten Sekunde so angeregt unterhalten, dass er losfuhr, bereits den Abzweig Innenstadt genommen hat und mich dann erst fragte, übrigens, wo soll es denn überhaupt hingehen? Und dann ging es so weiter mit der blendenden Unterhaltung, dass ich ganz vergessen hatte, ihn dann zum Schluss nach der Quittung zu fragen, was ein bisschen doof ist, weil es ja eine Geschäftsreise ist. Aber egal. Also, ein Hoch auf alle Taxifahrer, Taxifahrerinnen. Und wie die Hörerin bereits sagte, bei vielen Taxifahrern ist ein nettes Gespräch inklusive. Stichpunkt Mücken. Ich finde ja diejenigen am schlimmsten, die so klein sind, dass man sie fast nicht sieht, nicht durch Summen vorwarnen und durch die Kleidung einfach blitzschnell stechen. Liebe Grüße, Gundi. Gundi. Genau, die ganz verzweifelten Mücken, die sich kamikazeartig auf alles stürzen und wie so ein Dartpfeil ins Ziel kieksen. Die habe ich auch gefressen. They drive me crazy, möchte ich sagen. Die Fine Young Cannibals passen auf jeden Fall dazu. Schön, dass die Rückreise geklappt hat. Mit relevanter Verspätung zwar, aber jetzt noch ein wenig entspannen mit der Nachtsendung für ganz Deutschland. Gruß.

tiefer. Und tief bewegt sind gerade Martina und Ralf. Sie haben mir geschrieben, fahrt durch die Nacht mit der ARD-Hitnacht. Wir hören die ARD-Hitnacht und kommen vom großen Abschiedskonzert einer Ikone, Dionne Warwick und Klassische Philharmonie Nordwest, One Last Time Germany, hat heute ihr vorletztes Konzert im Theater am Marientor in Duisburg gegeben. Wir sind noch total geflasht und dankbar. Rührung mit Tränen und von der Atmosphäre mit Standing Ovations am Ende überwältigt. Abschied eines Weltstars. Liebe Grüße von Martina und Ralf. Ich bedanke mich für den kleinen Konzerterlebnisbericht. Muss ja wirklich ergreifend gewesen sein. Ich beneide euch.

0: 31 ist es. Zeit für den Verkehrsservice der ARD Hitnacht. Die A1 Münster Richtung Osnabrück ist zwischen Lattbergen und Lengerich wegen eines defekten LKW bis 6 Uhr früh gesperrt. Die A1 Osnabrück Richtung Bremen ist zwischen Ahlhorner Heide und Wildeshausen West wegen einer Nachtbaustelle bis 6 Uhr früh gesperrt. A1 an der Norderelbbrücke, Stau in beiden Richtungen aufgrund eines Schwertransportes. Mensch, wie lange bleibt denn der dort noch? Dann die A4 in Höhe Pulsnitz ist wegen eines Schwertransportes vorübergehend in beiden Richtungen gesperrt. Davon betroffen sind auch die Anschlussstellen in beiden Richtungen. Die A71 Suhl Richtung Erfurt ist zwischen Oberhof und Gräfenroda wegen Wartungsarbeiten in den Tunneln Rennsteig und Alte Burg bis ca. 6 Uhr früh gesperrt. Umleitung bitte benutzen die U11. In Berlin, die A111 ist zwischen am Festplatz und Seidelstraße wegen Tunnelwartungsarbeiten bis ca. 5 Uhr früh in beiden Richtungen gesperrt. Und ebenfalls gesperrt bei Berlin die A113 zwischen Schönefeld Süd und Spätstraße wegen Wartungsarbeiten bis 5 Uhr in beiden Richtungen.
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0: Mit Hanno Bauer im Studio in Magdeburg.

0: sehen.
1: Ashley Monroe und Train Bruises. Bruises. Blauer Flecken, Bluterküsse. Machen Mücken oder Gnitzen ja hoffentlich nicht so oft. Das ist dann eher das intensive Kratzen, das dann zu Wundinfektionen führen kann. Also, wenn man es nur richtig ablocken könnte. Claudi in Stuttgart sagt auf jeden Fall, kleinen Babys zieht man Handschuhe an, wenn sie sich nicht kratzen sollen. Und größeren empfiehlt man dann, die Faust zu ballen. Claudi, Gruß erstmal nach Stuttgart. Glaub mir, bei dem Stich da am Bauchnabel habe ich die Faust geballt. Schon vor Wut, kannst du glauben. Und Georg hat sich nochmal gemeldet, der ja vorhin den tollen Tipp hatte mit dem heißen Löffel aus dem Kaffee. In Griechenland nimmt man übrigens heiße Steine, wenn man Ammoniakstift nicht zur Hand hat. Es geht wirklich um die Hitze und das Eiweiß, das die Mücke als Blutverdünner reinspritzt. Das verursacht das Jucken. Papa war Arzt und Insektenforscher, der kannte alle Tricks. Ich hatte mal 50 Stiche, weil ich am Strand eingeschlafen bin. Da half nur eine Flasche Essig. Damit wurde ich dann abgerieben. Das stinkt und brennt. Und nach der Säure muss man dann unter eine kalte Dusche. Das Jucken war weg, aber echt eklig. Natürlich geht das nur bei Erwachsenen ohne Hautkrankheiten. Kinder nehmen kühlende Gel oder Fenestil. Also kühlende Gelstifte wahrscheinlich, oder? Weil er hat geschrieben, Geld, kühlendes Geld. Ja, warum eigentlich nicht? Eine Münze drauf, schön kalt. Auch sehr empfindliche Haut, man muss auf jeden Fall vorsichtig sein. Aber Lederhaut wie bei Männern, vor allem am Bauch, das hält Hanno wohl aus. Echter Indianer kennt keinen Schmerz. So ist es, Georg. Dankeschön auf jeden Fall. Ah, daher kommt auch das Fachwissen. Papa also, Arzt und Insektenforscher. So, so.
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1: Und für alle Munteren, es ist 1:41 Uhr. Hier ist die ARD-Hitnacht.

1.45 Uhr ist es und Elke, unsere Taxifahrerin von vorhin, hat sich auch nochmal gemeldet bei uns in der ARD-Hitnacht, hat geschrieben: Übrigens, meinen Partner habe ich vor 15 Jahren im Taxi kennengelernt. Liebe Grüße, Elke. Na, dann hat sich doch der Smalltalk gelohnt. Schöne Fahrt weiter. Und schöne Fahrt gemeinsam durchs Leben natürlich.

0: That's the way it is. Heidi. Heidi schickt mir immer mal so ein paar freche Sprüche. Diesmal ist es dieser hier. Nein, ich komme nicht auf die Geburtstagsparty deiner Katze, du Freak. Mein Hund heiratet nämlich heute.
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0: Dankeschön dafür. Ich habe auf jeden Fall drüber geschmunzelt. Sehr laut.

I can see clearly now, das können Sie auch gleich sagen, wenn Sie die volle Durchsicht bei unseren Nachrichten bekommen. Um 2 Uhr ist es soweit, in 4 Minuten. Die Zeit bis dahin gehört Wax, Bridge to Your Heart. Erstmal üben Sie hier noch ein bisschen zählen.

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1: Um 2 Uhr mit Juliette Groß. Die UN-Vollversammlung entscheidet heute darüber, ob Deutschland einen Sitz im Sicherheitsrat der Vereinten Nationen bekommt. Bundesaußenminister Wadephul wirbt in New York um die Stimmen für Deutschland. Giselle Oka in New York mit den Einzelheiten.
2: Dabei betont er natürlich vor allem, dass sich Deutschland schon seit Jahren um Friedensmissionen kümmert, beim Einsatz gegen die Folgen des Klimawandels hilft, bei der Vermittlung zwischen Konfliktparteien. Und genau das will Deutschland in Zukunft auch wieder im UN-Sicherheitsrat tun. Wadephul sagt, dass Deutschland sich auch in der Verantwortung sieht, die internationale regelbasierte Ordnung zu verteidigen, die ja in letzter Zeit immer wieder in Frage gestellt wird, und auch zu zeigen, dass hier in New York der Ort ist, an dem Fragen von Frieden und Sicherheit bei den Vereinten Nationen diskutiert werden.
1: Eine große Mehrheit der Bundesbürger fürchtet laut einer Umfrage, dass die geplante Gesundheitsreform zu einer schlechteren ärztlichen Versorgung führt. Die Rheinische Post berichtet über eine Erhebung im Auftrag des Hausärzteverbands, wonach sich 77% der Befragten entsprechende Sorgen machen. Aus der Nachrichtenredaktion Constanze Semidey.
3: In Ostdeutschland sind es demnach sogar mehr als 85%, die negative Folgen der Reform erwarten. Am meisten befürchten die Menschen, dass Ärzte künftig weniger Zeit für ihre Patienten haben werden und dass sich die Wartezeiten in den Praxen verlängern. Die Vorsitzende des Hausärztinnen- und Hausärzteverbandes Bulinger Göpfert nannte die geplante Reform der gesetzlichen Krankenversicherung die größte politische Bedrohung für die hausärztliche Versorgung in den letzten 20 Jahren.
1: Russland beschränkt in immer mehr besetzten Gebieten in der Ukraine die Kraftstoffabgabe. In Luhansk erhalten die Bewohner laut der Nachrichtenagentur TASS nur noch 20 Liter Diesel oder Benzin pro Person. Als Gründe wurden die aktuellen Vorräte und die gestiegene Nachfrage angeführt. Am Wochenende gab es auf der besetzten Halbinsel Krim eine vorübergehende Begrenzung von Benzin. In Albanien haben tausende Menschen gegen ein Luxusbauprojekt protestiert, das mit dem Schwiegersohn von US-Präsident Trump, Jared Kushner, in Verbindung steht. Kushners Unternehmen will auf der albanischen Insel Sarzan ein Luxusresort eröffnen.